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0: Sie hören Forsthausens Tonstube. Die Personen in dieser Sendung: Hans Friedrich Forsthausen, genannt Hafi, dann dessen virtueller Freund und Nachbar Heinz Herbert.
1: Tja, Tag auch. Ich bin Landwirt und mache hier gern im Radio mit.
0: Und gegen Ende der Sendung in der Waldgeschichte die Tiere Bär, Hirsch, Hase, Eule und andere. Alle Personen dieser Sendung werden gesprochen von Wolfgang Meinert. Ich trage auch die redaktionelle Verantwortung. Dies ist die Nachtschicht-Version von Forsthausens Tonstube. Und ich begrüße besonders diejenigen Hörerinnen und Hörer, die jetzt gerade um 5 Uhr morgens noch arbeiten. Sie sind vielleicht Taxifahrer oder bei der Polizei oder bei der Feuerwehr, arbeiten im Krankenhaus, im Pflegeheim oder wo auch immer Sie uns jetzt hören. Ich begrüße Sie ganz besonders. Wenn Sie bis 6 Uhr arbeiten müssen, haben Sie jetzt nur noch eine knappe Stunde.

die Sendung geht los. Womit fangen wir denn an? Ich meine, wir sollten den Hörern einen Überblick geben, was sie denn in dieser Stunde erwartet. Ja, das ist doch ein guter Plan. Was, liebe Hörer, was erwartet Sie in dieser Stunde? Ja, dann fangen wir an, Hans-Herbert. Was senden wir denn hier? Ja, wir senden zum Beispiel, ja, du machst, denke ich mal, wieder deine Spontanumfrage. Ja, genau, die Spontanumfrage. Und dann gibt es den Denkanstoß. Ja, da habe ich neulich auch mal mitgemacht. Den Denkanstoß. Und was gibt's noch? Ja, mir gefallen auch immer, das machst du ja dieses Mal bestimmt auch wieder, die Themennachrichten. Das sind so Nachrichten, liebe Hörer, die hören Sie sonst so garantiert nicht, weil die sind eben ja anders. Oder sie haben eben eine längerfristige Bedeutung. Das sind die Themennachrichten und sie werden nach Themen sortiert. Ja, genau. Was haben wir noch? Ja, du, Hans-Herbert, erzählst was Absonderliches aus deinem Leben. Hör mal, ich erzähle gern was aus meinem Leben, aber absonderlich, das will ich jetzt mal überhört haben. Gut, Hans-Herbert berichtet aus seinem Leben. Haben wir alles? Ja, die Waldgeschichte haben wir noch. Ja, genau, die Waldgeschichte, da erleben Tiere Menschliches. Gegen Ende der Sendung kommt diese Waldgeschichte. Und ansonsten haben wir viel Musik.

Gleich gibt es unsere Spontanumfrage. Da geht es heute um die Frage, worüber haben Sie sich kürzlich gefreut? Was würden Sie eigentlich antworten, wenn ich Sie das fragen würde? Worüber haben Sie sich kürzlich gefreut? Gleich gibt es einige Antworten dazu.

The Wise Guys aus 2001. Sie hören Forsthausens Tonstube. Wir kommen jetzt zu unserer Spontanumfrage. Die entsteht so, wenn ich einen interessanten Menschen kennenlerne, hole ich mein Mikrofon aus der Tasche und stelle ihm eine Reihe von Fragen. Die Situationen sind anders, die Menschen sind anders und dadurch auch die

0: oder nicht. Es war irgendwie ein schönes, erleichterndes Gefühl zu sagen, okay, jetzt kann ich mit der Entscheidung auch gut leben.
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2: Worüber haben Sie sich kürzlich gefreut?
3: Ich habe mich kürzlich über ein ganz besonderes Geburtstagsgeschenk gefreut, was ich bekommen habe. Weil jemand wirklich sehr nachgedacht hat und mir ein Büchlein geschenkt hat, in dem man Erinnerungen gleich in ein Fach reinstecken kann. Alles aus Papier, sehr, sehr hübsch. Und da freue ich mich immer noch drüber.
2: Ein Fach.
3: Also so Fächer drin und
2: Ja.
3: da kann man einfach so Karten oder so reinwerfen, ne? Erinnerungen halt, dass man nicht kleben muss. Und finde ich schön.
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2: Worüber haben Sie sich kürzlich gefreut?
5: Ja, ich habe mich eben gerade gefreut, weil meine Nichte mir schöne Grüße geschickt hat aus ihrem von der Loire. So, sie wohnt dann in Mittelfrankreich und sie meldet sich eigentlich nie, ne? Und ich habe aber einen guten Kontakt zu ihr. Wenn wir uns sehen, ist das ein guter Kontakt. Und sie hat auch gar nicht so viel Zeit. Aber sie hat jetzt von sich aus einfach geschrieben, schöne Grüße von der Loire. Und da habe ich mich eben gerade total drüber gefreut und hat mir Bilder geschickt, auch von ihren Kindern. Da habe ich mich total gefreut.

Der Calypso Blues von Yoon Sun-na aus dem Jahre 2008. Jetzt kommen wir zu unserem Denkanstoß. Ärgern, ändern oder akzeptieren? Eine Entscheidungshilfe durch drei Fragen. Liebe Hörerin, lieber Hörer, wenn Sie sich in Ihrem Leben mal umschauen, gibt es da etwas, was Sie schon länger stört? Dies ist Frage 1. Gibt es da etwas, was Sie schon länger stört? Sie können jetzt einfach mit Ja oder Nein antworten. Frage 2. Das, was Sie schon länger stört, könnten Sie das ändern? Ja oder nein? Frage 3. Wollen Sie es ändern? Ja oder nein? Drei Fragen. Wenn nur ein Nein dabei ist, lassen Sie es gut sein. Suchen Sie sich stattdessen etwas, das Ihnen Ihre Energie wirklich wert ist. Thema durch. Wie jetzt? Sie brauchen ein paar praktische Beispiele. Gut. Beispiel am Arbeitsplatz. Markus ist 42 Jahre alt und arbeitet in einem Projektteam. Die Situation, die ihn stört, die wöchentlichen Teammeetings dauern seit Monaten 2 Stunden statt einer und sind völlig unstrukturiert. Die drei Fragenhilfe. Stört es Markus schon länger? Ja, jeden Dienstag von 15 bis 17 Uhr. Zweitens, hat er die Möglichkeit, das zu ändern? Ja, er könnte dem Chef einen neuen Besprechungsablauf vorschlagen. Drittens, ist er bereit, die Energie aufzuwenden? Nein, da er in 4 Wochen ohnehin in eine andere Abteilung wechselt, möchte er sich einen Konflikt oder lange Methodendiskussionen nicht mehr antun. Ergebnis: Markus hat ein Nein beschlossen, hakt das Thema ab, er trägt die Meetings schweigend, macht vielleicht dabei heimlich Atemübungen und spart seine Kraft für den neuen Job. Anderes Beispiel: Wohnen im Mietshaus. Sabine ist 29 und Erzieherin. Die Situation, die sie stört, im Hausflur ihres Mietshauses stapeln sich seit Wochen Werbeprospekte auf dem Fenstersims. Stört es Sabine schon länger? Ja, der Anblick nervt sie jedes Mal beim Nachhausekommen. Zweitens, hat sie die Möglichkeit, kann sie etwas ändern? Ja, sie könnte die Hausverwaltung informieren oder das Papier selbst in den Container werfen. Drittens, will sie etwas ändern? Nein, sie hat aktuell beruflich viel Stress und abends keine Nerven für Hausflurthemen. Das Ergebnis? Ein klares Nein. Sabine hakt das Thema ab, schaut im Flur bewusst weg und kümmert sich stattdessen um ihren Feierabend. Oder eine Variante zur Frage 3. Will sie etwas ändern? Sabine ist in der Woche zu müde. Doch am Wochenende denkt sie in Ruhe nach. Das Wegräumen der Papierstapel dauert höchstens 5 Minuten und die Bewegung an der frischen Luft auf dem Weg zum Papiercontainer tut ihr nach der langen Woche ohnehin gut. Also ja. Ergebnis? 3-mal ja. Sabine schnappt sich den Stapel, bringt ihn weg und genießt den ordentlichen Hausflur. Eine Baustelle weniger. Wären die drei Fragen auch für Sie etwas? Sie entscheiden jeweils selbst. Und übrigens, aufgeschobene Entscheidungen zu treffen, kann viel Energie freilegen. Das war der Denkanstoß Ärgern, Ändern oder Akzeptieren? Eine Entscheidungshilfe durch 3 Fragen.
The Sun Ain't Gonna Shine Anymore war der größte Hit der amerikanischen Popgruppe The Walker Brothers. Im März 1966 erreichte sie Platz 1 der britischen Charts.

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0: 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Technik. Erster Wasserstoffzug in Indien. Indien hat seinen ersten selbstentwickelten Wasserstoffzug in Betrieb genommen. Der Zug besteht aus 2 angetriebenen Wagen und 8 Passagierwaggons, kann rund 2600 Fahrgäste befördern und erreicht eine Geschwindigkeit von 75 km/h. Das Pilotprojekt beinhaltet auch Infrastruktur zur Lagerung und Betankung mit Wasserstoff. Sport. 230 Kilometer nonstop gelaufen. Die Läuferin Lydia Schulz-Simon vom TuS Hasede bei Hildesheim hat im Mai 2026 erfolgreich an der Tortur de Ruhr teilgenommen, einem der längsten Nonstop-Ultramarathons Deutschlands. Die Strecke führt von der Quelle der Ruhr bei Winterberg im Sauerland bis zur Mündung in den Rhein bei Duisburg. Die extreme Distanz von 230 Kilometern bewältigte die Läuferin in 35 Stunden und 56 Minuten. Damit erreichte sie in ihrer Altersklasse W45 Platz 2. Politik. Die Bank von England verändert das optische Erscheinungsbild des britischen Bargeldes. Auf den neuen 10, 20 und 50 Pfund Scheinen werden künftig keine historischen Persönlichkeiten mehr abgebildet sein. Stattdessen werden Abbildungen von heimischen Tierarten eingeführt. Die Scheine zeigen künftig Motive von Ottern, Dachsen, Eulen und Füchsen. Das Porträt von König Charles III. Auf der Vorderseite bleibt unverändert. Die Entscheidung basiert auf einer öffentlichen Befragung, bei der das Thema Natur die meiste Zustimmung erhielt. Laut der Zentralbank lassen sich die komplexen Tiermotive gut mit modernen Sicherheitsmerkmalen gegen Geldfälschung kombinieren. Kultur. Kulturelle Aktivitäten verlangsamen das biologische Altern. Die regelmäßige Beschäftigung mit Kunst und Kultur kann das biologische Altern des Menschen messbar verlangsamen. Zu diesem Ergebnis kommt ein aktueller Forschungsbericht der Weltgesundheitsorganisation WHO und der Universität London. Die Wissenschaftler untersuchten über einen Zeitraum von 5 Jahren die Daten von mehr als 7000 Menschen im Alter von über 50 Jahren. Personen, die mindestens alle 2 bis 3 Monate ein Museum, ein Theater oder ein Konzert besuchten, wiesen eine geringere Konzentration von Stressmarkern wie Cortisol im Blut auf. Das Risiko, im Beobachtungszeitraum chronische Entzündungswerte zu entwickeln, sank bei den aktiven Kulturnutzern um knapp 25%. Die Forscher führen diesen Effekt auf die kognitive Stimulation und die soziale Teilhabe zurück. Beide Faktoren stärken nachweislich das Immunsystem und schützen das Nervensystem vor degenerativen Prozessen. Zukunft. Elektroautos als Stromspeicher für das Energienetz. Nach einer aktuellen Untersuchung des Fraunhofer Instituts für Solarenergiesysteme könnten Elektrofahrzeuge bis zum Jahr 2040 rund 20% der europaweiten Stromschwankungen ausgleichen. Das könne dadurch entstehen, dass die Batterien der parkenden Fahrzeuge dann Strom aufnehmen, wenn viel Wind- oder Solarenergie ins Netz eingespeist wird. Bei hoher Stromnachfrage leiten die Fahrzeuge die Energie wieder zurück in das öffentliche Netz oder in den privaten Haushalt. Die Forscher gaben an, dass eine flächendeckende Autoflotte in Deutschland eine Pufferkapazität von 32 Gigawatt bereitstellen könnte. Dies entspricht der Kapazität von 32 großen Gaskraftwerken. Gesundheit. Demenzrisiken lassen sich vermindern. Bis zu 45% des Risikos an Demenz zu erkranken, lässt sich beeinflussen, so die Weltgesundheitsorganisation WHO. Risikofaktoren für Demenzerkrankungen wie unter anderem Tabak- und Alkoholkonsum, Bewegungsmangel, soziale Isolation und Luftverschmutzung lassen sich laut WHO beeinflussen. Demnach könne eine Erkrankung verhindert oder ihr Auftreten hinausgezögert werden. Auch Bluthochdruck, Diabetes und ein hoher Cholesterinspiegel erhöhten das Demenzrisiko, erklärte die WHO. Zudem empfiehlt sie geistige Anregung und gezieltes Training.

0: Das war Kresten Korsbark auf der klassischen Gitarre mit dem Beatles-Stück If I Feel. Heinz-Herbert, was hast du denn aus deinem Leben zu berichten?
1: Ja, nee, nicht so wirklich, aber ich habe einen Tipp, einen herbstlichen Tipp.
0: Einen herbstlichen Tipp?
1: Ja, zur Erntezeit.
0: Gut, ja, dann mal los.
1: Ja, also ich habe nämlich neulich war es Zeit, dass die Äpfel geerntet werden wollten. Da fielen die ersten schon runter. So, und dann habe ich erstmal alle Äpfel abgepflückt, an die es so dran kam und die an die oben. Da bin ich dann mit dem Apfelpflücker, dran und habe dann die Äpfel geerntet. Ja, da war ich ganz zufrieden. Ich hatte mir schon vor 2-3 Jahren, hatte ich mir beim Rava-Markt mal so leere Apfelkartons mitgeben lassen. Die waren ganz freundlich. So, und in die packe ich dann das Obst rein und kann das dann manchmal wochenlang oder noch länger lagern, wenn die also sorgfältig da reingelegt wurden.
0: Ja, und was ist jetzt der Tipp?
1: Ja, dann habe ich ja 2 Birnbäume, habe ich. Der eine, so ein kleiner, der hat aber ganz dicke Früchte, die sind zuerst reif, die konnte ich mit der Hand ernten. Und der zweite Baum aber, so 2 Wochen später, da kam ich oben gar nicht dran. Und dann denke ich, was mache ich denn nun? Ich komme da oben gar nicht dran. Soll ich da die Leiter dran stellen? Und weil ich habe keinen Birnenpflücker, nicht?
0: Du hast keinen Birnenpflücker.
1: Ja, und dann kam ich auf die Idee, ich bin ja manchmal wirklich sehr flexibel und habe ich dann mit dem Apfelpflücker, habe ich oben die Birnen abgeerntet.
0: Du hast mit dem Apfelpflücker die Birnen abgeerntet, Donnerwetter. Hast du sicherlich eine Weile nachgedacht.
1: Ja, also gar nicht so lange hat das gedauert. Das war wie so ein Geistesblitz, kam es so über mich sozusagen, nicht wahr, dass ich auch für die Birnen den Apfelpflücker benutzen konnte. Weil Birnenpflücker gibt es ja gar nicht. Ja, dann habe ich das einfach gemacht und in der Tat, die Ernte ist gut gelungen. Ich habe jetzt tatsächlich alle Birnen in den oberen Bereichen habe ich mit dem Apfelpflücker gut runterbekommen.
0: Ja, Donnerwetter.
1: Und jetzt geht's noch weiter. Jetzt habe ich dieses Jahr die Tomaten so vor die Hauswand gesetzt in mehreren Reihen, aber nicht aufgepasst gehabt. Die sind so schmal, die Reihen, dass man da gar nicht durchkommt. Dann fallen die Pflanzen um. So, und jetzt kommt die zweite flexible Lösung. Ich habe tatsächlich mit dem Apfel-Birnenpflücker, neuerdings, da habe ich jetzt auch, du glaubst es kaum, Tomaten geerntet. Ja, und ich freue mich so über meine Flexibilität. Ich habe jetzt mit einem Pflückgerät habe ich sowohl Äpfel als auch Birnen als auch Tomaten ernten können. Ist das nicht toll?
0: Ja, und die halten jetzt auch so lange.
1: Ja, die Tomaten halten auch lange. Selbst wenn die grün sind, bevor der Frost kommt, muss man sie abnehmen. Legt man sie in das Fenster, dann werden die alle noch rot. Und so komme ich auch an die hinteren komme ich dran. Und aber auch, man kann nämlich vom Dach runter einfach eine Leine ziehen und dann wächst die Tomate da hoch. Und dann brauche ich wirklich so ein Pflückgerät. Und das habe ich ja nun. Ich habe ein 3-fach Pflückgerät in meinem Schuppen. Da freue ich mich sehr drüber. Und auch über, muss ich ernsthaft sagen, über meine Flexibilität.
0: Ja, Heinz-Herbert, danke für diesen praktischen Gartentipp. Und ich freue mich mit dir über deine erstaunliche Flexibilität.
2: Dies sind die Petersens aus Missouri mit Wade in the Water.

0: Jetzt gibt es unsere Waldgeschichte. Die binden wir ja gerne in diese Sendung ein, denn die Tiere des Waldes erleben Dinge, die uns auch irgendwie passieren könnten. Hase hoppelt am Waldrand entlang, links an den hohen Bäumen vorbei, rechts liegt das weite Feld. Darin schlängelt sich der von den Tieren benutzte Ferntrampelweg. Auf diesem Weg nähert sich eine Gestalt mit ruhigen, in sich ausgewogenen Schritten. Hase spricht den Wanderer an.
1: Guten Tag, wer bist du? Wo willst du hin?
0: Guten Tag, ich komme aus dem Harz. Ist das da hinten der Forsthausener Wald?
1: Ja, da gehöre ich auch zu. Ich bin Hase.
0: Ich suche Lux, den Erleuchteten. Wo finde ich ihn?
1: Oh, du suchst Lux, den Erleuchteten? Da muss ich erst mal fragen. Komme gleich wieder.
0: Hase nimmt mit hohem Tempo den direkten Weg zum Meditationsfelsen, auf dem Lux eigentlich immer zu finden ist. Hinter der ersten Kurve steht plötzlich Hirsch vor ihm.
2: Hase, nicht so schnell, was ist dir los?
1: Hirsch, das trifft sich gut. Du sagst ja, dass du der König des Forsthausener Waldes bist. Was soll ich tun? Da hinten kommt jemand. Soll ich ihm den Weg verraten oder nicht?
2: Da kommt jemand. Woher kommt er denn? Oder viel wichtiger, wo will er hin?
1: Er sagt, er käme aus dem Harz und er fragt nach Lux dem Erleuchteten.
2: Ein Fremder will zu Lux? Lux ist ein ganz besonderer Waldbürger. Bevor du den Fremden zu ihm führst, frag ihn nach seinem Namen und was er denn will. Dann läufst du schnell zu Lux und meldest ihn dort an. Ich werde mich direkt auf den Weg zu Lux machen und mal nach dem Rechten sehen.
0: Hase läuft wieder zurück zu dem Wanderer.
1: Hallo Fremder, Hirsch sagt, ich soll dich fragen, wie du heißt und was du hier willst.
0: Wer ist Hirsch?
1: Hirsch ist der König dieses Waldes, sagt er.
0: Dieser Hirschkönig interessiert mich nicht so sehr wie Lux der Erleuchtete.
1: Wer bist du überhaupt? Übrigens siehst du Lux sehr ähnlich.
0: Ich bin der Cousin von Lux dem Erleuchteten. Mein Name ist Zarathustra. Wo geht es denn nun zu eurem Lux?
1: Folge mir einfach, ich laufe ein bisschen langsamer und dann wirst du schon sehen, wo es lang geht.
0: Wortlos folgt Zarathustra dem Langohr. Den letzten Teil der Strecke läuft Hase aber doch ein wenig schneller, denn er ist sich nicht sicher, ob es Lux denn wohl recht ist. Bei Verwandten weiß man nie so genau, wie die Beziehung eigentlich ist. Hase erreicht den Felsen, auf dem Lux auch heute im Schneidersitz seine Mantren murmelt.
3: Links, links, links.
0: Hase, was gibt es?
1: Du kriegst Besuch, du kriegst Besuch.
0: Ich weiß.
1: Woher weißt du denn?
0: Wer schon lange meditiert wie ich, erwirbt gewisse Fähigkeiten, wie zum einen die Intuition, zum anderen auch gewisse telepathische Verbindungen zu Gleichgesinnten. Meine Intuition gab mir das Gefühl, dass heute Besuch kommt.
1: Echt?
0: Inzwischen ist Zarathustra angekommen und es stellt sich heraus, dass er genauso aussieht wie Lux, der Erleuchtete. Allerdings hat er zwei braune Flecken auf den Schultern. Ohne viele Worte springt er auf den Felsen, die beiden Luxe umarmen sich und beide sitzen nun in Stille nebeneinander. Jetzt betritt auch Hirsch die Szene, sieht nach oben und blickt verwundert von einem Lux zum anderen. Eule kommt auch angeflogen.
2: Ich weiß nicht, was ich dazu sagen soll, aber was soll das bedeuten? Zwei Luxe auf unserem Felsen, ohne mich vorher zu informieren.
0: Lux gibt Antwort.
2: Dies bedeutet, hier findet ein Satsang statt.
4: Ein was?
2: Eule, du weißt viel. Was ist ein Satsang?
5: Satsang kommt aus dem Sanskrit, einer Sprache aus Indien, und bezeichnet ein Zusammentreffen mit einem spirituellen Lehrer, der als erleuchtet oder erwacht gilt.
0: Hirsch wendet sich an die Luxe.
2: Seid ihr etwa beide erleuchtet?
0: Lux.
2: Das weiß niemand so genau, doch wenn zwei oder drei zusammenkommen, da entsteht eine besondere Atmosphäre. Wir beide werden jetzt unsere geistigen Übungen machen, um das spirituelle Feld zu verstärken. Bitte habe Verständnis dafür, dass wir erstmal alleine hier sitzen wollen. Allerdings sind wir bereit, heute Nachmittag um 3 unsere Gemeinschaft zu öffnen. Alle Bewohner des Forsthausener Waldes sind eingeladen, sich hier vor dem Felsen in Stille zu versammeln. Sie werden dann eine besondere Atmosphäre wahrnehmen können. Hirsch ist irgendwie beeindruckt und zieht sich mit Eule und Hase zurück in den Hochwald. Dort sehen sie, wie Bär sich am Stamm der Buche den Rücken scheuert. Oben im Wipfel sitzt Specht. Bär sieht Hirsch ins Gesicht.
5: Hallo Hirsch, diesen Gesichtsausdruck kenne ich gar nicht von dir. Ich bin ein wenig nachdenklich. Das kenne ich von dir überhaupt nicht. Ich überlege, ob ich der Einladung von Lux dem erleuchteten Folge leiste und alle Tiere des Waldes informieren sollte. Och, so wie ich Lux kenne, ist immer was dran an dem, was er sagt. Also gut, Specht da oben, hämmer doch mal laut eine Klopfnachricht an alle Tiere unseres Waldes. Heute um 3 findet eine große Tierversammlung statt. Alle, die Interesse haben, sind eingeladen, sich unter dem Felsen von Lux, dem Erleuchteten, niederzulassen. Dort ist ein weiterer erwachter Lux namens Zarathustra aus dem Harz eingetroffen. Das gibt es nicht oft. Schon deutlich vor 3 versammeln sich die Ersten auf der Wiese unter dem Meditationsfelsen. Biber, Waldmaus, Hase, Bär, Igel, Hirsch, Eule und andere sind dabei. Zunächst unterhalten sich die Tiere noch, doch dann genau um 3 richtet sich Lux, der Erleuchtete, auf, hebt die Pfote und alle werden still. Lux setzt sich wieder. Da kommt über die Lichtung auch Wildschwein herangetrabt.
2: Uff, was ist denn hier los?
5: Wildschwein blickt sich um und stellt verwundert fest, dass alle ruhig und erwartungsvoll da sitzen.
2: Dann lege ich mich hier in diese Schlammpfütze.
5: Mit seinem Rüssel findet Wildschwein noch eine leckere Kastanie und legt dann zufrieden, aber doch neugierig den Kopf auf dem Boden ab. Lux wendet sich an die Tierversammlung.
2: Wenn man in sich geht und still wird, dann legt sich alle Aufregung, Gedanken und Gefühle kommen zur Ruhe und Zufriedenheit breitet sich aus. Innerer und äußerer Frieden kann sich nun einstellen. Ich freue mich, meinen Seelenbruder Zarathustra aus dem Harz begrüßen zu können.
5: Dann schweigen beide wieder. Nach einer Weile steht Hase auf.
1: Ich halte es nicht mehr aus. Kann mal einer was sagen? Ich bin vor allem neugierig, was Zarathustra denn wohl meint.
5: Lux spricht. Hase, es ist nicht immer hilfreich, viel zu sagen. Worte sind manchmal sehr wirkungsvoll, manchmal aber auch störend. Diese Zusammenkunft dient dazu, euch einmal die Erfahrung machen zu lassen, wie es ist, wenn man einfach still und friedlich dasitzt und eine besondere Atmosphäre wahrnimmt. Aber gleichwohl verstehe ich deinen Wunsch, Hase, und ich freue mich, dass Zarathustra bei uns ist. Allerdings ist es so, dass Zarathustra noch weniger spricht als ich, wenn überhaupt.
1: Kann er nicht wenigstens mal ein Wort sagen?
5: Zarathustra neigt sich zu Lux und flüstert ihm etwas ins Ohr. Lux erklärt.
2: Wir werden hier noch zusammensitzen in Stille und dann muss Zarathustra auch wieder zurück in den Harz. Wenn wir Glück haben, sagt er vorher noch ein Wort.
5: Lasst uns in Stille hier verweilen, bevor diese besondere Versammlung zu Ende geht. Nach einigen Minuten stehen die beiden Luchse auf und umarmen sich. Der Gast wendet sich zum Gehen. Jetzt ruft Hase.
1: Ein Wort nur, ein Wort!
5: Zarathustra dreht sich noch einmal um und spricht. Also. Springt fast schwebend vom Felsen auf den Waldweg und trabt davon.

0: Die Gruppe Triosense mit Sara Gazarek, Like the Wind. Dies ist Ulrich Roski aus 1978.
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die Sendung ist vorbei. Das war Forsthausens Tonstube. Am Mikrofon und redaktionelle Verantwortung Wolfgang Meinert. Ich wünsche Ihnen eine schöne Zeit. Bis zum nächsten Mal.

0: So, liebe Hörer, wer von Ihnen Nachtschicht hatte und bis 6 Uhr arbeiten muss, der kann jetzt langsam Feierabend machen. Die anderen, denke ich mal, sind dabei, sich vorzubereiten auf diesen neuen Tag. Hier geht es jetzt weiter um 6 Uhr mit den Nachrichten. Und danach gibt es das Morgenmagazin hier bei Radio Domkohle auf 105,3 und im DAB+.
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2: Um 6 Uhr mit Klaas Christoffersen. Die AfD hat die Landtagswahl in Sachsen-Anhalt mit großem Vorsprung gewonnen. Eine absolute Mehrheit hat sie aber verpasst. Die Wahlbeteiligung liegt demnach bei mehr als 77%. Aus der NDR-Nachrichtenredaktion Michael Latz.
3: Wie die Landeswahlleitung mitteilte, landete die AfD mit 43,8% vor der regierenden CDU von Ministerpräsident Schulze, die lediglich auf 17,2% kam, ihr schlechtestes Ergebnis bei einer Landtagswahl in Sachsen-Anhalt. Nach dem vorläufigen Endergebnis erzielte die SPD 9,3%, vor den Grünen mit 8,9% und der Linken mit 8,6%. Auch das BSW zog mit 5,3% in den Magdeburger Landtag ein. Eine Regierungsbildung dürfte äußerst schwierig werden. Die Rolle des Zünglands an der Waage könnte dem BSW zufallen.
2: Wie die Politik auf Bundesebene auf das Wahlergebnis reagiert, fasst Efi Seibert aus Berlin zusammen.
4: Nach dem Wahlsieg der AfD sehen sowohl Alice Weidel als auch ihr Co-Sprecher Tino Chrupalla ihre Partei in der Regierungsverantwortung für Sachsen-Anhalt. Die AfD-Führung hat Gespräche mit allen Parteien angekündigt. Noch ist aber gar nicht klar, ob und wie die AfD in Magdeburg regieren kann. Der große Verlierer der Wahl ist die CDU. Die neue CDU-Generalsekretärin Franziska Hoppermann räumte ein, dass die CDU die Menschen emotional nicht ausreichend erreicht. Das große Thema der kommenden Tage wird wohl die sogenannte Brandmauer werden. Wer will wen unterstützen? Und wer will sich überhaupt von wem unterstützen oder dulden lassen? In der CDU rumort es derweil, weil bei der Wahlschlappe auch deutlich wurde, dass die Unbeliebtheit von Kanzler Merz eine große Rolle gespielt hat.
2: Produzieren Beschäftigte im VW-Werk in Osnabrück künftig Teile für die Rüstungsindustrie? Heute könnten diese Pläne konkreter werden. Nach NDR-Informationen sollen am Vormittag entsprechende Papiere unterzeichnet werden. Niedersachsens Ministerpräsident Lies wird demnach vor Ort sein. Volkswagen verhandelt schon länger mit dem israelischen Rüstungskonzern Rafael. Für ihn könnte das Werk in Osnabrück künftig Teile für Raketenabwehrsysteme wie den Iron Dome bauen. Dafür soll der Standort in zwei Gesellschaften aufgeteilt werden. In eine davon würde dann der israelische Konzern und auch das Land Niedersachsen einsteigen. Ziel ist es, die etwa 2000 Jobs zu retten, denn im nächsten Sommer endet in Osnabrück die Autoproduktion. EU-Kommissionspräsidentin von der Leyen will heute in Grönland eine engere Zusammenarbeit mit der Insel vereinbaren. Dazu soll in der Hauptstadt Nuuk eine EU-Grönland-Erklärung unterzeichnet werden. Geplant ist, die Investitionen der EU auf der zu Dänemark gehörenden Insel deutlich auszuweiten und damit den Annexionsplänen von US-Präsident Trump etwas entgegenzusetzen. Das Finanzpaket werde einen erheblichen Umfang haben, kündigte von der Leyen gestern an. Der Besuch unterstreicht die wachsende geopolitische Bedeutung der Arktisregion, unter anderem wegen der dort befindlichen Bodenschätze. Der Schiffsverkehr durch die Straße von Hormus ist auf den niedrigsten Stand seit Mai eingebrochen. So passierten aufgrund des jüngsten Beschusses von Handels- und Kriegsschiffen durch den Iran und die USA zuletzt nur noch 10 Frachtschiffe pro Tag die Meerenge. Nach Auswertungen des Analyseunternehmens Kepler waren es vorgestern sogar nur 2 Schiffe. Der Iran-Krieg hatte Ende Februar mit Angriffen der USA und Israels auf den Iran begonnen. Seither blockiert der Iran die wichtige Handelsstraße. Der Hamburger SV hat seine Saisonheimpremiere in der Fußball-Bundesliga verpatzt. Gegen Mainz gab es eine 0:5 Niederlage. Aus der NDR-Sportredaktion Ina Kast.
5: Dieses Spiel müssen wir ohne Emotion aufarbeiten und dann mit Energie und Emotion in die Woche starten, sagte HSV-Trainer Merlin Polzin nach der hohen Pleite gegen Mainz. Die Hamburger waren offensiv viel zu harmlos und zeigten sich im Abwehrverhalten zu fahrig. Der HSV ist mit 0 Punkten Tabellenletzter. Neuer Spitzenreiter der Fußball-Bundesliga ist der FC Augsburg. Die bayerischen Schwaben drehten das Gastspiel bei Eintracht Frankfurt. Die Hessen führten zwar durch Burkhardt früh mit 1:0, Augsburg siegte aber dank einer starken zweiten Halbzeit am Ende mit 4:1.
2: Das waren die Nachrichten. Das Wetter in Norddeutschland. Ein Wechsel aus Sonne und Wolken, vereinzelt Schauer, Höchstwerte 21 Grad in Westerland bis 28 Grad in Osnabrück. Morgen bewölkt, später von Nordwesten her Regen, im Osten und Südosten länger trocken und etwas Sonne, 18 bis 24 Grad. Am Mittwoch heiter bis wolkig, stellenweise Schauer, teils gewittrig, 17 bis 20 Grad. Und am Donnerstag wechselhaft, örtlich etwas Regen, 17 bis 19 Grad. Es ist 6.05 Uhr.
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6: Mit Felix Oehlmann. Heute Abend kommt der Hildesheimer Stadtrat zu seiner ersten Sitzung nach der Sommerpause zusammen. Auf der Tagesordnung stehen dabei unter anderem der Busverkehr und die Planungen für eine Erweiterung des Betriebshofes, ein Förderprogramm für die nördliche Innenstadt und die Zukunft der städtischen Friedhöfe. Die Sitzung beginnt um 18 Uhr im Rathaus. Radio Tonkuhle überträgt sie wieder als Audiostream auf YouTube. Die Hildesheim Invaders haben die Hauptrunde dieser Saison in der German Football League mit einem weiteren Sieg beendet. Das Team schlug die Berlin Rebels in einem Nachholspiel 23:20. Sie stehen damit zum Saisonende auf Platz 3 der Tabelle und spielen am kommenden Samstag im Viertelfinale in den Playoffs um die deutsche Meisterschaft auswärts gegen die Wild Dogs aus Pforzheim. Handball-Drittligist HC Eintracht Hildesheim hat sein zweites Spiel der Saison und damit den ersten Auswärtsauftritt gewonnen. Das Team schlug die HSG Varel 34:29. Nächster Gegner der Eintracht wird am Freitag wieder auswärts, der TuS Spenge.
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3: 6 Uhr und 7 Minuten haben wir das. Und mal gucken, was die Verkehrskarte mir sagt. Also erstmal schon mal eine Warnung an alle, die potenzielle Busausfälle befürchten. Zumindest Stand jetzt. Ich weiß, Sie wissen es wahrscheinlich auch, das kann sich ändern im Tagesverlauf. Aber jetzt gerade zumindest steht nichts auf der SVHI-Homepage. Und was jetzt die Straßenlage betrifft, da habe ich was für die B3, der Messeschnellweg zwischen Bischofshohl und Pferdeturm. Wenn man in Richtung Bult hochfährt, da liegt ein toter Fuchs auf der Fahrbahn. Und auf der A2 Richtung Hannover zwischen Peine und Hämmeler Wald, da haben sich Fahrzeugteile auf der Fahrbahn verteilt. So, damit haben wir's. Normalerweise starten wir den Morgen ohne irgendwas, ohne eine einzige Meldung. Ich hoffe, es bleibt entspannt und dass diese Meldung auch demnächst verschwinden werden beide. Und ich hoffe, dass Sie, die so früh schon unterwegs sind oder kurz davor vielleicht, eine gute Fahrt haben.
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3: Einen schönen Montagmorgen. Mein Name ist Alexander Polikowski und ich begleite Sie durch die kommenden Stunden. Ich weiß nicht, wie Ihre Laune gerade bestellt ist nach der gestrigen Wahl. Auch wenn es natürlich nicht unsere Region betrifft, ist es natürlich auf bundesdeutsche Sicht betrachtet jetzt ein Grund, um nicht allzu optimistisch in die Zukunft zu schauen, um jetzt mal direkt pessimistisch in den Morgen zu starten. Aber abseits davon hoffe ich, dass Sie trotz allem ein entspanntes Wochenende hinter sich haben. Vielleicht haben Sie auch etwas mitgenommen, was etwas später in diesem Morgen auch Thema bei uns sein wird. Hey,

Es gibt da diesen Spruch, Totgesagte leben länger. Und ich weiß nicht, inwieweit Sie das Bündnis Sarah Wagenknecht auf dem Schirm hatten bei der Landtagswahl in Sachsen-Anhalt. Die haben es knapp reingeschafft in den Landtag. 5 Abgeordnete des BSW werden dann mit sitzen. Und die Frage ist, wie werden die sich jetzt ausrichten? Denn an denen dürfte es jetzt wirklich hängen bleiben, das berühmt-berüchtigte Zünglein an der Waage. Die AfD ist mit 44,4 Stimmen die stärkste Kraft. Es reicht nicht ganz für eine Regierung, es reicht nicht ganz für die Mehrheit, die man bräuchte. Wenn jetzt aber das BSW sich mit der AfD zusammentut, dann würde es passen. Aber das BSW hat schon im Vorfeld zumindest gesagt, nee, und die AfD hat auch, das hatte ich im Vorfeld schon gesagt, nee, das allerdings gestern gegen 18 Uhr auch schon dann wieder einkassiert und gesagt, na, wir gucken mal. Aber tatsächlich hat jetzt der Generalsekretär der Partei eine andere Option vorgeschlagen, dass man jetzt weder die CDU unterstützen wird, die zweitstärkste Kraft, noch die AfD, sondern es soll ein anderer Ministerpräsident werden. Nicht der von der CDU, nicht der von der AfD, sondern ein überparteilicher Mensch, der mit wechselnden Mehrheiten regiert, unter Einbindung des gesamten Parlaments, Zitat Ende. Da will man auch bereits Gespräche mit einer passenden Person geführt haben. Mehr ist aktuell nicht bekannt. Nur, dass der Name zeitnah präsentiert werden soll. Das ist zumindest die Idee oder der vorgestellte Plan. Also ein überparteilicher Ministerpräsident, Ministerpräsidentin in einer Regierung, in der dann womöglich halt auch Leute von der AfD in wichtigen Ressorts sitzen. Aber würde da außer den Rechtsextremen und dem BSW überhaupt jemand mitmachen wollen, sich darauf einlassen? Laufen Leute von der CDU Überläufer zur AfD? Und wie genau werden die neuen BSW-Abgeordneten sich da ebenfalls entscheiden? Weil es gibt ja auch durchaus Abtrünnige, wie zuletzt auch in Thüringen gesehen, als man einfach eine neue Partei gegründet hat auf der Landebene. Das werden uns auf jeden Fall jetzt, ich sage jetzt mal optimistisch, spannende kommende Tage, die uns in Bezug auf Sachsen-Anhalt erwarten werden.

0: 1964, da wurden in Hildesheim so viele Kinder geboren wie nie zuvor. Schaut man sich die Größe der Stadt an, im Jahr 1970 oder generell bis in die 70er Jahre, da war Hildesheim nur ein Drittel so groß, wie es jetzt ist. Es gibt quer durch die Jahrzehnte immer Leute, die sich ein bisschen konkreter befasst haben mit den Zahlen und Fakten, die unsere Stadt betreffen. Und warum das jetzt vielleicht gar nicht mal so trocken ist und warum es lohnenswert ist, das zu feiern, das hat sich Philo Schäfer erklären lassen von Regina Loy, Mitarbeiterin im Fachbereich Stadtplanung, Stadtentwicklung, Mobilität und Statistik. Es geht nämlich um 100 Jahre Statistikstelle der Stadt Hildesheim.
1: Frau Loy, Sie arbeiten in der Statistikstelle. Woher oder woran können Sie festmachen, dass es die Statistikstelle jetzt seit 100 Jahren gibt?
2: Das dokumentiert quasi der Verwaltungsgliederungsplan aus 1926. Dort wird die Statistikstelle erstmals genannt, sodass wir sagen können oder mit Sicherheit sagen können, dass die Statistikstelle mindestens seit 100 Jahren bei der Stadt Hildesheim angesiedelt ist.
1: Was war in der Vergangenheit der Zweck der Statistikstelle? Wie hat er sich vielleicht auch gewandelt?
2: In der Vergangenheit war natürlich viel eben diese klassische Berichterstattung in statistischen Jahrbüchern sehr starr. Und aktuell gibt es da einen großen Wandel. Die Anforderungen verändern sich stetig. Daten müssen agil und digital zugänglich sein. Sie müssen auch schnell und aktuell sein. Insofern gibt es da auf jeden Fall einen starken Wandel, besonders was irgendwie die Datenqualität auch angeht.
1: Sie haben erwähnt, dass Sie in der Zukunft auch verstärkt Umfragen erheben wollen. Wie ändert sich da auch der Fokus auf die Daten?
2: Genau, also die klassischen Daten sowie die Bevölkerungsentwicklung bleiben erhalten, aber wie Sie schon richtig sagen, es geht nicht mehr darum, nur noch die Quantität, also wie ist die Altersstruktur, wie ist die Bevölkerungsstruktur festzuhalten, sondern eben auch die Qualität, was ist das Stimmungsbild der Bevölkerung, was verändert sich vielleicht auch über die Jahre, was sind Themen, die irgendwie besonders wichtig in der Gesellschaft sind. Das möchten wir eben herausfinden und auch nochmal für die Planung einfach viel zentraler herausarbeiten. Dafür sind eben auch solche Zahlen sehr wichtig.
1: Für welche anderen Stellen oder Institutionen sind die Daten relevant, die Sie erheben?
2: Genau, also wir arbeiten mit dem Schulamt zusammen. Für das Schulamt sind natürlich die Zahlen der Schülerinnen und Schüler relevant. Also bekommen wir die Zahlen aus den Schulsekretariaten und arbeiten die für das Schulamt auf. Wir bekommen aber auch häufig Anfragen, nicht nur aus der Stadtverwaltung, sondern natürlich auch von den Universitäten, also Studierende, die sich mit Themen beschäftigen möchten oder auch von Forschungsinstituten oder anderen Einrichtungen. Manchmal auch einfach von Gewerbetreibenden, die überlegen, sich in Hildesheim anzusiedeln und gerne einen Überblick haben möchten. Also auch das ist sehr divers.
1: Die Digitalisierung wird ja auch Ihre Stelle betreffen und auch die Prozesse da verändern. Man hört da viel von Automatisierung. Benutzen Sie KI?
2: Ja, das spielt auch eine wichtige Rolle, wird wahrscheinlich auch in Zukunft immer mehr werden, insbesondere weil natürlich Fachkräftemangel auch ein Thema ist, demografischer Wandel. Automatisierung ist sehr wichtig. Also wir haben jetzt in den letzten Jahren schon begonnen, die Prozesse so automatisch wie möglich durchzuführen. Die Skripte laufen meistens automatisch ab. Da muss wenig händische Arbeit passieren. Somit schaffen wir uns ja dann auch wieder Arbeitszeit für neue Projekte und neue Tätigkeiten. Inwiefern KI jetzt unsere Tätigkeit irgendwie in Zukunft beeinflussen wird, ist noch schwer abzusehen. Aber dass es eine Rolle spielen wird, ist auf jeden Fall klar.
1: Kann die Statistik auch zeigen, was für Probleme vielleicht oder auch Chancen auf Hildesheim in der Zukunft zukommen werden?
2: Genau, also wir haben im letzten Jahr eine Bevölkerungsprognose gerechnet. Das wird im Tonus von 10 Jahren durchgeführt. Und damit schauen wir natürlich auch oder gucken uns Trends aus der Gegenwart und der Vergangenheit an und versuchen auch Aussagen in die Zukunft zu rechnen. Das sind dann statistisch belastbare Zahlen, die aufzeigen sollen, wie sich unsere Bevölkerungsstruktur verändert und was für Herausforderungen damit einhergehen, damit man eben zeitnah darauf reagieren kann.
1: Haben Sie da ein Beispiel?
2: Genau, also was wir jetzt zentral als Aussage für die letzte Prognose sagen können, ist, dass unsere Bevölkerungsstruktur sich auf jeden Fall verändert wird. Die Bevölkerung wird älter, es werden weniger Kinder geboren. Dadurch sind wir eigentlich angewiesen auf Zuwanderung, wenn wir unsere Bevölkerung stabil halten wollen. Sonst würde nämlich unsere Bevölkerung schrumpfen. Und natürlich ist für die Planung auch relevant, dadurch, dass die Bevölkerung älter wird, dass man auch an der Stelle die Bedarfe rechtzeitig erkennt und auch in verschiedenen Aspekten mit einplant, sei es Mobilität oder das Thema Wohnen.
0: Hildesheims Statistikstelle feiert 100-jähriges Jubiläum und bringt dazu auch eine Jubiläumsbroschüre heraus. Da gibt es ganz viele Infos aus den letzten 100 Jahren. Da geht es um Migration, Arbeit, Verkehr, Bildung, vieles mehr. Auch ein Blick in die Zukunft wird geworfen. Das findet sich auf der Homepage der Stadt Hildesheim. Muss man sich ein bisschen durchklicken. Bei Wirtschaft und Bauen, Statistik, statistische Berichte. Da ist es zu finden.

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1: Um 6:30 mit Felix Oehlmann. Die Schlagzeilen. Hildesheimer Stadtrat tritt heute zusammen. Invaders gewinnen letztes Spiel der regulären Saison. Eriks fällt zwischen Hildesheim und Hannover aus. Und in der Oststadt gestohlener Omnibus wird in Seelze gefunden. Die Meldungen im Einzelnen. Heute Abend kommt der Hildesheimer Stadtrat zu seiner ersten Sitzung nach der Sommerpause zusammen. Auf der Tagesordnung stehen dabei unter anderem der Busverkehr in Hildesheim inklusive der Planungen für eine Erweiterung des Betriebshofs für die kommende Umstellung auf elektrisch betriebene Fahrzeuge. Außerdem ein Förderprogramm für die nördliche Innenstadt, die Zukunft der städtischen Friedhöfe oder auch Ideen für die Erinnerungskultur in Hildesheim. Die Sitzung beginnt um 18 Uhr im großen Saal des Rathauses. Radio Tonkuhle überträgt sie wieder als Audiostream auf seinem YouTube-Kanal. Sie finden den Link auf tonkuhle.de. Die Hildesheim Invaders beenden die Hauptrunde dieser Saison in der German Football League mit einem weiteren Sieg. Das Team von Headcoach Marcus Herford schlug die Berlin Rebels 23-20. Dieses Spiel sollte eigentlich schon Ende Juni stattfinden, war damals aber sehr kurzfristig wegen der Hitze abgesagt worden. An der Tabelle ändert dieses Ergebnis nichts mehr. Die Invaders lagen schon seit Wochen auf Platz 3 der Gruppe Nord, hinter den diese Saison ungeschlagenen Dresden Monarchs an der Tabellenspitze und den Potsdam Royals auf Platz 2. Diese beiden Mannschaften hatten den Invaders auch ihre 3 Niederlagen dieser Saison eingebracht. Die restlichen 9 Spiele wurden gewonnen. Als nächstes geht es für die Invaders nun in die Playoffs um die deutsche Meisterschaft. Am kommenden Samstag treffen sie dabei im Viertelfinale auswärts auf die Wild Dogs aus Pforzheim. Der Eriks fährt seit diesem Wochenende vorübergehend nicht zwischen Hildesheim und Hannover. Wie das Unternehmen auf seiner Internetseite schreibt, liegt dies an verschiedenen Bauarbeiten bis zum 26. September. Als Ersatz könnten zwischen Hildesheim und Hannover die S-Bahn-Linien 4 oder 3 genutzt werden und für einzelne Verbindungen würden ab dem 21. September auch Busse bereitgestellt. Die entsprechenden Ersatzfahrpläne finden Sie auf der Eriks Internetseite. Sie sind auch in der Nachricht auf tonkuhle.de verlinkt. Unbekannte haben in der Nacht auf Freitag in der Hildesheimer Oststadt einen Omnibus gestohlen und sind damit nach Seelze gefahren. Wie die Polizei mitteilt, hatte der Bus in der Frankenstraße gestanden und sein Fahrer stellte am Freitagmorgen gegen 6 Uhr fest, dass er verschwunden war. Im Zuge der Ermittlungen wurde er dann im Seelzer Ortsteil Letter geortet und von der Polizei verlassen aufgefunden. Wer im Bereich Frankenstraße in der Zeit des Diebstahls, also Donnerstag zwischen 22 Uhr und Mitternacht, Beobachtungen gemacht hat, die mit dem Diebstahl in Zusammenhang stehen könnten, wird gebeten, sich bei der Polizei unter der Hildesheimer Rufnummer 939 115 zu melden.
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2: Die Temperaturen gemessen von den Tonkuhle-Wetterpartnern um 6:30. In Hildesheim und in Dinkelbe 15 Grad. In Hasum 14,5, in Vechelde 15,5 und in Saarstedt aktuell 16 Grad. Die Vorhersage, das wird heute nochmal ordentlich sommerlich warm mit bis zu 28 Grad und auch einer guten Portion Sonnenschein heute drin. Regnen sollte es nicht. Es gibt eine leichte Wahrscheinlichkeit. Ich mag da aber nicht dran glauben, tatsächlich. Einige Wolken sind auch immer wieder mit dabei. Der Wind ist leicht unterwegs und nachts kühlt es sich dann runter auf 17 oder 18 Grad. die weiteren Aussichten. Danach liegen die Tiefstwerte so bei um die 13 Grad. Höchstwerte, ja, morgen befinden wir uns nochmal so im mittleren 20er-Segment. Danach knapp unter der 20er-Marke erstmal weiterhin ein Mix aus Sonnenschein und Wolken. Aber der Wind, der weht uns ein bisschen frisch um die Nase, morgen und übermorgen. Und vor allem sind auch ein paar vereinzelte Regenschauer drin. Morgen vielleicht auch ein paar mehr. Also ich sehe da am späten Morgen und Vormittag durchaus ein bisschen was. Dann im Laufe des späten Nachmittags und abends. Also da passiert was in Sachen Regen. Wie kräftig? Mal gucken. Es kann auf jeden Fall ein bisschen kräftiger in der Nacht auf Mittwoch ausfallen. Der hat dann auch noch mal so ein bisschen was zu bieten. Abends vielleicht auch noch mal. Der Donnerstag dürfte dann trocken ausfallen und der Rest der Woche voraussichtlich auch. Weiterhin bei ungefähr diesen Temperaturen und weiterhin bei einem Mix aus Sonnenschein und Wolken. Wobei letztere zum Wochenende zahlreicher und prominenter werden dürften. Soweit die Meldungen.
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2: 6 Uhr und 36 Minuten. Auch die Autos werden sicherlich nach und nach prominenter auf den Straßen. In einem sitzen Sie vielleicht. Ich habe hier eine Meldung für die A2 Richtung Hannover. Zwischen Peine und Hermeler Wald, da haben sich Fahrzeugteile auf der Fahrbahn verteilt. Ja, liegt mir nicht vor. Gute Fahrt.

Eine potenzielle Freizeitaktivität für Sie hat ja mein Kollege Felix Oehlmann gerade schon angesprochen. Wir übertragen wieder die Sitzung des Hildesheimer Stadtrats. Die erste nach der Sommerpause. Bei Alternativen gibt es aber auch gleich noch zu hören. Vamos a

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1: Mit Henry Schnur. Heute ist es, was die Menge an Veranstaltungen angeht, im Vergleich zum vollen Wochenende etwas ruhiger. Wer den heutigen Abend mit einer guten Lektüre jedoch nicht alleine verbringen möchte, kann sich um 17 Uhr mit Gleichgesinnten beim Zwischenzeilentreff im Laden des Theaterpädagogischen Zentrums treffen. Falls Sie mit dem Gedanken gerungen haben, spontan das Konzert von Rapper PTK im Lux Hannover zu besuchen, haben wir eine schlechte Nachricht. Das Konzert ist ausverkauft und auch eine Abendkasse gibt es nicht. Hier aber können Sie noch mit Karten rechnen. Der Live-Podcast Freundschaft Minus. Die beiden Influencer Paula Döringer und Jan kommen mit ihrem Podcast heute ins Theater am EG in Hannover und reden über Dating, Alltag, Konflikte und persönliche Geschichten. Beginnen tut das Ganze um 20 Uhr. Karten gibt es online ab 42,90. Das allwöchentliche Angebot der Sneak Preview im Tega Filmpalast besteht auch heute. Karten zur Überraschungsvorpremiere um 20.30 Uhr gibt es ab 6,90 €. Das waren einige Veranstaltungstipps für heute. Weitere finden Sie auf stadtmagazin-public.de.
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2: Übrigens, es ist ja auch der erste Montag im Monat. Das heißt, es gibt nochmal eine extra Sneak, eine in englischer Sprache, die dann immer eine Viertelstunde vor dem Start der regulären, ne, die hat immer um 20.30 Uhr und der OV ohne Untertitelfilm, auf Englisch dann, der läuft um Viertel nach jeden ersten Montag. Generell ist die Sneak übrigens immer ab 16 Jahren freigegeben, was nicht heißt, dass der Film dann auch ab 16 Jahren freigegeben wird, ist einfach so ein Standardding. Auch damit man nicht rausfindet, was es ist und damit man aber trotzdem für den Fall der Fälle abgesichert ist, wenn es ein 16er dann mal sein sollte. Falls es ein 18er Film wird, das wird dann aber immer im Vorfeld bekannt gegeben, weil da haben vielleicht nicht alle Bock drauf.

0: Etwas, das für viele religiöse Menschen ganz stark dazugehört, vermute ich jetzt einfach mal als nicht religiöser Mensch. Etwas, über das nicht religiöse Menschen aber sicherlich auch das ein oder andere Mal nachdenken, aus der ein oder anderen Perspektive. Das ist Thema in unseren Kurzandachten in dieser Woche. Es geht ums Beten. Und wir hören Helmut Siegel, Pastor im Ruhestand.
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2: Es ist besser, etwas zu tun, als die Hände zu falten und zu beten. Mit der Meinung stand die Konfirmandin nicht alleine da. Man konnte einige beifällige Kopfnicker erkennen. Kann sein, liebe Hörerinnen und Hörer, dass Sie auch so denken. Und auch ich finde, da ist was Wahres dran. Beten kann ja auch eine bequeme Ausweichmöglichkeit sein. Ja, ist es sogar immer dann, wenn ich selbst das tun könnte, worum ich bitte. Aber was ist, wenn ich selbst gar nichts tun kann, für die Freundin, die gerade operiert wird, für den Sohn, der mit dem Auto unterwegs ist, für die Tochter, die gerade in einer Prüfung sitzt? Dann ist Beten doch das Einzige, was ich tun kann. Mit meinem Gebet lege ich diese Menschen Gott sozusagen ans Herz, möchte, dass er sich ganz besonders um die kümmert. Nein, ein Gegensatz zwischen Beten und Handeln kann ich nicht erkennen. Wohl aber gibt es zwischen beiden eine Spannung. Mal ist eben das eine, mal das andere dran. Diese Spannung hat mal jemand ganz besonders schön herausgestellt. Er sagte: Handle so, als ob alles Beten nichts helfen würde. Und bete so, als ob alles Handeln völlig nutzlos wäre. Vielleicht erinnern Sie sich heute im Laufe des Tages ab und zu mal an diese Spannung. Handle so, als ob alles Beten nichts helfen würde, und bete so, als ob alles Handeln völlig nutzlos wäre. Ich bin Pastor Helmut Siegel und wünsche Ihnen einen guten Tag.

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1: Um 7 Uhr mit Klaas Christoffersen. Die AfD hat die Landtagswahl in Sachsen-Anhalt mit großem Vorsprung gewonnen. Eine absolute Mehrheit hat sie aber verpasst. Die Wahlbeteiligung lag bei mehr als 77%. Aus der NDR-Nachrichtenredaktion Michael Latz.
2: Wie die Landeswahlleitung mitteilte, landete die AfD mit 43,8% vor der regierenden CDU von Ministerpräsident Schulze, die lediglich auf 17,2% kam, ihr schlechtestes Ergebnis bei einer Landtagswahl in Sachsen-Anhalt. Nach dem vorläufigen Endergebnis erzielte die SPD 9,3%, vor den Grünen mit 8,9% und der Linken mit 8,6%. Auch das BSW zog mit 5,3% in den Magdeburger Landtag ein. Eine Regierungsbildung dürfte äußerst schwierig werden. Die Rolle des Zünglands an der Waage könnte dem BSW zufallen.
1: Und wie die Bundesparteien in Berlin auf das Wahlergebnis reagiert haben, erklärt Hauptstadtkorrespondent Jan-Frederik Willems.
3: Also die Bundeschefs der AfD, Tino Chrupalla und Alice Weidel, die sehen das Ergebnis in Sachsen-Anhalt auch als Denkzettel für die Bundesregierung hier in Berlin. Die hochrangigen CDU-Politiker, die am Abend interviewt wurden, haben von einer Zäsur gesprochen. Allerdings wollte von denen niemand aus dem Wahlergebnis jetzt eine Debatte über den Kanzler machen. Friedrich Merz und seine unbeliebte Bundesregierung werden von vielen aber als ein Grund gesehen, warum die Landtagswahl in Sachsen-Anhalt so krachend verloren gegangen ist für seine Partei. Bei der SPD konnte man sich noch ein bisschen freuen, dass die Landespartei es in den Landtag geschafft hat. Aber auch die haben sich natürlich sehr zerknirscht gegeben, dass die AfD so einen Kantersieg eingefahren hat.
1: EU-Kommissionspräsidentin von der Leyen will heute in Grönland eine engere Zusammenarbeit mit der Insel vereinbaren. Dazu soll in der Hauptstadt Nuuk eine EU-Grönland-Erklärung unterzeichnet werden. Geplant ist, die Investitionen der EU auf der zu Dänemark gehörenden Insel deutlich auszuweiten und damit den Annexionsplänen von US-Präsident Trump etwas entgegenzusetzen. Das Finanzpaket werde einen erheblichen Umfang haben, kündigte von der Leyen gestern an. Es soll dabei etwa um Mineralien, erneuerbare Energien und Satellitenkommunikation gehen. Der Besuch unterstreicht die wachsende geopolitische Bedeutung der Arktisregion, unter anderem wegen der dort befindlichen Bodenschätze. Die Unterhändler der US-Regierung haben ihre Gespräche in Russland und in der Ukraine beendet. Ein Durchbruch für eine Friedenslösung ist aber nicht erkennbar. Aus Kiew, Peter Sawicki.
4: Die Reise der US-Unterhändler Steve Witkoff und Jared Kushner ist ohne offizielle, konkrete Ergebnisse zu Ende gegangen. Es war die erste Reise der beiden Vertrauten von US-Präsident Donald Trump in die Ukraine gewesen, wo sie Gespräche mit Staatschef Volodymyr Zelensky geführt hatten. Zuvor waren sie erneut nach Moskau gereist. Witkoff sprach auf einer gemeinsamen Pressekonferenz zwar von neuen Ideen für ein Ende des Krieges in der Ukraine, Details nannte er hierbei jedoch nicht. Er sagte, dass Russland und die Ukraine Kompromisse eingehen müssten.
1: Produzieren die Beschäftigten im VW-Werk in Osnabrück künftig Teile für die Rüstungsindustrie? Heute könnten diese Pläne konkreter werden. Nach NDR-Informationen sollen am Vormittag entsprechende Papiere unterzeichnet werden. Niedersachsens Ministerpräsident Lies wird demnach vor Ort sein. Volkswagen verhandelt schon länger mit dem israelischen Rüstungskonzern Rafael. Für ihn könnte das Werk in Osnabrück künftig Teile für Raketenabwehrsysteme wie den Iron Dome bauen. Dafür soll der Standort in zwei Gesellschaften aufgeteilt werden. In eine davon würde dann der israelische Konzern und auch das Land Niedersachsen einsteigen. Ziel ist es, die etwa 2000 Jobs zu retten, denn im nächsten Sommer endet in Osnabrück die Autoproduktion. In der Fußball-Bundesliga hat der Hamburger SV auch sein zweites Saisonspiel verloren. Das Team von Trainer Merlin Polzin musste sich dem FSV Mainz mit 0:5 geschlagen geben. Aus der NDR-Sportredaktion Moritz Kühn.
5: Das darf nicht passieren, sagte HSV-Kapitän Remberg und fügte hinzu, wir kämpfen uns da raus. Die 0:5-Pleite gegen Mainz war verdient. Die Hamburger hatten große Abstimmungsprobleme im Rückzugsverhalten. Der Nordverein muss weiter auf den ersten Punkt und das erste Saisontor warten. Kommt der Gegner Leipzig. Die Sachsen verloren am vergangenen Wochenende mit 1:3 in Bremen. Tabellenführer nach dem zweiten Spieltag ist Augsburg. Der FCA gewann gestern trotz 0:1 Halbzeitrückstand noch mit 4:1 in Frankfurt.
1: Und das waren die Nachrichten. Das Wetter in Norddeutschland. Ein Wechsel aus Sonne und Wolken, vereinzelt Schauer. Höchstwerte 21 Grad in Westerland bis 28 Grad in Osnabrück. Morgen bewölkt, später von Nordwesten her Regen, im Osten und Südosten länger trocken und etwas Sonne, 18 bis 24 Grad. Am Mittwoch heiter bis wolkig, stellenweise Schauer, teils gewittrig, 17 bis 20 Grad und am Donnerstag wechselhaft, örtlich etwas Regen, 17 bis 19 Grad. Es ist 7.05 Uhr.
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6: mit Felix Oehlmann. Heute Abend kommt der Hildesheimer Stadtrat zu seiner ersten Sitzung nach der Sommerpause zusammen. Auf der Tagesordnung stehen dabei unter anderem der Busverkehr und die Planungen für eine Erweiterung des Betriebshofes, ein Förderprogramm für die nördliche Innenstadt und die Zukunft der städtischen Friedhöfe. Die Sitzung beginnt um 18 Uhr im Rathaus. Radio Tonkuhle überträgt sie wieder als Audiostream auf YouTube. Die Hildesheim Invaders haben die Hauptrunde dieser Saison in der German Football League mit einem weiteren Sieg beendet. Das Team schlug die Berlin Rebels in einem Nachholspiel 23:20. Sie stehen damit zum Saisonende auf Platz 3 der Tabelle und spielen am kommenden Samstag im Viertelfinale in den Playoffs um die deutsche Meisterschaft auswärts gegen die Wild Dogs aus Pforzheim. Handball-Drittligist HC Eintracht Hildesheim hat sein zweites Spiel der Saison und damit den ersten Auswärtsauftritt gewonnen. Das Team schlug die HSG Varel 34:29. Nächster Gegner der Eintracht wird am Freitag wieder auswärts der TuS Spenge.
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7: 7:07 Uhr. Auf der A2 Richtung Hannover, da haben wir schon eine Meldung, geht's den ganzen Morgen zwischen Pein und Hemmeler Wald. Es sind jetzt nicht mehr die Fahrzeugteile, die da rumliegen, sondern da wird jetzt ein Unfall aufgenommen auf der rechten Spur und dem Standstreifen, von dem wahrscheinlich entsprechende Fahrzeugteile auch sich verteilt haben, aber die scheinen jetzt zumindest eingesammelt zu sein oder es ist zugange oder in Arbeit. Weitere Meldungen habe ich aktuell nicht. Ich hoffe, es kommen auch keine weiteren dazu. Ich hoffe, dass auch alle entspannt fahren und sicher und dann auch entsprechend sicher ihr Ziel erreichen.
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7: Mit Alexander Polikowski. Wir werfen in dieser Stunde einen Blick zurück auf den Pflasterzauber und vielleicht auch einen kleinen Blick nach vorne. Lassen Sie mich ansonsten gleich noch ein paar Worte zur Wahl in Sachsen-Anhalt sagen. Ich weiß, ist nicht regional, aber auch angesichts einer Kommunalwahl zumindest und ja auch nicht der letzten Landtagswahl in Deutschland in diesem Monat. Ja, lassen Sie mich einfach kurz ein paar Gedanken ausbreiten gleich.

Auch bei uns steht eine Wahl an, eine Kommunalwahl, keine Landtagswahl. Aber dennoch kann ich mir vorstellen, dass auch viele von Ihnen mit einigen Gedanken aus dem gestrigen Abend gegangen sind, als die Ergebnisse aus Sachsen-Anhalt bekannt gewesen sind. Die, glaubt man der AfD oder zumindest der Narrative, die sie jetzt stricken wollen, jetzt der Beginn ist eines Durchmarsches durch die Bundesländer. Ob das zu erwarten ist, das steht auf einem anderen Blatt, auch wenn noch in Mecklenburg-Vorpommern eine Landtagswahl ansteht, etwas später in diesem Monat. Bislang hat die Partei ja immer als Oppositionspartei nie irgendwie Verantwortung für irgendwas haben müssen, aber immer maximalen Einfluss auf Debatten ausgeübt. Und dann immer die Opferkarte dann gerne gespielt. Ich weiß, dass es dieses Argument gibt, ja, vielleicht muss man einfach mal die AfD ranlassen und sich dann selber einfach als Regierungspartei entzaubern lassen. Ich persönlich halte von dieser Theorie sehr wenig. Die FPÖ in Österreich zum Beispiel, die war mehrfach an Regierungen beteiligt. Entzaubert hat sie das nicht.

0: Hahn zudrehen, den öffentlich-rechtlichen Rundfunk zerschlagen langfristig und noch einiges mehr. Die AfD beschädigt ohnehin schon das Vertrauen in die demokratischen Institutionen und in einer Landesregierung hätte sie noch mehr Möglichkeiten dazu. Das ist auch einer von den gesichert rechtsextremen Landesverbänden. Es kann einem schon ein bisschen Angst und Bange werden angesichts der Wahlzahlen von über 44%. Also fast jeder Zweite, der seine Stimme abgegeben hat, sagt, ja, habe ich kein Problem mit, dass da Nazis mit dabei sind. Dass es ein gesichert rechtsextremer Verband ist. Ich weiß, dass es nicht nur Menschen gibt, die aus voller Überzeugung rassistische Nazis da drin haben möchten, aber die halt einfach irgendwie so sich dermaßen ohnmächtig und enttäuscht fühlen von der Regierung, dass sie halt sagen, ja, nehme ich in Kauf. Auch das ist natürlich tragisch und potenziell gefährlich. Ob man diese Menschen irgendwie zurückholen kann, inwieweit die Regierung an sich muss halt liefern. Generell, landesweit, bundesweit, auf kommunaler, auf Bundesebene. Das ist alles ein großes Beispiel. Das ist alles eine große, schwierigere Sache. Und die aktuelle Bundesregierung tut sich auch nicht unbedingt gut aktuell daran, sich vernünftig zu verkaufen. Spannend ist jetzt die Frage, wie es weitergeht. Und da ist zumindest der aktuelle Stand, dass das BSW, das jetzt eigentlich so die Königsmacherposition hätte und eine AfD-Regierung ermöglichen kann mit ihren Stimmen. 5 Abgeordnete sind ja in den reingekommen. Die haben aber im Vorfeld gesagt, nee, wir wollen jetzt weder einen Ministerpräsidenten von der AfD noch von der CDU. Wir möchten einen überparteilichen Ministerpräsidenten, der die Gräben kitten soll, wie man das funktionieren soll. Da wird sich aber halt der AfD-Herr Siegmund bestimmt gar nicht begeistert von zeigen. Keine Ahnung, wie und in welcher Form Sachsen-Anhalt regiert werden kann. Hoffen wir, dass uns solche Verhältnisse noch lange, lange erspart bleiben. Vielleicht ja sogar, dass wir sie niemals ertragen dürfen. Es bleibt aber auf jeden Fall, ich sag's jetzt mal euphemistisch, spannend.
1: Ich höre ein Handy.

0: Statt Pflasterzauber, Pflasterschauer. Zumindest letzten Freitag. Das war kein guter Start für ein eigentlich Veranstaltungshighlight in Hildesheim. Einige Shows mussten ausfallen. Erst am Samstag lief es deutlich besser und dann hat mein Kollege Felix Oehlmann den Festivalorganisator Klaus Wilhelm auch um ein Fazit gebeten.
1: Klaus Wilhelm, wir sitzen jetzt am Samstagabend vor dem Pflasterzauber-Festivalbüro hier am Kurzen Hagen. Es ist schon recht dunkel, der Pflasterzauber ist noch nicht ganz zu Ende, aber es neigt sich so langsam dem Ende entgegen. Du als Kurator, wie geht's gerade?
2: Ja, ich bin schon happy. Wir sind ein bisschen diesmal durch Durststrecken gegangen und wegen des Wetters, aber heute, der Samstag, war ja durchweg schön. Wir haben ein bisschen holprig gestartet, auch wegen Wetter, aber jetzt hat sich alles nochmal schön in Wohlgefallen aufgelöst. Die Stadt war voll, die Künstler sind zufrieden. Schön.
1: Ich habe es gestern schon gefragt, weil wir uns da auch schon mal kurz gesehen haben. Aber was geht einem so durch den Kopf, wenn man für so ein Festival verantwortlich ist und dann fängt es quasi genau mit dem Beginn an, richtig zu gatscheln?
2: Ja, einerseits guckt man ja natürlich auf den Wetterbericht und man sollte darauf vorbereitet sein, aber letztendlich das stärkste Gefühl war, es tat mir so leid für die KünstlerInnen, weil sie verdienen ja damit ihr Geld. Ne? Wir können ihnen ja immer nur Reise, Unterkunft, Verpflegung und gute Laune bieten, aber so, und das, da leidet man dann drunter.
1: Ist es denn so, wenn dann der zweite Tag wie heute gut läuft, also ich bin gerade eben nochmal durch die Stadt gegangen, ist ja einiges los, dass es dann das auch wieder so ein bisschen aufwiegelt oder ist das schon in jedem Fall ein schmerzhafter Verlust?
2: Also emotional wiegelt es das auf. Ich habe immer gedacht, horrormäßig wäre es umgekehrt. Der Freitag ist schönes Wetter und der Samstag ist total verregnet. Aber die KünstlerInnen werden das in ihren Hüten merken, was sie mit nach Hause nehmen. Gestern fehlten ihnen 2 bis 3 Shows.
1: Anfang September ist ja der Pflasterzauber so in der Regel, also immer so um diese Jahreszeit. Gab es jemals Überlegungen, das irgendwie anders zu legen, beziehungsweise warum macht man es in dieser Jahreszeit?
2: Ach, das war mal ein Wochenende, als wir begonnen haben, das war ja 2008, noch mit Radio Tonkuhle in Kooperation, haben wir gedacht, das ist ein Wochenende, da ist noch nicht so viel. Ne? Der Sommer ist schon so, neigt sich dem Ende entgegen, ist so, bevor der Herbst kommt, könnte noch eine schöne Veranstaltung in der Stadt sein. Und so, da war noch nicht so viel drumherum. Das sieht jetzt ein bisschen anders aus. Und dann haben wir tatsächlich aber gemerkt, über die Jahre, Jahrzehnte kann man fast sagen, dass das vom Wetter her ein recht stabiles Wochenende war. Also wir hatten auf 19 Jahre in der Corona-Zeit mal, musste ein Tag komplett ausfallen. Und wir haben immer mal so Schauer gehabt, wo ein paar Shows ausfallen mussten. Und jetzt, klar, war so ein halber Nachmittag komplett weg. Aber das war fast auch schon das Schlimmste in 19 Jahren.
1: Verglichen mit dem letzten Jahr war es dieses Mal, ich glaube, 1-2 Spielorte weniger, auch irgendwie 1-2 Künstlerinnen bzw. eben Auftritte weniger. Hat das einen Grund? Hat das zum Beispiel mit Sponsoren oder ähnlichen Dingen zu tun oder ist das rein zufällig? Das ergibt sich einfach so, wie man so ein Festival plant und zusammensucht.
2: Es hat mehrere Dimensionen. Also, nee, vom Sponsoring her nicht. Also da hatten wir keine Einbrüche, aber wie ja alle Welt gerade klagen muss, die Kosten steigen halt für alles so. Und insofern kann man nicht mit demselben Geld immer noch das Gleiche wuppen, was man vor 10 Jahren damit auch realisieren konnte. Das ist ein Punkt. Und das andere ist, ergeben sich auch Sachen. Also wir sagen jetzt auch, wir würden gerne größere Gruppen, diesmal beispielsweise Swaff Total, mal einladen. Wir freuen uns total, dass die überhaupt gekommen sind, um auf Hut zu spielen. Das sind ja irgendwie 15 Leute. Und das ist dann eben ein Act, der 4 Shows macht. Und so, das war es uns wert, vielleicht einen Spielort nicht zu machen. Und ansonsten konzentrieren wir uns mittlerweile einfach auch auf die Spielorte, die richtig gut funktionieren. Ne? Wir haben jetzt den Marktplatz diesmal nochmal ein bisschen anders gestaltet. Wir hatten letztes Jahr schon die Lilie auf eine bestimmte Art mal gebaut und waren da sehr überzeugt von, dass das richtig gut ist. Und so entwickeln wir uns auch jetzt weiter mit anderen Orten. Vielleicht kommen beim nächsten Mal nochmal ganz neue Orte dazu und mal gucken. Das ist eher so die Gemengelage.
1: Was ich so im Vorbeigehen manchmal gehört habe, ist Innenstadt und da gibt es den Angoulême-Platz. Der Angoulême-Platz hat doch super funktioniert, da war richtig viel los heute. Aber dazwischen, so diese Verbindung, der Weg ist am längsten. Und ich weiß, es gab mal diese Geschichte an der Kreuzung, was natürlich auch schwierig ist. Gibt es da irgendeine Lösung für?
2: Nee, nach der Lösung suchen wir jetzt schon wirklich die ganzen Jahre. und haben immer wieder Überlegungen und immer wieder, wir hatten diesmal so die Ecke Waldstraße, Almstraße im Visier und dann haben wir aber nicht so richtig was gefunden, was dahin passen würde. Und am Ende haben wir uns da wieder hingestellt und haben gesagt, der Ort ist einfach nicht groovy. Also in unserem Sinne für Pflasterzauber nicht wirklich gut. Und deswegen, bevor wir so einen halbgaren Ort machen, ne, oder Hinterausgang Galeria Kaufhof, haben wir auch mal was versucht. Das ist zu sehr im Durchlauf von der Fußgängerzone. Da hat sich nichts entwickelt. Da war keine Atmosphäre. Und so gucken wir halt und entscheiden. Und ja, es werden vielleicht tatsächlich immer mal Solitärorte auch sein müssen, wenn man nochmal neue, besondere Orte hinzunehmen will. Siehe Heiligkreuz jetzt seit 2 Jahren zum Beispiel auch.
1: Vor dem Pflasterzauber ist nach dem Pflasterzauber, beziehungsweise auch umgekehrt. Vorbereitungen fürs nächste Jahr, geht das hier nahtlos weiter oder gibt es dafür sozusagen eine Season?
2: Nee, mittlerweile geht es nahtlos weiter. Wir haben jetzt einige Acts im Auge gehabt, die nicht konnten und denen haben wir immer gleich schon gesagt, dann merkt euch doch bitte mal das Datum vom nächsten Mal schon mal vor im Kalender. Da wollen wir jetzt natürlich gleich nachgehen und dann wollen wir den Move jetzt auch nutzen und wollen selber schon mal konzeptionell gucken, die Erfahrung jetzt, Lessons learned, was würden wir anders machen beim nächsten Mal und das gleich schon festhalten, aber vielleicht auch schon anfangen da nachzuplanen.
1: Und was diese Lektionen sind, ist da schon was im Kopf oder kommt das jetzt mit der Auswertung?
2: Da müssen wir noch mal ein bisschen genauer drüber nachdenken. Also es gibt so, ja, wie sah der Ort jetzt wirklich aus? Hat der gut funktioniert? Wir haben den Marktplatz ja jetzt mal wirklich so nur halb vom Brunnen aus Richtung Knochenhauer Amtshaus bespielt. Fand ich auch einerseits sehr schön. Der Raum dahinter hat mir nicht so gut gefallen als Lehrraum. Ne? Und so, da muss man noch mal ein bisschen drauf rumkauen und das alles noch mal ein bisschen bewegen.
0: Nach dem Pflasterzauber ist vor dem Pflasterzauber. Die Planungen, wir haben es gerade gehört, fürs nächste Jahr, die laufen schon. Am 1. Septemberwochenende ist es dann wieder soweit, also der 3. und 4. September. Hoffen wir, dass es dann nicht so verregnet wird wie letzten Freitag und vielleicht auch nicht so heiß wie im letzten Jahr.

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1: Um 7:30 mit Felix Oehlmann. Die Schlagzeilen: Eintracht-Handballer gewinnen Spiel in Varel, VfV schlägt Drochtersen-Assel 2:0, Berliner Straße wird an der GATS-Baustelle verengt und Senator-Braunallee-Kreuzung bekommt eine neue Ampel und Unbekannter überfällt Harsumer Bäckerei. Die Meldungen im Einzelnen. Handball-Drittligist HC Eintracht Hildesheim hat sein zweites Spiel der Saison und damit den ersten Auswärtsauftritt gewonnen. Das Team von Trainer Daniel Deutsch schlug die HSG Varel am Samstagabend 34:29. Dabei verlief das Spiel lange Zeit ausgeglichen. Beide Teams lagen zwischenzeitlich vorn und es kam immer wieder zum Ausgleich. Das letzte Mal in der 51. Minute beim 25:25. Erst in den letzten 5 Minuten konnte die Eintracht einen kleinen Vorsprung aufbauen. Ihr nächster Gegner wird am 19. September wieder auswärts, der TuS Spenge. Fußball-Oberligist VfV 06 Hildesheim hat sein Auswärtsspiel beim SV Drochtersen-Assel 2:0 gewonnen. Dabei fielen beide Tore zum Ende der ersten Halbzeit kurz hintereinander. Zuerst traf McGudra in der 40. Minute nach einem Einwurf in Tornähe und Yusuf Aktas verlängerte nur 3 Minuten später zum Endstand. Nach 2 anfänglichen Niederlagen zum Saisonstart war dies nun der 3. Sieg in Folge für das Team, das nach dem Abgang von Rita Kita derzeit interimsweise von Dominik Franke trainiert wird. Aus Vereinskreisen hieß es zuletzt, dass mit Franke Gespräche über eine Verstetigung laufen, entschieden sei aber noch nichts. Das nächste Spiel für den VfV ist am kommenden Freitag im Friedrich-Ebert-Stadion gegen den SC Hemmingen-Westerfeld. Heute und morgen sollen an der Berliner Straße am Neubau des Gefahrenabwehrzentrums neue Lampenmasten aufgestellt werden. Wie die Stadt Hildesheim mitteilt, hängt das mit der Herstellung der Alarmausfahrt für das Zentrum zusammen. Für diese Arbeiten wird dort vorübergehend eine Fahrspur auf etwa 100 Metern gesperrt. Außerdem wird ab heute die Ampelanlage an der Kreuzung Senator-Braunallee-Goslarsche Landstraße erneuert. Während der Montage kommt es dabei zu kurzzeitigen Verkehrsbehinderungen, so die Stadt. Die inzwischen 27 Jahre alte Anlage erhält neue LED-Signalgeber, Sehbehindertensignale und ein neues Steuergerät. Zugleich soll die letzte noch ungesicherte Querung im Rechtsabbieger der Goslarschen Landstraße ein Signal erhalten, wofür auch neue Masten aufgestellt werden. Die Gesamtmaßnahme kostet laut Stadt etwa 130.000 Euro. Ein unbekannter Mann hat am Freitagmittag eine Bäckerei in der Harsumer Kaiserstraße überfallen. Laut Bericht betrat der Täter gegen 12.40 Uhr maskiert die Filiale, bedrohte eine Angestellte mit einem gefährlichen Gegenstand und forderte Geld. Er floh dann mit einer wahrscheinlich 3-stelligen Summe und eine sofort eingeleitete Fahndung mit mehreren Streifenwagen blieb ohne Ergebnis. Der Mann war bis 1,80 Meter groß und dunkel gekleidet. Die Polizei ermittelt wegen eines schweren Raubdelikts und bittet mögliche Zeugen, sich bei der Inspektion Hildesheim oder beim Kommissariat Saarstedt zu melden.
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2: Die Temperaturen, gemessen von den Tonkuhle-Wetterpartnern um 7:30. Das sind in Hildesheim, Dingelbe und in Harsum 16 Grad, 17 in Saarstedt und in Vechelte. Und die Vorhersage, das wird tatsächlich sommerlich warm. 26 Grad mindestens, 28 Grad können wir erreichen. Auch merklich Sonnenschein ist dann gerade so am Nachmittag und Abend auch drin. Aber es sind halt auch viele Wolken unterwegs. Zugegeben, der Wind hält sich hier relativ zurück. Und Regen gibt es heute zumindest auch keinen voraussichtlich. Die weiteren Aussichten, nachts kühlt es sich dann etwas runter, 17, 18 Grad immer noch. Die kommenden Nächte werden dann sich etwa bei 13 Grad einpegeln als Tiefstwert, die Höchstwerte. Na, morgen doch mal über der 20er Marke. So etwa 25 Grad können das werden, aber dann auf jeden Fall mit ein bisschen Regen. Es kann mal ein vereinzelter Schauer sich am Morgen oder auch am Vormittag durch die Region ziehen. Dann sehe ich am Nachmittag und Abend auch noch was, auch die Nacht auf Mittwoch, dann vielleicht auch mit kräftigeren Schauern, die sich auch in den Mittwoch erstmal ein bisschen reinziehen können. Auch Mittwochabend haben wir eine gewisse Regenwahrscheinlichkeit. Also ein Schirm lohnt sich auf jeden Fall am Dienstag und am Mittwoch. Den müssen Sie vielleicht auch ein bisschen besser festhalten. Der Wind frischt auf. Donnerstag, da wird sich's dann langsam beruhigen mit den Böen. Vielleicht noch ein bisschen Regen, aber ich glaube, ab Donnerstag kommen wir dann auch wieder trocken über die Runden und den Rest der Woche. Es bleibt bei einem Mix aus Sonnenschein und Wolken. Gerade am Donnerstag sieht's recht sonnig aus. Bei den erwähnten Temperaturen. Das Wochenende, ja, ein bisschen Sonnenschein, aber Tendenz geht da schon klar zur Wolke. Soweit die Meldungen.
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2: 7 Uhr und 37 Minuten. Weiterhin diese Gefahrenmeldung für die A2 Richtung Hannover zwischen Peine und Hämelerwald. Da wird auf der rechten Spur und dem Standstreifen ein Unfall aufgenommen. Und auf der A7 Richtung Hannover, da stockt der Verkehr zwischen der Raststätte Hildesheimer Börde und Hildesheim. Ein kaputtes Auto verengt die Fahrbahn, nur eine Spur ist befahrbar. 3 Kilometer stockender Verkehr auf der A7 Richtung Hannover zwischen der Raststätte Hildesheimer Börde und Hildesheim. Keine weiteren Meldungen. Ich schaue nochmal ganz kurz wegen Busausfällen potenzieller. Steht zumindest momentan nichts auf der SVHI-Homepage. Daumen drücken. Und generell drücke ich die Daumen für Sie alle, die draußen unterwegs sind, dass Sie gut

Mein Kollege Felix Ullmann ist nicht nur regelmäßiger Bestandteil unserer Nachrichten und generell halt unserer Berichterstattung. Er gibt auch jeden Montag ein bisschen Einblicke in interne Toncoole Angelegenheiten. Toncoole intern. Heute mal nicht mit Felix. Nicht irgendwie krankheits- und urlaubsbedingt, sondern einfach dranbleiben. Hören Sie gleich selber.

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1: Heute im Radio Tonkuhle intern spricht nicht Felix, sondern wir hören heute mich, Philo Schäfer und
2: Marleen Kunz.
1: Wir kommen beide von der Universität Hildesheim in unterschiedlichen Funktionen. Ich mache derzeit ein Volontariat an der Uni Hildesheim. Und was machst du?
2: Ich bin Masterstudentin im Master Medientext und Medienübersetzung.
1: Und wie kam es jetzt dazu, ein Praktikum beim Radio Tonkuhle zu machen?
2: Ja, in meinem Master ist ein Pflichtpraktikum vorgeschrieben und das umfasst 6 Wochen. Ich mache hier ein 8-wöchiges Praktikum und dieses Praktikum mache ich, um mich ein bisschen auf die Arbeitswelt vorzubereiten. Ich hatte ja schon gesagt, Medientext und Medienübersetzung. Und ich mache hier meinen Medientextanteil. Und ich erhoffe mir hier Einblicke in die journalistische Arbeit zu erhaschen. Und ich als irgendwann mal Übersetzerin wollte gerne miterleben, wie Medientexte erstellt werden, was die Gedankenprozesse dahinter sind und
1: Das finde ich mega spannend. Ich mache ja, wie eben gerade schon angesprochen, Volontariat. Das ist, kann man sich vorstellen, für alle, die nicht wissen, was ein Volontariat ist, wie nach einem abgeschlossenen Studium nochmal eine Ausbildung in der Kommunikationsbranche. Ich bin da jetzt in der crossmedialen Hochschulkommunikation und ich finde es mega spannend, weil wir ein bisschen aus so gegenüberliegenden Bereichen dann kommen. Also du übersetzt dann hinterher und ich bin jetzt an der Uni und eben jetzt auch bei meiner Hospitanz hier beim Radio mehr in dieser schaffenden Position. Und das würde mich nochmal voll interessieren, wie du das bis jetzt wahrnimmst, vielleicht auch hier beim Radio.
2: Ja, also total spannend. Ich hätte nicht gedacht, dass man mich irgendwann mal im Radio so hört. Aber totale coole Aufgabe und Vielfältigkeit natürlich fällt mir sofort ein. Wir kümmern uns um die V-Tipps, also um die Veranstaltungstipps hier bei Radio Tonkuhle und nehmen das dann natürlich auch auf. Vielleicht hat man unsere Stimme einmal schon gehört, jetzt noch nicht so oft. Wir treffen uns mit unterschiedlichen Leuten, mit denen führen wir Interviews und
1: Ja, ich finde es auch mega spannend. Ich bin ja jetzt schon eine Woche länger da als du, aber dafür ist es jetzt auch schon meine letzte Woche. 2 Wochen insgesamt ging meine Hospitation und ich bin mega begeistert, einfach so richtig ins Machen zu kommen. Also so wirklich, vorher hat man, finde ich persönlich, wenn man noch nie beim Radio quasi war und so mitgekriegt hat, wie das produziert wird, was da auch für Arbeit drin steckt und für mega viel Aufwand, da hatte ich vorher noch nicht so richtig ein Gefühl für. Also mir war klar, da muss ganz, ganz viel passieren. Aber ich fand es richtig spannend, da jetzt mal wirklich einen Einblick zu bekommen und auch selber machen zu dürfen. Das war mit mein Highlight eigentlich hier beim Radio Tonkuhle, dass ich so viele Sachen selber ausprobieren durfte, machen durfte, auf die ich auch Lust hatte. Und ich auch so viel Feedback bekommen habe. Also irgendwie so auch so diese Theorieblöcke, die wir teilweise mitbekommen haben vom Input her, so kurze Trainings. Das hat mir richtig, richtig viel gegeben und da bin ich mega froh drüber.
2: Ja, was ich auch besonders noch hervorheben möchte, ist, mit was für offenen Armen man hier begrüßt worden ist. Das morgendliche Guten Morgen und wie geht's dir? Und das ist nicht nur so ein Abgefrühstücke von, ja, du bist jetzt hier die Praktikantin, du bist jetzt hier in deinem Volontariat, schön ist es, arbeite mal, sondern auch so ein bisschen, was machst du, wo kommst du her? Ja, und das macht dann einen dann wirklich Spaß, hierher zu kommen. Und ich muss auch sagen, ich freue mich jeden Morgen, wenn dann alle Leute einen begrüßen. Und ja.
1: Das waren Marleen und Philo bei Radio Tonkuhle intern.

Jemand, dem der Rock'n'Roll viel zu verdanken hat, der hat seine Musik in einer ziemlich kurzen Karriere der Menschheit beschert, als das Wort Rock'n'Roll noch gar nicht offiziell existierte. Als man halt von Rhythm and Blues gesprochen hat, Country, irgendwie ist das ja alles natürlich so eine Mischung gewesen. Natürlich will ich auch den afroamerikanischen Einfluss und die Bedeutung von Künstlern wie Chuck Berry oder Sister Rosetta Tharp, das kann man gar nicht hoch genug halten. Heute wäre aber jemand 90 Jahre alt geworden, den ich jetzt mal kurz beleuchten möchte, nämlich Buddy Holly. Ein junger Mann mit auffälliger schwarzer Brille, etwas lockigen Haaren, der nur 2 Jahre lang Musik gemacht hat und auch nur 22 Jahre alt geworden ist, bis er dann bei einem Flugzeugabsturz ums Leben gekommen ist. 1959 war das. Buddy Holly hat sich erstmal als Country-Musiker klassischer Art durchgeschlagen in den 30er Jahren in Texas, hat dann aber einen jungen Mann namens Elvis Presley getroffen, der da auch schon aktiv gewesen ist, und beeindruckt davon hat sich Holly dem R&B geöffnet, hat seine eigene Musik komponiert, geschrieben, später auch produziert und war damit schweine erfolgreich. Völlig zu Recht und auch sehr einflussreich. Also wenn man sich die ersten 2, 3 Alben anhört von den Beatles oder auch die Anfangsmusik der Rolling Stones, das ist totaler Buddy Holly Sound. Und auch wenn er natürlich seinen 90. nicht miterleben kann, leider, er hat ja nicht mal seinen 23. Geburtstag miterlebt, gehen wir jetzt mal zurück zu... Ich habe mal geguckt, was ich so finde von den längeren Stücken aus seinem Schaffen. Es gibt Buddy Holly Songs, die gehen jetzt keine 1,5 Minuten tatsächlich. Das Stück hier, das knackt zumindest die 2-Minuten-Marke. Not Fade Away.

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1: Um 8 Uhr mit Klaas Christoffersen. Die Landtagswahl in Sachsen-Anhalt endet mit einem klaren Sieg der AfD. Die im Land vom Verfassungsschutz als rechtsextrem eingestufte Partei lässt alle anderen Parteien weit hinter sich. Aus Magdeburg Guido Hensch.
2: Es gab einen Erdrutschsieg für die AfD und das bei einer Wahlbeteiligung von 78%. Die AfD konnte ihr Ergebnis der letzten Landtagswahl mehr als verdoppeln, landet bei knapp 44% aller abgegebenen Stimmen. Die CDU um den amtierenden Ministerpräsidenten Sven Schulze stürzt dagegen dramatisch ab, verliert mehr als die Hälfte ihrer Wähler und kommt nur noch auf rund 17%. Wie schon in den letzten Jahren werden insgesamt 6 Parteien im Magdeburger Landtag vertreten sein, neben der SPD, den Grünen und den Linken. Die alle um die 9 Prozentpunkte sammeln konnten, hat das BSW erstmals in Sachsen-Anhalt die 5-Prozent-Hürde genommen und ersetzt die aktuell noch mitregierende FDP. Für den Wahlsieger AfD reicht es aber nicht zu einer absoluten Mehrheit. Sie holt 39 von 83 zu verteilenden Sitzen.
1: Die Spitzengremien der Parteien im Bund beraten heute in Berlin über den Ausgang der Landtagswahl und mögliche Konsequenzen. Die bisherigen Reaktionen fasst Hauptstadtkorrespondent Jan-Frederik Willems zusammen.
3: Also die Bundeschefs der AfD, Tino Chrupalla und Alice Weidel, die sehen das Ergebnis in Sachsen-Anhalt auch als Denkzettel für die Bundesregierung hier in Berlin. Die hochrangigen CDU-Politiker, die am Abend interviewt wurden, haben von einer Zäsur gesprochen. Allerdings wollte von denen niemand aus dem Wahlergebnis jetzt eine Debatte über den Kanzler machen. Friedrich Merz und seine unbeliebte Bundesregierung werden von vielen aber als ein Grund gesehen, warum die Landtagswahl in Sachsen-Anhalt so krachend verloren gegangen ist für seine Partei. Bei der SPD konnte man sich noch ein bisschen freuen, dass die Landespartei es in den Landtag geschafft hat. Aber auch die haben sich natürlich sehr zerknirscht gegeben, dass die AfD so einen Kantersieg eingefahren hat.
1: EU-Kommissionspräsidentin von der Leyen will heute in Grönland eine engere Zusammenarbeit mit der Insel vereinbaren. Dazu soll in der Hauptstadt Nuuk eine EU-Grönland-Erklärung unterzeichnet werden. Geplant ist, die Investitionen der EU auf der zu Dänemark gehörenden Insel deutlich auszuweiten und damit den Annexionsplänen von US-Präsident Trump etwas entgegenzusetzen. Das Finanzpaket werde einen erheblichen Umfang haben, kündigte von der Leyen gestern an. Es soll dabei etwa um Mineralien, erneuerbare Energien und Satellitenkommunikation gehen. Der Besuch unterstreicht die wachsende geopolitische Bedeutung der Arktisregion, unter anderem wegen der dort befindlichen Bodenschätze. In Osnabrück geht es heute um die Zukunft des VW-Werks und seiner Mitarbeiter. Die Autoproduktion läuft nächstes Jahr aus. Ein israelischer Rüstungskonzern könnte übernehmen. Nach NDR-Informationen sollen dazu am Vormittag entsprechende Papiere unterzeichnet werden. Bertil Starke berichtet, was das konkret für den Standort Osnabrück bedeuten könnte.
4: In den Werkshallen von VW in Osnabrück produzieren die Beschäftigten wahrscheinlich bald Teile wie Abschussvorrichtungen und Transportlaster für Raketenschutzsysteme. Das bekannteste ist der Iron Dome in Israel. Und dafür ist maßgeblich der dort beheimatete Konzern Rafael verantwortlich. Mit dem verhandelt Volkswagen bereits seit Monaten. Einem direkten Deal hatte sich allerdings Katar in den Weg gestellt. Das Emirat ist drittgrößter Anteilseigentümer bei Volkswagen. Um die 2000 Jobs in Osnabrück zu retten, hatte sich das Land Niedersachsen eingeschaltet. Der Standort soll nun in 2 Gesellschaften aufgeteilt werden, um das Problem zu umgehen. Eine Gesellschaft bündelt ohne die Beteiligung Raphaels die Gebäude und Teile der bisherigen VW-Belegschaft. Die andere Gesellschaft ist für die eigentliche Produktion zuständig. Hier will neben dem israelischen Rüstungskonzern auch das Land Niedersachsen als Investor einsteigen. Darüber hatte zuerst das Handelsblatt berichtet.
1: Der Hamburger SV hat seine Saisonheimpremiere in der Fußball-Bundesliga verpatzt. Gegen Mainz gab es eine 0:5 Niederlage. Aus der NDR-Sportredaktion Ina Kast.
5: Dieses Spiel müssen wir ohne Emotion aufarbeiten und dann mit Energie und Emotion in die Woche starten, sagte HSV-Trainer Merlin Polzin nach der hohen Pleite gegen Mainz. Die Hamburger waren offensiv viel zu harmlos und zeigten sich im Abwehrverhalten zu fahrig. Der HSV ist mit 0 Punkten Tabellenletzter. Neuer Spitzenreiter der Fußball-Bundesliga ist der FC Augsburg. Die bayerischen Schwaben drehten das Gastspiel bei Eintracht Frankfurt. Die Hessen führten zwar durch Burkhardt früh mit 1:0, Augsburg siegte aber dank einer starken zweiten Halbzeit am Ende mit 4:1.
1: Das waren die Nachrichten. Das Wetter in Norddeutschland. Ein Wechsel aus Sonne und Wolken, vereinzelt Schauer, Höchstwerte 21 Grad in Westerland bis 28 Grad in Osnabrück. Morgen bewölkt, später von Nordwesten her Regen, im Osten und Südosten länger trocken und etwas Sonne, 18 bis 24 Grad. Am Mittwoch heiter bis wolkig, stellenweise Schauer, teils gewittrig, 17 bis 20 Grad. Es ist 8.05 Uhr.
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6: Mit Felix Oehlmann. Heute Abend kommt der Hildesheimer Stadtrat zu seiner ersten Sitzung nach der Sommerpause zusammen. Auf der Tagesordnung stehen dabei unter anderem der Busverkehr und die Planungen für eine Erweiterung des Betriebshofes, ein Förderprogramm für die nördliche Innenstadt und die Zukunft der städtischen Friedhöfe. Die Sitzung beginnt um 18 Uhr im Rathaus. Radio Tonkuhle überträgt sie wieder als Audiostream auf YouTube. Die Hildesheim Invaders haben die Hauptrunde dieser Saison in der German Football League mit einem weiteren Sieg beendet. Das Team schlug die Berlin Rebels in einem Nachholspiel 23:20. Sie stehen damit zum Saisonende auf Platz 3 der Tabelle und spielen am kommenden Samstag im Viertelfinale in den Playoffs um die deutsche Meisterschaft auswärts gegen die Wild Dogs aus Pforzheim. Handball-Drittligist HC Eintracht Hildesheim hat sein zweites Spiel der Saison und damit den ersten Auswärtsauftritt gewonnen. Das Team schlug die HSG Varel 34:29. Nächster Gegner der Eintracht wird am Freitag wieder auswärts, der TuS Spenge.
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7: 8 Uhr und 7 Minuten haben wir es. Erstmal eine Info. Die A7 wird saniert zwischen der Ausfahrt Derneburg-Salzgitter und dem Dreieck Salzgitter. Das geht heute los. Erstmal in Richtung Süden. Da wird die Ausfahrt nach Derneburg gesperrt und dann halt erstmal die Auf- und Abfahrt erneuert. Dann habe ich auf der A7 selber Richtung Hannover zwischen der Raststätte Hildesheimer Börde und Hildesheim gerade eine Gefahrenmeldung durch ein kaputtes Auto. Es dauert auch länger, 3 Kilometer stockender Verkehr. Man kann da nämlich gerade nur eine Spur befahren. Und auf der A2 ebenfalls Richtung Hannover zwischen Peine und Helmeler Wald, da wird auf der rechten Spur und dem Standstreifen gerade ein Unfall aufgenommen. Das ist hier immer noch als Gefahrenmeldung markiert. Keine weiteren Meldungen? Gute Fahrt.
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7: Mit Alexander Polikowski und einer filmischen Empfehlung, ein Streifen, der durchaus einigen Leuten gut getan hat, der auch zum Beispiel bei der hiesigen Sneak, dazu später, auch verdammt gut angekommen ist beim Publikum und den man sich heute noch einmal anschauen kann im hiesigen Kino. Dazu gleich mehr.

Folgende Situation. Wir befinden uns in einem Palast in Edinburgh in Schottland und ein Mann soll von der Queen einen Orden erhalten. Er steht im Vorzimmer, läuft nervös auf und ab. Klar, man trifft ja die Königin nicht normalerweise einfach so. Betritt schließlich das Festzimmer. Musik wird gespielt, App ab. Und das Erste, was dieser Mann plötzlich rausposaunt in den ganzen Saal: Fuck the Queen! Die halt auch da steht. Und keiner reagiert. Etwas, das wir in

und auch ordentlich Schimpfwörter. Bis hin halt zu wirklich höchst heftigsten Tiraden. John Davidson ist in Großbritannien total bekannt. Der Schotte wurde von der BBC von der Dokumentation begleitet, hat, was die Krankheit Tourette eigentlich bedeutet, diese Nervenerkrankung, wie damit umzugehen ist, dass diese Leute nichts dafür können, sich nicht einfach irgendwie, weil ihnen langweilig ist, fluchen oder plötzlich einfach jemandem einen aufs Maul hauen. Nein, das sind Ticks, unter denen die Betroffenen selber sehr leiden. Und bis heute ist es auch nur möglich, diese Symptome gegebenenfalls etwas abzuschwächen. Diese Dokumentation hat viel für die Akzeptanz getan und auch der Film Verflucht Normal, der dieses Jahr rausgekommen ist, hat da auch geholfen und auch den Hauptdarsteller unter anderem einen britischen Filmpreis als bester Hauptdarsteller beschert. Verflucht Normal schafft etwas, das sehr viele britische Filme schaffen, nämlich diese Mischung aus Ernst und Witz. Ich finde, die Briten kriegen Tragikomödien immer sehr gut hin. Da denken sie an Billy Elliot, denken sie an Ganz oder Gar nicht oder an Blast Off, so diese spezifische Mischung. Klar, das folgt natürlich auch so einer gewissen Dramaturgie, die man von so einem Film, wir lernen erstmal die Figur kennen und ihre Probleme, dann gibt es einen Absturz, dann kommt langsam die Akzeptanz. Trotzdem, die Szenen, die wehtun sollen, die tun auch wirklich weh und trotzdem gibt es auch wirklich auch einiges zu lachen, wenn sich dann zum Beispiel John mit einer Teenagerin, übrigens auch gespielt von einer Person, die wirklich Tourette hat, sowie auch ein Drittel der Darstellenden, sich tatsächlich erstmal komplett die gegenseitig wegkanten mit Beleidigungen und dann einfach in ein normales Gespräch übergehen. Das ist auf bizarre Art und Weise schon sehr lustig. Verflucht Normal ist ein Publikumsliebling auch gewesen in diesem Jahr und ist heute auch nochmal zu sehen im Tegeler Filmpalast. Da läuft er um 15 Uhr, 17.30 Uhr und 20 Uhr. Und an einer prominenten Stelle läuft er auch von der Band Primal Scream der Song Moving On Up. Den gibt's jetzt.

0: 1964, da wurden in Hildesheim so viele Kinder geboren wie nie zuvor. Schaut man sich die Größe der Stadt an, bis in die 70er Jahre, da war Hildesheim nur ein Drittel so groß, wie es jetzt ist. Es gibt quer durch die Jahrzehnte immer Leute, die sich ein bisschen konkreter befasst haben mit den Zahlen und Fakten, die unsere Stadt betreffen. Und warum das jetzt vielleicht gar nicht mal so trocken ist und warum es lohnenswert ist, das zu feiern, das hat sich Philo Schäfer erklären lassen von Regina Loy, Mitarbeiterin im Fachbereich Stadtplanung, Stadtentwicklung, Mobilität und Statistik. Es geht nämlich um 100 Jahre Statistikstelle der Stadt Hildesheim.
1: Frau Loy, Sie arbeiten in der Statistikstelle. Woher oder woran können Sie festmachen, dass es die Statistikstelle jetzt seit 100 Jahren gibt?
2: Das dokumentiert quasi der Verwaltungsgliederungsplan aus 1926. Dort wird die Statistikstelle erstmals genannt, sodass wir sagen können oder mit Sicherheit sagen können, dass die Statistikstelle mindestens seit 100 Jahren bei der Stadt Hildesheim angesiedelt ist.
1: Was war in der Vergangenheit der Zweck der Statistikstelle? Wie hat er sich vielleicht auch gewandelt?
2: In der Vergangenheit war natürlich viel eben diese klassische Berichterstattung in statistischen Jahrbüchern sehr starr. Und aktuell gibt es da einen großen Wandel. Die Anforderungen verändern sich stetig. Daten müssen agil und digital zugänglich sein. Sie müssen auch schnell und aktuell sein. Insofern gibt es da auf jeden Fall einen starken Wandel, besonders was irgendwie die Datenqualität auch angeht.
1: Sie haben erwähnt, dass Sie in der Zukunft auch verstärkt Umfragen erheben wollen. Wie ändert sich da auch der Fokus auf die Daten?
2: Also die klassischen Daten sowie die Bevölkerungsentwicklung bleiben erhalten, aber wie Sie schon richtig sagen, es geht nicht mehr darum, nur noch die Quantität, also wie ist die Altersstruktur, wie ist die Bevölkerungsstruktur festzuhalten, sondern eben auch die Qualität. Was ist das Stimmungsbild der Bevölkerung? Was verändert sich vielleicht auch über die Jahre? Was sind Themen, die irgendwie besonders wichtig in der Gesellschaft sind? Das möchten wir eben herausfinden und auch nochmal für die Planung einfach viel zentraler herausarbeiten. Dafür sind eben auch solche Zahlen sehr wichtig.
1: Für welche anderen Stellen oder Institutionen sind die Daten relevant, die Sie erheben?
2: Also wir arbeiten mit dem Schulamt zusammen. Für das Schulamt sind natürlich die Zahlen der Schülerinnen und Schüler relevant. Also bekommen wir die Zahlen aus den Schulsekretariaten und arbeiten die für das Schulamt auf. Wir bekommen aber auch häufig Anfragen, nicht nur aus der Stadtverwaltung, sondern natürlich auch von den Universitäten, also Studierende, die sich mit Themen beschäftigen möchten oder auch von Forschungsinstituten oder anderen Einrichtungen. Manchmal auch einfach von Gewerbetreibenden, die überlegen, sich in Hildesheim anzusiedeln und gerne einen Überblick haben möchten. Also auch das ist sehr divers.
1: Die Digitalisierung wird ja auch Ihre Stelle betreffen und auch die Prozesse da verändern. Man hört da viel von Automatisierung. Benutzen Sie KI?
2: Ja, das spielt auch eine wichtige Rolle, wird wahrscheinlich auch in Zukunft immer mehr werden, insbesondere weil natürlich Fachkräftemangel auch ein Thema ist, demografischer Wandel. Automatisierung ist sehr wichtig. Also wir haben jetzt in den letzten Jahren schon begonnen, die Prozesse so automatisch wie möglich durchzuführen. Die Skripte laufen meistens automatisch ab. Da muss wenig händische Arbeit passieren. Somit schaffen wir uns ja dann auch wieder Arbeitszeit für neue Projekte und neue Tätigkeiten. Inwiefern KI jetzt unsere Tätigkeit irgendwie in Zukunft beeinflussen wird, ist noch schwer abzusehen. Aber dass es eine Rolle spielen wird, ist auf jeden Fall klar.
1: Kann die Statistik auch zeigen, was für Probleme vielleicht oder auch Chancen auf Hildesheim in der Zukunft zukommen werden?
2: Wir haben im letzten Jahr eine Bevölkerungsprognose gerechnet. Das wird im Tonus von 10 Jahren durchgeführt. Und damit schauen wir natürlich auch oder gucken uns Trends aus der Gegenwart und der Vergangenheit an und versuchen auch Aussagen in die Zukunft zu rechnen. Das sind dann statistisch belastbare Zahlen, die aufzeigen sollen, wie sich unsere Bevölkerungsstruktur verändert und was für Herausforderungen damit einhergehen, damit man eben zeitnah darauf reagieren kann.
1: Haben Sie da ein Beispiel?
2: Also was wir jetzt zentral als Aussage für die letzte Prognose sagen können, ist, dass unsere Bevölkerungsstruktur sich auf jeden Fall verändert wird. Die Bevölkerung wird älter, es werden weniger Kinder geboren. Dadurch sind wir eigentlich angewiesen auf Zuwanderung, wenn wir unsere Bevölkerung stabil halten wollen. Sonst würde nämlich unsere Bevölkerung schrumpfen. Und natürlich ist für die Planung auch relevant, dadurch, dass die Bevölkerung älter wird, dass man auch an der Stelle die Bedarfe rechtzeitig erkennt und auch in verschiedenen Aspekten Aspekten mit einplant, sei es Mobilität oder das Thema Wohnen.
0: Hildesheims Statistikstelle feiert 100-jähriges Jubiläum und bringt dazu auch eine Jubiläumsbroschüre heraus. Da gibt es ganz viele Infos aus den letzten 100 Jahren. Da geht es um Migration, Arbeit, Verkehr, Bildung, vieles mehr. Auch ein Blick in die Zukunft wird geworfen. Das findet sich auf der Homepage der Stadt Hildesheim. Muss man sich ein bisschen durchklicken. Bei Wirtschaft und Bauen Statistik, statistische Berichte. Da ist es zu finden.

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1: Um 8:30 mit Felix Oehlmann. Die Schlagzeilen. Hildesheimer Stadtrat tritt heute zusammen. Invaders gewinnen letztes Spiel der regulären Saison. Eriks fällt zwischen Hildesheim und Hannover aus. Und in der Oststadt gestohlener Omnibus wird in Seelze gefunden. Die Meldungen im Einzelnen. Heute Abend kommt der Hildesheimer Stadtrat zu seiner ersten Sitzung nach der Sommerpause zusammen. Auf der Tagesordnung stehen dabei unter anderem der Busverkehr in Hildesheim inklusive der Planungen für eine Erweiterung des Betriebshofs für die kommende Umstellung auf elektrisch betriebene Fahrzeuge. Außerdem ein Förderprogramm für die nördliche Innenstadt, die Zukunft der städtischen Friedhöfe oder auch Ideen für die Erinnerungskultur in Hildesheim. Die Sitzung beginnt um 18 Uhr im großen Saal des Rathauses. Radio Tonkuhle überträgt sie wieder als Audiostream auf seinem YouTube-Kanal. Sie finden den Link auf tonkuhle.de. Die Hildesheim Invaders beenden die Hauptrunde dieser Saison in der German Football League mit einem weiteren Sieg. Das Team von Headcoach Marcus Herford schlug die Berlin Rebels 23-20. Dieses Spiel sollte eigentlich schon Ende Juni stattfinden, war damals aber sehr kurzfristig wegen der Hitze abgesagt worden. An der Tabelle ändert dieses Ergebnis nichts mehr. Die Invaders lagen schon seit Wochen auf Platz 3 der Gruppe Nord, hinter den diese Saison ungeschlagenen Dresden Monarchs an der Tabellenspitze und den Potsdam Royals auf Platz 2. Diese beiden Mannschaften hatten den Invaders auch ihre 3 Niederlagen dieser Saison eingebracht. Die restlichen 9 Spiele wurden gewonnen. Als nächstes geht es für die Invaders nun in die Playoffs um die deutsche Meisterschaft. Am kommenden Samstag treffen sie dabei im Viertelfinale auswärts auf die Wild Dogs aus Pforzheim. Der Eriks fährt seit diesem Wochenende vorübergehend nicht zwischen Hildesheim und Hannover. Wie das Unternehmen auf seiner Internetseite schreibt, liegt dies an verschiedenen Bauarbeiten bis zum 26. September. Als Ersatz könnten zwischen Hildesheim und Hannover die S-Bahn-Linien 4 oder 3 genutzt werden und für einzelne Verbindungen würden ab dem 21. September auch Busse bereitgestellt. Die entsprechenden Ersatzfahrpläne finden Sie auf der Eriks Internetseite. Sie sind auch in der Nachricht auf tonkuhle.de verlinkt. Unbekannte haben in der Nacht auf Freitag in der Hildesheimer Oststadt einen Omnibus gestohlen und sind damit nach Seelze gefahren. Wie die Polizei mitteilt, hatte der Bus in der Frankenstraße gestanden und sein Fahrer stellte am Freitagmorgen gegen 6 Uhr fest, dass er verschwunden war. Im Zuge der Ermittlungen wurde er dann im Seelzer Ortsteil Letter geortet und von der Polizei verlassen aufgefunden. Wer im Bereich Frankenstraße in der Zeit des Diebstahls, also Donnerstag zwischen 22 Uhr und Mitternacht, Beobachtungen gemacht hat, die mit dem Diebstahl in Zusammenhang stehen könnten, wird gebeten, sich bei der Polizei unter der Hildesheimer Rufnummer 939 115 zu melden.
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2: Die Temperaturen, gemessen von den Tonkuhle-Wetterpartnern um 8:30. Das sind in Hildesheim, Saarstedt, Dinkel, Befächelde und in Hasum gerade überall 16 Grad. Die Vorhersage. Das Thermometer klettert heute nochmal merklich nach oben. Bis zu 28 Grad sind heute drin. Ordentlich sommerlich. Zumindest halt von den Höchstwerten, aber dennoch ist heute auch weiterhin ein gutes Kontingent von Wolken unterwegs, das aber durchaus auch Platz macht, dass immer wieder Sonnenschein zu uns runterkommt. Gerade ab dem Nachmittag dürfte es da eigentlich ziemlich einfach sein, für die Himmelsscheibe ihre Strahlen runterzuschicken. Regnen wird es nicht, der Wind hält sich heute auch noch zurück. Erfreuen Sie sich dran, denn das sieht am Morgen wieder anders aus, die weiteren Aussichten. Zwar sind die Höchstwerte noch mal fast sommerlich, mit 23 Grad immerhin, aber es sind schon weitaus mehr Wolken, es ist weitaus bedeckter und auch Regen kommt dazu. Wahrscheinlich schon im Laufe des späteren Morgens zum Vormittag, dann am Nachmittag, dann am Abend, späterer Abend, Nacht auf Mittwoch, da weitere Schauer. In der Nacht dann halt auch weitere kräftige Schauer, kann sich in den Mittwoch ein bisschen reinziehen, der hat dann auch abends noch ein bisschen was zu bieten. Ab Donnerstag sollte es trocken bleiben, so zumindest der aktuelle Trend. Warten wir mal, wie es weitergeht. Zumindest bleibt es bei vielen Wolken, immer wieder Sonnenschein, diese vereinzelten Schauer und ab morgen ist dann auch der Wind eine Ecke frischer unterwegs. Die Tiefstwerte, die ja, erstmal geht es in der Nacht auf Dienstag runter auf 17 Grad, danach pegelt es sich so bei etwa 14 Grad ein, die Nächte ab Mittwoch. Und die Höchstwerte, die liegen ab Mittwoch so um die 16, 17 Grad. Soweit die Meldungen.
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2: 8 Uhr und 7 Uhr. Wir sind noch an der 36-Minute dran als in der 37er-Minute. Ich habe nichts auf der SVHE-Homepage, was irgendwelche Busausfälle betrifft. Ich gebe zumindest die Info durch, dass auf der A7 es losgeht mit der Fahrbahnsanierung. Zwischen der Ausfahrt nach Derneburg-Salzgitter und dem Dreieck Salzgitter, da wird saniert. Nacheinander in beiden Richtungen. Heute geht es dann los. Die A7 Richtung Süden, die Ausfahrt nach Derneburg, gesperrt. Dann habe ich hier eine Gefahrenmeldung. Bleiben wir bei der A7 Richtung Hannover zwischen der Raststätte Hildesheimer Börde und Hildesheim. 4 Kilometer stockender Verkehr, nur eine Spur ist befahrbar. Immer noch eine Gefahr durch ein kaputtes Auto, genau wie auf der A2 Richtung Hannover. Seit geraumer Zeit besteht da auch eine Gefahrenmeldung nach einem Unfall zwischen Pein und Hämelerwald, wird der gerade aufgenommen. Hoffentlich bald komplett und ohne Gefahrenmeldung mehr. Mehr habe ich nicht auf der Karte. Ihnen allen da draußen eine gute und eine sichere Fahrt.

Einen Tipp, wenn man so will, für die heutige Abendgestaltung hat Kollege Ullmann ja gerade geliefert. Falls Sie sich in die Kommunalpolitik trauen und sich unsere Übertragung der Stadtratssitzung geben möchten, das geht ja live, oder dann halt auch zum Nachhören auf dem Tonkuhle-YouTube-Kanal. Eine Kinoempfehlung habe ich ein bisschen früher in dieser Stunde schon ausgesprochen. Was noch so ansteht heute, das gibt's gleich in unseren Veranstaltungstipps ausgebreitet.

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1: mit Henry Schnur. Heute ist es, was die Menge an Veranstaltungen angeht, im Vergleich zum vollen Wochenende etwas ruhiger. Wer den heutigen Abend mit einer guten Lektüre jedoch nicht alleine verbringen möchte, kann sich um 17 Uhr mit Gleichgesinnten beim Zwischenzeilentreff im Laden des Theaterpädagogischen Zentrums treffen. Falls Sie mit dem Gedanken gerungen haben, spontan das Konzert von Rapper PTK im Lux Hannover zu besuchen, haben wir eine schlechte Nachricht. Das Konzert ist ausverkauft und auch eine Abendkasse gibt es nicht. Hier aber können Sie noch mit Karten rechnen. Der Live-Podcast Freundschaft Minus. Die beiden Influencer Paula Döringer und Jan kommen mit ihrem Podcast heute ins Theater am EG in Hannover und reden über Dating, Alltag, Konflikte und persönliche Geschichten. Beginnen tut das Ganze um 20 Uhr. Karten gibt es online ab 42,90. Das allwöchentliche Angebot der Sneak Preview im Tega Filmpalast besteht auch heute. Karten zur Überraschungsvorpremiere um 20.30 Uhr gibt es ab 6,90 Euro. Das waren einige Veranstaltungstipps für heute. Weitere finden Sie auf stadtmagazin-public.de.
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0: aufbauend auf einem sehr guten Leitbild, was den Menschen im Vordergrund hat, möchte ich tatsächlich eine Leitkultur entwickeln, die der Verwaltung ermöglicht, gut und zufrieden zu arbeiten.
1: Ich glaube, ich bin auf jeden Fall der Kandidat, der am wenigsten in eine konkrete Schublade passt, weil ich ja bewusst hier auch parteilos antrete und ich auch zum Beispiel zu den Grünen gute Kontakte unterhalte. Auch mit vielen Leuten aus der SPD stehe ich im engen Austausch.
2: Der Knoten im Berufsschulwesen, der jetzt platzt, das Neuaufstellen der Bildungslandschaft und, ist eine Menge auf den Weg gebracht, was aber gut fortgesetzt werden muss.
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4: Wir freuen uns, wenn wir Sie dann durch den Sonntagabend begleiten können und natürlich auch dann die entsprechenden Ergebnisse durchgeben. Mal schauen, wie lange wir uns dann den Abend um die Ohren schlagen wollen. Die Stadt Hildesheim freut sich übrigens, falls sich noch ein paar Leute melden, um bei der Kommunalwahl diesen Sonntag zu helfen. 1200 Wahlhelfende werden benötigt und aktuell sucht Hildesheim noch ein paar Freiwillige, die helfen wollen. Da gibt es auch eine kleine Entschädigung für zwischen 45 und 60 Euro. Solange man 18 Jahre alt ist, die deutsche Staatsangehörigkeit hat oder die eines EU-Mitgliedstaates und in der Stadt Hildesheim selber wohnt, dann passt das auch schon. Man kann da entweder direkt anrufen und sagen, ja, kann ich machen. Hildesheimer Vorwahl 301-2775 oder Sie schreiben eine Mail an wahlen@stadt-hildesheim.de oder Sie schauen auf stadt-hildesheim.de/wahlen vorbei und füllen das entsprechende Formular aus. Ich weiß, es ist Rumsitzen, ich weiß, es ist Zählen, aber es ist eine Aufgabe, bei der man eine wichtige kommunalpolitische Aufgabe mit betreuen verwalten kann, natürlich nicht mitbestimmen, aber dass man da auf jeden Fall sorgt, dass da alles auch vernünftig läuft, seinen Weg findet und an alle Leute mit Bereitschaft sage ich schon mal ein Dankeschön.

Der spätere Montagabend hatte dann noch etwas druckvollere, schrammeligere, gitarrenlastigere Musik zu bieten. Das ist ja Standard dann bei uns an diesem Werkabend. Damit geht es dann heute ab 19.30 Uhr los. Das liegt aber noch in weiter Ferne. Erstmal betreten wir jetzt den Vormittag langsam, aber das gerne auch ein bisschen schrammeligere Musik von den Beatsteaks. Jane Became Insane. Und ich hoffe, Sie sind nicht insane geworden, sondern haben alles in allem einen guten Start in diese Woche gefunden. Mein Name ist Alexander Polikowski. Kommen Sie entspannt, wenn es geht, durch den Rest des Tages.

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1: Um 9 Uhr mit Claudia Drews. Die Landtagswahl in Sachsen-Anhalt endet mit einem klaren Sieg der AfD. Die im Land vom Verfassungsschutz als rechtsextrem eingestufte Partei lässt alle anderen Parteien weit hinter sich. Aus Magdeburg, Guido Hentsch.
2: Es gab einen Erdrutschsieg für die AfD und das bei einer Wahlbeteiligung von 78%. Die AfD konnte ihr Ergebnis der letzten Landtagswahl mehr als verdoppeln, landet bei knapp 44% aller abgegebenen Stimmen. Die CDU um den amtierenden Ministerpräsidenten Sven Schulze stürzt dagegen dramatisch ab, verliert mehr als die Hälfte ihrer Wähler und kommt nur noch auf rund 17%. Wie schon in den letzten Jahren werden insgesamt 6 Parteien im Magdeburger Landtag vertreten sein, neben der SPD, den Grünen und den Linken, die alle um die 9 Prozentpunkte sammeln konnten, hat das BSW erstmals in Sachsen-Anhalt die 5-Prozent-Hürde genommen und ersetzt die aktuell noch mitregierende FDP. Für den Wahlsieger AfD reicht es aber nicht zu einer absoluten Mehrheit. Sie holt 39 von 83 zu verteilenden Sitzen.
1: Der stellvertretende Vorsitzende der Unionsfraktion im Bundestag, Müller, hat den Sieg der AfD bei der Landtagswahl in Sachsen-Anhalt als bitteres Ergebnis bezeichnet. Müller sagte auf NDR Info, der Auftrag für eine Regierungsbildung in Magdeburg liege jetzt bei der AfD. Der CDU-Politiker aus Sachsen-Anhalt sprach von einem schweren Tag für seine Partei und forderte Konsequenzen.
3: Es gibt kein Weiter mit diesem Ergebnis. Wer meint, wir könnten jetzt, als wäre gestern Abend nichts passiert und man hätte das historisch schlechteste Ergebnis für die CDU Sachsen-Anhalt nach der Wiedervereinigung einfach mal abhaken und vorwärts gehen. Ich glaube, derjenige und diejenigen, die das meinen zu tun, wissen nicht, welchen Schaden sie an der Partei dann mit anrichten und vor allem in 5 Jahren spätestens an unser Land, weil dann wird es die CDU Sachsen-Anhalt in dieser Form mit großer Wahrscheinlichkeit nicht mehr geben. Und das hätte zur Folge, dass die AfD nicht nur eine einfache Mehrheit bekommt, sondern ich habe große Sorge, dass sie dann eine Zweidrittelmehrheit bekommen.
1: Der stellvertretende Unionsfraktionschef Müller auf NDR Info. In Osnabrück geht es heute um die Zukunft des VW-Werks und seiner Mitarbeiter. Die Autoproduktion läuft nächstes Jahr aus. Ein israelischer Rüstungskonzern könnte übernehmen. Nach NDR-Informationen sollen dazu am Vormittag entsprechende Papiere unterzeichnet werden. Bertil Starke berichtet, was das konkret für den Standort Osnabrück bedeuten könnte.
4: In den Werkshallen von VW in Osnabrück produzieren die Beschäftigten wahrscheinlich bald Teile wie Abschussvorrichtungen und Transportlaster für Raketenschutzsysteme. Das bekannteste ist der Iron Dome in Israel. Und dafür ist maßgeblich der dort beheimatete Konzern Rafael verantwortlich. Mit dem verhandelt Volkswagen bereits seit Monaten. Einem direkten Deal hatte sich allerdings Katar in den Weg gestellt. Das Emirat ist drittgrößter Anteilseigentümer bei Volkswagen. Um die 2000 Jobs in Osnabrück zu retten, hatte sich das Land Niedersachsen eingeschaltet. Der Standort soll nun in 2 Gesellschaften aufgeteilt werden, um das Problem zu umgehen. Eine Gesellschaft bündelt, ohne die Beteiligung Raphaels, die Gebäude und Teile der bisherigen VW-Belegschaft. Die andere Gesellschaft ist für die eigentliche Produktion zuständig. Hier will neben dem israelischen Rüstungskonzern auch das Land Niedersachsen als Investor einsteigen. Darüber hatte zuerst das Handelsblatt berichtet.
1: Rund 130 Gemeinden in Schleswig-Holstein wollen vor Gericht erreichen, dass die Steuergelder zwischen Land und Kommunen anders verteilt werden. Sie haben Klage gegen den kommunalen Finanzausgleich eingereicht. Damit befasst sich heute das Landesverfassungsgericht in Schleswig. Die klagenden Gemeinden fühlen sich benachteiligt, etwa bei der Finanzierung von Kitas, Büchereien oder Schwimmbädern. In der Fußball-Bundesliga hat der Hamburger SV auch sein 2. Saisonspiel verloren. Das Team von Trainer Merlin Polzin musste sich dem SV Mainz mit 0:5 geschlagen geben. Aus der NDR-Sportredaktion Moritz Kühn.
5: Das darf nicht passieren, sagte HSV-Kapitän Remberg und fügte hinzu, wir kämpfen uns da raus. Die 0:5-Pleite gegen Mainz war verdient. Die Hamburger hatten große Abstimmungsprobleme im Rückzugsverhalten. Der Nordverein muss weiter auf den ersten Punkt und das erste Saisontor warten. Der Gegner Leipzig. Die Sachsen verloren am vergangenen Wochenende mit 1:3 in Bremen. Tabellenführer nach dem 2. Spieltag ist Augsburg. Der FCA gewann gestern trotz 0:1 Halbzeitrückstand noch mit 4:1 in Frankfurt.
1: Und das waren die Nachrichten. Das Wetter in Norddeutschland. Ein Wechsel aus Sonne und Wolken heute, dabei überwiegend trocken. 21 bis 28 Grad maximal. Morgen viele Wolken, im Tagesverlauf von Nordwesten aufkommender Regen, im Osten und Südosten länger trocken mit Sonne. 18 bis 25 Grad. Es ist 9.05 Uhr.
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6: Mit Felix Oehlmann. Heute Abend kommt der Hildesheimer Stadtrat zu seiner ersten Sitzung nach der Sommerpause zusammen. Auf der Tagesordnung stehen dabei unter anderem der Busverkehr und die Planungen für eine Erweiterung des Betriebshofes, ein Förderprogramm für die nördliche Innenstadt und die Zukunft der städtischen Friedhöfe. Die Sitzung beginnt um 18 Uhr im Rathaus. Radio Tonkuhle überträgt sie wieder als Audiostream auf YouTube. Die Hildesheim Invaders haben die Hauptrunde dieser Saison in der German Football League mit einem weiteren Sieg beendet. Das Team schlug die Berlin Rebels in einem Nachholspiel 23:20. Sie stehen damit zum Saisonende auf Platz 3 der Tabelle und spielen am kommenden Samstag im Viertelfinale in den Playoffs um die deutsche Meisterschaft auswärts gegen die Wild Dogs aus Pforzheim. Handball-Drittligist HC Eintracht Hildesheim hat sein zweites Spiel der Saison und damit den ersten Auswärtsauftritt gewonnen. Das Team schlug die HSG Varel 34:29. Nächster Gegner der Eintracht wird am Freitag wieder auswärts, der TuS Spenge.
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0: Statt Pflasterzauber, Pflasterschauer. Zumindest letzten Freitag. Das war kein guter Start für ein eigentlich Veranstaltungshighlight in Hildesheim. Einige Shows mussten ausfallen. Erst am Samstag lief es deutlich besser und dann hat mein Kollege Felix Oehlmann den Festivalorganisator Klaus Wilhelm auch um ein Fazit gebeten.
1: Klaus Wilhelm, wir sitzen jetzt am Samstagabend vor dem Pflasterzauber-Festivalbüro hier am Kurzen Hagen. Es ist schon recht dunkel, der Pflasterzauber ist noch nicht ganz zu Ende, aber es neigt sich so langsam dem Ende entgegen. Du als Kurator, wie geht's gerade?
2: Ja, ich bin schon happy. Wir sind ein bisschen diesmal durch Durststrecken gegangen und wegen des Wetters, aber heute, der Samstag, war ja durchweg schön. Wir haben ein bisschen holprig gestartet, auch wegen Wetter, aber jetzt hat sich alles nochmal schön in Wohlgefallen aufgelöst. Die Stadt war voll, die Künstler sind zufrieden. Schön.
1: Ich habe es gestern schon gefragt, weil wir uns da auch schon mal kurz gesehen haben, aber was geht einem so durch den Kopf, wenn man für so ein Festival verantwortlich ist und dann fängt es quasi genau mit dem Beginn an, richtig zu gatscheln?
2: Ja, einerseits guckt man ja natürlich auf den Wetterbericht und man sollte darauf vorbereitet sein, aber letztendlich das stärkste Gefühl war, es tat mir so leid für die KünstlerInnen, weil sie verdienen ja damit ihr Geld. Ne? Wir können ihnen ja immer nur Reise, Unterkunft, Verpflegung und gute Laune bieten, aber so, und das, da leidet man dann drunter.
1: Ist es denn so, wenn dann der zweite Tag wie heute gut läuft, also ich bin gerade eben nochmal durch die Stadt gegangen, ist ja einiges los, dass es dann das auch wieder so ein bisschen aufwiegelt oder ist das schon in jedem Fall ein schmerzhafter Verlust?
2: Also emotional wiegelt es das auf. Ich habe immer gedacht, horrormäßig wäre es umgekehrt. Der Freitag ist schönes Wetter und der Samstag ist total verregnet. Aber die KünstlerInnen werden das in ihren Hüten merken, was sie mit nach Hause nehmen. Gestern fehlten ihnen 2 bis 3 Shows.
1: Anfang September ist ja der Pflasterzauber so in der Regel, also immer so um diese Jahreszeit. Gab es jemals Überlegungen, das irgendwie anders zu legen, beziehungsweise warum macht man es in dieser Jahreszeit?
2: Ach, das war mal ein Wochenende, als wir begonnen

0: begonnen haben, das war ja 2008, noch mit Radio Tonkuhle in Kooperation, haben wir gedacht, das ist ein Wochenende, da ist noch nicht so viel. Ne? Der Sommer ist schon so, neigt sich dem Ende entgegen, ist so, bevor der Herbst kommt, könnte noch eine schöne Veranstaltung in der Stadt sein. Und so, da war noch nicht so viel drumherum. Das sieht jetzt ein bisschen anders aus. Und dann haben wir tatsächlich aber gemerkt, über die Jahre, Jahrzehnte kann man fast sagen, dass das vom Wetter her ein recht stabiles Wochenende war. Also wir hatten auf 19 Jahre in der Corona-Zeit mal, musste ein Tag komplett ausfallen. Und wir haben immer mal so Schauer gehabt, wo ein paar Shows ausfallen mussten. Und jetzt, klar, war so ein halber Nachmittag komplett weg. Aber das war fast noch schon das Schlimmste in 19 Jahren.
1: Verglichen mit dem letzten Jahr war es dieses Mal, ich glaube, ein, zwei Spielorte weniger, auch irgendwie ein, zwei Künstlerinnen bzw. eben Auftritte weniger. Hat das einen Grund? Hat das zum Beispiel mit Sponsoren oder ähnlichen Dingen zu tun? Oder ist das rein zufällig? Das ergibt sich einfach so, wie man so ein Festival plant und zusammensucht.
0: Es hat mehrere Dimensionen. Also, nee, vom Sponsoring her nicht. Also da hatten wir keine Einbrüche, aber wie ja alle Welt gerade klagen muss, die Kosten steigen halt für alles so. Und insofern kann man nicht mit demselben Geld immer noch das Gleiche wuppen, was man vor 10 Jahren damit auch realisieren konnte. Das ist ein Punkt. Und das andere ist, ergeben sich auch Sachen. Also wir sagen jetzt auch, wir würden gerne größere Gruppen, diesmal beispielsweise SWAF Total, mal einladen. Wir freuen uns total, dass die überhaupt gekommen sind, um auf Hut zu spielen. Das sind ja irgendwie 15 Leute. Und das ist dann eben ein Act, der 4 Shows macht und so. Das war es uns wert, vielleicht einen Spielort nicht zu machen. Und ansonsten konzentrieren wir uns mittlerweile einfach auch auf die Spielorte, die richtig gut funktionieren. Ne, wir haben jetzt den Marktplatz diesmal nochmal ein bisschen anders gestaltet. Wir hatten letztes Jahr schon die Lilie auf eine bestimmte Art mal gebaut und waren da sehr überzeugt von, dass das richtig gut ist. Und so entwickeln wir uns auch jetzt weiter mit anderen Orten. Vielleicht kommen beim nächsten Mal nochmal ganz neue Orte dazu und mal gucken. Das ist eher so die Gemengelage.
1: Was ich so im Vorbeigehen manchmal gehört habe, ist Innenstadt und da gibt es den Angoulême-Platz. Der Angoulême-Platz hat doch super funktioniert, da war richtig viel los heute. Aber dazwischen so diese Verbindung, der Weg ist am längsten. Und ich weiß, es gab mal diese Geschichte an der Kreuzung, was natürlich auch schwierig ist. Gibt es da irgendeine Lösung für?
0: Nee, nach der Lösung suchen wir jetzt schon wirklich die ganzen Jahre und haben immer wieder Überlegungen und immer wieder, wir hatten diesmal so die Ecke Waldstraße, Almstraße im Visier und dann haben wir aber nicht so richtig was gefunden, was dahin passen würde und am Ende haben wir uns da wieder hingestellt und haben gesagt, der Ort ist einfach nicht groovy, also in unserem Sinne für Pflasterzauber nicht wirklich gut und deswegen, bevor wir so einen halbgaren Ort machen, ne, oder Hinterausgang Galeria Kaufhof, haben wir auch mal was versucht. Das ist zu sehr im Durchlauf von der Fußgängerzone. Da hat sich nichts entwickelt. Da war keine Atmosphäre. Und so gucken wir halt und entscheiden. Und ja, es werden vielleicht tatsächlich immer mal Solitärorte auch sein müssen, wenn man nochmal neue, besondere Orte hinzunehmen will. Siehe Heiligkreuz jetzt seit 2 Jahren zum Beispiel auch.
1: Vor dem Pflasterzauber ist nach dem Pflasterzauber beziehungsweise auch umgekehrt. Vorbereitungen fürs nächste Jahr, geht das hier nahtlos weiter oder gibt es dafür sozusagen eine Season?
0: Nee, mittlerweile geht es nahtlos weiter. Wir haben jetzt einige Acts im Auge gehabt, die nicht konnten und denen haben wir immer gleich schon gesagt, dann merkt euch doch bitte mal das Datum vom nächsten Mal schon mal vor im Kalender. Da wollen wir jetzt natürlich gleich nachgehen. Und dann wollen wir den Move jetzt auch nutzen und wollen selber schon mal konzeptionell gucken, die Erfahrung jetzt, Lessons learned, was würden wir anders machen beim nächsten Mal und das gleich schon festhalten, aber vielleicht auch schon anfangen, da nachzuplanen.
1: Und was diese Lektionen sind, ist da schon was im Kopf oder kommt das jetzt mit der Auswertung?
0: Da müssen wir noch mal ein bisschen genauer drüber nachdenken. Also es gibt so, ja, wie sah der Ort jetzt wirklich aus? Hat der gut funktioniert? Wir haben den Marktplatz ja jetzt mal wirklich so nur halb vom Brunnen aus Richtung Knochenhauer Amtshaus bespielt. Fand ich auch einerseits sehr schön. Der Raum dahinter hat mir nicht so gut gefallen als Leerraum. Ne? Und so, da muss man noch mal ein bisschen drauf rumkauen und das alles noch mal ein bisschen bewegen.
2: Nach dem Pflasterzauber ist vor dem Pflasterzauber. Die Planungen, wir haben es gerade gehört, fürs nächste Jahr, die laufen schon. Am 1. Septemberwochenende ist es dann wieder soweit, also der 3. und 4. September. Hoffen wir, dass es dann nicht so verregnet wird wie letzten Freitag und vielleicht auch nicht so heiß wie im letzten Jahr.

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1: Um 9:30 mit Felix Oehlmann. Die Schlagzeilen: Eintracht-Handballer gewinnen Spiel in Varel, VfV schlägt Drochtersen-Assel 2:0, Berliner Straße wird an der GATS-Baustelle verengt und Senator-Braunallee-Kreuzung bekommt eine neue Ampel und Unbekannter überfällt Harsumer Bäckerei. Die Meldungen im Einzelnen. Handball-Drittligist HC Eintracht Hildesheim hat sein zweites Spiel der Saison und damit den ersten Auswärtsauftritt gewonnen. Das Team von Trainer Daniel Deutsch schlug die HSG Varel am Samstagabend 34:29. Dabei verlief das Spiel lange Zeit ausgeglichen. Beide Teams lagen zwischenzeitlich vorn und es kam immer wieder zum Ausgleich. Das letzte Mal in der 51. Minute beim 25:25. Erst in den letzten 5 Minuten konnte die Eintracht einen kleinen Vorsprung aufbauen. Ihr nächster Gegner wird am 19. September wieder auswärts, der TuS Spenge. Fußball-Oberligist VfV 06 Hildesheim hat sein Auswärtsspiel beim SV Drochtersen-Assel 2:0 gewonnen. Dabei fielen beide Tore zum Ende der ersten Halbzeit kurz hintereinander. Zuerst traf McGudra in der 40. Minute nach einem Einwurf in Tornähe und Yusuf Aktas verlängerte nur 3 Minuten später zum Endstand. Nach 2 anfänglichen Niederlagen zum Saisonstart war dies nun der 3. Sieg in Folge für das Team, das nach dem Abgang von Rita Kita derzeit interimsweise von Dominik Franke trainiert wird. Aus Vereinskreisen hieß es zuletzt, dass mit Franke Gespräche über eine Verstetigung laufen, entschieden sei aber noch nichts. Das nächste Spiel für den VfV ist am kommenden Freitag im Friedrich-Ebert-Stadion gegen den SC Hemmingen-Westerfeld. Heute und morgen sollen an der Berliner Straße am Neubau des Gefahrenabwehrzentrums neue Lampenmasten aufgestellt werden. Wie die Stadt Hildesheim mitteilt, hängt das mit der Herstellung der Alarmausfahrt für das Zentrum zusammen. Für diese Arbeiten wird dort vorübergehend eine Fahrspur auf etwa 100 Metern gesperrt. Außerdem wird ab heute die Ampelanlage an der Kreuzung Senator-Braunallee-Goslarsche Landstraße erneuert. Während der Montage kommt es dabei zu kurzzeitigen Verkehrsbehinderungen, so die Stadt. Die inzwischen 27 Jahre alte Anlage erhält neue LED-Signalgeber, Sehbehindertensignale und ein neues Steuergerät. Zugleich soll die letzte noch ungesicherte Querung im Rechtsabbieger der Goslarschen Landstraße ein Signal erhalten, wofür auch neue Masten aufgestellt werden. Die Gesamtmaßnahme kostet laut Stadt etwa 130.000 Euro. Ein unbekannter Mann hat am Freitagmittag eine Bäckerei in der Harsumer Kaiserstraße überfallen. Laut Bericht betrat der Täter gegen 12.40 Uhr maskiert die Filiale, bedrohte eine Angestellte mit einem gefährlichen Gegenstand und forderte Geld. Er floh dann mit einer wahrscheinlich 3-stelligen Summe und eine sofort eingeleitete Fahndung mit mehreren Streifenwagen blieb ohne Ergebnis. Der Mann war bis 1,80 Meter groß und dunkel gekleidet. Die Polizei ermittelt wegen eines schweren Raubdelikts und bittet mögliche Zeugen, sich bei der Inspektion Hildesheim oder beim Kommissariat Sarstedt zu melden.

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1: Heute im Radio Tonkuhle intern spricht nicht Felix, sondern wir hören heute mich, Philo Schäfer und
2: Marlene Kunz.
1: Wir kommen beide von der Universität Hildesheim in unterschiedlichen Funktionen. Ich mache derzeit ein Volontariat an der Uni Hildesheim. Und was machst du?
2: Ich bin Masterstudentin im Master Medientext und Medienübersetzung.
1: Und wie kam es jetzt dazu, ein Praktikum beim Radio Tonkuhle zu machen?
2: Ja, in meinem Master ist ein Pflichtpraktikum vorgeschrieben und das umfasst 6 Wochen. Ich mache hier ein 8-wöchiges Praktikum und dieses Praktikum mache ich, um mich ein bisschen auf die Arbeitswelt vorzubereiten. Ich hatte ja schon gesagt, Medientext und Medienübersetzung, und ich mache hier meinen Medientextanteil und ich erhoffe mir hier Einblicke in die journalistische Arbeit zu erhaschen. Und ich als irgendwann mal Übersetzerin wollte gerne miterleben, wie Medientexte erstellt werden, was die Gedankenprozesse dahinter sind und
1: Das finde ich mega spannend. Ich mache ja, wie eben gerade schon angesprochen, Volontariat. Das ist, kann man sich vorstellen, für alle, die nicht wissen, was ein Volontariat ist, wie nach einem abgeschlossenen Studium nochmal eine Ausbildung in der Kommunikationsbranche. Ich bin da jetzt in der crossmedialen Hochschulkommunikation und ich finde es mega spannend, weil wir ein bisschen aus so gegenüberliegenden Bereichen dann kommen. Also du übersetzt dann hinterher und ich bin jetzt an der Uni und eben jetzt auch bei meiner Hospitanz hier beim Radio mehr in dieser schaffenden Position. Und das würde mich nochmal voll interessieren, wie du das bis jetzt wahrnimmst, vielleicht auch hier beim Radio.
2: Ja, also total spannend. Ich hätte nicht gedacht, dass man mich irgendwann mal im Radio so hört, aber totale coole Aufgabe und Vielfältigkeit natürlich fällt mir sofort ein. Wir kümmern uns um die V-Tipps, also um die Veranstaltungstipps hier bei Radio Tonkuhle und nehmen das dann natürlich auch auf. Vielleicht hat man unsere Stimme einmal schon gehört, jetzt noch nicht so oft. Wir treffen uns mit unterschiedlichen Leuten, mit denen führen wir Interviews und
1: Ja, ich finde es auch mega spannend. Ich bin ja jetzt schon eine Woche länger da als du, aber dafür ist es jetzt auch schon meine letzte Woche. 2 Wochen insgesamt ging meine Hospitation und ich bin mega begeistert, einfach so richtig ins Machen zu kommen. Also so wirklich, vorher hat man, finde ich persönlich, wenn man noch nie beim Radio quasi war und so mitgekriegt hat, wie das produziert wird, was da auch für Arbeit drin steckt und für mega viel Aufwand, da hatte ich vorher noch nicht so richtig ein Gefühl für. Also mir war klar, da muss ganz, ganz viel passieren. Aber ich fand es richtig spannend, da jetzt mal wirklich einen Einblick zu bekommen und auch selber machen zu dürfen. Das war mit mein Highlight eigentlich hier beim Radio Tonkuhle, dass ich so viele Sachen selber ausprobieren durfte, machen durfte, auf die ich auch Lust hatte und ich auch so viel Feedback bekommen habe. Also irgendwie so auch so diese Theorieblöcke, die wir teilweise mitbekommen haben vom Input her, so kurze Trainings, das hat mir richtig, richtig viel gegeben und da bin ich mega froh drüber.
2: Ja, was ich auch besonders noch hervorheben möchte, ist, mit was für offenen Armen man hier begrüßt worden ist. Das morgendliche Guten Morgen und wie geht's dir? Und das ist nicht nur so ein Abgefrühstücke von, ja, du bist jetzt hier die Praktikantin, du bist jetzt hier in deinem Volontariat, schön ist es, arbeite mal, sondern auch so ein bisschen, was machst du, wo kommst du her? Ja, und das macht dann einen dann wirklich Spaß, hierher zu kommen. Und ich muss auch sagen, ich freue mich jeden Morgen, wenn dann alle Leute einen begrüßen. Und ja.
1: Das waren Marlene und Philo bei Radio Tonkuhle intern.

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1: Um 10 Uhr mit Claudia Drews. Nach der Landtagswahl in Sachsen-Anhalt steht die als rechtsextrem eingestufte AfD bei knapp 44%. Eine Regierungsbildung dürfte damit schwierig werden. Guido Hensch aus Magdeburg mit einem Überblick.
2: Theoretisch ist da einiges möglich, praktisch aber doch nicht allzu viel. Eine Minderheitsregierung der AfD könnte nicht ganz aufgehen, aber das BSW hat noch direkt am gestrigen Wahlabend durchaus Gesprächsbereitschaft signalisiert. Da hieß es, man sehe Schnittmengen. AfD-Spitzenkandidat Ulrich Siegmund lehnte zunächst dankend ab. Er wolle keine Kompromisse für eine Koalition eingehen. AfD-Chefin Alice Weidel sieht das aber anders. Sie sagte, natürlich sei ein Regierungsszenario mit dem BSW für die AfD sehr interessant. Sollten sich AfD und BSW einig werden, würde es auch nicht mehr für ein großes Bündnis aller anderen Parteien reichen. Dafür scheint die Führungsrolle der CDU aber ohnehin zu geschwächt. Sven Schulze sieht sich sogar Rücktrittsforderungen aus dem eigenen Lager ausgesetzt.
1: Nach dem Wahlsieg der AfD in Sachsen-Anhalt wird in Berlin über die geplanten Reformen der Bundesregierung diskutiert. Vor allem die SPD fordert nun, noch einmal über Rente und Pflege zu sprechen. Die Union lehnt das bisher ab. Aus Berlin, Jan-Frederik Willems.
3: Für den SPD-Vizechef Alexander Schweizer ist die Sache klar. Über die Rentenreform von Schwarz-Rot muss jetzt noch mal diskutiert werden. Was die Rentenkommission auf den Tisch gelegt habe, sei immer nur ein Vorschlag gewesen, so Schweizer im Deutschlandfunk. Habe es als respektlos empfunden, dass Kanzler Merz die Vorschläge ohne Änderung vom Bundestag beschließen lassen wolle. Schon am Wahlabend hatte SPD-Chef und Finanzminister Lars Klingbeil eine Kurskorrektur bei den Reformen angedeutet. Das Wahlergebnis sei ein Grund, auch über die Politik in Berlin nachzudenken, sagte er. Die Union auf der anderen Seite zeigt sich nicht bereit, die Diskussion über die Sozialreform nochmal zu führen. Im Gegenteil, argumentiert CDU-Politiker Philipp Amthor. Dass die Reformen so lange aufgeschoben wurden, sei Teil des Problems. Sie jetzt in Frage zu stellen, wäre die völlig falsche Antwort auf das Wahlergebnis, so Amthor im Deutschlandfunk.
1: Produzieren die Beschäftigten im VW-Werk in Osnabrück künftig Teile für die Rüstungsindustrie? Heute könnten diese Pläne konkreter werden. Nach NDR-Informationen werden entsprechende Papiere von Niedersachsens Ministerpräsident Lies unterzeichnet. Volkswagen verhandelt schon länger mit dem israelischen Rüstungskonzern Rafael. Für ihn könnte das Werk in Osnabrück künftig Teile für Raketenabwehrsysteme wie den Iron Dome bauen. Dafür soll der Standort in zwei Gesellschaften aufgeteilt werden. In eine davon würden dann der israelische Konzern und auch das Land Niedersachsen einsteigen. Ziel ist es, die etwa 2000 Jobs zu retten, denn im nächsten Sommer endet in Osnabrück die Autoproduktion. Der Internationale Gerichtshof in Den Haag befasst sich heute erneut mit einer Klage Nicaraguas gegen Deutschland. Dabei geht es um deutsche Rüstungsexporte nach Israel. Das mittelamerikanische Land hatte Deutschland Beihilfe zum Völkermord vorgeworfen. Die Rüstungsexporte würden laut der Klage die Genozidkonvention verletzen, da die Waffen bei Angriffen im Gazastreifen genutzt würden. Deutschland weist die Vorwürfe zurück und bezweifelt die Zuständigkeit des Gerichts. 2024 hatten die höchsten Richter der UN in dieser Frage Sofortmaßnahmen gegen Deutschland abgewiesen. EU-Kommissionspräsidentin von der Leyen ist zu Besuch in Grönland. Ziel ist es, die Beziehungen weiter zu vertiefen, auch angesichts der Kontrollansprüche von US-Präsident Trump gegenüber der arktischen Insel. Aus Brüssel, Katrin Schmidt.
4: Kommissionschefin von der Leyen hat bei ihrer Reise in die Arktis Investitionszusagen von rund 200 Millionen Euro im Gepäck. Das EU-Geld soll in die kritische Rohstoffindustrie, in erneuerbare Energien, Unterwasserkabel, Satellitenverbindungen und Rechenzentren in Grönland investiert werden. Die gemeinsame Erklärung, die am Mittag unterzeichnet wird, soll die wirtschaftliche Zusammenarbeit vertiefen. Wir sind Familie, so von der Leyen. Grönland ist weitgehend autonom, gehört aber zum Königreich des EU-Mitgliedslandes Dänemark.
1: Rund 130 Gemeinden in Schleswig-Holstein wollen erreichen, dass die Steuergelder zwischen Land und Kommunen anders verteilt werden. Sie haben Klage gegen den kommunalen Finanzausgleich eingereicht. Damit befasst sich heute das Landesverfassungsgericht in Schleswig. Die Gemeinden fühlen sich benachteiligt, etwa bei der Finanzierung von Kitas, Büchereien oder Schwimmbädern. Strittig ist auch, dass das Land neuerdings seinen Anteil für die Städtebauförderung den Kommunen aufdrückt. Das waren die Nachrichten. Das Wetter in Norddeutschland. Ein Wechsel aus Sonne und Wolken heute. Es soll überwiegend trocken bleiben bei 21 bis 28 Grad. Morgen viele Wolken. Im Tagesverlauf dann von Nordwesten her aufkommender Regen. Im Osten und Südosten länger trocken und auch etwas Sonne. 18 bis 25 Grad. Es ist 10.05 Uhr.
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5: Mit Felix Oehlmann. Heute Abend kommt der Hildesheimer Stadtrat zu seiner ersten Sitzung nach der Sommerpause zusammen. Auf der Tagesordnung stehen dabei unter anderem der Busverkehr und die Planungen für eine Erweiterung des Betriebshofes, ein Förderprogramm für die nördliche Innenstadt und die Zukunft der städtischen Friedhöfe. Die Sitzung beginnt um 18 Uhr im Rathaus. 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Die Hildesheim Invaders haben die Hauptrunde dieser Saison in der German Football League mit einem weiteren Sieg beendet. Das Team schlug die Berlin Rebels in einem Nachholspiel 23:20. Sie stehen damit zum Saisonende auf Platz 3 der Tabelle und spielen am kommenden Samstag im Viertelfinale in den Playoffs um die deutsche Meisterschaft auswärts gegen die Wild Dogs aus Pforzheim. Handball-Drittligist HC Eintracht Hildesheim hat sein zweites Spiel der Saison und damit den ersten Auswärtsauftritt gewonnen. Das Team schlug die HSG Farel 34:29. Nächster Gegner der Eintracht wird am Freitag wieder auswärts der TuS Spenge.
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8: good to me. Herzlich willkommen zum Frauenpower-Montag. Hier ist Rita Tönelt und ich bin redaktionell verantwortlich für die Sendung, die Sie gleich hören. Und Frauenpower-Montag heißt, wir haben hier eine Powerfrau. Und zwar ist hier Daniela Rump, die SPD-Bundestagsabgeordnete. Super, ich bewundere Sie schon ganz lange, Frau Rump. Erstmal herzlich willkommen.
9: Guten Morgen, vielen Dank für die Einladung. Ich freue mich sehr.
8: Ja, Sie sind mit 30 Jahren doch relativ jung. Noch und Sie sehen noch viel jünger aus, muss ich sagen, und sind seit gut einem Jahr im Bundestag. Was hat Sie denn überhaupt bewogen, politisch tätig zu sein?
9: Ja, ich war relativ früh in der Schülervertretung damals aktiv in meiner Schule und habe gemerkt, dass man mit Ideen vorankommt und vieles sich umsetzen lässt. Und dann habe ich mich immer weiter engagiert.
8: Genau, Schülervertretung habe ich auch mal gemacht, weiß ich. Und man wächst ja dann auch immer weiter. Ne? Man wird ja dann auch mutiger, wenn einmal was geklappt hat und so. Wie war das denn damals schon so mit den Jungs? Ich weiß, die Jungs wollten das damals gar nicht.
9: Ja, es gab natürlich viele, viele Mädchen, viele Jungs, die sich engagiert haben. Ich habe ganz viel Unterstützung bekommen von meinen Lehrkräften tatsächlich. Viele der Lehrkräfte haben gesagt, Mensch, engagier dich weiter, geh auch auf höhere Ebenen. Ich war dann nicht nur im Schülerrat unserer Schule, sondern auch im Landesschülerrat, also der Vertretung auf Landesebene für ganz Niedersachsen und durfte da während der Schulzeit mich engagieren. Und das hat mir natürlich viel Mut gegeben und Kraft, dann auch weiterhin nach meiner Schulzeit aktiv zu bleiben. Und das war so die Grundlage für mein Engagement, tatsächlich meine Schulzeit.
8: Ja, und wie ging es dann weiter?
9: Ich bin im Landesschülerrat viel mit den politischen Parteien, viel mit den Fraktionen in Berührung gekommen, gerade auf Landesebene, weil wir ja die Themen, die wir vorantreiben wollten in der Bildungspolitik, im Landtag vorstellen mussten. Und habe dann gemerkt, dass der politische Bereich sehr spannend ist, habe auch gemerkt, welche Fraktionen mir nahestehen, wer vielleicht auch für meine Anliegen kämpfen möchte und bin dann aber erst nach der Zeit im Landesschülerrat in die Partei eingetreten, weil ich vorher auch neutral sein wollte, damit die Anliegen gut auch vorangetrieben werden können. Und dann ist es wie in jedem Verein, wie in jedem Verband, auch in der Partei, dass die Menschen sich natürlich freuen, wenn neue, aktive, junge Menschen dazukommen. Und habe dann auch innerhalb der Partei viel Verantwortung übernehmen dürfen und bin, so wie Sie es schon gesagt haben, mit den Aufgaben gewachsen und wurde dann später Parteivorsitzende hier im Landkreis Hildesheim.
8: Naja, und jetzt kommt ja diese Frage, die ich oftmals Frauen stelle, die irgendwo richtig oben sind schon. Wie war das mit den Männern? Hatten Sie da Schwierigkeiten?
9: Naja, es ist schon eine Herausforderung, sich in einer politischen Welt Gehör zu verschaffen, die überwiegend über Jahrzehnte von Männern geprägt worden ist. Natürlich gab es vor meiner Generation viele, viele Generationen von Frauen, die dafür gekämpft haben, dass Frauen Rechte haben, dass Frauen wählen dürfen. Das ist noch gar nicht so lange her, seitdem das möglich ist und dass Frauen sich engagieren dürfen. Also davon profitiert meine Generation enorm. Und natürlich merke ich aber immer noch, dass Frauen ja sich immer ein bisschen mehr durchsetzen müssen, immer mehr Nachdruck brauchen, um ihre Themen voranzutreiben, immer klarere Positionen einnehmen müssen. Das ist schon etwas, was ich auch im politischen Alltag erlebe, ja.
8: Und macht das auch so ein bisschen hart?
9: Ja, natürlich lernt man, sich durchzusetzen und man lernt auch, mutig zu sein und Positionen einzunehmen und dabei sich zu bleiben. Ja, das lernt man.
8: Ja, kann ich mir vorstellen. Das ist gar nicht so einfach, so zu bleiben, wie man ganz früher mal war. Man verändert sich auch. Wie würden Sie sagen, haben Sie sich verändert?
9: Gerade jetzt auch in diesem Jahr, seitdem ich im Bundestag mitarbeiten darf, bin ich etwas geduldiger geworden. Ich war schon sehr ungeduldig, als ich damals auch in die Partei eingetreten bin, habe ich gedacht, Mensch, jetzt bringen wir mal alle Themen voran. Und so ein bisschen war es auch am 23. Februar letzten Jahres. Am 24. Februar bin ich das erstmal nach Berlin gefahren und hatte dann gleich so meine Themen im Kopf, die jetzt losgehen. Und dann hat es tatsächlich Monate gedauert, bis ich überhaupt wusste, in welchem Ausschuss ich mitarbeiten darf, ob ich Sprecherin werde, für welche Themen ich sprechen darf. Also das war ein langer Prozess und das hat mich schon gelehrt, geduldiger zu sein. Und natürlich entwickelt man auch ein bisschen so eine Resilienz, die ich vorher auch nicht so hatte, mit den Themen umzugehen, mit der Kritik umzugehen, damit umzugehen, solche Entscheidungen auch zu treffen. Das hat mich schon verändert.
8: Das glaube ich. Also wir legen jetzt noch mal ein bisschen Musik auf und dann wollen wir mal gucken, Sie sind in Ausschüssen, in welchem Ausschuss sind Sie und was haben Sie da zu tun und können Sie da überhaupt was bewirken? Das ist doch auch ganz wichtig, das wollen wir doch auch wissen von Ihnen.

0: Ja, das war Magic Summertime mit Eleni Mandel hier bei Radio Tonkuhle. Und hier bei Radio Tonkuhle ist auch die Bundestagsabgeordnete der SPD, Daniela Rump. Frau Rump, Sie haben eben schon ein bisschen erzählt, wie das alles angefangen hat mit Ihnen in der Schule schon. Und dann ging es immer weiter und man wächst mit seinen Aufgaben, haben wir ja schon beide festgestellt. Wie war das für Sie? Sie leben ja schon lange in Nordstemmen, als Sie da sofort dieses Mandat gewonnen haben. Wie war das für Sie?
1: Ja, das war eine riesengroße Überraschung. Ich habe natürlich lange dafür gekämpft. Wir haben sehr intensiv Wahlkampf gemacht. Ich war an vielen Haustüren unterwegs, an vielen Infoständen, habe unzählige Unternehmen besucht. Also ich habe sehr hart auch für dieses Mandat gekämpft. Aber trotzdem ist es natürlich am Wahlabend eine Überraschung, eine positive Überraschung, wenn man so eine große Verantwortung bekommt. Und es hat tatsächlich einige Tage gedauert, bis ich das dann realisiert habe. Ich habe es eben schon gesagt, einen Tag nach der Bundestagswahl, dann habe ich mich auf den Weg gemacht nach Berlin. Und da habe ich dann erst so richtig angefangen, das zu begreifen, dass ich jetzt Teil dieses großen Parlaments sein darf und diese wahnsinnige Verantwortung tragen darf, so viele Menschen aus dem Landkreis Hildesheim zu vertreten.
0: Ja, und dann sind Sie da in Berlin angekommen und das war dann kein Gemeinderat mehr. Was war das dann? Wie war das? Ein bisschen ja. Haben Sie ja schon erzählt.
1: Ja, es gibt natürlich viele Unterschiede, gerade was die Themen betrifft und auch die Masse an Themen, aber es gibt auch Gemeinsamkeiten. Also gerade so ein Gemeinderat arbeitet natürlich auch mit einer Geschäftsordnung, die sehr ähnlich ist. Das hat mir geholfen, Gremienerfahrung zu haben und zu wissen, wie politische Prozesse ablaufen, wie mühsam es auch manchmal ist, Kompromisse zu finden. Das hilft schon auch im Deutschen Bundestag, wenn man vorher ehrenamtlich schon in anderen Gremien, in Parlamenten unterwegs war.
0: Und Sie haben aber auch Mitarbeiter, Sie arbeiten nicht alleine. Wie viele haben Sie da? Sind das Frauen oder auch Männer?
1: Ja, ich habe ein tolles Team, ein großes Team, ohne das ich meine Arbeit gar nicht machen könnte. Das sind drei Vollzeitkräfte, zwei Teilzeitkräfte, einige Studis, die ich auch beschäftige. Und ab September, ganz neu, habe ich auch einen FSJler aus dem Landkreis Hildesheim. Da freue ich mich auch schon drauf.
0: Ja, wunderbar. Und die bereiten so ein bisschen auch ihre Reden vor, oder?
1: Ja, inhaltlich natürlich. Aber gerade als neue Abgeordnete ist es mir schon wichtig, dass ich meine Reden gut kenne, dass es meine Sprache auch ist. Deshalb schreibe ich den überwiegenden Teil schon selber, damit es auch zu mir passt und authentisch ist. Das ist mir wichtig.
0: Und es ist so, Sie schreiben es nicht nur selber, sondern Sie sprechen es auch aus vor diesem im Bundestag. Ich habe das jetzt schon gesehen, man kann das ja verfolgen im Netz. Und ich muss sagen, also Respekt. Also das, wie Sie das sehen und das so machen, die Frage ist ja, lernt man das?

0: eigentlich? Kann man das lernen oder war man immer schon so?
1: Ja, man kann das bestimmt lernen. Ich übe tatsächlich. Also ich übe meine Reden, bevor ich die vortrage. Viele Schülerinnen und Schüler fragen auch immer danach, ob ich nervös bin oder ob ich das einfach so mit links mache. Nein, auch ich übe das vorher und überlege mir genau, was ich sage und wie ich es verpacken kann.
0: Und Sie lassen auch keine Zwischenreden von einigen Parteien oder einer Partei zu.
1: Ja, das stimmt. Es gibt Fraktionen, die sollten nicht so oft zu Wort kommen.
0: Also Sie machen das super. Und wie oft waren Sie jetzt schon da? Kann man das selber bestimmen, wie oft man da spricht?
1: Nein, das hängt tatsächlich mit den Themen zusammen. Ich darf im Arbeits- und Sozialausschuss mitarbeiten und im Petitionsausschuss. Im Petitionsausschuss bin ich auch Sprecherin. Und je nachdem, welche Themen aufgerufen werden und ob ich für diese Themen zuständig bin, darf ich sprechen.
0: Mhm. Petitionsausschuss, das war auch nochmal so eine Frage. Glauben Sie denn, dass das was bewirkt, wenn sich Menschen da zusammentun und
1: auf jeden Fall. Also es bewirkt was in unterschiedlicher Weise. Einerseits merken Politikerinnen und Politiker natürlich dadurch, welche Belange Bürgerinnen und Bürger haben, was die Menschen gerade bewegt, ganz stark. Und andererseits kann man damit natürlich auch Themen voranbringen und Gesetze erlassen. Ich denke zum Beispiel an den gestaffelten Mutterschutz. Da gab es eine junge Petentin, die sich dafür eingesetzt hat, dass es den Mutterschutz auch gibt, wenn man ein Baby verliert und auch etwas früher gibt, als es das früher der Fall war. Und die hat sich dafür eingesetzt und diese Petition ist später in einem Gesetz gemündet und jetzt gibt es den gestaffelten Mutterschutz, weil Natascha Zagorski diese Petition eingereicht hat.
0: Oh, schön. Schön, dass Sie das auch mal erzählen. Dann kommt das auch mal an bei den HörerInnen. Ja, gut. Also es ist wahrscheinlich für Sie ganz neu gewesen alles, aber Sie haben sich jetzt gut eingearbeitet. Das sieht man eben, wie gesagt, wenn Sie da auf der Bühne stehen. Das ist ja eine Bühne. Haben Sie Lampenfieber?
1: Ja, natürlich. Ich war vor meiner ersten Rede ganz besonders aufgeregt, ganz besonders nervös. Es legt sich, es wird immer besser, gerade auch wenn man die Routine hat und weiß, ist ganz banal, aber wie sich der Tisch anfühlt, wie man da vorne hören kann, was man hört, die Zwischenrufe, wie die Akustik ist, das gibt natürlich Routine, aber ja, auch ich bin da aufgeregt und nervös, wenn ich vor so vielen Menschen spreche und für so viele Menschen vor allem auch. Ich denke immer an den Landkreis Hildesheim und was die Menschen da bewegt und das macht natürlich was mit mir, ja.
0: Also Sie haben die Menschen immer im Blick und genau und kümmern sich drum und das erwartet man ja eigentlich auch von einer Abgeordneten.
1: Das stimmt,
0: und Sie nehmen das sehr ernst und ich finde sowieso, also ich darf mal eigentlich meine Meinung hier gar nicht sagen, aber ich finde, junge Leute müssen jetzt auch ran. Also es ist einfach so, die Älteren haben ja auch gar nicht mehr, Entschuldigung, aber so lange zu leben und die Welt jetzt zu ordnen und weiterzuführen, das müssen Jüngere machen, weil die ja noch lange leben.
1: Ja.
0: Na, das ist ganz wichtig. Mhm. Und ich finde auch hier in Hildesheim, junge Menschen haben gute Ideen. Die muss man einfach mal ranlassen. Ne? So ein bisschen Fantasie und Ideen und los, wir machen das, ohne lange zu überlegen vielleicht, ist auch mal gut. Ja. So ins kalte Wasser springen und was machen. Hm? Was sagen Sie dazu?
1: Ja, das ist auch meine Erfahrung. Ich erlebe immer wieder, dass viele sagen, oh ja, die Jugend ist gar nicht politisch und engagiert sich nicht genug. Das ist überhaupt nicht mein Eindruck. Mein Eindruck ist, dass es viele junge Menschen gibt, die eine politische Haltung haben, die eine Meinung haben, die aber gleichzeitig denken, dass sie nicht gewollt sind und dass die Meinung sowieso keine Rolle spielt. Das ergeben ja auch die neuesten Umfragen, dass viele junge Menschen das Gefühl haben, ihre Meinung wird gar nicht ernst genommen oder gar nicht wahrgenommen. Und deshalb finde ich es wichtig, dass man das Signal auch setzt und sagt, nein, es gibt viele junge Leute in der Politik und noch viel mehr, die sich engagieren sollten und die Meinung unglaublich wichtig ist. Und das sehen wir ja auch an Bewegungen. Fridays for Future oder andere Bewegungen. Hier gibt es Pulse of Europe, wo viele junge Menschen sich aktiv für eine Sache einsetzen. Und das ist ganz wichtig. Und das sollten wir immer unterstützen.
0: Ja, und das geht aber auch nur Stück für Stück. Man muss, wie Sie schon vorhin sagen, Geduld haben, wahrscheinlich. Und ich lege jetzt mal auf Time After Time.

0: Hier bei Radio Tonkuhle. Aha, es ist noch nicht so weit. Der Song geht noch weiter. Ja, den wollen wir auch bis zum Schluss hören. Ja, hier bei Radio Tonkuhle geht es heute um den Bundestag. Und nicht um den Bundestag, sondern um Daniela Rump, die als Bundestagsabgeordnete tätig ist. Frau Rump, Sie sitzen ja im Sozialausschuss, ne? Der heißt anders, Arbeit und Sozialausschuss. Was ist für Sie so das wichtigste Thema dort?
1: Da gibt es natürlich gerade sehr wichtige Themen, sehr wichtige Reformen, die auch anstehen. Zum Beispiel das Thema Rente. Die Rentenkommission hat jetzt die Ergebnisse vorgelegt. Also das Thema Rente spielt in unserem Ausschuss eine unglaubliche wichtige Rolle. Wir haben uns mit der Grundsicherung beschäftigt. Wir beschäftigen uns natürlich damit, wie wir Fachkräfte, Einwanderung steuern können, Work-and-Stay-Agentur, wie wir es ermöglichen können, dass die Menschen, die hierher kommen, schnell Arbeit finden. Also darunter unter den Arbeits- und Sozialausschuss fallen unglaublich viele Themen, die zum Teil sehr reformbedürftig sind.
0: Ja, und da wäre jetzt mal meine Frage, wenn Sie in diesem Ausschuss sitzen, man muss ja auch was wissen darüber. Gibt es da auch Informationsabende oder Nachmittage?
1: Ja, sehr viele. Es gibt natürlich einerseits das Ministerium, in dem viele Expertinnen und Experten arbeiten, die uns Informationen aufarbeiten, Politikerinnen und Politiker informieren. Es werden natürlich viele Gespräche geführt mit Vereinen und Verbänden. Ich darf ganz besonders in der Mitbestimmung mitarbeiten und in der neuen Grundsicherung. Und da habe ich natürlich das Potenzial auch genutzt hier im Wahlkreis und habe insbesondere die Jobcenter gefragt, ob sie mich unterstützen können bei der neuen Grundsicherung, mir erklären können, was das für die Praxis bedeutet, was einzelne Paragraphen des Gesetzes hier vor Ort bewirken würden oder eben auch nicht. Und genauso ist es bei der Mitbestimmung. Natürlich setze ich da auf die Gewerkschaften, auf starke Vertreterinnen und Vertreter, die uns da zur Seite stehen und auch nochmal fachlich unterstützen.
0: Ja, Sie waren ganz viel im Landkreis unterwegs. Ich glaube, jetzt vorbei, die Sommerpause ist vorbei. Jetzt müssen Sie ja wohl wieder nach Berlin. Ne? Dann geht's wieder los. Und wenn Sie jetzt so drüber nachdenken über den Landkreis hier, was sehen Sie denn hier bei uns? Was ist denn bei uns hier so das schwierigste Problem?
1: Ich würde sagen, die wirtschaftliche Situation im Landkreis Hildesheim, wenn wir zu großen Unternehmen gucken, zum Beispiel zum Bosch-Standort, dass dort hunderte von Arbeitsplätzen abgebaut werden, kleine und mittelständische Unternehmen, die zunehmend äußern, dass sie große Schwierigkeiten haben, Fachkräfte zu gewinnen, aber gleichzeitig auch Arbeitsplätze zu halten. Und das ist die größte Herausforderung, die wir hier im Landkreis Hildesheim und überall haben, die Wirtschaft wieder so zu stabilisieren, dass es allen Menschen gut geht und die Arbeitsplätze geschützt werden.
0: Ja, und es wird ja eigentlich immer nur erzählt, was alles schlecht ist. Wir haben vorhin im Vorgespräch schon mal gesagt, vielleicht sollte man auch mehr die positiven Dinge in Fokus stellen.
1: Das finde ich auch. Wir haben zum Beispiel das Sondervermögen, 500 Milliarden Euro, die jetzt an die Kommunen ausgeschüttet werden, an das Land ausgeschüttet werden. 179 Millionen Euro fließen in die Gemeinden und Kommunen im Landkreis Hildesheim davon. Wir haben große Projektideen, natürlich, die schon seit Jahrzehnten in der Warteliste stehen, wie den Ausbau unseres Stichkanals, den dritten Autobahnanschluss, den Hafen. Also all diese Themen, Gewerbepark Nord, die auch dafür sorgen sollen, dass neue Arbeitsplätze entstehen, dass wirtschaftliche Kraft hier entsteht. Und wir versuchen natürlich auch, die Unternehmen anders zu entlasten und durch Steuersenkung, durch Bürokratieabbau, durch den Bauturbo dafür zu sorgen, dass es vorangeht.
0: Ja, also viele im Landkreis haben sich ja jetzt kennengelernt, weil sie schön unterwegs waren, wie verrückt, also nach dem Rechten geschaut haben. Und was sollen denn die Menschen im Landkreis Hildesheim am Ende dieser Legislaturperiode über die Abgeordnete Daniela Rump sagen können?
1: Ja, das ist eine schöne Frage. Ich würde mir wünschen, dass die Menschen wissen, dass ich ansprechbar bin, dass sie zu jeder Zeit auf mich zukommen können, dass ich mich um die Anliegen kümmere und sie ernst nehme, dass ich sicherlich sicherlich nicht immer alles zum Positiv wenden kann und nicht selbst Gesetze erlassen kann, aber dass man auf mich zukommen kann und die Belange ernst nehme und auch umsetze, die sich schnell und kurzfristig umsetzen lassen. Das ist mir ein großes Anliegen, dass die Menschen wissen, dass ich jeden Tag im Einsatz bin, um das Beste rauszuholen für unseren Landkreis und für die Menschen hier. Das wäre mir sehr wichtig.
0: Sie sind ja wahrscheinlich an der richtigen Stelle. Jetzt legen wir noch mal ein bisschen Musik auf. Und zwar legen wir auf Elton John. Mit Queen.

0: Ja, das war hier nochmal so richtig schön heftig bei Radio Tonkuhle, aber bei uns geht's hier ganz ruhig zu und Frau Rump muss natürlich ein bisschen laufen hier, weil sie die Tür vom Studio ab und zu mal auf und zu macht, damit wir hier bessere Luft haben. Aber sonst ist es wunderschön mit Ihnen hier, Frau Rump. Sie beantworten alle Fragen, ohne dass man groß, es kommt immer was. Also ich kann jetzt noch ein paar Sachen fragen. Zum Beispiel, haben Sie überhaupt noch Hobbys bei Ihrem ganzen politischen Engagement?
1: Ja, ich arbeite natürlich sehr, sehr viel, bin sehr viel im Landkreis Hildesheim unterwegs. Gerade auch am Wochenende sind die meisten Veranstaltungen natürlich, wo Menschen unterwegs sind und wo ich dann ins Gespräch kommen kann. Deshalb hat sich die Zeit für Hobbys schon deutlich verkleinert. Aber ich laufe sehr gern, wenn ich Zeit habe, in der Natur. Und ich habe das Lesen neu für mich entdeckt. Ich habe früher viel gelesen, dann gar nicht mehr. Und jetzt habe ich hier wieder angefangen. Und versuche damit ein bisschen dann abzuschalten und nochmal auch was anderes zu machen.
0: Und verraten Sie uns, was Sie so lesen?
1: Ja, ich habe jetzt die 7 Schwestern gelesen. Denken ja immer viele, oh, Politiker, die lesen dann in ihrer Freizeit immer sehr hochtrabende Sachen. Ich nicht. Also ich nutze das wirklich zum Abschalten und um ganz andere Bereiche zu lesen und nichts Hochpolitisches.
0: Hatten wir die Frage eigentlich schon, ob Sie damals schon gedacht haben, dass Sie im Bundestag landen mal, als Sie so jung im Schülerrat waren?
1: Nein, das habe ich nicht gedacht. Nee. Also ich habe mich immer schon gerne engagiert, aber immer aus Leidenschaft und hatte nie dabei irgendwie im Kopf ein bestimmtes Ziel zu erreichen oder in einer bestimmten Ebene mitzuarbeiten. Ich habe mich immer gefreut über Chancen und habe die auch immer als Chancen gesehen, die neuen Herausforderungen und habe die gern angepackt, die neuen Themen, aber damit gerechnet oder darauf hingeplant habe ich nicht. Nee, mit 18, das ist ja schon...
0: Ja gut, und mit 30 jetzt sind Sie ja immer noch jung.
1: Ja, das stimmt.
0: Immer noch jung und Sie können noch ganz viel bewirken dort. Und wenn wir jetzt sehen, Sie haben vorhin die Frauen erwähnt, die schon dafür gekämpft haben, dass Sie da überhaupt stehen können. Das waren ja auch viele SPD-Frauen. Ja, die das gemacht haben. Das stimmt, also insofern ist es ja besser. Wir wollen nur hoffen, dass es jetzt nicht wieder schlechter wird. Es könnte ja passieren, dass die Frauen, falls dann eine andere Partei an die Macht kommt, dass die Frauen wieder, dass wieder gekürzt wird, dass die dann wieder vieles nicht machen können. Da geht es ja mehr zu Familienplanung und also Familienplanung nicht nur, sondern es geht nur noch darum, dass dann Frauen wirklich zu Hause sind am Herd. Und da sind wir ja eigentlich drüber weg.
1: Hoffentlich, ja. Ich weiß, es werden die Stimmen auch im Bundestag immer lauter, die Forderungen aufstellen, dass Frauen sich aus der Berufstätigkeit zurückziehen sollten und mehr sich auf die Familie fokussieren sollten. Das können sie auch. Ich finde wichtig, dass man die Freiheit hat, das eine zu tun, ohne das andere zu lassen. Aber es darf nicht mehr dazu kommen, dass Frauen darauf angewiesen sind, zum Beispiel zu heiraten oder in einer Ehe zu bleiben, weil sie jahrzehntelang nicht in die Rentenversicherung einzahlen konnten, weil sie keiner Erwerbstätigkeit nachgehen konnten oder weil sie vielleicht sogar manche Berufe nicht erlernen durften. Und dass wir das überwunden haben, darauf bin ich sehr stolz. Und deshalb ist es wichtig, diese Werte auch zu verteidigen und weiterhin dafür einzustehen, dass Frauen alle Rechte haben, die Männer auch haben.
0: Ja, da sollten wir dann wirklich, wenn da was passiert, auf die Straße gehen.
1: Ja,
0: also, definitiv. Es gehen ja sowieso schon viele Menschen auf die Straße. Und das wäre für mich jetzt dann auch ein Grund. Ich bin nicht so oft dabei, aber das wäre für mich dann auch ein Grund. Da würde ich dann auf die Straße gehen. Welchen Rat geben Sie denn Frauen, die sich für einen Weg jetzt in die Politik entscheiden wollen?
1: Ja, ich gebe Frauen den Rat, mutig zu sein, sich Verbündete zu suchen, Bündnisse zu schließen, gemeinsam sich für eine Sache zu engagieren, sich ein Netzwerk zu suchen. Es ist ganz wichtig, dass man viele Frauen um sich hat, die einen supporten, die einen unterstützen und natürlich authentisch zu bleiben. Ich glaube, das ist ganz wichtig, dass man sich selbst treu bleibt.
0: Ja, das war jetzt eigentlich fast schon ein Schlusswort. Aber ich möchte trotzdem noch mal wissen, Sie haben doch bestimmt auch noch Träume. Einen großen Traum vielleicht, den Sie noch mal irgendwann verwirklichen wollen?
1: Ja.
0: Eine schöne Reise oder...
1: Ja, ich hatte das Glück, ich habe nach dem Abitur eine längere Reise gemacht. Das war eine ganz tolle Erfahrung in Afrika, habe ich Entwicklungshilfe gemacht. Daran denke ich sehr, sehr häufig. Also da würde ich schon nochmal gerne hin, weil mich das fürs Leben geprägt hat und ich immer noch sehr oft daran denke, an diese Zeit und an die Menschen vor Ort. Ja. Mhm.
0: Frau Rump, es war sehr schön mit Ihnen hier. Ich habe mich gefreut, dass Sie gekommen sind und dass Sie hier Rede und Antwort gestanden haben. Und ich hoffe, Ihnen hat es auch gefallen. Vielleicht kommen Sie mal wieder.
1: Ja, sehr gern. Und ich bin natürlich auch so immer ansprechbar. Schreiben Sie mir eine Bürgeranfrage, rufen Sie bei uns im Büro an. Das ist mir nochmal wichtig, loszuwerden an die Hörerinnen und Hörer, dass ich da jederzeit Rede und Antwort stehe.
0: Wunderbar. Und genau. Und dieses ganze Interview kann man dann in meinem Podcast hören. Retas Sprechstunde und Interviews aus Hildesheim, da können Sie es hören, da werde ich das dann reinstellen und freue mich, wenn Sie da auch mal reinhören. Da sind viele, viele schöne Interviews drin von Hildesheimern hier und ja, ich freue mich, wenn Sie dabei sind. Ich bin Rita Tönelt, war redaktionell verantwortlich für diese Sendung und wünsche Ihnen noch einen schönen Tag.

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1: Um 11 Uhr mit Claudia Drews. Nach dem Sieg der AfD bei der Landtagswahl in Sachsen-Anhalt ist die Frage einer möglichen Regierungsbildung offen. Die im Land als rechtsextrem eingestufte Partei kann im Landtag rechnerisch nicht allein regieren. Aus Magdeburg, Guido Hentsch.
2: Die AfD ist mit knapp 44% aller abgegebenen Stimmen der große Wahlsieger. Entsprechend sieht Spitzenkandidat Ulrich Siegmund einen klaren Regierungsauftrag für seine Partei. Dafür reichen die 39 von 83 Sitzen im Landtag allerdings nicht sicher. Der Einzug des BSW hat der AfD die absolute Mehrheit gekostet. Nun geht es für Siegmund darum, neue Mitstreiter für seine Politik zu finden, allerdings ohne sich verbiegen zu müssen, wie er heute früh in einem Interview noch einmal unterstrich. Dafür sieht er zwei Möglichkeiten. Eine wäre die Koalition mit dem BSW. Siegmund setzt aber eher auf Überläufer aus anderen Parteien, insbesondere der CDU. Da bleibt jetzt abzuwarten, ob die oft zitierte Brandmauer nicht vielleicht doch löchrig wird. Das BSW hat unterdessen noch einmal wiederholt, sich bei der Wahl zum Ministerpräsidenten im dritten Wahlgang enthalten zu wollen. Dann könnte es zu einer Pattsituation kommen.
1: In Berlin wird nach der Wahl in Sachsen-Anhalt über mögliche Konsequenzen beraten. Auch die geplanten Reformen der Bundesregierung stehen zur Diskussion. Vor allem die SPD fordert nun, noch einmal über Rente und Pflege zu sprechen. Die Union lehnt das bisher ab. Aus Berlin, Jan-Frederik Willems.
3: Für den SPD-Vizechef Alexander Schweizer ist die Sache klar. Über die Rentenreform von Schwarz-Rot muss jetzt nochmal diskutiert werden. Was die Rentenkommission auf den Tisch gelegt habe, sei immer nur ein Vorschlag gewesen, so Schweizer im Deutschlandfunk. Er habe es als respektlos empfunden, dass Kanzler Merz die Vorschläge ohne Änderung vom Bundestag beschließen lassen wolle. Schon am Wahlabend hatte SPD-Chef und Finanzminister Lars Klingbeil eine Kurskorrektur bei den Reformen angedeutet. Das Wahlergebnis sei ein Grund, auch über die Politik in Berlin nachzudenken, sagte er. Die Union auf der anderen Seite zeigt sich nicht bereit, die Diskussion über die Sozialreform nochmal zu führen. Im Gegenteil, argumentiert CDU-Politiker Philipp Amthor. Dass die Reformen so lange aufgeschoben wurden, sei Teil des Problems. Sie jetzt in Frage zu stellen, wäre die völlig falsche Antwort auf das Wahlergebnis, so Amthor im Deutschlandfunk.
1: In Osnabrück geht es heute um die Zukunft des VW-Werks und seiner Mitarbeiter. Die Autoproduktion läuft nächstes Jahr aus. Ein israelischer Rüstungskonzern könnte übernehmen. Nach NDR-Informationen sollen dazu am Vormittag entsprechende Papiere unterzeichnet werden. Bertil Starke berichtet, was das konkret für den Standort Osnabrück bedeuten könnte.
4: In den Werkshallen von VW in Osnabrück produzieren die Beschäftigten wahrscheinlich bald Teile wie Abschussvorrichtungen und Transportlaster für Raketenschutzsysteme. Das bekannteste ist der Iron Dome in Israel. Und dafür ist maßgeblich der dort beheimatete Konzern Rafael verantwortlich. Mit dem verhandelt Volkswagen bereits seit Monaten. Einem direkten Deal hatte sich allerdings Katar in den Weg gestellt. Das Emirat ist drittgrößter Anteilseigentümer bei Volkswagen. Um die 2000 Jobs in Osnabrück zu retten, hatte sich das Land Niedersachsen eingeschaltet. Der Standort soll nun in zwei Gesellschaften aufgeteilt werden, um das Problem zu umgehen. Eine Gesellschaft bündelt, ohne die Beteiligung Raphaels, die Gebäude und Teile der bisherigen VW-Belegschaft. Die andere Gesellschaft ist für die eigentliche Produktion zuständig. Hier will neben dem israelischen Rüstungskonzern auch das Land Niedersachsen als Investor einsteigen. Darüber hatte zuerst das Handelsblatt berichtet.
1: Der Internationale Gerichtshof in Den Haag befasst sich heute erneut mit einer Klage Nicaraguas gegen Deutschland. Dabei geht es um deutsche Rüstungsexporte nach Israel. Das mittelamerikanische Land hatte Deutschland Beihilfe zum Völkermord vorgeworfen. Die Rüstungsexporte würden laut der Klage die Genozidkonvention verletzen, da die Waffen bei Angriffen im Gazastreifen genutzt würden. Deutschland weist die Vorwürfe zurück und bezweifelt die Zuständigkeit des Gerichts. 2024 hatten die höchsten Richter der UN in dieser Frage Sofortmaßnahmen gegen Deutschland abgewiesen. Rund 130 Gemeinden in Schleswig-Holstein wollen erreichen, dass die Steuergelder zwischen Land und Kommunen anders verteilt werden. Sie haben Klage gegen den kommunalen Finanzausgleich eingereicht. Damit befasst sich heute das Landesverfassungsgericht in Schleswig. Die Gemeinden fühlen sich benachteiligt, etwa bei der Finanzierung von Kitas, Büchereien oder Schwimmbädern. Strittig ist auch, dass das Land neuerdings seinen Anteil für die Städtebauförderung den Kommunen aufdrückt. Das waren die Nachrichten. Das Wetter in Norddeutschland, ein Wechsel aus Sonne und Wolken heute, überwiegend trocken bei 21 bis 28 Grad. Morgen viele Wolken, später von Nordwesten aufkommender Regen, im Osten und Südosten länger trocken und auch etwas sonnig. 18 bis 25 Grad. Und am Mittwoch bewölkt, häufiger Schauer, teils auch gewittrig, bei nur noch 17 bis 20 Grad. Es ist 11.05 Uhr.
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5: mit Felix Oehlmann. Heute Abend kommt der Hildesheimer Stadtrat zu seiner ersten Sitzung nach der Sommerpause zusammen. Auf der Tagesordnung stehen dabei unter anderem der Busverkehr und die Planungen für eine Erweiterung des Betriebshofes, ein Förderprogramm für die nördliche Innenstadt und die Zukunft der städtischen Friedhöfe. Die Sitzung beginnt um 18 Uhr im Rathaus. 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Die Hildesheim Invaders haben die Hauptrunde dieser Saison in der German Football League mit einem weiteren Sieg beendet. Das Team schlug die Berlin Rebels in einem Nachholspiel 23:20. Sie stehen damit zum Saisonende auf Platz 3 der Tabelle und spielen am kommenden Samstag im Viertelfinale in den Playoffs um die deutsche Meisterschaft auswärts gegen die Wild Dogs aus Pforzheim. Handball-Drittligist HC Eintracht Hildesheim hat sein zweites Spiel der Saison und damit den ersten Auswärtsauftritt gewonnen. Das Team schlug die HSG Varel 34:29. Nächster Gegner der Eintracht wird am Freitag wieder auswärts der TuS Spenge.
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0: 1964, da wurden in Hildesheim so viele Kinder geboren wie nie zuvor. Schaut man sich die Größe der Stadt an, bis in die 70er Jahre, da war Hildesheim nur ein Drittel so groß, wie es jetzt ist. Es gibt quer durch die Jahrzehnte immer Leute, die sich ein bisschen konkreter befasst haben mit den Zahlen und Fakten, die unsere Stadt betreffen. Und warum das jetzt vielleicht gar nicht mal so trocken ist und warum es lohnenswert ist, das zu feiern, das hat sich Philo Schäfer erklären lassen von Regina Loy, Mitarbeiterin im Fachbereich Stadtplanung, Stadtentwicklung, Mobilität und Statistik. Es geht nämlich um 100 Jahre Statistikstelle der Stadt Hildesheim.
1: Frau Loy, Sie arbeiten in der Statistikstelle. Woher oder woran können Sie festmachen, dass es die Statistikstelle jetzt seit 100 Jahren gibt?
2: Das dokumentiert quasi der Verwaltungsgliederungsplan aus 1926. Dort wird die Statistikstelle erstmals genannt, sodass wir sagen können oder mit Sicherheit sagen können, dass die Statistikstelle mindestens seit 100 Jahren bei der Stadt Hildesheim angesiedelt ist.
1: Was war in der Vergangenheit der Zweck der Statistikstelle? Wie hat er sich vielleicht auch gewandelt?
2: In der Vergangenheit war natürlich viel eben diese klassische Berichterstattung in statistischen Jahrbüchern sehr starr. Und aktuell gibt es da einen großen Wandel. Die Anforderungen verändern sich stetig. Daten müssen agil und digital zugänglich sein. Sie müssen auch schnell und aktuell sein. Insofern gibt es da auf jeden Fall einen starken Wandel, besonders was irgendwie die Datenqualität auch angeht.
1: Sie haben erwähnt, dass Sie in der Zukunft auch verstärkt Umfragen erheben wollen. Wie ändert sich da auch der Fokus auf die Daten?
2: Also die klassischen Daten sowie die Bevölkerungsentwicklung bleiben erhalten, aber wie Sie schon richtig sagen, es geht nicht mehr darum, nur noch die Quantität, also wie ist die Altersstruktur, wie ist die Bevölkerungsstruktur festzuhalten, sondern eben auch die Qualität. Was ist das Stimmungsbild der Bevölkerung? Was verändert sich vielleicht auch über die Jahre? Was sind Themen, die irgendwie besonders wichtig in der Gesellschaft sind? Das möchten wir eben herausfinden und auch nochmal für die Planung einfach viel zentraler herausarbeiten. Dafür sind eben auch solche Zahlen sehr wichtig.
1: Für welche anderen Stellen oder Institutionen sind die Daten relevant, die Sie erheben?
2: Also wir arbeiten mit dem Schulamt zusammen. Für das Schulamt sind natürlich die Zahlen der Schülerinnen und Schüler relevant. Also bekommen wir die Zahlen aus den Schulsekretariaten und arbeiten die für das Schulamt auf. Wir bekommen aber auch häufig Anfragen, nicht nur aus der Stadtverwaltung, sondern natürlich auch von den Universitäten, also Studierende, die sich mit Themen beschäftigen möchten oder auch von Forschungsinstituten oder anderen Einrichtungen. Manchmal auch einfach von Gewerbetreibenden, die überlegen, sich in Hildesheim anzusiedeln und gerne einen Überblick haben möchten. Also auch das ist sehr divers.
1: Die Digitalisierung wird ja auch Ihre Stelle betreffen und auch die Prozesse da verändern. Man hört da viel von Automatisierung. Benutzen Sie KI?
2: Ja, das spielt auch eine wichtige Rolle, wird wahrscheinlich auch in Zukunft immer mehr werden, insbesondere weil natürlich Fachkräftemangel auch ein Thema ist, demografischer Wandel. Automatisierung ist sehr wichtig. Also wir haben jetzt in den letzten Jahren schon begonnen, die Prozesse so automatisch wie möglich durchzuführen. Die Skripte laufen meistens automatisch ab. Da muss wenig händische Arbeit passieren. Somit schaffen wir uns ja dann auch wieder Arbeitszeit für neue Projekte und neue Tätigkeiten. Inwiefern KI jetzt unsere Tätigkeit irgendwie in Zukunft beeinflussen wird, ist noch schwer abzusehen. Aber dass es eine Rolle spielen wird, ist auf jeden Fall klar.
1: Kann die Statistik auch zeigen, was für Probleme vielleicht oder auch Chancen auf Hildesheim in der Zukunft zukommen werden?
2: Wir haben im letzten Jahr eine Bevölkerungsprognose gerechnet. Das wird im Tonus von 10 Jahren durchgeführt. Und damit schauen wir natürlich auch oder gucken uns Trends aus der Gegenwart und der Vergangenheit an und versuchen auch Aussagen in die Zukunft zu rechnen. Das sind dann statistisch belastbare Zahlen, die aufzeigen,

0: sollen, wie sich unsere Bevölkerungsstruktur verändert und was für Herausforderungen damit einhergehen, damit man eben zeitnah darauf reagieren kann.
1: Haben Sie da ein Beispiel?
0: Also was wir jetzt zentral als Aussage für die letzte Prognose sagen können, ist, dass unsere Bevölkerungsstruktur sich auf jeden Fall verändern wird. Die Bevölkerung wird älter, es werden weniger Kinder geboren. Dadurch sind wir eigentlich angewiesen auf Zuwanderung, wenn wir unsere Bevölkerung stabil halten wollen. Sonst würde nämlich unsere Bevölkerung schrumpfen. Und natürlich ist für die Planung auch relevant, dadurch, dass die Bevölkerung älter wird, dass man auch an der Stelle die Bedarfe rechtzeitig erkennt und auch in verschiedenen Aspekten mit einplant, sei es Mobilität oder das Thema Wohnen.
2: Hildesheims Statistikstelle feiert 100-jähriges Jubiläum und bringt dazu auch eine Jubiläumsbroschüre heraus. Da gibt es ganz viele Infos aus den letzten 100 Jahren. Da geht es um Migration, Arbeit, Verkehr, Bildung, vieles mehr. Auch ein Blick in die Zukunft wird geworfen. Das findet sich auf der Homepage der Stadt Hildesheim. Muss man sich ein bisschen durchklicken. Bei Wirtschaft und Bauen Statistik, statistische Berichte. Da ist es zu finden.

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1: Um 11:30 mit Felix Oehlmann. Die Schlagzeilen. Hildesheimer Stadtrat tritt heute zusammen. Invaders gewinnen letztes Spiel der regulären Saison. Eriks fällt zwischen Hildesheim und Hannover aus. Und in der Oststadt gestohlener Omnibus wird in Seelze gefunden. Die Meldungen im Einzelnen. Heute Abend kommt der Hildesheimer Stadtrat zu seiner ersten Sitzung nach der Sommerpause zusammen. Auf der Tagesordnung stehen dabei unter anderem der Busverkehr in Hildesheim inklusive der Planungen für eine Erweiterung des Betriebshofs für die kommende Umstellung auf elektrisch betriebene Fahrzeuge. Außerdem ein Förderprogramm für die nördliche Innenstadt, die Zukunft der städtischen Friedhöfe oder auch Ideen für die Erinnerungskultur in Hildesheim. Die Sitzung beginnt um 18 Uhr im großen Saal des Rathauses. 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Die Hildesheim Invaders beenden die Hauptrunde dieser Saison in der German Football League mit einem weiteren Sieg. Das Team von Headcoach Marcus Herford schlug die Berlin Rebels 23:20. Dieses Spiel sollte eigentlich schon Ende Juni stattfinden, war damals aber sehr kurzfristig wegen der Hitze abgesagt worden. An der Tabelle ändert dieses Ergebnis nichts mehr. Die Invaders lagen schon seit Wochen auf Platz 3 der Gruppe Nord, hinter den diese Saison ungeschlagenen Dresden Monarchs an der Tabellenspitze und den Potsdam Royals auf Platz 2. Diese beiden Mannschaften hatten den Invaders auch ihre 3 Niederlagen dieser Saison eingebracht. Die restlichen 9 Spiele wurden gewonnen. Als nächstes geht es für die Invaders nun in die Playoffs um die deutsche Meisterschaft. Am kommenden Samstag treffen sie dabei im Viertelfinale auswärts auf die Wild Dogs aus Pforzheim. Der Eriks fährt seit diesem Wochenende vorübergehend nicht zwischen Hildesheim und Hannover. Wie das Unternehmen auf seiner Internetseite schreibt, liegt dies an verschiedenen Bauarbeiten bis zum 26. September. Als Ersatz könnten zwischen Hildesheim und Hannover die S-Bahn-Linien 4 oder 3 genutzt werden und für einzelne Verbindungen würden ab dem 21. September auch Busse bereitgestellt. Die entsprechenden Ersatzfahrpläne finden Sie auf der Eriks Internetseite. Sie sind auch in der Nachricht auf tonkuhle.de verlinkt. Unbekannte haben in der Nacht auf Freitag in der Hildesheimer Oststadt einen Omnibus gestohlen und sind damit nach Seelze gefahren. Wie die Polizei mitteilt, hatte der Bus in der Frankenstraße gestanden und sein Fahrer stellte am Freitagmorgen gegen 6 Uhr fest, dass er verschwunden war. Im Zuge der Ermittlungen wurde er dann im Seelzer Ortsteil Letter geortet und von der Polizei verlassen aufgefunden. Wer im Bereich Frankenstraße in der Zeit des Diebstahls, also Donnerstag zwischen 22 Uhr und Mitternacht, Beobachtungen gemacht hat, die mit dem Diebstahl in Zusammenhang stehen könnten, wird gebeten, sich bei der Polizei unter der Hildesheimer Rufnummer 939 115 zu melden.

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1: Heute im Radio Tonkuhle intern spricht nicht Felix, sondern wir hören heute mich, Philo Schäfer und
2: Marleen Kunz.
1: Wir kommen beide von der Universität Hildesheim in unterschiedlichen Funktionen. Ich mache derzeit ein Volontariat an der Uni Hildesheim. Und was machst du?
2: Ich bin Masterstudentin im Master Medientext und Medienübersetzung.
1: Und wie kam es jetzt dazu, ein Praktikum beim Radio Tonkuhle zu machen?
2: Ja, in meinem Master ist ein Pflichtpraktikum vorgeschrieben und das umfasst 6 Wochen. Ich mache hier ein 8-wöchiges Praktikum und genau, und dieses Praktikum mache ich, um mich ein bisschen auf die Arbeitswelt vorzubereiten. Ich hatte ja schon gesagt, Medientext und Medienübersetzung, und ich mache hier meinen Medientextanteil und ich erhoffe mir hier Einblicke in die journalistische Arbeit zu erhaschen. Und ich als irgendwann mal Übersetzerin wollte gerne miterleben, wie Medientexte erstellt werden, was die Gedankenprozesse dahinter sind und genau.
1: Das finde ich mega spannend. Ich mache ja, wie eben gerade schon angesprochen, Volontariat. Das ist, kann man sich vorstellen, für alle, die nicht wissen, was ein Volontariat ist, wie nach einem abgeschlossenen Studium nochmal eine Ausbildung in der Kommunikationsbranche. Ich bin da jetzt in der crossmedialen Hochschulkommunikation und ich finde es mega spannend, weil wir ein bisschen aus so gegenüberliegenden Bereichen dann kommen. Also du übersetzt dann hinterher und ich bin jetzt an der Uni und eben jetzt auch bei meiner Hospitanz hier beim Radio mehr in dieser schaffenden Position. Und das würde mich nochmal voll interessieren, wie du das bis jetzt wahrnimmst, vielleicht auch hier beim Radio.
2: Ja, also total spannend. Ich hätte nicht gedacht, dass man mich irgendwann mal im Radio so hört. Aber totale coole Aufgabe und Vielfältigkeit natürlich fällt mir sofort ein. Wir kümmern uns um die V-Tipps, also um die Veranstaltungstipps hier bei Radio Tonkuhle und nehmen das dann natürlich auch auf. Vielleicht hat man unsere Stimme einmal schon gehört, jetzt noch nicht so oft. Wir treffen uns mit unterschiedlichen Leuten, mit denen führen wir Interviews und genau.
1: Ja, ich finde es auch mega spannend. Ich bin ja jetzt schon eine Woche länger da als du, aber dafür ist es jetzt auch schon meine letzte Woche. 2 Wochen insgesamt ging meine Hospitation und ich bin mega begeistert, einfach so richtig ins Machen zu kommen. Also so wirklich, vorher hat man, finde ich persönlich, wenn man noch nie beim Radio quasi war und so mitgekriegt hat, wie das produziert wird, was da auch für Arbeit drin steckt und für mega viel Aufwand, da hatte ich vorher noch nicht so richtig ein Gefühl für. Also mir war klar, da muss ganz, ganz viel passieren. Aber ich fand es richtig spannend, da jetzt mal wirklich einen Einblick zu bekommen und auch selber machen zu dürfen. Das war mit mein Highlight eigentlich hier beim Radio Tonkuhle, dass ich so viele Sachen selber ausprobieren durfte, machen durfte, auf die ich auch Lust hatte und ich auch so viel Feedback bekommen habe. Also irgendwie so auch so diese Theorieblöcke, die wir teilweise mitbekommen haben vom Input her, so kurze Trainings, das hat mir richtig, richtig viel gegeben und da bin ich mega froh drüber.
2: Ja, was ich auch besonders noch hervorheben möchte, ist, mit was für offenen Armen man hier begrüßt worden ist. Das morgendliche Guten Morgen und wie geht's dir? Und das ist nicht nur so ein Abgefrühstücke von, ja, du bist jetzt hier die Praktikantin, du bist jetzt hier in deinem Volontariat, schön ist es, arbeite mal, sondern auch so ein bisschen, was machst du, wo kommst du her? Ja, und das macht dann einen dann wirklich Spaß, hierher zu kommen. Und ich muss auch sagen, ich freue mich jeden Morgen, wenn dann alle Leute einen begrüßen. Und ja.
1: Das waren Marleen und Philo bei Radio Tonkuhle intern.

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1: Um 12 Uhr mit Benjamin Kirsch. Nach der Landtagswahl in Sachsen-Anhalt sieht sich die AfD gestärkt. Die Co-Bundesvorsitzende Weidel nannte den Sieg der Partei historisch. Gleichzeitig betont AfD-Spitzenkandidat Siegmund, er wolle nur mit einer stabilen Mehrheit regieren. Aus Berlin Jan Zimmermann.
2: Weidel leitet aus dem Wahlerfolg in Sachsen-Anhalt auch einen Sieg bei der nächsten Bundestagswahl ab. Die Menschen würden sich einen Politikwechsel wünschen. Viele hätten das Vertrauen in die Union und Bundeskanzler Merz verloren. Das Ergebnis in Sachsen-Anhalt sei ein klarer Regierungsauftrag für die AfD, betonte Co-Parteichef Tino Chrupalla. Allerdings werde seine Partei die Regierung im Magdeburger Landtag nur mit einer stabilen Mehrheit übernehmen. Um die zu erreichen, will AfD-Spitzenkandidat und Wahlgewinner Ulrich Siegmund nun Gespräche mit den anderen Parteien führen und hofft auf die Zusammenarbeit mit einzelnen Fraktionen oder Abgeordneten.
1: In Berlin wird nach der Wahl in Sachsen-Anhalt über mögliche Konsequenzen beraten. Auch die geplanten Reformen der Bundesregierung stehen zur Diskussion. Vor allem die SPD fordert nun, noch einmal über Rente und Pflege zu sprechen. Die Union lehnt das bisher ab. Aus Berlin Jan-Friedrich Willems.
3: Für den SPD-Vizechef Alexander Schweizer ist die Sache klar. Über die Rentenreform von Schwarz-Rot muss jetzt nochmal diskutiert werden. Was die Rentenkommission auf den Tisch gelegt habe, sei immer nur ein Vorschlag gewesen, so Schweizer im Deutschlandfunk. Er habe es als respektlos empfunden, dass Kanzler Merz die Vorschläge ohne Änderung vom Bundestag beschließen lassen wolle. Schon am Wahlabend hatte SPD-Chef und Finanzminister Lars Klingbeil eine Kurskorrektur bei den Reformen angedeutet. Das Wahlergebnis sei ein Grund, auch über die Politik in Berlin nachzudenken, sagte er. Die Union auf der anderen Seite zeigt sich nicht bereit, die Diskussion über die Sozialreform nochmal zu führen. Im Gegenteil, argumentiert CDU-Politiker Philipp Amthor. Dass die Reformen so lange aufgeschoben wurden, sei Teil des Problems. Sie jetzt in Frage zu stellen, wäre die völlig falsche Antwort auf das Wahlergebnis, so Amthor im Deutschlandfunk.
1: Das Volkswagenwerk Osnabrück soll mit Rüstungsaufträgen eine Zukunft bekommen. VW, das Land Niedersachsen und der israelische Investor Aurelius haben Eckpunkte vereinbart, nach denen das Werk verkauft werden soll. VW will den Standort aufgeben und neuer Mehrheitseigentümer soll Aurelius werden. Auch das Land Niedersachsen würde das Werk mit übernehmen. Ministerpräsident Lies hat heute in Osnabrück Details bekannt gegeben und angekündigt, dass ein wichtiger Partner aus der Militärindustrie mit einsteigen wird.
4: Das ist Rafael, der Name ist sicherlich schon häufiger genannt worden. Man kennt diese israelische Firma mit der Produktion des Iron Domes, also eines Verteidigungssystems, das dort in Israel und inzwischen auch in den USA hergestellt wird. Also eine echte Zukunftsperspektive, bei der ich Entwicklung brauche, bei der ich die Kompetenz des industriellen Baus brauche, bei dem ich qualifizierte Mitarbeiterinnen und Mitarbeiter brauche. Und das ist der Grund, weshalb ein Unternehmen wie Rafael sagt, Osnabrück ist der richtige Standort. Hier sehen wir Perspektiven.
1: Niedersachsens Ministerpräsident Lies. Die Autoproduktion in Osnabrück soll in etwa einem Jahr enden. Rund 130 Gemeinden in Schleswig-Holstein wollen erreichen, dass die Steuergelder zwischen Land und Kommunen anders verteilt werden. Sie haben Klage gegen den kommunalen Finanzausgleich eingereicht. Damit befasst sich heute das Landesverfassungsgericht in Schleswig. Die Gemeinden fühlen sich benachteiligt, etwa bei der Finanzierung von Kitas, Büchereien oder Schwimmbädern. Strittig ist auch, dass das Land neuerdings seinen Anteil für die Städtebauförderung den Kommunen aufdrückt. Waldbrände und Hitzewellen gefährden nach Ansicht der Weltorganisation für Meteorologie zunehmend die Gesundheit von Menschen weltweit. Grund ist laut WMO die damit verbundene Luftverschmutzung. Aus Genf Sandra Bieger.
5: Vor allem bei extremen Waldbränden entsteht nach Angaben der Weltorganisation für Meteorologie WMO in Genf Rauch, der hochgiftige Schadstoffe enthält. Dadurch seien Menschen und Ökosysteme verstärkt dem Feinstaub PM2,5 ausgesetzt. Neben Feinstaub rückt die WMO auch die Belastung durch bodennahes Ozon in den Fokus. Höhere Temperaturen, wenig Luftaustausch und intensive Sonneneinstrahlung begünstigten die Bildung des Schadstoffs.
1: Das waren die Nachrichten. Das Wetter in Norddeutschland, Wechsel aus Sonne und Wolken, überwiegend trocken, 21 bis 28 Grad. Morgen viele Wolken und von Nordwesten her Regen, im Osten und Südosten länger trocken und etwas Sonne, 18 bis 25 Grad. Am Mittwoch bewölkt, häufiger Schauer, 17 bis 20 Grad und am Donnerstag Sonne, Wolken und gebietsweise Schauer bei 17 bis 19 Grad. Es ist jetzt 12.05 Uhr.
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6: mit Felix Oehlmann. Heute Abend kommt der Hildesheimer Stadtrat zu seiner ersten Sitzung nach der Sommerpause zusammen. Auf der Tagesordnung stehen dabei unter anderem der Busverkehr und die Planungen für eine Erweiterung des Betriebshofes, ein Förderprogramm für die nördliche Innenstadt und die Zukunft der städtischen Friedhöfe. Die Sitzung beginnt um 18 Uhr im Rathaus. Radio Tonkuhle überträgt sie wieder als Audiostream auf YouTube. Die Hildesheim Invaders haben die Hauptrunde dieser Saison in der German Football League mit einem weiteren Sieg beendet. Das Team schlug die Berlin Rebels in einem Nachholspiel 23:20. Sie stehen damit zum Saisonende auf Platz 3 der Tabelle und spielen am kommenden Samstag im Viertelfinale in den Playoffs um die deutsche Meisterschaft auswärts gegen die Wild Dogs aus Pforzheim. Handball-Drittligist HC Eintracht Hildesheim hat sein zweites Spiel der Saison und damit den ersten Auswärtsauftritt gewonnen. Das Team schlug die HSG Varel 34:29. Nächster Gegner der Eintracht wird am Freitag wieder auswärts der TuS Spenge.
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3: 12 Uhr und 7 Minuten haben wir das. Aktuell liegen keine Verkehrsmeldungen vor. Das möge auch gerne so weitergehen. Ihnen, die es gerade betrifft und die unterwegs sind, eine gute Fahrt, kommen Sie sicher ans Ziel.
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3: Mit Alexander Polikowski. Gerade eben hat ja dann doch ein bisschen Regen eingesetzt. Der ist aber auch schon wieder durch. Jetzt scheint die Sonne, wenn ich aus dem Fenster des Studios schaue. Und ich war ein bisschen überrascht, weil eigentlich war gar nichts vorhergesehen, aber oder vorhergesagt. Es sollte jetzt aber auch den Rest des Tages trocken bleiben. Bei weiterhin diesem Mix aus durchaus einer guten Portion Sonnenschein, aber auch einer gewissen Portion an Wolken. Ich hoffe, Sie hatten bislang einen halbwegs guten Start mindestens in diese Woche, trotz der Wahlergebnisse von gestern aus Sachsen-Anhalt. Sage ich vielleicht gleich nochmal kurz was zu.

Wir hier in Hildesheim werden am Sonntag mit unserer eigenen Wahl beschäftigt sein. Die Kommunalwahl steht an, etwas, das wir hier auch von Radio Tonkuhle live begleiten werden ab 18 Uhr. Dennoch bin ich sicher, dass auch viele Menschen hier mit ihren Gedanken ringen nach den Wahlergebnissen von Sachsen-Anhalt gestern Abend. Das Bündnis Sarah Wagenknecht ist mit 5 Abgeordneten eingezogen und dürfte sich jetzt offenbar als Königsmacher erweisen und dann eventuell Siegmund von der AfD, der Spitzenkandidat, tatsächlich zum ersten Ministerpräsidenten dieser rechtsextremen Partei machen, die sie dann haben wird in Deutschland. Allerdings will das BSW, wie es angekündigt hat, einen überparteilichen Kandidaten vorschlagen. Da sei man auch bereits in Gespräch mit Personen und will die zeitnah benennen. Wer das jetzt sein soll und wie es einer überparteilichen Person gelingen dürfte, diese Gräben zu schließen oder zumindest zu überwinden, da schweben noch immer sehr viele große Fragezeichen über der ganzen Sache. Es wird auf jeden Fall schwierig, politisch und unsicher, was Sachsen-Anhalt betrifft in der kommenden Zeit. Wie gesagt, wir sind mit unserer eigenen Wahl am Sonntag beschäftigt, aber falls Sie mit Ihren Gedanken nicht so ganz wissen, wohin damit. Natürlich sind Empörung und Besorgnis Reaktionen, die wahrscheinlich jetzt viele von Ihnen haben und die total nachvollziehbar sind. Sich kurz aufregen ist aber, also so nachvollziehbar es auch ist, nichts, auf dem eine funktionierende Demokratie ein Grundgerüst bauen kann oder fußen kann. Darum sich jetzt zu überlegen, kann ich jetzt vielleicht dauerhaft etwas machen? Das wäre jetzt wahrscheinlich Gunst der Stunde. Es gibt Initiativen bei uns in der Region, es gibt Verbände, es gibt Parteien, Gewerkschaften, Stellen, die sich gegen rechte Politik stark machen, gegen Diskriminierung in unterschiedlichster Form, die sich freuen über weiteres Know-how, über fachliche Ressourcen, über Menschen, die sagen, ey, ich würde gerne mithelfen, was kann ich machen? Das ist hier, ich könnte jetzt eine große Liste aufzählen, Sie können aber auch einfach kurz die Suchmaschine Ihrer Wahl anschmeißen und da werden Sie sehr schnell etwas finden, wenn Sie nicht ohnehin schon vielleicht die eine oder andere Sache auf dem Schirm haben. Und ansonsten hilft es auch einfach im Privaten bei Leuten, die vielleicht entsprechende politischen Tendenzen äußern, einfach mal zuzuhören und dann aber auch gegebenenfalls zu widersprechen. Man kann durchaus Leute, die sich jetzt nicht komplett abgeschottet haben aus dem gesellschaftlichen Bewusstsein, da versuchen wieder reinzuholen. Zu sagen, ey, wo genau hast du das her? Hast du das denn mal wirklich durchgelesen, was da ist im Parteiprogramm steht? Inwieweit denkst du, wäre das wirklich gut für das Land? Etc.

0: Statt Pflasterzauber, Pflasterschauer. Zumindest letzten Freitag. Das war kein guter Start für ein eigentlich Veranstaltungshighlight in Hildesheim. Einige Shows mussten ausfallen. Erst am Samstag lief es deutlich besser und dann hat mein Kollege Felix Oehlmann den Festivalorganisator Klaus Wilhelm auch um ein Fazit gebeten.
1: Klaus Wilhelm, wir sitzen jetzt am Samstagabend vor dem Pflasterzauber.

0: Festivalbüro hier am Kurzen Hagen. Es ist schon recht dunkel, der Pflasterzauber ist noch nicht ganz zu Ende, aber es neigt sich so langsam dem Ende entgegen. Du als Kurator, wie geht's gerade?
1: Ja, ich bin schon happy. Wir sind ein bisschen diesmal durch Durststrecken gegangen und wegen des Wetters, aber heute, der Samstag, war ja durchweg schön. Wir haben ein bisschen holprig gestartet, auch wegen Wetter, aber jetzt hat sich alles nochmal schön in Wohlgefallen aufgelöst. Die Stadt war voll, die Künstler sind zufrieden. Schön.
0: Ich habe es gestern schon gefragt, weil wir uns da auch schon mal kurz gesehen haben. Aber was geht einem so durch den Kopf, wenn man für so ein Festival verantwortlich ist und dann fängt es quasi genau mit dem Beginn an, richtig zu gatscheln?
1: Ja, einerseits guckt man ja natürlich auf den Wetterbericht und man sollte darauf vorbereitet sein, aber letztendlich das stärkste Gefühl war, es tat mir so leid für die KünstlerInnen, weil sie verdienen ja damit ihr Geld. Ne? Wir können ihnen ja immer nur Reise, Unterkunft, Verpflegung und gute Laune bieten, aber so, und das, da leidet man dann drunter.
0: Ist es denn so, wenn dann der zweite Tag wie heute gut läuft, also ich bin gerade eben nochmal durch die Stadt gegangen, ist ja einiges los, dass es dann das auch wieder so ein bisschen aufwiegelt oder ist das schon in jedem Fall ein schmerzhafter Verlust?
1: Also emotional wiegelt es das auf. Ich habe immer gedacht, horrormäßig wäre es umgekehrt. Der Freitag ist schönes Wetter und der Samstag ist total verregnet, aber die KünstlerInnen werden das in ihren Hüten merken, was sie mit nach Hause nehmen. Gestern fehlten ihnen 2 bis 3 Shows.
0: Anfang September ist ja der Pflasterzauber so in der Regel, also immer so um diese Jahreszeit. Gab es jemals Überlegungen, das irgendwie anders zu legen, beziehungsweise warum macht man es in dieser Jahreszeit?
1: Ach, das war mal ein Wochenende, als wir begonnen haben, das war ja 2008, noch mit Radio Tonkuhle in Kooperation, haben wir gedacht, das ist ein Wochenende, da ist noch nicht so viel. Ne? Der Sommer ist schon so, neigt sich dem Ende entgegen, ist so, bevor der Herbst kommt, könnte noch eine schöne Veranstaltung in der Stadt sein. Und so, da war noch nicht so viel drumherum. Das sieht jetzt ein bisschen anders aus. Und dann haben wir tatsächlich aber gemerkt, über die Jahre, Jahrzehnte kann man fast sagen, dass das vom Wetter her ein recht stabiles Wochenende war. Also wir hatten auf 19 Jahre in der Corona-Zeit mal, musste ein Tag komplett ausfallen. Und wir haben immer mal so Schauer gehabt, wo ein paar Shows ausfallen mussten. Und jetzt, klar, war so ein halber Nachmittag komplett weg. Aber das war fast auch schon das Schlimmste in 19 Jahren.
0: Verglichen mit dem letzten Jahr war es dieses Mal, ich glaube, 1-2 Spielorte weniger, auch irgendwie 1-2 Künstlerinnen bzw. eben Auftritte weniger. Hat das einen Grund? Hat das zum Beispiel mit Sponsoren oder ähnlichen Dingen zu tun oder ist das rein zufällig? Das ergibt sich einfach so, wie man so ein Festival plant und zusammensucht.
1: Es hat mehrere Dimensionen. Also, nee, vom Sponsoring her nicht. Also da hatten wir keine Einbrüche, aber wie ja alle Welt gerade klagen muss, die Kosten steigen halt für alles so. Und insofern kann man nicht mit demselben Geld immer noch das Gleiche wuppen, was man vor 10 Jahren damit auch realisieren konnte. Das ist ein Punkt. Und das andere ist, ergeben sich auch Sachen. Also wir sagen jetzt auch, wir würden gerne größere Gruppen, diesmal beispielsweise Swaff Total, mal einladen. Wir freuen uns total, dass die überhaupt gekommen sind, um auf Hut zu spielen. Das sind ja irgendwie 15 Leute. Und das ist dann eben ein Act, der 4 Shows macht. Und so, das war es uns wert, vielleicht einen Spielort nicht zu machen. Und ansonsten konzentrieren wir uns mittlerweile einfach auch auf die Spielorte, die richtig gut funktionieren. Ne? Wir haben jetzt den Marktplatz diesmal nochmal ein bisschen anders gestaltet. Wir hatten letztes Jahr schon die Lilie auf eine bestimmte Art mal gebaut und waren da sehr überzeugt von, dass das richtig gut ist. Und so entwickeln wir uns auch jetzt weiter mit anderen Orten. Vielleicht kommen beim nächsten Mal nochmal ganz neue Orte dazu und mal gucken. Das ist eher so die Gemengelage.
0: Was ich so im Vorbeigehen manchmal gehört habe, ist Innenstadt und da gibt es den Angoulême-Platz. Der Angoulême-Platz hat doch super funktioniert, da war richtig viel los heute. Aber dazwischen, so diese Verbindung, der Weg ist am längsten. Und ich weiß, es gab mal diese Geschichte an der Kreuzung, was natürlich auch schwierig ist. Gibt es da irgendeine Lösung für?
1: Nee, nach der Lösung suchen wir jetzt schon wirklich die ganzen Jahre und haben immer wieder Überlegungen und immer wieder, wir hatten diesmal so die Ecke Waldstraße, Almstraße im Visier und dann haben wir aber nicht so richtig was gefunden, was dahin passen würde. Und am Ende haben wir uns da wieder hingestellt und haben gesagt, der Ort ist einfach nicht groovy. Also in unserem Sinne für Pflasterzauber nicht wirklich gut. Und deswegen, bevor wir so einen halbgaren Ort machen, ne, oder Hinterausgang Galeria Kaufhof, haben wir auch mal was versucht. Das ist zu sehr im Durchlauf von der Fußgängerzone. Da hat sich nichts entwickelt. Da war keine Atmosphäre. Und so gucken wir halt und entscheiden. Und ja, es werden vielleicht tatsächlich immer mal Solitärorte auch sein müssen, wenn man nochmal neue, besondere Orte hinzunehmen will. Siehe Heiligkreuz jetzt seit 2 Jahren zum Beispiel auch.
0: Vor dem Pflasterzauber ist nach dem Pflasterzauber, beziehungsweise auch umgekehrt. Vorbereitungen fürs nächste Jahr, geht das hier nahtlos weiter oder gibt es dafür sozusagen eine Season?
1: Nee, mittlerweile geht es nahtlos weiter. Wir haben jetzt einige Acts im Auge gehabt, die nicht konnten, und denen haben wir immer gleich schon gesagt, dann merkt euch doch bitte mal das Datum vom nächsten Mal schon mal vor im Kalender. Da wollen wir jetzt natürlich gleich nachgehen. Und dann wollen wir den Move jetzt auch nutzen und wollen selber schon mal konzeptionell gucken, die Erfahrungen jetzt, Lessons learned, was würden wir anders machen beim nächsten Mal, und das gleich schon festhalten, aber vielleicht auch schon anfangen, da nachzuplanen.
0: Und was diese Lektionen sind, ist da schon was im Kopf oder kommt das jetzt mit der Auswertung?
1: Da müssen wir noch mal ein bisschen genauer drüber nachdenken. Also es gibt so, ja, wie sah der Ort jetzt wirklich aus? Hat der gut funktioniert? Wir haben den Marktplatz ja jetzt mal wirklich so nur halb vom Brunnen aus Richtung Knochenhauer Amtshaus bespielt. Fand ich auch einerseits sehr schön. Der Raum dahinter hat mir nicht so gut gefallen als Leerraum. Ne? Und so, da muss man noch mal ein bisschen drauf rumkauen und das alles noch mal ein bisschen bewegen.
2: Nach dem Pflasterzauber ist vor dem Pflasterzauber. Die Planungen, wir haben es gerade gehört, fürs nächste Jahr, die laufen schon. Am 1. Septemberwochenende ist es dann wieder soweit, also der 3. und 4. September. Hoffen wir, dass es dann nicht so verregnet wird wie letzten Freitag und vielleicht auch nicht so heiß wie im letzten Jahr.

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1: Um 12:30 mit Felix Oehlmann. Die Schlagzeilen: Eintracht-Handballer gewinnen Spiel in Varel, VfV schlägt Drochtersen-Assel 2:0, Berliner Straße wird an der GATS-Baustelle verengt und Senator-Braunallee-Kreuzung bekommt eine neue Ampel und Unbekannter überfällt Harsumer Bäckerei. Die Meldungen im Einzelnen. Handball-Drittligist HC Eintracht Hildesheim hat sein zweites Spiel der Saison und damit den ersten Auswärtsauftritt gewonnen. Das Team von Trainer Daniel Deutsch schlug die HSG Varel am Samstagabend 34:29. Dabei verlief das Spiel lange Zeit ausgeglichen. Beide Teams lagen zwischenzeitlich vorn und es kam immer wieder zum Ausgleich. Das letzte Mal in der 51. Minute beim 25:25. Erst in den letzten 5 Minuten konnte die Eintracht einen kleinen Vorsprung aufbauen. Ihr nächster Gegner wird am 19. September wieder auswärts, der TuS Spenge. Fußball-Oberligist VfV 06 Hildesheim hat sein Auswärtsspiel beim SV Drochtersen-Assel 2:0 gewonnen. Dabei fielen beide Tore zum Ende der ersten Halbzeit kurz hintereinander. Zuerst traf McGudra in der 40. Minute nach einem Einwurf in Tornähe und Yusuf Aktas verlängerte nur 3 Minuten später zum Endstand. Nach 2 anfänglichen Niederlagen zum Saisonstart war dies nun der 3. Sieg in Folge für das Team, das nach dem Abgang von Rita Kita derzeit interimsweise von Dominik Franke trainiert wird. Aus Vereinskreisen hieß es zuletzt, dass mit Franke Gespräche über eine Verstetigung laufen, entschieden sei aber noch nichts. Das nächste Spiel für den VfV ist am kommenden Freitag im Friedrich-Ebert-Stadion gegen den SC Hemmingen-Westerfeld. Heute und morgen sollen an der Berliner Straße am Neubau des Gefahrenabwehrzentrums neue Lampenmasten aufgestellt werden. Wie die Stadt Hildesheim mitteilt, hängt das mit der Herstellung der Alarmausfahrt für das Zentrum zusammen. Für diese Arbeiten wird dort vorübergehend eine Fahrspur auf etwa 100 Metern gesperrt. Außerdem wird ab heute die Ampelanlage an der Kreuzung Senator-Braunallee-Goslarsche-Landstraße erneuert. Während der Montage kommt es dabei zu kurzzeitigen Verkehrsbehinderungen, so die Stadt. Die inzwischen 27 Jahre alte Anlage erhält neue LED-Signalgeber, Sehbehindertensignale und ein neues Steuergerät. Zugleich soll die letzte noch ungesicherte Querung im Rechtsabbieger der Goslarschen Landstraße ein Signal erhalten, wofür auch neue Masten aufgestellt werden. Die Gesamtmaßnahme kostet laut Stadt etwa 130.000 Euro. Ein unbekannter Mann hat am Freitagmittag eine Bäckerei in der Harsumer Kaiserstraße überfallen. Laut Bericht betrat der Täter gegen 12.40 Uhr maskiert die Filiale, bedrohte eine Angestellte mit einem gefährlichen Gegenstand und forderte Geld. Er floh dann mit einer wahrscheinlich 3-stelligen Summe und eine sofort eingeleitete Fahndung mit mehreren Streifenwagen blieb ohne Ergebnis. Der Mann war bis 1,80 Meter groß und dunkel gekleidet. Die Polizei ermittelt wegen eines schweren Raubdelikts und bittet mögliche Zeugen, sich bei der Inspektion Hildesheim oder beim Kommissariat Saarstedt zu melden.
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2: Einfach nur als Update. 12:35 Uhr, weiterhin keine einzige Meldung. Weiterhin wünschen wir allen eine gute Fahrt. Tragen Sie dazu bei, dass es entspannt bleibt.

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1: Mit Henry Schnur. Heute ist es, was die Menge an Veranstaltungen angeht, im Vergleich zum vollen Wochenende etwas ruhiger. Wer den heutigen Abend mit einer guten Lektüre jedoch nicht alleine verbringen möchte, kann sich um 17 Uhr mit Gleichgesinnten beim Zwischenzeilentreff im Laden des Theaterpädagogischen Zentrums treffen. Falls Sie mit dem Gedanken gerungen haben, spontan das Konzert von Rapper PTK im Lux Hannover zu besuchen, haben wir eine schlechte Nachricht. Das Konzert ist ausverkauft und auch eine Abendkasse gibt es nicht. Hier aber können Sie noch mit Karten rechnen. Der Live-Podcast Freundschaft Minus. Die beiden Influencer Paula Döringer und Jan kommen mit ihrem Podcast heute ins Theater am EG in Hannover und reden über Dating, Alltag, Konflikte und persönliche Geschichten. Beginnen tut das Ganze um 20 Uhr. Karten gibt es online ab 42,90. Das allwöchentliche Angebot der Sneak Preview im Tega Filmpalast besteht auch heute. Karten zur Überraschungsvorpremiere um 20.30 Uhr gibt es ab 6,90 Euro. Das waren einige Veranstaltungstipps für heute. Weitere finden Sie auf stadtmagazin-public.de.
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2: Übrigens, zur Sneak zusätzlich gibt es einmal im Monat auch eine UV-Sneak, also englische Sprache ohne Untertitel, und zwar immer am ersten Montag im Monat. Das ist heute. Also reguläre Sneak auf Deutsch, wie immer um 20.30 Uhr, die UV-Sneak, einmal monatlich, heute um Viertel nach acht. Ist immer eine Viertelstunde früher.

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Das war der Mittag hier auf Radio Tonkuhle. Wir haben es kurz vor eins. Mein Name ist Alexander Polikowski und ich wünsche Ihnen, dass Sie gut, so gut es geht, durch den Rest dieses Tages kommen.

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1: Um 13 Uhr mit Benjamin Kirsch. Nach der Landtagswahl in Sachsen-Anhalt zeichnet sich eine schwierige Regierungsbildung ab. AfD-Spitzenkandidat Siegmund ist nach eigenen Worten bereit, bei der Wahl eines Ministerpräsidenten im Landtag anzutreten, allerdings nur unter Bedingungen.
2: Selbstverständlich trete ich als Ministerpräsidentenkandidat in Sachsen-Anhalt an, wenn es sich abzeichnet, dass wir eine stabile Mehrheit auf den Weg gebracht haben. Das ist heute überhaupt nicht absehbar. Und deswegen ist es jetzt unser Anspruch, genau diese stabile Mehrheit in den nächsten Tagen, Wochen zu organisieren. Entweder durch die Unterstützung, und zwar vollständige Unterstützung einer Fraktion oder einzelner Abgeordneter. Aber eine Enthaltung ist für mich keine stabile Mehrheit.
1: Der Spitzenkandidat der AfD in Sachsen-Anhalt, Siegmund. Seine Partei hatte die Landtagswahl gestern mit 43,8% der Stimmen klar gewonnen. Das reicht nicht, um alleine regieren zu können. Sie ist auf die Unterstützung durch eine andere Partei angewiesen, wie etwa das Bündnis Sarah Wagenknecht. In Berlin wird nach der Wahl in Sachsen-Anhalt über mögliche Konsequenzen beraten. Auch die geplanten Reformen der Bundesregierung stehen zur Diskussion. Vor allem die SPD fordert nun, noch einmal über Rente und Pflege zu sprechen. Die Union lehnt das bisher ab. Aus Berlin Jan-Frederik Willems.
3: Für den SPD-Vizechef Alexander Schweizer ist die Sache klar. Über die Rentenreform von Schwarz-Rot muss jetzt nochmal diskutiert werden. Was die Rentenkommission auf den Tisch gelegt habe, sei immer nur ein Vorschlag gewesen, so Schweizer im Deutschlandfunk. Er habe es als respektlos empfunden, dass Kanzler Merz die Vorschläge ohne Änderung vom Bundestag beschließen lassen wolle. Schon am Wahlabend hatte SPD-Chef und Finanzminister Lars Klingbeil eine Kurskorrektur bei den Reformen angedeutet. Das Wahlergebnis sei ein Grund, auch über die Politik in Berlin nachzudenken, sagte er. Die Union auf der anderen Seite zeigt sich nicht bereit, die Diskussion über die Sozialreform nochmal zu führen. Im Gegenteil, argumentiert CDU-Politiker Philipp Amthor. Dass die Reformen so lange aufgeschoben wurden, sei Teil des Problems. Sie jetzt in Frage zu stellen, wäre die völlig falsche Antwort auf das Wahlergebnis, so Amthor im Deutschlandfunk.
1: Das Volkswagen-Werk in Osnabrück soll Standort eines Rüstungsbetriebs werden. VW und das Land Niedersachsen haben mit einem israelischen Rüstungsunternehmen und einem Investor eine entsprechende Absichtserklärung unterschrieben. VW will das Werk an die anderen verkaufen. Aus Osnabrück, Anita Westrup.
4: Zunächst sollen Teile für Raketenabwehrsysteme gefertigt werden, für Abnehmer unter anderem in Europa, aber ohne VW. Geplant ist, dass sich Volkswagen schrittweise zurückzieht und Platz macht für eine neue Gesellschaft mit einer neuen Struktur. Das Land Niedersachsen, der israelische Rüstungskonzern Rafael und Aurelius Capital, ein Finanzinvestor aus Israel, haben heute eine entsprechende Absichtserklärung unterschrieben. Osnabrück verfüge über die Kompetenzen und die qualifizierten Arbeitnehmer, so Niedersachsens Ministerpräsident Olaf Lies. Nach jahrelanger Hängepartie gibt es damit für die Mitarbeitenden eine Perspektive. Drei Viertel der Belegschaft, also etwa 1.400 Beschäftigte, sollen am Standort in Osnabrück bleiben können. Bis Ende 2029, das wurde zugesagt.
1: EU-Kommissionspräsidentin von der Leyen will heute in Grönland eine engere Zusammenarbeit mit der Insel vereinbaren. Dazu soll in der Hauptstadt Nuuk eine Erklärung unterzeichnet werden. Geplant ist, die Investitionen der EU in Grönland deutlich auszuweiten und damit den Annexionsplänen von US-Präsident Trump etwas entgegenzusetzen. Der Besuch unterstreicht die wachsende geopolitische Bedeutung der Arktisregion, unter anderem wegen der dort befindlichen Bodenschätze. Waldbrände und Hitzewellen gefährden nach Ansicht der Weltorganisation für Meteorologie zunehmend die Gesundheit von Menschen weltweit. Grund ist laut WMO die damit verbundene Luftverschmutzung. Aus Genf, Sandra Bieger.
5: Vor allem bei extremen Waldbränden entsteht nach Angaben der Weltorganisation für Meteorologie WMO in Genf Rauch, der hochgiftige Schadstoffe enthält. Dadurch seien Menschen und Ökosysteme verstärkt dem Feinstaub PM2,5 ausgesetzt. Neben Feinstaub rückt die WMO auch die Belastung durch bodennahes Ozon in den Fokus. Höhere Temperaturen, wenig Luftaustausch und intensive Sonneneinstrahlung begünstigten die Bildung des Schadstoffs.
1: Das waren die Nachrichten. Das Wetter in Norddeutschland. Wechsel aus Sonne und Wolken, überwiegend trocken, 21 bis 28 Grad. Morgen viele Wolken, von Nordwesten her Regen im Osten und Süden, Südosten länger trocken und etwas Sonne, 18 bis 25 Grad. Am Mittwoch bewölkt, häufiger Schauer, 17 bis 20 Grad und am Donnerstag Sonne, Wolken, gebietsweise Schauer bei 17 bis 19 Grad. Es ist jetzt 13.05 Uhr.
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6: mit Felix Oehlmann. Heute Abend kommt der Hildesheimer Stadtrat zu seiner ersten Sitzung nach der Sommerpause zusammen. Auf der Tagesordnung stehen dabei unter anderem der Busverkehr und die Planungen für eine Erweiterung des Betriebshofes, ein Förderprogramm für die nördliche Innenstadt und die Zukunft der städtischen Friedhöfe. Die Sitzung beginnt um 18 Uhr im Rathaus. 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Die Hildesheim Invaders haben die Hauptrunde dieser Saison in der German Football League mit einem weiteren Sieg beendet. Das Team schlug die Berlin Rebels in einem Nachholspiel 23:20. Sie stehen damit zum Saisonende auf Platz 3 der Tabelle und spielen am kommenden Samstag im Viertelfinale in den Playoffs um die deutsche Meisterschaft auswärts gegen die Wild Dogs aus Pforzheim. Handball-Drittligist HC Eintracht Hildesheim hat sein zweites Spiel der Saison und damit den ersten Auswärtsauftritt gewonnen. Das Team schlug die HSG Varel 34:29. Nächster Gegner der Eintracht wird am Freitag wieder auswärts, der TuS Spenge.
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1: Um 14 Uhr mit Benjamin Kirsch. Nach dem deutlichen Wahlsieg der AfD und dem historisch schlechten Abschneiden der CDU in Sachsen-Anhalt hat sich Bundeskanzler Merz zu Wort gemeldet. Er zeigte sich schockiert und sprach von der schwersten Wahlniederlage seit Jahrzehnten. Man habe das Ergebnis in dieser Form nicht erwartet, so Merz. Zugleich betonte er, man wolle an den beschlossenen Reformen festhalten.
2: Unser Land braucht grundlegende Reformen, aber ich weiß, dass wir mehr tun müssen als nur mathematisch, volkswirtschaftlich, wie immer Sie es nennen wollen, diese Reformen zu begründen. Wir müssen versuchen, ich selbst auch, die Menschen auch in ihrer ganzen Emotionalität stärker zu erreichen. Die Lebenssituation vieler Menschen in Deutschland ist schwierig. Ich will deswegen alle Anstrengungen darauf richten, zusammen mit der SPD eine neue, bessere, ja, wie soll ich sagen, Erzählung, einen besseren Überbau zu ermöglichen, warum wir diese Reformen für notwendig und für richtig halten.
1: Bundeskanzler Merz zu den Konsequenzen der Landtagswahl. Die AfD in Sachsen-Anhalt hat unterdessen ihren Anspruch auf die Regierungsbildung im Land bekräftigt. Spitzenkandidat Siegmund kündigte an, bei den anderen Fraktionen und einzelnen Abgeordneten des neuen Landtags eine Mehrheit zu suchen. Aus Magdeburg Guido Hensch.
3: Er werde versuchen, eine stabile, verlässliche Mehrheit auf die Beine zu stellen. Mit Blick auf eine mögliche Zusammenarbeit mit dem BSW sagte Siegmund, er wisse nicht, was sich in den nächsten Tagen ergebe. Während die AfD auf der Suche nach der absoluten Mehrheit im Landtag ist, haben die Kirchen im Land das Wahlergebnis mit großer Sorge aufgenommen. In einer gemeinsamen Erklärung hieß es, man sorge sich um den sozialen Frieden. Die Stiftung Gedenkstätten fordert nach dem Wahlerfolg der AfD, Erinnerungsstätten und Gedenkorte für die Opfer des Faschismus rechtlich zu schützen. Die Industrie- und Handelskammer mahnte an, dass es keine längeren Phasen der politischen Handlungsunfähigkeit geben dürfe. Und der Deutsche Journalistenverband fordert so wörtlich die demokratischen Kräfte im Landtag auf, den medienfeindlichen Kurs der AfD nicht zu unterstützen.
1: Das Volkswagenwerk in Osnabrück soll Standort eines Rüstungsbetriebs werden. VW und das Land Niedersachsen haben mit einem israelischen Rüstungsunternehmen und einem Investor eine entsprechende Absichtserklärung unterschrieben. VW will das Werk an die anderen verkaufen. Aus Osnabrück, Anita Westrup.
4: Zunächst sollen Teile für Raketenabwehrsysteme gefertigt werden, für Abnehmer unter anderem in Europa, aber ohne VW. Geplant ist, dass sich Volkswagen schrittweise zurückzieht und Platz macht für eine neue Gesellschaft mit einer neuen Struktur. Das Land Niedersachsen, der israelische Rüstungskonzern Rafael und Aurelius Capital, ein Finanzinvestor aus Israel, haben heute eine entsprechende Absichtserklärung unterschrieben. Osnabrück verfüge über die Kompetenzen und die qualifizierten Arbeitnehmer, so Niedersachsens Ministerpräsident Olaf Lies. Nach jahrelanger Hängepartie gibt es damit für die Mitarbeitenden eine Perspektive. Drei Viertel der Belegschaft, also etwa 1.400 Beschäftigte, sollen am Standort in Osnabrück bleiben können. Bis Ende 2029, das wurde zugesagt.
1: Waldbrände und Hitzewellen gefährden nach Ansicht der Weltorganisation für Meteorologie zunehmend die Gesundheit von Menschen weltweit. Grund ist laut WMO die damit verbundene Luftverschmutzung. Aus Genf, Sandra Bieger.
5: Vor allem bei extremen Waldbränden entsteht nach Angaben der Weltorganisation für Meteorologie WMO in Genf Rauch, der hochgiftige Schadstoffe enthält. Dadurch seien Menschen und Ökosysteme verstärkt dem Feinstaub PM2,5 ausgesetzt. Neben Feinstaub rückt die WMO auch die Belastung durch bodennahes Ozon in den Fokus. Höhere Temperaturen, wenig Luftaustausch und intensive Sonneneinstrahlung begünstigten die Bildung des Schadstoffs.
1: Die Temperaturen in Nordsee und Ostsee haben in diesem Sommer deutlich über dem langjährigen Mittel gelegen. Das zeigen neue Messungen des Bundesamtes für Seeschifffahrt und Hydrographie. Danach hat die durchschnittliche Oberflächentemperatur der Nordsee in diesem Sommer bei 15,6 Grad gelegen, knapp 1 Grad über dem langjährigen Mittel. Auch die Ostsee war nach Angaben des BSH im Sommer wärmer als üblich. Die durchschnittliche Oberflächentemperatur lag bei 17,2 Grad. Das waren die Nachrichten. Das Wetter in Norddeutschland, Wechsel aus Sonne und Wolken, überwiegend trocken, 21 bis 28 Grad. Morgen viele Wolken, von Nordwesten her Regen, im Osten und Südosten länger trocken, etwas Sonne, 18 bis 25 Grad. Am Mittwoch bewölkt, häufiger Schauer, 17 bis 20 Grad und am Donnerstag Sonne, Wolken und gebietsweise Schauer bei 17 bis 19 Grad. Es ist jetzt 14.05 Uhr.
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6: mit Felix Oehlmann. Heute Abend kommt der Hildesheimer Stadtrat zu seiner ersten Sitzung nach der Sommerpause zusammen. Auf der Tagesordnung stehen dabei unter anderem der Busverkehr und die Planungen für eine Erweiterung des Betriebshofes, ein Förderprogramm für die nördliche Innenstadt und die Zukunft der städtischen Friedhöfe. Die Sitzung beginnt um 18 Uhr im Rathaus. 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Die Hildesheim Invaders haben die Hauptrunde dieser Saison in der German Football League mit einem weiteren Sieg beendet. Das Team schlug die Berlin Rebels in einem Nachholspiel 23:20. Sie stehen damit zum Saisonende auf Platz 3 der Tabelle und spielen am kommenden Samstag im Viertelfinale in den Playoffs um die deutsche Meisterschaft auswärts gegen die Wild Dogs aus Pforzheim. Handball-Drittligist HC Eintracht Hildesheim hat sein zweites Spiel der Saison und damit den ersten Auswärtsauftritt gewonnen. Das Team schlug die HSG Farel 34:29. Nächster Gegner der Eintracht wird am Freitag wieder auswärts, der TuS Spenge.
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1: Um 15 Uhr mit Tarek Yusbaschi. Bundeskanzler Merz hat sich schockiert gezeigt über den Ausgang der Landtagswahl in Sachsen-Anhalt. Das Ergebnis sei eine der schwersten Wahlniederlagen seit Jahrzehnten für die CDU, sagte Merz. Aus Berlin Jan Zimmermann.
2: Der Parteivorsitzende spricht von großen Erschütterungen für die CDU und das ganze Land. Das Wahlergebnis treffe ihn persönlich. Er sei sich seiner Verantwortung bewusst und wolle sich dieser nicht entziehen. An dem eingeschlagenen Reformkurs hält er fest. Deutschland brauche grundlegende Reformen bei Rente, Gesundheit und Pflege. Merz kündigte aber Konsequenzen an. Der CDU-Chef sagte, seine Politik künftig mehr und besser erklären zu wollen. Es gehe darum, die Menschen in ihrer ganzen Emotionalität zu erreichen, so Merz wörtlich.
1: Nach der deutlichen Wahlniederlage in Sachsen-Anhalt sieht CDU-Ministerpräsident Schulze den Regierungsauftrag bei der AfD. Er sei als Spitzenkandidat angetreten und werde aus der schweren Wahlniederlage Konsequenzen ziehen, erklärte Schulze auf einer Pressekonferenz in Berlin.
3: Wir haben als CDU keinen Regierungsauftrag mehr. Wir sind Opposition. Mit diesem Ergebnis gehe ich heute Abend auch in den Vorstand. Morgen tagt die Fraktion. Die Entscheidungen und Geschicke, wie es in Sachsen-Anhalt in den nächsten Jahren weitergeht, liegt jetzt im Landtag bei den Abgeordneten, die gewählt sind. Und ja, es ist insgesamt für uns über Sachsen-Anhalt hinaus schon ein Tag, der uns ja auch tief getroffen hat.
1: Sachsen-Anhalts Ministerpräsident Schulze. Das Volkswagenwerk Osnabrück soll mit Rüstungsaufträgen eine Zukunft bekommen. VW, das Land Niedersachsen und der israelische Investor Aurelius haben Eckpunkte vereinbart, nach denen das Werk verkauft werden soll. VW will den Standort aufgeben. Neue Eigentümer sollen Aurelius und das Land Niedersachsen werden. Ministerpräsident Lies hat heute in Osnabrück Details bekannt gegeben und angekündigt, dass ein wichtiger Partner aus der Militärindustrie mit einsteigen wird.
4: Das ist Rafael. Der Name ist sicherlich schon häufiger genannt worden. Man kennt diese israelische Firma mit der Produktion des Iron Domes, also eines Verteidigungssystems, das dort in Israel und inzwischen auch in den USA hergestellt wird. Also eine echte Zukunftsperspektive, bei der ich Entwicklung brauche, bei der ich die Kompetenz des industriellen Baus brauche, bei dem ich qualifizierte Mitarbeiterinnen und Mitarbeiter brauche. Und das ist der Grund, weshalb ein Unternehmen, wie Rafael sagt, Osnabrück ist der richtige Standort. Hier sehen wir Perspektiven.
1: Niedersachsens Ministerpräsident Lies. Die Autoproduktion in Osnabrück endet in etwa einem Jahr. Dann sollen dort zunächst Teile für Raketenabwehrsysteme entstehen. Waldbrände und Hitzewellen gefährden nach Ansicht der Weltorganisation für Meteorologie zunehmend die Gesundheit von Menschen weltweit. Grund ist laut WMO die damit verbundene Luftverschmutzung. Aus Genf Sandra Bieger.
5: Vor allem bei extremen Waldbränden entsteht nach Angaben der Weltorganisation für Meteorologie WMO in Genf Rauch, der hochgiftige Schadstoffe enthält. Dadurch seien Menschen und Ökosysteme verstärkt dem Feinstaub PM2,5 ausgesetzt. Neben Feinstaub rückt die WMO auch die Belastung durch bodennahes Ozon in den Fokus. Höhere Temperaturen, wenig Luftaustausch und intensive Sonneneinstrahlung begünstigten die Bildung des Schadstoffs.
1: Die Temperaturen in Nordsee und Ostsee haben in diesem Sommer deutlich über dem langjährigen Mittel gelegen. Das zeigen neue Messungen des Bundesamtes für Seeschifffahrt und Hydrographie. Danach hat die durchschnittliche Oberflächentemperatur der Nordsee in diesem Sommer bei 15,6 Grad gelegen, knapp 1 Grad über dem langjährigen Mittel. Auch die Ostsee war nach Angaben des BSH im Sommer wärmer als üblich. Die durchschnittliche Oberflächentemperatur lag bei 17,2 Grad. Das waren die Nachrichten. Das Wetter in Norddeutschland. Ein Wechsel aus Sonne und Wolken. Überwiegend bleibt es trocken bei 21 bis 28 Grad. Morgen viele Wolken und von Nordwesten her Regen. Im Osten und Südosten länger trocken und etwas Sonne. 18 bis 25 Grad. Am Mittwoch bewölkt und häufiger Schauer. 17 bis 20 Grad. Und am Donnerstag Sonne, Wolken und gebietsweise Schauer. Dann bei Temperaturen von 17 bis 19 Grad. Es wird 15.05 Uhr.
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6: Mit Felix Oehlmann. Dieser Donnerstag ist der bundesweite Warntag. Auch in Stadt und Landkreis Hildesheim werden dann wieder verschiedene Warnmedien getestet. Unter anderem die Warn-App Biwap, Sirenen und in der Gemeinde Holle auch mobile Lautsprecherdurchsagen von Fahrzeugen und einer Drohne aus. Der Testalarm startet um 11 Uhr. Die Entwarnung folgt 45 Minuten später. Die Stadt Hildesheim hat für die sogenannten Fußverkehrschecks zwei Begehungen angekündigt, die auf wichtigen Fußverbindungen Konfliktstellen und andere Handlungsbedarfe aufzeigen sollen. Der erste Gang führt am 24. September vom Ostend ins Stadtzentrum und der zweite am 1. Oktober vom Hauptbahnhof in die Neustadt. Weitere Informationen finden Sie auf tonkuhle.de. Im Streit um den Bau eines Windparks bei Rössing gibt es eine Einigung. Die Investoren und die örtliche Bürgerinitiative haben sich über einen Vergleich geeinigt. Damit wird die bereits erteilte Baugenehmigung für 7 Windkraftanlagen gültig. Ein Zeitplan für den Bau liegt noch nicht vor.
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0: Einen wunderschönen Montagnachmittag. Hier ist wieder Michas bunte Stunde. Heute habe ich einen Gast hier im Studio, einen ganz besonderen Gast. Ich bin froh, dass es endlich mal geklappt hat, dass sie, ist eine Sie, dass sie hier nach Hildesheim gekommen ist und mit mir die Sendung Bunte Stunde macht. Der Name ist Madeleine. Und eigentlich könnte sich Madeleine jetzt mal anfangen, sich selber mal vorzustellen. Ich mache das Mikro mal an und dann, ja, schauen wir mal. Hallo Madeleine, wie geht's dir?
1: Mir geht es soweit ganz gut. Ich bin sehr aufgeregt, weil nicht nur hier da sitzen zu dürfen, sondern hier auch die Musikwelt vor ein paar Jahren entdeckt zu haben, ist für mich wirklich hier eine Neuheit in ganzes Leben. Und die war schon, weiß Gott, hier mal sehr bunt in Studium, Familie und alles hier und Umzug in Niedersachsen von der Côte d'Azur. Und die Musik entdeckt zu haben, das erfüllt die Seele komplett. Danke, Micha, dass ich hier sitzen darf. Und bonjour an alle Franzosen und auch an die Deutsche.
0: Sehr gerne. Und verrat ja mal, wie heißt du denn eigentlich wirklich richtig? Das interessieren ja unsere Hörer wahrscheinlich auch.
1: Also ich habe hier den Vornamen Muriel. Aber das ist gallisch, das ist das Problem hier, dass ich das nicht hier für die Welt der Musik genommen habe, weil Deutsche, ja, es ist nun mal so, ihr kennt dieses Ü nicht, ihr kennt dieses U und das ist es mal schnell Muriel. Dadurch, dass ich ein bisschen bekannt jetzt bin für diese Chanson d'Amour, dachte ich ja, oh, Muriel und Amour, da sind sehr viele U. Dann habe ich meinen zweiten Vornamen genommen und meine zweite Vornamen lautet Madeleine.
0: Das ist ja sehr interessant. Mein Name ist ja ein bisschen einfacher, Michael Meyer, aber meistens werde ich mit den anderen Michael Meyer verwechselt.
1: Aber wir haben was gemeinsam hier. Du hast Michael Meyer, MM, und ich habe Muriel Madeleine, MM.
0: Na, richtig, du, also.
1: So ist es, ne?
0: Genau. Ja, genau. Wollen wir starten mit der ersten Musik?
1: Ja, wir können hier mal erstmal alle zuhören und insgesamt fragen, wie es euch alle geht, denn das erste Lied heißt Comment ça va?

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0: Kann man, Sofa, wie geht es euch? Also eigentlich war das gar nicht vorgesehen, dass Madeleine heute hier live singt. Und sie hat mir ihren Stick gegeben und wahrscheinlich waren da auf dem Stick nur Playbacks drauf. Und ihr kommt nun in den Genuss, in der Sendung Madeleine live zu hören. Wahrscheinlich sind die anderen Lieder auch nur Playbacks wahrscheinlich, ne? Ist doch mal was ganz Besonderes, Live-Musik in der Sendung zu haben. Madeleine, was hattest du dir eben gedacht? So?
1: Ich bin baff. Ich habe tatsächlich mal hier den falschen Stick immer mitgenommen. Ich habe zwar nur die Lieder gesehen und habe gedacht, das ist ja so, was man hier braucht. Also, oh Gott, es tut mir leid. Ich hoffe, ihr seid hier trotzdem alle nicht enttäuscht. Das wünsche ich mir sehr, sehr, weil für mich ist es wirklich Aufregung pur. Und das geht natürlich so weiter, ne? Also ich werde vielleicht nicht die ganze Lieder, das Ganze hier so singen, aber einen großen Teil davon. Und den Rest lassen wir einfach die schöne Musik. Ich hoffe, es ist für euch alle okay. Dankeschön. Merci.
0: Ja, Madeleine, das ist sowas halt nicht. Na gut, kann passieren, aber ihr kommt wenigstens im Genuss, Madeleine live zu hören. Und wenn ihr Madeleine mal buchen möchtet, könnt ihr sie gerne kontaktieren oder mich kontaktieren. Und dann kann man die Kontaktdaten halt zukommen lassen.
1: Genau, es geht also, ich habe nur eine Internetseite, weil ich finde, das ist hier mal hier auch eine Privatsphäre, die man schützen sollte hier, so habe ich mich dazu entschlossen und hier https oder einfach nur m-madeleine.de und dann könnt ihr mal Lieder hören oder hier unter die angegebene hier Anschrift und Kontaktdaten kontaktieren, das wäre sehr schön, danke.
0: Jawohl, machen wir weiter mit dem nächsten Titel. Hier steht Outchamp Alexis oder so ähnlich. Ich kann kein Französisch.
1: Nee, das merkt man auch. Ich meine, wenn man nicht weiß, was die Champs-Élysées in Paris ist, dann so, Michael, bitteschön, ne?
0: Doch, ich weiß ja, wo die Champs-Élysées ist. Ich habe ja auch, war ist ja schon mal
1: süß
0: drauf. Schön.
1: Ja.
0: Gut, wir machen einfach den nächsten Titel an und viel Vergnügen mit Madeleine. Ach ja, wir müssen noch einen grüßen, unbedingt. Wir müssen nur allen grüßen, unbedingt, weil wir haben jetzt was ganz Besonderes mit den schönen Parkplatz, den wir hier heute bekommen haben. Mach du mal.
1: Nee, was soll ich denn erzählen?
0: Ja.
1: Dass wir dürfen ja vor diesem Radio hier Gebäude nicht parken. Und ja gut, okay, ich weiß es nicht, ob das mit der französischen Scham zu tun hat. Hier lacht ihr bitte nicht alle jetzt. Ne? Oh, ich habe den einen Pizzaladen hier mal, ich habe ein Auto davor geparkt, alles da gegeben, Schlüssel, Papier und alles. Und da habe ich direkt von dem Pizzaladen hier direkt hier mal geparkt. Und das ist sehr nett, dafür essen wir mal Pizza hinterher.
0: Genau.
1: Dankeschön. Ne?
0: Jawohl,
1: ja, und jetzt geht nach Paris.
0: Jawohl, schon soll ich sehen, ne? Aber ich mache einfach an.

0: Jawohl, so ein kleiner Ausschnitt aus Ihrem Programm. Bevor ich es ganz vergesse, für diese Sendung ist auch Michael Mayer verantwortlich am heutigen Tag. Ja, Madeleine, wie waren deine ersten Gehversuche überhaupt mit der Musik? Wie kamst du mit der Musik in Verbindung?
1: Das ist ja eine ganz erstaunliche Geschichte hier. Mal die Weg des Lebens hier, die kann man noch nicht so richtig bestimmen. Das merke ich hier natürlich jetzt im Laufe meines Lebens. Es war hier mal ganz zufälligerweise hier bei einem Auftritt. Ich bin ja gelernte Juristin hier. Wir hatten hier mal hier einen Mediatoren Beistand hier mal in Hameln hier, und da war hier auch ein Musiker,

0: Und dann hier da mit ihm vor 8 Jahren den erste CD aufgenommen. Mittlerweile sind schon 4.
1: Jawohl, ist ja sehr, sehr interessant und wunderbar. Ja, kommen wir nun zum nächsten Song. Ich spiele ihn einfach an. Madeleine weiß schon, um was es dann geht. Weil, wie gesagt, Französisch, Englisch geht
0: Ja,
1: ja noch so ein
0: genau.
1: bisschen, aber mit Französisch.
0: Also bei meinem Auftritt versuche ich mal, weil natürlich Paris und La Ville de l'Amour, wenn ich auftreten habe, hier singe ich hier nach einer Geschichte. Also die Geschichte ist, erstmal zu fragen, wie es die Leute geht. Dann hier mal machen wir eine kleine Reise nach Paris auf die Champs-Élysées. Und alles andere geht es hier mal hier unter der Himmel von Paris. Da treffen wir die Liebe, dann reden wir über die Liebe, dann finden wir, das ist eine wunderschöne Geschichte. Da finden wir sehr gut, c'est si bon. Leben wir hier mal hier wie die Künstler La Bohème. Ja, und leider, naja, so wie ins Leben mal passieren kann, diese große, wunderschöne Liebe geht nun mal nicht mehr so. Ne? Das war ja so eine wahnsinnige Liebesgeschichte hier aus dem Treff in Paris. Und dann ist man natürlich, dann bitte jemand, dass man den einen nicht verlässt. Ne, bitte geh nicht fort. Und ich bedauere nicht das berühmte Lied von Edith Piaf, Non, je ne regrette rien. Und dann trifft sich alles zum Gut, wendet sich alles gut und wir gehen dann zum Schluss als Liebe ins Meer à la Mer. Und das ist das Programm heute. Und jetzt gehen wir erstmal zu Lucien de Paris.

0: machen wir das.
1: Genau, so machen wir das. Genau. Ja, Madeleine, man kann ja irgendwie, wenn man, ja, was soll man denn sagen? Man macht das Beste dann draus, ne? Und sowas. Ja, und dazu kommt man ja auch, dass Madeleine heute live singt. Das ist ja wunderbar. In Michaels bunte Stunde, eine ganz außergewöhnliche bunte Stunde ist das heute. Madeleine, du hattest ja vor einiger Zeit bei so einem Wettbewerb teilnehmen können. Erzähl doch mal da mal ein bisschen drüber. Also ich will nicht so viel alles verraten. Du sollst das mal erzählen. Bitteschön.
0: Ja, also wie gesagt, ich habe es am Anfang der Sendung so gesagt, hier, dass es die Überraschung hören überhaupt nicht auf. Und wenn das Publikum in jeder Alter auch mal zuhört, kann ich nur eine Riesenempfehlung an euch alle hier geben. Wenn es irgendwas im Leben gibt, wo sie vielleicht überhaupt nicht dran gedacht haben oder nicht davon geträumt haben, das ist mein Fall. Aber wenn es auf den Weg kommt und es fühlt sich gut an, bitte machen, egal welches Alter. Und dann habe ich mir das auch gedacht, ich bin hier mal eingeladen worden für eine halbe Finale in dem Freizeit Kalka, das ist an Niederrhein. Wie gesagt, ganz überraschenderweise hier mal hier, das waren mehrere Kandidaten, das war Tanzen, das war Musik. Ja, und dann bekam ich ein E-Mail, wo ich gedacht habe, oh mein Gott, hier mal Fake News sind ja jeden Tag, das kann nicht sein, dass ich tatsächlich hier mal hier mit damals das Lied in Finale geschafft habe. Ja. Und diese Finale kriegen wir jetzt und teilen jetzt in Niederrhein, in Clever, in der Konzerthalle Ende Oktober.

0: Und da wollen wir mal sehen, wo die Reise geht. Aber ich mache mit, auf jeden Fall.
1: Genau. Wir beide machen nämlich
0: ja,
1: damit.
0: Das auch noch, genau. Ne? Ja, genau. Nee, und du hast mich gefragt, deswegen, ich wollte dich immer hier dann reden lassen, was
1: genau,
0: du dazu sagst. Dann,
1: genau, ja. Jedenfalls war das.
0: Ja, wir sind schon immer aufgeregt.
1: Ja. Genau. Das war ja so, ich dachte, das ist so Madeleine. Madeleine, in Rinteln gibt es so ein Talentshow und da kannst du doch gerne mal mitmachen. Da habe ich sie gefragt und Madeleine hat dann einfach spontan, ja, ich mache da einfach mal mit. Und nun sind wir im Finale und mal sehen, wie es dann weitergeht. Am 24. Oktober ist das Ganze in Kleve in der Stadthalle zu sehen und zu hören. Gut, wir machen weiter mit Musik. Ja, Madeleine, du musst weiter live singen.
0: Ja, also wir mischen das, ne? Weil ich es für euch vielleicht alle diese französische Sprache nicht hier. Ich kann ein bisschen Spanisch singen, wenn ihr wollt, ne? Aber jetzt nicht gerade. Aber geht's auch.
1: Also ich versuch's nochmal.
0: Ja, jetzt müssen wir mal lachen. So.
1: Genau, der nächste Song im Player Palais.
0: Parler?
1: Moi de amour?
0: Also übersetzt heißt das hier mal, bitte redet mit mir über Liebe.
1: Gut, das machen wir jetzt mit Madeleine.

0: Also ich bin verträumt und entzückt, wunderbar. Sag mal, wie war das denn bei dir damals, wo du deinen ersten, sagen wir mal, größeren Auftritt hattest? Was hast du da gefühlt?
1: Also, ich muss eigentlich sagen, was Musik betrifft und wenn sie auf die Bühne geht. Der erste Mal hier, als der erste Applaus kam, da habe ich mich erstmal richtig, wirklich, tatsächlich, ist kein Fake News, umgedreht. Da habe ich gedacht, das ist Applaus. Moment, habe ich mich umgedreht. Ich habe gedacht, hier mal hier, das ist hier Überraschungsgast oder wie. Nein, Leute, es war tatsächlich für mich. Und dann sage ich dazu, zu dieser Musikwelt, wenn man hier vieles erlebt haben, sie haben die Eltern, sie haben ihren Beruf, sie haben die Familie, die Ehe, die Kinder, die Enkel vielleicht hier auch. Aber selten, ich sage nicht nie, aber selten ist dieses, was ich nenne, dieser Boomerang-Effekt. Das heißt hier, sie geben was. Es ist egal, es können noch drei, vier Leute nur von dem Publikum da sein, die da so wirklich interessiert oder hier sie mal anguckt, als ob es wirklich nichts anderes auf der Welt gibt. Und das ist, dieser Boomerang-Effekt ist mit nichts zu vergleichen. Sie geben was, das ist einfach nicht nur für sich, sie geben was, aber sie bekommen es zurück. Und das ist eine wunderbare, wunderbare, für die Seele, das ist richtig Balsam, kann ich nur jeder empfehlen.
0: Ganz genau, das spüren wir ja jedes Mal, wenn wir irgendwo auf der Bühne stehen. Und meistens oder fast immer gehen auch die Gäste und die Zuschauer mit. Und wahrscheinlich dann auch, wenn wir in Kleve sind. Jawohl, Madeleine ist da fleißig am Blättern hier. Und den nächsten Song, ich spiele ihn einfach an. Und es geht weiter live hier in der bunten Stunde mit Michael, mit Madeleine. Mal sehen, ob sie den richtigen Song offen. Der fängt eigentlich an mit Una Bella.
1: Also, wir sind noch nicht in Italien, ne? Aber
0: Ja,
1: es
0: aber.
1: ist una bella storia di un amor,
0: Ja,
1: so. Das
0: genau.
1: ist möglich, ne?
0: Ja, genau.
1: Aber noch für einen Moment hier mal hier. Also, ich hoffe, es ist für euch wirklich hier mal hier, für euch alles okay, dass das so läuft. Das war nicht so geplant, aber wir machen das Beste raus. Und jetzt erzählen wir hier mal hier una bella storia, ne? Una bella storia di un amor, aber in Französisch. Das ist hier mal hier die Begegnung, die wir mal in Paris gemacht haben und es ist eine wunderschöne Histoire.

0: Madeleine, wo kann man dich denn als nächstes hören hier bei uns in der Region zwischen Hameln und Hildesheim?
1: Also ich habe hier die Möglichkeit in Hameln bei Papa Hemingway. Dann bin ich irgendwann, also nächstes Jahr, weil das für den Moment alles ausgebucht ist, hier in Sunday Surprise in der Sumpfblume. Dann mache ich natürlich auch einige hier Privatauftritten und ich war jetzt 3 Wochen in Frankreich, da ist es natürlich so in Lounge, in Hotel, in Café. Und dann mal sehen hier, was alles so weit passiert, wenn wir mal in Kleve gegangen sind. Ne? Also da bin ich ja mal ganz gespannt. Aber sonst melden, anrufen bei deutsche-französische Verein oder wie auch immer. Ne?
0: Wie
1: So ist es.
0: lange bist du in Deutschland? Also kamst du von Frankreich oder Spanien? Frankreich, ne?
1: Ich komme aus der Grenze, also ich bin tatsächlich Französin, also mit Multikulti, also eine französische Mutter, holländischer Vater. Meine Oma, väterlicher Seite, ist Spanierin. Und ich bin hier mal hier in der Nähe von der Pyrenäe da geboren, deswegen Spanisch, sehr, lo hablo español, lo que quiera. Un puedo cantar un canto, un bisschen, un poco de besame mucho, besame mucho. Ja, so, ja, und in Deutschland bin ich jetzt. Erstaunlicherweise, ich habe so noch nie nirgendwo so lange gelebt. 18 Jahre, jetzt bin ich hier. Und das war nicht geplant wie viele andere Sachen. Aber jetzt bin ich da und ich werde wohl in Zukunft mehr in Frankreich machen. Aber ich werde Deutschland und Niedersachsen nicht mehr verlassen.
0: Das hört sich doch gut an, weil wir haben ja fast so gut wie nicht so eine schöne Stimme, die französisch klingt. Wem haben wir denn hier in der Region? Also außer dir habe ich weiter noch keinen gehört, der so eine schöne romantische Stimme hat.
1: Ja, das tatsächlich. Also es ist jetzt nicht immer, dass mir jetzt jemand hier Blumen selbst schenkt und schickt, ne? Aber ja, das ist, und ich glaube, das ist vielleicht, weil dieses Ganze hier mal hier, ihr wisst ja mal hier, die Deutschen sind trotz alledem und dann hier alles hier, la Baguette, le Croissant, le Vin, le Fromage, le Camembert, la Tour Eiffel und la Vie und l'Amour und hast du nicht gesehen? Es ist natürlich hier nicht unbekannt, das ist ja vertraut, das ist falls alltägliche Voila, ne? Alltägliche Sprache hier mal zusätzlich. Und das hat wahrscheinlich auch dazu gedient, dass ich in der kürzesten Zeit mal doch so weit gekommen bin. Also habe ich das Publikum in Deutschland. Vielen herzlichen Dank an euch allen.
0: Sehr gerne. Weiter geht's mit dem nächsten Titel. La Boom.
1: Nein, das ist ja wieder hier unsere Geschichte, die also noch sehr gut, sich sehr gut anfühlt. Und weil sich das gut anfühlt, ist es hier, c'est si bon, es
0: Genau.
1: ist so gut.
0: C'est si bon. Bitteschön.
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0: Ich habe das Gefühl, dass ich tatsächlich in Frankreich bin in dieser Stunde. Schön an der Champs-Élysées, schön Kaffee. Das heißt ja dann
1: Oh, du
0: da.
1: kannst ja Champs-Élysées sogar fast was sprechen. Ja, mein Gott, hier mal hier
0: Richtig,
1: Leute.
0: genau, richtig.
1: Wow, ein Hoch auf Michael.
0: Wir können ja auch mal so eine kleine
1: Was denn?
0: Stunde machen. Also, du kannst ja uns mal
1: Noch
0: was.
1: weiter, also da musst du aber die Zuhörer
0: Nein,
1: fragen,
0: ich
1: ob die,
0: meine,
1: die das
0: dass die
1: antun.
0: Zuhörer was lernen, vielleicht von dir, ein
1: Ah
0: bisschen
1: ja.
0: Französisch. So ganz einfache Sachen. Versuch doch mal, komm.
1: Also bonjour, comment ça va? Das geht ja noch, ne? Dann kannst du hier mal hier eine nette Französin sagen. Voulez-vous prendre un café avec moi? Voulez-vous peut-être hier auch une petite tarte aux crèmes? Une petite framboisier sur la place du Trocadéro, près des Champs-Élysées? Oder flânieren? Wir könnten, on peut peut-être aussi aller danser. Voulez-vous danser avec moi sur le pont de l'Alma? Ja, okay. Da sind alle hier mal hier der Invasie, wo man vielleicht eine Französin hier oder einen Franzosen sogar ansprechen könnte. Und falls Sie haben meine Nummer, können Sie mich hier nach gute Tipp fragen. Ich habe genügend.
0: Ich mach das ganz einfach. Madeleine, nimm mir das auf und dann brauche ich das nur abspielen.
1: Genau.
0: Gut, wir machen weiter mit der nächsten Musik auch.
1: Genau.
0: Oh, das ist so schön. Ne? Also es fehlt nur noch der Kaffee Olé, ne?
1: Ja,
0: So, so Milch und
1: aber Olé, nicht der Flamenco, sondern Olé mit Milch.
0: Milch
1: Ne?
0: und Zucker.
1: Ja,
0: Auch
1: genau.
0: eine kleine Geschichte von mir, wo ich damals in Paris war. Da habe ich auch einen Kaffee bestellt und da wollte ich den Kaffee mit Milch und Zucker haben. Und die sagt immer die Kellnerin: Kaffee Olé? Hä? Ja, Kaffee Olé? Ja, Kaffee mit Milch und Zucker. Ne? Heißt das eigentlich? Richtig?
1: So ist es mit Zucker nicht. Just with milk. Also, just avec du lait.
0: Na bitte.
1: Ja, bitte. Na bitte, aber und nicht da bitte mit Sahne. Das kannst du
0: Genau,
1: auch.
0: ja,
1: Das
0: das kann
1: kannst du
0: ich auch,
1: sogar
0: genau.
1: gut, ne?
0: Genau. La Boum,
1: La
0: okay?
1: Bohème. Wir machen
0: La
1: jetzt hier
0: Bohème.
1: mal hier das, dieses Paar, die sich kennengelernt haben, flaniert und alles, was dazugehört in diese wunderschöne Stadt, leben hier ein bisschen so wie die Künstler hier und leben hier La Bohème.

0: Wie romantisch heute Nachmittag hier in Michaels bunte Stunde. In der nächsten Ausgabe im Oktober, Anfang Oktober, da geht es alles um den großen Anteil von Modern Talking, nämlich von Thomas Anders, sein Werdegang, seine Lieder, deutsch und international, sprachig. Das kommt dann alles halt im Oktober. Genau, Michaels bunte Stunde, dann Thomas Anders, das Thema. Ja, meine liebe Madeleine, wir haben nur so circa so 10 Minuten. Und welches ist dein absolutes französisches Lieblingslied, was du gerne auf der großen Bühne singst?
1: Also ohne zu zögern, La Mer. Das ist, da kommt noch ein Lied vorher und den Abschluss geht ans Meer. Es ist hier mal La Mer vom Charles Trenet, weltberühmt natürlich hier mal hier. Und das ist, finde ich, hier mal hier ein Lied, was international sich anhört und was La Mer, das Wasser, Urlaub und Sonne und alles, es hat alles in sich.
0: Sehr, sehr schön. Madeleine, ich glaube, wir müssen das nochmal machen. Vielleicht. Achso, hast du denn überhaupt auch Weihnachtslieder? Weihnachtslieder?
1: Könnte ich hier mal. Petit Papa Noël, quand tu descendras du ciel, avec des joujoux par milliers, n'oublie pas. Mon petit soulier. Ist ein bisschen früh jetzt, ne?
0: Ja, genau. Aber bald ist ja schon Weihnachten. Und glaub mir, Weihnachten ist so schnell da und auch schon wieder schnell vorbei. Gut, dann machen wir mit dem nächsten Song weiter. Ja, Madeleine.
1: Ja, das ist jetzt die wunderschöne Liebesgeschichte. Naja, okay, ich will euch nicht traurig machen. Es ist meistens so, also sehr oft so, wenn die Liebe so leidenschaftlich hier sich anfühlt, so toll ist hier, dann kann passieren, dass das nicht so hält. Na, mal gucken. Also ich kann die H nicht aussprechen. Ja, weiß ich. Also nicht so hält. Gut. Aber man muss sich bemühen von beider Seite vielleicht, wenn sich das wirklich lohnt. Und deswegen heißt das Lied, Marlene Dietrich hatte das hier auch gesungen. Hier ist ursprünglich natürlich trotz alledem Französisch. Das heißt, bitte geh nicht fort. Bitte verlass mich nicht. Ne me quitte pas.
0: Das müsste, glaube ich, der Song sein, der rechte, ne? Ich mache einfach mal an.
1: Ja, das ist vom Jacques Brel.

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Denk nicht daran, bitte.

0: Wahnsinn, Wahnsinn, was war das denn eben? Jo, live Madeleine hier in unserer bunten Stunde. Und eigentlich war das gar nicht so geplant, dass sie tatsächlich live singt. Aber nun, was soll's, es ist wunderschön. Gut, wir haben nicht mehr so viel Zeit. Wir machen noch zwei Lieder, nämlich ab.
1: Ein.
0: Zwei Lieder.
1: Nee, wir machen nur einen.
0: Ein Lied, okay. Weil um 16 Uhr geht's ja dann wieder weiter mit Michael Burger und mit Gospel und mehr. Er ist schon ganz entzückt hier vorne und tanzt schon fast auf Französisch
1: Ja,
0: mit.
1: ja.
0: Ja,
1: Ja,
0: Madeleine.
1: also wir schließen jetzt hier mal hier nach dieser Reise, diese Liebenreise und alles, was dazugehört, mal schließen unsere Reise nach Paris. Ich bedanke mich bei euch alle hier zu hören, die die Güte haben, hier mal hier Französisch zuzuhören. Ich danke dich auch ganz herzlich hier,
0: Sehr
1: Micha.
0: gerne.
1: Und wir gehen da jetzt alle zusammen ans Meer.
0: Ja, ach so, jetzt will es ja schon.
1: Das ist jetzt.
0: Okay, machen wir jetzt. Genau, wir gehen jetzt ans Meer. Hat Hildesheim auch ein Meer? Weiß ich gar nicht. Nee, ne?
1: Ein See, ne?
0: Ach, See, genau, aber kein Meer. La Mer, hier ist Madeleine live.

0: Ich hoffe ja, dass die beiden Verliebten ihr ganzes Leben lang glücklich sind. Was meinst du, Madeleine?
1: Das kann man nur wünschen, ne? Das kann auch jeder wünschen. Jede, der sich verliebt, dass das auch so bleibt. Oder wenn das nicht mehr so ist, dass man genügend Verständnis und versucht mal ja, mindestens mal hier, ja, die Erinnerung sowieso zu halten, aber dass das ja auch mal in gute, wenn es nicht mehr gut geht, in gute auseinander. Oder mal versuchen, wie meine Pärchen hier da in meine Lieder zum guten Schluss zu bringen. Ich wünsche euch einen wunderschönen Nachmittag. Ich habe mich sehr gefreut, hier mal hier sein zu dürfen. Vielen Dank und für euch alle ein gutes Leben, viel Glück und au revoir.
0: Bevor, danke schön, Madeleine. Bevor das Intro kommt, haben wir noch einen Instrumentalsong und danach, also so ein halbes Lied noch und dann kommt das Outro.

Das war Michas bunte Stunde am heutigen Montag. Heute zu Gast Madeleine, unsere französische Chanson-Sängerin. Die Sendung war ein bisschen anders als geplant. Live gesungen, alle Lieder live gesungen hier am heutigen Nachmittag. Und ich finde nochmal einen riesen Applaus an Madeleine. Verantwortlich war auch in dieser Stunde Michael Mayer. Wir hören uns wieder zum Schlagerstündchen, ich glaube in 2 Wochen, am Mittwoch. Und nun mache ich das Mikro frei für unseren nächsten Moderator, für unseren Michael Purker, für Gospel und mehr. Ich wünsche euch eine schöne Zeit. Bye, bye. Tschüss und Servus.

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1: Um 16 Uhr mit Tarek Yusbaschi. Bundeskanzler Merz hat nach der Landtagswahl in Sachsen-Anhalt angekündigt, seinen Reformkurs fortzusetzen. Es gehe um nicht mehr als die Zukunft Deutschlands, sagte Merz. Diese dürfe nicht verspielt werden. Den Ausgang der Wahl bezeichnete der Kanzler als Schock für die CDU und ihn selbst.
2: Ich kann Ihnen sagen, wir sind alle zutiefst schockiert. Wir haben es in dieser Form so nicht erwartet. Wir haben es selbstverständlich zu akzeptieren, das sind die Regeln unserer Demokratie, aber mit dem gestrigen Tag hat sich nicht nur in Sachsen-Anhalt etwas verändert, sondern in ganz Deutschland.
1: Bundeskanzler Merz. Nach dem Wahlerfolg der AfD in Sachsen-Anhalt haben auch die großen Wirtschaftsverbände gefordert, den Reformkurs auf Bundesebene fortzusetzen. Aus Berlin Isabel Karas.
3: Die Antwort auf dieses Wahlergebnis dürfe kein politischer Stillstand im Bund sein, das sagte Tanja Gönner, Hauptgeschäftsführerin des Industrieverbands BDI, dem Redaktionsnetzwerk Deutschland. Auch der Maschinenbauverband VDMA sieht Handlungsbedarf. In Sachsen-Anhalt könnten dem Arbeitsmarkt in 9 Jahren rund 12% weniger Arbeitskräfte zur Verfügung stehen. Deshalb brauche das Land auch Facharbeiterinnen und Arbeiter aus dem Ausland. Die AfD dagegen will Zuwanderung deutlich begrenzen. Die Bundesregierung verweist auf ihren wirtschaftspolitischen Kurs. Regierungssprecher Sebastian Hille sagte, Schwarz-Rot wolle Deutschland als wettbewerbsfähigen und erfolgreichen Wirtschaftsstandort erhalten. Politik mache die Regierung dabei nicht für einzelne Bundesländer, sondern für ganz Deutschland.
1: Die AfD in Sachsen-Anhalt hat nach der Landtagswahl erneut ihren Regierungsanspruch betont. Spitzenkandidat Siegmund erklärte heute in Berlin, er sei bereit, bei der Wahl eines Ministerpräsidenten anzutreten, allerdings nur unter Bedingungen.
4: Selbstverständlich trete ich als Ministerpräsidentenkandidat in Sachsen-Anhalt an, wenn es sich abzeichnet, dass wir eine stabile Mehrheit auf den Weg gebracht haben. Das ist heute überhaupt nicht absehbar. Und deswegen ist es jetzt unser Anspruch, genau diese stabile Mehrheit in den nächsten Tagen, Wochen zu organisieren. Entweder durch die Unterstützung, und zwar vollständige Unterstützung einer Fraktion oder einzelner Abgeordneter. Aber eine Enthaltung ist für mich keine stabile Mehrheit.
1: Der Spitzenkandidat der AfD in Sachsen-Anhalt, Siegmund. Seine Partei hatte die Landtagswahl mit 43,8% klar gewonnen. Das reicht nicht, um alleine regieren zu können. Das VW-Werk Osnabrück soll mit Rüstungsaufträgen eine Zukunft bekommen. Volkswagen, das Land Niedersachsen und der israelische Investor Aurelius Capital haben Eckpunkte für einen Verkauf vereinbart. Aus der NDR-Nachrichtenredaktion Nina Schön.
5: Nach dem Ende der Autoproduktion 2027 soll der Standort nach und nach Sicherheits- und Verteidigungsprodukte entwickeln. Der Plan sieht vor, dass Aurelius als Mehrheitseigentümer gemeinsam mit dem Land die Volkswagen Osnabrück GmbH übernimmt. So kann der Standort den Angaben zufolge langfristig erhalten werden und laut Betriebsrat auch 1.400 der 1.800 Jobs. Als erstes Projekt ist eine Zusammenarbeit mit dem israelischen Rüstungskonzern Rafael vorgesehen. Das Unternehmen produziert unter anderem Luftverteidigungssysteme wie den Iron Dome.
1: Nach mehreren Sabotageakten auf die Stromversorgung in Deutschland ermittelt die Polizei in Sachsen wegen weiterer Vorfälle. 9 selbstgebaute Sprengvorrichtungen seien in unmittelbarer Nähe zu Hochspannungsleitungen im Raum Görlitz gefunden worden, teilten Landeskriminalamt und Generalstaatsanwaltschaft mit. Am Freitag schon wurden Sprengvorrichtungen an 2 Umspannwerken in Sachsen entdeckt. Bereits Anfang letzter Woche hatte es Anschläge auf Umspannwerke in Brandenburg gegeben, kurze Zeit später dann auch auf Anlagen an verschiedenen Orten in Nordrhein-Westfalen. Dort wird aktuell nach einem Mann gefahndet. Er soll einige der Taten in Bekennerschreiben zugegeben haben, die die Behörden als echt einstufen. Deutschland hat sich vor dem Internationalen Gerichtshof in Den Haag gegen den Vorwurf Nicaraguas verteidigt, es unterstütze im Gazastreifen einen Völkermord. Die deutsche Vertreterin bezeichnete die Anschuldigungen als unzutreffend und verzerrt. Zudem sei das Gericht in diesem Fall gar nicht zuständig, weil weder die Bundesrepublik noch Nicaragua Konfliktparteien seien. Nicaragua wirft der Bundesrepublik vor, durch Waffenlieferungen an Israel Beihilfe für einen Völkermord an den Palästinensern im Gazastreifen zu leisten. Die Anhörung in Den Haag ist auf 4 Tage angesetzt. Morgen wird der Vertreter Nicaraguas seine Argumente vortragen. Das waren die Nachrichten. Das Wetter in Norddeutschland: Wechsel aus Sonne und Wolken und überwiegend trocken bei 21 bis 28 Grad. In der Nacht von Westen her immer mehr Wolken und stellenweise Regen, 17 bis 13 Grad. Morgen viele Wolken und von Nordwesten her Regen, im Osten und Südosten länger trocken und etwas Sonne, 18 bis 25 Grad. Und am Mittwoch bewölkt und häufiger Schauer bei 17 bis 20 Grad. Es ist 16.05 Uhr.
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6: Mit Felix Oehlmann. Dieser Donnerstag ist der bundesweite Warntag. Auch in Stadt und Landkreis Hildesheim werden dann wieder verschiedene Warnmedien getestet. Unter anderem die Warn-App Biwap, Sirenen und in der Gemeinde Holle auch mobile Lautsprecherdurchsagen von Fahrzeugen und einer Drohne aus. Der Testalarm startet um 11 Uhr. Die Entwarnung folgt 45 Minuten später. Die Stadt Hildesheim hat für die sogenannten Fußverkehrschecks zwei Begehungen angekündigt, die auf wichtigen Fußverbindungen Konfliktstellen und andere Handlungsbedarfe aufzeigen sollen. Der erste Gang führt am 24. September vom Ostend ins Stadtzentrum und der zweite am 1. Oktober vom Hauptbahnhof in die Neustadt. Weitere Informationen finden Sie auf tonkuhle.de. Im Streit um den Bau eines Windparks bei Rössingen gibt es eine Einigung. Die Investoren und die örtliche Bürgerinitiative haben sich über einen Vergleich geeinigt. Damit wird die bereits erteilte Baugenehmigung für 7 Windkraftanlagen gültig. Ein Zeitplan für den Bau liegt noch nicht vor.
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Ja, da ist er wieder. Hallo zu einer neuen Sendung von Gospel on Air hier auf Radio Tonkuhle. Mein Name ist Michael Porger, ich bin der Moderator und habe die redaktionelle Verantwortung für diese Sendung.

Nach fast 9 Wochen Sendepause bin ich jetzt wieder fit und munter und freue mich auf diese neue Sendung. Heute habe ich im Programm einen Konzertmitschnitt vom Gospelchor Hildesheim. Das war am 23. August in der Gospelkirche, ein Benefizkonzert. Und da könnt ihr euch drauf freuen. Da kommen afrikanische Stücke, Modern Gospels, ein bisschen was Schönes, ein bisschen was Langsames. Ich hoffe, ich habe eine bunte Mischung zusammengestellt und wünsche euch dabei heute viel Freude.

geht's heute auch tatsächlich mit einem afrikanischen Stück Akeko Ofana. Das heißt so viel wie niemand ist für Jesus, niemand ist wie er.

Jo, das geht ja gleich richtig zur Sache mit einem afrikanischen Stück Akeko Ofana. Mal so ein bisschen zum munter werden. Und jetzt machen wir ein bisschen weiter mit ein paar leiseren Stücken und ein paar schöneren Sachen. Wir legen mal los.

Der Gospelchor Hildesheim in Konzert am 23. August aus der Gospelkirche am Ulmweg in Hildesheim. You Light Up My Light. Mal live, Entschuldigung. Jetzt geht's mit zwei schönen afrikanischen, ruhigeren Stücken weiter, nämlich mit Zen Zenina und vorweg Uku Su La. Bitteschön.

Pumba! Die Veranstaltungshinweise, es sind nicht so viele. Ich will doch heute nicht so viel reden, weil ich will ja Musik vom Gospelchor Hildesheim, vom Konzert vom 23. August aus der Gospelkirche euch senden, damit ihr schön noch ein bisschen was hören könnt. Ich hatte hier nämlich 22 Stücke, das ist eigentlich viel zu viel. Ich schaffe hier meistens nur 16, aber ich habe, glaube ich, einen ganz schönen Strauß, einen schönen bunten Strauß Gospellieder vom Gospelchor Hildesheim zusammengestellt. Es geht auch gleich weiter. Jetzt wollen wir erstmal so ein bisschen gucken, was steht jetzt noch an in der nächsten Zeit an Terminen? Samstag, der 19. September, da geht es los mit den Gospel Voices Hildesheim. Die haben ein Konzert in Salzhemdorf, Wallensen, in der St. Martin-Kirche. Das Ganze beginnt um 19 Uhr. Der Eintritt ist frei, um Spenden wird gebeten. Und der Einlass ist ab 18.30 Uhr. Samstag, 19. September, 19 Uhr, Wallensen, Gospel Voices Hildesheim. Und dann nochmal eine Vorab-Ankündigung. Joyful Voices aus Wendhausen unter der Leitung von Christian Schaaf, die geben sich am 27. September um 17.30 Uhr in der Gospelkirche die Ehre zum Gospelgottesdienst. Dieses Mal geht es unter dem Thema He's got the whole world in his hands. Und ich glaube, dieser bekannte Gospel wird dort in der Gospelkirche dann auch sicherlich gesungen. Also das ist nochmal am 27. September 17.30 Uhr Gospelkirche. Kirche Hildesheim, Ulmweg. Am 20. September, das ist ein Sonntag, 17 Uhr, Paul-Gerd-Kirche, Saarstraße, Einlass 16.30, Eintritt frei, Beginn 17 Uhr, das Konzert vom heutigen Chor, den ich hier vorstelle, Gospelchor Hildesheim unter der Leitung von Raimund Roman. Am 20. September, 17 Uhr, in der Saarstraße, in der Paul-Gerd-Kirche, geht es los. Ich wünsche allen Gospel begeistert mit diesem Termin viel Spaß. Und gleich geht's weiter mit den Gospel Voices Hildesheim und der schönen Musik.

He Knows Me, der Gospelchor Hildesheim vom Konzert vom 23. August aus der Gospelkirche. He Knows Me and I Say Yes, Lord.

schnell doch die Zeit vergeht. Es ist schon wieder kurz vor fünf. Gleich kommen schon wieder die Nachrichten. Wir sind schon wieder fast am Ende der Sendung Gospel on Air hier auf Radio Tonkuhle live aus dem Funkhaus in Hildesheim. Mein Name ist Michael Porger. Ich habe die redaktionelle Verantwortung für diese Sendung gehabt, beziehungsweise noch ein paar Minuten. Ich hoffe, es hat euch ein bisschen gefallen. Ich habe doch noch das Beste, kommt natürlich zum Schluss. Für euch auch noch ein bisschen Oh Happy Day und noch ein paar schöne Songs bis zu den Nachrichten vom Gospelchor Hildesheim. Apropos Gospelchor, da muss ich nochmal ganz kurz anbinden. Ich war am Wochenende, da hatte nämlich A Cappella unter der Chorleitung von Christian Schaaf zwei Konzerte in Machtsum und in Hasede. Und ich war in Machtsum dabei, letzten Samstag. Das könnt ihr dann in der nächsten Sendung hören. Die ist dann dementsprechend, wenn heute der 7. ist, plus 14, am 21. Montag, der 21. September, 16 Uhr, da haben wir dann das Konzert von A Cappella für euch. Und jetzt machen wir mal weiter mit Oh Happy Day.

beim nächsten Mal am 21. September 16 Uhr hier auf Radio Tonkuhle live aus dem Funkhaus Gospel on Air. Und nicht vergessen, am 20. einen Tag vorher, den Sonntag, 17 Uhr, Paul Gerdkirche, der Gospelchor Hildesheim in Konzert. Ich wünsche euch noch einen schönen Tag, die Sonne scheint, das Wetter ist schön. Ich werde ein bisschen spazieren gehen. Bis dann, tschüss.

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1: Um 17 Uhr mit Tarek Yusbaschi. Bundeskanzler Merz hat nach der Landtagswahl in Sachsen-Anhalt angekündigt, seinen Reformkurs fortzusetzen. Es gehe um nicht mehr als die Zukunft Deutschlands, sagte Merz. Diese dürfe nicht verspielt werden. Den Ausgang der Wahl bezeichnete der Kanzler als Schock für die CDU und ihn selbst.
2: Ich kann Ihnen sagen, wir sind alle zutiefst schockiert. Wir haben es in dieser Form so nicht erwartet. Wir haben es selbstverständlich zu akzeptieren, das sind die Regeln unserer Demokratie, aber mit dem gestrigen Tag hat sich nicht nur in Sachsen-Anhalt etwas verändert, sondern in ganz Deutschland.
1: Bundeskanzler Merz. Auch die SPD hat sich zum schlechten Ergebnis bei der Landtagswahl in Sachsen-Anhalt geäußert. Weiter so geht nicht, sagte Parteichefin Baas und kündigte inhaltliche Konsequenzen an. Sie nannte zwar den Reformkurs der Bundesregierung richtig und notwendig, mahnte aber, man dürfe Sozialreformen nicht gegen die Menschen machen. Co-Parteichef Klingbeil sagte, eine völkische rechtsextreme Partei habe fast 45% erhalten. Der Vizekanzler forderte ein Eintreten für Freiheit, Respekt, Weltoffenheit und Toleranz. Und die AfD in Sachsen-Anhalt hat nach der Landtagswahl erneut ihren Regierungsanspruch betont. Spitzenkandidat Siegmund erklärte heute in Berlin, er sei bereit, bei der Wahl eines Ministerpräsidenten anzutreten, allerdings nur unter Bedingungen.
3: Selbstverständlich trete ich als Ministerpräsidentenkandidat in Sachsen-Anhalt an, wenn es sich abzeichnet, dass wir eine stabile Mehrheit auf den Weg gebracht haben. Das ist heute überhaupt nicht absehbar. Und deswegen ist es jetzt unser Anspruch, genau diese stabile Mehrheit in den nächsten Tagen, Wochen zu organisieren. Entweder durch die Unterstützung, und zwar vollständige Unterstützung einer Fraktion oder einzelner Abgeordneter. Aber eine Enthaltung ist für mich keine stabile Mehrheit.
1: Der Spitzenkandidat der AfD in Sachsen-Anhalt, Siegmund. Seine Partei hatte die Landtagswahl mit 43,8% klar gewonnen. Das reicht aber nicht, um alleine regieren zu können. Als Reaktion auf die jüngsten deutschen Sanktionen hat Russland nun auch angeordnet, das Generalkonsulat in St. Petersburg zu schließen. Das teilte das russische Außenministerium heute mit. Die deutsche Dienststelle muss spätestens am 18. September ihre Arbeit einstellen. Bereits bekannt ist, dass die Goethe-Institute in Russland geschlossen werden. Die Bundesregierung hatte zuvor die Schließung des russischen Hauses in Berlin und des Generalkonsulats in Bonn verfügt. Dies ist eine Reaktion auf den mutmaßlich von Moskau initiierten Drohnenangriff auf den Flughafen Leipzig-Halle. Das Volkswagenwerk in Osnabrück soll Standort eines Rüstungsbetriebs werden. VW und das Land Niedersachsen haben mit einem israelischen Rüstungsunternehmen und einem Investor eine entsprechende Absichtserklärung unterschrieben. VW will das Werk an die anderen verkaufen. Aus Osnabrück, Anita Westrup.
4: Zunächst sollen Teile für Raketenabwehrsysteme gefertigt werden, für Abnehmer unter anderem in Europa, aber ohne VW. Osnabrück verfüge über die Kompetenzen und die qualifizierten Arbeitnehmer, so Niedersachsens Ministerpräsident Olaf Lies. Nach jahrelanger Hängepartie gibt es damit für die Mitarbeitenden eine Perspektive. 3/4 der Belegschaft, also etwa 1.400 Beschäftigte, sollen am Standort in Osnabrück bleiben können, bis Ende 2029, das wurde zugesagt.
1: Nach mehreren Sabotageakten auf die Stromversorgung in Deutschland ermittelt die Polizei in Sachsen wegen weiterer Vorfälle. 9 selbstgebaute Sprengvorrichtungen seien in unmittelbarer Nähe zu Hochspannungsleitungen im Raum Görlitz gefunden worden, teilten LKA und Generalstaatsanwaltschaft mit. Am Freitag schon wurden Sprengvorrichtungen an 2 Umspannwerken in Sachsen entdeckt. Anfang letzter Woche hatte es Anschläge auf Umspannwerke in Brandenburg sowie Anlagen in verschiedenen Orten in Nordrhein-Westfalen gegeben. Dort wird aktuell nach einem Mann gefahndet. Er soll einige der Taten in Bekennerschreiben zugegeben haben, die die Behörden als echt einstufen. Die Temperaturen in Nordsee und Ostsee haben in diesem Sommer deutlich über dem langjährigen Mittel gelegen. Das zeigen neue Messungen des Bundesamtes für Seeschifffahrt und Hydrographie. Danach hat die durchschnittliche Oberflächentemperatur der Nordsee im Sommer bei 15,6 Grad gelegen, knapp 1 Grad über dem langjährigen Mittel. Die durchschnittliche Oberflächentemperatur der Ostsee lag bei 17,2 Grad. Das waren die Nachrichten. Das Wetter in Norddeutschland: freundlich und überwiegend trocken bei 20 bis 27 Grad, nachts im Osten locker bewölkt, von der Nordsee, Ems und später auch von der Weser her örtlich Regen bei Tiefstwerten von 17 bis 13 Grad. Morgen von der Nordsee und der Ems her aufkommender Regen, im Osten und Südosten überwiegend trocken, 18 bis 27 Grad und am Mittwoch und Donnerstag gebietsweise Schauer, dann bei 17 bis 20 Grad. Es ist 17.05 Uhr.
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5: mit Felix Oehlmann. Dieser Donnerstag ist der bundesweite Warntag. Auch in Stadt und Landkreis Hildesheim werden dann wieder verschiedene Warnmedien getestet, unter anderem die Warn-App Biwap, Sirenen und in der Gemeinde Holle auch mobile Lautsprecherdurchsagen von Fahrzeugen und einer Drohne aus. Der Testalarm startet um 11 Uhr, die Entwarnung folgt 45 Minuten später. Die Stadt Hildesheim hat für die sogenannten Fußverkehrschecks zwei Begehungen angekündigt, die auf wichtigen Fußverbindungen Konfliktstellen und andere Handlungsbedarfe aufzeigen sollen. Der erste Gang führt am 24. September vom Ostend ins Stadtzentrum und der zweite am 1. Oktober vom Hauptbahnhof in die Neustadt. Weitere Informationen finden Sie auf tonkuhle.de. Im Streit um den Bau eines Windparks bei Rössingen gibt es eine Einigung. Die Investoren und die örtliche Bürgerinitiative haben sich über einen Vergleich geeinigt. Damit wird die bereits erteilte Baugenehmigung für 7 Windkraftanlagen gültig. Ein Zeitplan für den Bau liegt noch nicht vor.
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6: 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Ich weiß nicht, wie Ihr Start in diese Woche, in diesem Montag verlaufen ist, aber ich hoffe, Sie kommen jetzt entspannt in besagten Abend.

zurückgehen, 100 Jahre, und dann einen Blick werfen auf alles, was da in Hildesheim passiert ist, in Sachen Zahlen, in Sachen Fakten und gar nicht mal so trocken, wie Sie jetzt vielleicht denken, da ist eine Stelle für zuständig, die ein ordentliches Jubiläum zu feiern hat. Infos dazu gleich.

1964, da wurden in Hildesheim so viele Kinder geboren wie nie zuvor. Schaut man sich die Größe der Stadt an, bis in die 70er Jahre, da war Hildesheim nur ein Drittel so groß, wie es jetzt ist. Es gibt quer durch die Jahrzehnte immer Leute, die sich ein bisschen konkreter befasst haben mit den Zahlen und Fakten, die unsere Stadt betreffen. Und warum das jetzt vielleicht gar nicht mal so trocken ist und warum es lohnenswert ist, das zu feiern, das hat sich Philo Schäfer erklären lassen von Regina Loy, Mitarbeiterin im Fachbereich Stadtplanung, Stadtentwicklung, Mobilität und Statistik.

0: Berichterstattung in statistischen Jahrbüchern sehr starr. Und aktuell gibt es da einen großen Wandel. Die Anforderungen verändern sich stetig. Daten müssen agil und digital zugänglich sein. Sie müssen auch schnell und aktuell sein. Insofern gibt es da auf jeden Fall einen starken Wandel, besonders was irgendwie die Datenqualität auch angeht.
1: Sie haben erwähnt, dass Sie in der Zukunft auch verstärkt Umfragen erheben wollen. Wie ändert sich da auch der Fokus auf die Daten?
0: Also die klassischen Daten sowie die Bevölkerungsentwicklung bleiben erhalten, aber wie Sie schon richtig sagen, es geht nicht mehr darum, nur noch die Quantität, also wie ist die Altersstruktur, wie ist die Bevölkerungsstruktur festzuhalten, sondern eben auch die Qualität. Was ist das Stimmungsbild der Bevölkerung? Was verändert sich vielleicht auch über die Jahre? Was sind Themen, die irgendwie besonders wichtig in der Gesellschaft sind? Das möchten wir eben herausfinden und auch nochmal für die Planung einfach viel zentraler herausarbeiten. Dafür sind eben auch solche Zahlen sehr wichtig.
1: Für welche anderen Stellen oder Institutionen sind die Daten relevant, die Sie erheben?
0: Also wir arbeiten mit dem Schulamt zusammen. Für das Schulamt sind natürlich die Zahlen der Schülerinnen und Schüler relevant. Also bekommen wir die Zahlen aus den Schulsekretariaten und arbeiten die für das Schulamt auf. Wir bekommen aber auch häufig Anfragen, nicht nur aus der Stadtverwaltung, sondern natürlich auch von den Universitäten, also Studierende, die sich mit Themen beschäftigen möchten oder auch von Forschungsinstituten oder anderen Einrichtungen. Manchmal auch einfach von Gewerbetreibenden, die überlegen, sich in Hildesheim anzusiedeln und gerne einen Überblick haben möchten. Also auch das ist sehr divers.
1: Die Digitalisierung wird ja auch Ihre Stelle betreffen und auch die Prozesse da verändern. Man hört da viel von Automatisierung. Benutzen Sie KI?
0: Ja, spielt auch eine wichtige Rolle, wird wahrscheinlich auch in Zukunft immer mehr werden, insbesondere weil natürlich Fachkräftemangel auch ein Thema ist, demografischer Wandel. Automatisierung ist sehr wichtig. Also wir haben jetzt in den letzten Jahren schon begonnen, die Prozesse so automatisch wie möglich durchzuführen. Die Skripte laufen meistens automatisch ab. Da muss wenig händische Arbeit passieren. Somit schaffen wir uns ja dann auch wieder Arbeitszeit für neue Projekte und neue Tätigkeiten. Inwiefern KI jetzt unsere Tätigkeit irgendwie in Zukunft beeinflussen wird, ist noch schwer abzusehen. Aber dass es eine Rolle spielen wird, ist auf jeden Fall klar.
1: Kann die Statistik auch zeigen, was für Probleme vielleicht oder auch Chancen auf Hildesheim in der Zukunft zukommen werden?
0: Wir haben im letzten Jahr eine Bevölkerungsprognose gerechnet. Das wird im Tonus von 10 Jahren durchgeführt. Und damit schauen wir natürlich auch oder gucken uns Trends aus der Gegenwart und der Vergangenheit an und versuchen auch Aussagen in die Zukunft zu rechnen. Das sind dann statistisch belastbare Zahlen, die aufzeigen sollen, wie sich unsere Bevölkerungsstruktur verändert und was für Herausforderungen damit einhergehen, damit man eben zeitnah darauf reagieren kann.
1: Haben Sie da ein Beispiel?
0: Also was wir jetzt zentral als Aussage für die letzte Prognose sagen können, ist, dass unsere Bevölkerungsstruktur sich auf jeden Fall verändern wird. Die Bevölkerung wird älter, es werden weniger Kinder geboren. Dadurch sind wir eigentlich angewiesen auf Zuwanderung, wenn wir unsere Bevölkerung stabil halten wollen. Sonst würde nämlich unsere Bevölkerung schrumpfen. Und natürlich ist für die Planung auch relevant, dadurch, dass die Bevölkerung älter wird, dass man auch an der Stelle die Bedarfe rechtzeitig erkennt und auch in verschiedenen Aspekten mit einplant, sei es Mobilität oder das Thema Wohnen.
2: Hildesheims Statistikstelle feiert 100-jähriges Jubiläum und bringt dazu auch eine Jubiläumsbroschüre heraus. Da gibt es ganz viele Infos aus den letzten 100 Jahren. Da geht es um Migration, Arbeit, Verkehr, Bildung, vieles mehr. Auch ein Blick in die Zukunft wird geworfen. Das findet sich auf der Homepage der Stadt Hildesheim. Muss man sich ein bisschen durchklicken. Bei Wirtschaft und Bauen, Statistik, statistische Berichte. Da ist es zu finden.

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1: Um 17:30 mit Felix Oehlmann. Die Schlagzeilen. Donnerstag ist bundesweiter Warntag. Begehungen für den Hildesheimer Fußverkehrscheck starten am 24. und am 1. Oktober. Bürgerinitiative und Windpark Rössingplaner einigen sich auf Vergleich und Redener Einfamilienhaus ist nach Brand vorerst unbewohnbar. Die Meldungen im Einzelnen. Dieser Donnerstag ist der bundesweite Warntag, wie jedes Jahr der zweite Donnerstag im September. Auch in Stadt und Landkreis Hildesheim werden dann wieder verschiedene Warnmedien getestet, teilen beide Verwaltungen mit. Dazu gehören auch die Warn-App BIWAP, Sirenen, in Hildesheim die sozialen Medien von Stadt- und Berufsfeuerwehr und in der Gemeinde Holle auch mobile Lautsprecherdurchsagen von Fahrzeugen und einer Drohne aus. Die Leitstelle in Hildesheim löse den Testalarm am Donnerstag um 11 Uhr aus und 45 Minuten später erfolge dann die Entwarnung. Bei den Sirenen werde zunächst als Warnung ein einminütiger, auf- und abschwellender Ton zu hören sein und als Entwarnung später ein einminütiger Dauerton. Im Hildesheimer Stadtgebiet sind inzwischen 33 Sirenen installiert, so die Stadt, und bis zum Jahresende sollen 8 weitere folgen. Sie finden eine Grafik über ihre Standorte auf tonkuhle.de sowie einen Link zu weiteren Informationen auf der Internetseite der Stadt. Nach der Auftaktveranstaltung für die sogenannten Fußverkehrschecks hat die Stadt Hildesheim 2 konkrete Begehungen angekündigt. Sie werden mit Beteiligten des ausführenden Planungsbüros stattfinden und sollen direkt vor Ort Konfliktstellen und andere Handlungsbedarfe aufzeigen. Der erste Gang führt am Donnerstag, dem 24. September, vom Ostend ins Stadtzentrum. Beginn ist um 17 Uhr vorm Restaurant L'Osteria in der Ostendallee. Der zweite Gang ist für den 1. Oktober geplant und soll wiederum ab 17 Uhr vom Hauptbahnhof in Richtung Neustadt führen. Wer teilnehmen möchte, kann sich bis je eine Woche zuvor anmelden über die Seite www.stadt-hildesheim.de/veranstaltungen. Hildesheim ist eine von 10 Kommunen in Niedersachsen, die vom Land je 20.000 Euro für den Fußverkehrscheck bekommen haben. Ziel dieses Programms ist, in Zusammenarbeit von Expertinnen und Experten sowie Bürgerinnen und Bürgern möglichst direkte Wege auszuloten und diese auch etwa auf Sicherheit oder Barrierefreiheit zu prüfen. Im Streit um den Bau eines Windparks bei Rössing gibt es eine Einigung. Die Investoren und eine Bürgerinitiative, die sich seit vielen Jahren gegen die Pläne eingesetzt hat, haben sich über einen Vergleich geeinigt. Damit wird eine schon erteilte Baugenehmigung gültig, bestätigt der am Verfahren beteiligte Landkreis. Ein Zeitplan für den Bau des Parks liegt noch nicht vor, zumal nun noch einige Änderungen in den Plänen vorgenommen werden. Sie sehen 7 Windkraftanlagen in der Feldmark zwischen Rössing und Kleineschede vor. Durch den Vergleich werden nun besondere Auflagen, insbesondere für den Artenschutz, verankert. In Reden bei Gronau hat am frühen Samstagabend ein Einfamilienhaus an der Hauptstraße gebrannt. Wie die Polizei mitteilt, ging die Alarmierung dazu gegen 18.45 Uhr über die Rettungsleitstelle ein, nachdem ein Hausbewohner den Brand bemerkt und gemeldet hatte. Die freiwilligen Feuerwehren aus Reden, Gronau, Brüggen und Wallenstedt rückten an und löschten das Feuer. Verletzte gab es nicht. Wegen des Feuers und des Löschwassers ist das Haus aber derzeit nicht bewohnbar. Wie hoch der entstandene Schaden ist, ist noch nicht bekannt. Die Polizei hat den Brandort beschlagnahmt und ermittelt zur Brandursache.
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1: Die Temperaturen liegen derzeit im Raum Hildesheim um 28 Grad. Die Vorhersage, dass wir heute nochmal ein Aufbäumen des Sommers und auch die kommende Nacht ist nochmal sommerlich warm mit Tiefstwerten nicht unter 17 Grad. Allerdings ändert sich das Wetter dann ab morgen auch schon wieder. Für den Dienstag sind bis zu 23 Grad vorhergesagt und am Vormittag und insbesondere zum Abend und zur Nacht hin ist neben mitunter dichterer Bewölkung auch Regen vorhergesagt. Die Aussichten? Der Mittwoch soll ebenfalls mit Regen starten und mit maximal nur noch 17 Grad wird's noch mal etwas kühler. Zum Nachmittag bleibt's am Mittwoch wahrscheinlich trocken, aber schon am Abend sind weitere leichte Regenfälle möglich. Und der Donnerstag beginnt wohl bedeckt. Im Laufe des Tages werden die Wolken ein bisschen lockerer. So richtig klar wird's am Donnerstag aber nicht. Leichter Regen ist wiederum möglich, aber unsicher. Und die Temperaturen verändern sich auch nicht groß, liegen also am Donnerstag bei maximal 17 oder 18 Grad. Soweit die Meldungen.

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1: Mit Henry Schnur. Falls Sie mit dem Gedanken gerungen haben, spontan das Konzert von Rapper PTK im Lux Hannover zu besuchen, haben wir eine schlechte Nachricht. Das Konzert ist ausverkauft und auch eine Abendkasse gibt es nicht. Hier aber können Sie noch mit Karten rechnen. Der Live-Podcast Freundschaft Minus. Die beiden Influencer Paula Döringer und Jan kommen mit ihrem Podcast heute ins Theater am EG in Hannover und reden über Dating, Alltag, Konflikte und persönliche Geschichten. Beginnen tut das Ganze um 20 Uhr. Karten gibt es online ab 42,90. Das allwöchentliche Angebot der Sneak Preview im Tega Filmpalast besteht auch heute. Karten zur Überraschungsvorpremiere um 20.30 Uhr gibt es ab 6,90 Euro. Das waren einige Veranstaltungstipps für heute. Weitere finden Sie auf stadtmagazin-public.de.
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2: Übrigens, es ist ja ein erster Montag im Monat. Da gibt es zusätzlich zur regulären Sneak auch noch eine in englischer Sprache. Die OV-Sneak, ohne Untertitel dann auch, läuft immer am ersten Montag im Monat. Eine Viertelstunde vor der regulären, die beginnt ja um 8:30 Uhr. OV-Sneak dann um 20.15 Uhr.

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0: aufbauend auf einem sehr guten Leitbild, was den Menschen im Vordergrund hat, möchte ich tatsächlich eine Leitkultur entwickeln, die der Verwaltung ermöglicht, gut und zufrieden zu arbeiten.
1: Ich glaube, ich bin auf jeden Fall der Kandidat, der am wenigsten in eine konkrete Schublade passt, weil ich ja bewusst hier auch parteilos antrete und ich auch zum Beispiel zu den Grünen gute Kontakte unterhalte. Auch mit vielen Leuten aus der SPD stehe ich im engen Austausch.
2: Der Knoten im Berufsschulwesen, der jetzt platzt, das Neuaufstellen der Bildungslandschaft und, ist eine Menge auf den Weg gebracht, was aber gut fortgesetzt werden muss.
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4: Wir freuen uns, wenn wir Sie dann auch am Sonntagabend begleiten können mit den Auswertungen, mit Eindrücken von Wahlpartys, mit Analysen hier aus dem Studio. Die Stadt Hildesheim freut sich übrigens, wenn sich noch ein paar Freiwillige melden, die bei der Kommunalwahl helfen möchten. Dafür gibt es auch eine kleine Entschädigung zwischen 45 und 60 Euro. Aber es ist halt so, dass um die 1200 Wahlhelfende gebraucht werden. Und wenn Sie da mithelfen wollen und kein Problem damit haben, ein bisschen zu sitzen und zu zählen, dann melden Sie sich telefonisch unter der Hildesheimer Vorwahl 301-2775. Oder Sie schreiben eine Mail an wahlen@stadt-hildesheim.de oder gehen auf stadt-hildesheim.de/wahlen. Da finden Sie dann direkt das Formular zum Ausfüllen. Vielleicht denken sich ein paar, ach, das kriege ich hin, ich habe Zeit, finde ich gut, da ein bisschen mitzuhelfen. In der Hinsicht schon mal danke im Voraus.

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1: Um 18 Uhr mit Felix Sprung. Bundeskanzler Merz hat sich schockiert gezeigt über den Ausgang der Landtagswahl in Sachsen-Anhalt. Das Ergebnis sei eine der schwersten Wahlniederlagen seit Jahrzehnten für die CDU, sagte Merz. Aus Berlin Jan Zimmermann.
2: Der Parteivorsitzende spricht von großen Erschütterungen für die CDU und das ganze Land. Das Wahlergebnis treffe ihn persönlich. Er sei sich seiner Verantwortung bewusst und wolle sich dieser nicht entziehen. An dem eingeschlagenen Reformkurs hält er fest. Deutschland brauche grundlegende Reformen bei Rente, Gesundheit und Pflege. Merz kündigte aber Konsequenzen an. Der CDU-Chef sagte, seine Politik künftig mehr und besser erklären zu wollen. Es gehe darum, die Menschen in ihrer ganzen Emotionalität zu erreichen, so Merz wörtlich.
1: Und nach der deutlichen Wahlniederlage in Sachsen-Anhalt sieht CDU-Ministerpräsident Schulze den Regierungsauftrag bei der AfD. Er sei als Spitzenkandidat angetreten und werde aus der schweren Wahlniederlage Konsequenzen ziehen, erklärte Schulze heute auf einer Pressekonferenz in Berlin.
3: Wir haben als CDU keinen Regierungsauftrag mehr. Wir sind Opposition. Mit diesem Ergebnis gehe ich heute Abend auch in den Vorstand. Morgen tagt die Fraktion. Die Entscheidungen und Geschicke, wie es in Sachsen-Anhalt in den nächsten Jahren weitergeht, liegt jetzt im Landtag bei den Abgeordneten, die gewählt sind. Und ja, es ist insgesamt für uns über Sachsen-Anhalt hinaus schon ein Tag, der uns ja auch tief getroffen hat.
1: Sachsen-Anhalts Ministerpräsident Schulze. Als Reaktion auf die jüngsten deutschen Sanktionen hat Russland nun auch angeordnet, das Generalkonsulat in St. Petersburg zu schließen. Das teilte das russische Außenministerium heute mit. Die deutsche Dienststelle muss spätestens am 18. September ihre Arbeit einstellen. Bereits bekannt ist, dass die Goethe-Institute in Russland geschlossen werden. Die Bundesregierung hatte zuvor die Schließung des russischen Hauses in Berlin und des Generalkonsulats in Bonn verfügt. Dies ist eine Reaktion auf den mutmaßlich von Moskau initiierten Drohnenangriff auf den Flughafen Leipzig-Halle. Das VW-Werk Osnabrück soll mit Rüstungsaufträgen eine Zukunft bekommen. Volkswagen, das Land Niedersachsen und der israelische Investor Aurelius Capital haben Eckpunkte für einen Verkauf vereinbart. Aus der NDR-Nachrichtenredaktion Nina Schön.
4: Nach dem Ende der Autoproduktion 2027 soll der Standort nach und nach Sicherheits- und Verteidigungsprodukte entwickeln. Der Plan sieht vor, dass Aurelius als Mehrheitseigentümer gemeinsam mit dem Land die Volkswagen Osnabrück GmbH übernimmt. So kann der Standort den Angaben zufolge langfristig erhalten werden und laut Betriebsrat auch 1.400 der 1.800 Jobs. Als erstes Projekt ist eine Zusammenarbeit mit dem israelischen Rüstungskonzern Rafael vorgesehen. Das Unternehmen produziert unter anderem Luftverteidigungssysteme wie den Iron Dome.
1: Nach mehreren Sabotageakten auf die Stromversorgung in Deutschland ermittelt die Polizei wegen weiterer Vorfälle. Im Raum Görlitz in Sachsen seien 9 selbstgebaute Sprengvorrichtungen in unmittelbarer Nähe zu Hochspannungsleitungen gefunden worden, teilten LKA und Generalstaatsanwaltschaft mit. In Nordrhein-Westfalen wurden neue Abschussvorrichtungen entdeckt. Nach Angaben der Polizei gab es im Umfeld des Kraftwerks Weißweiler in der Nähe von Aachen Hinweise auf eine verdächtige Person. Nach ähnlichen Fällen in der vergangenen Woche fahnden die Sicherheitsbehörden nach wie vor nach einem 48-Jährigen. Er soll einige der Taten in Bekennerschreiben zugegeben haben, die die Behörden als echt einstufen. Israels Verteidigungsminister Katz hat scharfe Töne gegenüber der Palästinenserbehörde im Westjordanland angeschlagen. Er drohte mit Krieg, sollte es zu einem Angriff auf Israel kommen. Aus Tel Aviv, Julio Segador.
5: Erneut gab es im besetzten Westjordanland bei Auseinandersetzungen zwischen radikalen jüdischen Siedlern, Palästinensern und der israelischen Armee Tote und Verletzte. Nun hat Israels Verteidigungsminister Katz die palästinensische Autonomiebehörde ungewohnt scharf angegriffen. Er habe zusammen mit dem Premierminister das Militär angewiesen, alle Vorbereitungen für einen umfassenden Krieg gegen die palästinensische Autonomiebehörde zu treffen, sollte diese einen Terrorangriff nach dem Vorbild des 7. Oktober gegen das Militär und jüdische Siedlungen verüben.
1: Das waren die Nachrichten. Das Wetter in Norddeutschland. Freundlich und überwiegend trocken bei 20 bis 27 Grad. In der Nacht im Osten locker bewölkt, von Nordsee und Ems her örtlich Regen, später auch von der Weser, Tiefstwerte 17 bis 13 Grad. Und morgen von Nordsee und Ems her Regen, im Osten und Südosten überwiegend trocken, 18 bis 27 Grad. Es ist 18.05 Uhr.
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6: Mit Felix Oehlmann. Dieser Donnerstag ist der bundesweite Warntag. Auch in Stadt und Landkreis Hildesheim werden dann wieder verschiedene Warnmedien getestet. Unter anderem die Warn-App Biwap, Sirenen und in der Gemeinde Holle auch mobile Lautsprecherdurchsagen von Fahrzeugen und einer Drohne aus. Der Testalarm startet um 11 Uhr. Die Entwarnung folgt 45 Minuten später. Die Stadt Hildesheim hat für die sogenannten Fußverkehrschecks zwei Begehungen angekündigt, die auf wichtigen Fußverbindungen Konfliktstellen und andere Handlungsbedarfe aufzeigen sollen. Der erste Gang führt am 24. September vom Ostend ins Stadtzentrum und der zweite am 1. Oktober vom Hauptbahnhof in die Neustadt. Weitere Informationen finden Sie auf tonkuhle.de. Im Streit um den Bau eines Windparks bei Rössing gibt es eine Einigung. Die Investoren und die örtliche Bürgerinitiative haben sich über einen Vergleich geeinigt. Damit wird die bereits erteilte Baugenehmigung für 7 Windkraftanlagen gültig. Ein Zeitplan für den Bau liegt noch nicht vor.
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Haben Sie am Wochenende den Pflasterzauber mitgenommen in Hildesheim? Wenn, dann wahrscheinlich eher den Samstag als den Freitag. Das war ein Start, der ins Wasser gefallen ist. Wir lassen uns gleich mal vom Veranstalter ein Fazit ziehen.

0: Statt Pflasterzauber, Pflasterschauer. Zumindest letzten Freitag. Das war kein guter Start für ein eigentlich Veranstaltungshighlight in Hildesheim. Einige Shows mussten ausfallen. Erst am Samstag lief es deutlich besser und dann hat mein Kollege Felix Oehlmann den Festivalorganisator Klaus Wilhelm auch um ein Fazit gebeten.
1: Klaus Wilhelm, wir sitzen jetzt am Samstagabend vor dem Pflasterzauber-Festivalbüro hier am Kurzen Hagen. Es ist schon recht dunkel, der Pflasterzauber ist noch nicht ganz zu Ende, aber es neigt sich so langsam dem Ende entgegen. Du als Kurator, wie geht's gerade?
2: Ja, ich bin schon happy. Wir sind ein bisschen diesmal durch Durststrecken gegangen und wegen des Wetters. Aber heute, der Samstag, war ja durchweg schön. Wir haben ein bisschen holprig gestartet, auch wegen Wetter. Aber jetzt hat sich alles nochmal schön in Wohlgefallen aufgelöst. Die Stadt war voll, die Künstler sind zufrieden. Schön.
1: Ich habe es gestern schon gefragt, weil wir uns da auch schon mal kurz gesehen haben. Aber was geht einem so durch den Kopf, wenn man für so ein Festival verantwortlich ist und dann fängt es quasi genau mit dem Beginn an, richtig zu gatscheln?
2: Ja, einerseits guckt man ja natürlich auf den Wetterbericht und man sollte darauf vorbereitet sein. Aber letztendlich, das stärkste Gefühl war, es tat mir so leid für die KünstlerInnen, weil sie verdienen ja damit ihr Geld. Ne? Wir können ihnen ja immer nur Reise, Unterkunft, Verpflegung und gute Laune bieten, aber so. Und das, da leidet man dann drunter.
1: Ist es denn so, wenn dann der zweite Tag wie heute gut läuft, also ich bin gerade eben nochmal durch die Stadt gegangen, ist ja einiges los, dass es dann das auch wieder so ein bisschen aufwiegelt oder ist das schon in jedem Fall ein schmerzhafter Verlust?
2: Also emotional wiegelt es das auf. Ich habe immer gedacht, horrormäßig wäre es umgekehrt. Der Freitag ist schönes Wetter und der Samstag ist total verregnet. Aber die KünstlerInnen werden das in ihren Hüten merken, was sie mit nach Hause nehmen. Gestern fehlten ihnen 2 bis 3 Shows.
1: Anfang September ist ja der Pflasterzauber so in der Regel, also immer so um diese Jahreszeit. Gab es jemals Überlegungen, das irgendwie anders zu legen? Beziehungsweise warum macht man es in dieser Jahreszeit?
2: Ach, das war mal ein Wochenende, als wir begonnen haben. Das war ja 2008, noch mit Radio Tonkuhle in Kooperation. Haben wir gedacht, das ist ein Wochenende, da ist noch nicht so viel. Ne? Der Sommer ist schon so, neigt sich dem Ende entgegen, ist so, bevor der Herbst kommt, könnte noch eine schöne Veranstaltung in der Stadt sein. Und so, da war noch nicht so viel drumherum. Das sieht jetzt ein bisschen anders aus. Und dann haben wir tatsächlich aber gemerkt, über die Jahre, Jahrzehnte kann man fast sagen, dass das vom Wetter her ein recht stabiles Wochenende war. Also wir hatten auf 19 Jahre in der Corona-Zeit mal, musste ein Tag komplett ausfallen. Und wir haben immer mal so Schauer gehabt, wo ein paar Shows ausfallen mussten. Und jetzt, klar, war so ein halber Nachmittag komplett weg. Aber

0: vor 10 Jahren damit auch realisieren konnte. Das ist ein Punkt. Und das andere ist, ergeben sich auch Sachen. Also wir sagen jetzt auch, wir würden gerne größere Gruppen, diesmal beispielsweise WAF Total, mal einladen. Wir freuen uns total, dass die überhaupt gekommen sind, um auf Wut zu spielen. Das sind ja irgendwie 15 Leute. Und das ist dann eben ein Act, der 4 Shows macht und so. Das war es uns wert, vielleicht einen Spielort nicht zu machen. Und ansonsten konzentrieren wir uns mittlerweile einfach auch auf die Spielorte, die richtig gut funktionieren. Ne? Wir haben jetzt den Marktplatz diesmal nochmal ein bisschen anders gestaltet. Wir hatten letztes Jahr schon die Lilie auf eine bestimmte Art mal gebaut und waren da sehr überzeugt von, dass das richtig gut ist. Und so entwickeln wir uns auch jetzt weiter mit anderen Orten. Vielleicht kommen beim nächsten Mal nochmal ganz neue Orte dazu und mal gucken. Das ist eher so die Gemengelage.
1: Was ich so im Vorbeigehen manchmal gehört habe, ist Innenstadt und da gibt es den Angoulême-Platz. Der Angoulême-Platz hat doch super funktioniert, da war richtig viel los heute. Aber dazwischen so diese Verbindung, der Weg ist am längsten. Und ich weiß, es gab mal diese Geschichte an der Kreuzung, was natürlich auch schwierig ist. Gibt es da irgendeine Lösung für?
0: Nee, nach der Lösung suchen wir jetzt schon wirklich die ganzen Jahre und haben immer wieder Überlegungen und immer wieder, wir hatten diesmal so die Ecke Waldstraße, Almstraße im Visier und dann haben wir aber nicht so richtig was gefunden, was dahin passen würde und am Ende haben wir uns da wieder hingestellt und haben gesagt, der Ort ist einfach nicht groovy, also in unserem Sinne für Pflasterzauber nicht wirklich gut und deswegen, bevor wir so einen halbgaren Ort machen, ne, oder Hinterausgang Galeria Kaufhof, haben wir auch mal was versucht. Das ist zu sehr im Durchlauf von der Fußgängerzone. Da hat sich nichts entwickelt. Da war keine Atmosphäre. Und so gucken wir halt und entscheiden. Und ja, es werden vielleicht tatsächlich immer mal Solitärorte auch sein müssen, wenn man nochmal neue, besondere Orte hinzunehmen will. Siehe Heiligkreuz jetzt seit 2 Jahren zum Beispiel auch.
1: Vor dem Pflasterzauber ist nach dem Pflasterzauber, beziehungsweise auch umgekehrt. Vorbereitungen fürs nächste Jahr, geht das hier nahtlos weiter oder gibt es dafür sozusagen eine Season?
0: Nee, mittlerweile geht es nahtlos weiter. Wir haben jetzt einige Acts im Auge gehabt, die nicht konnten und denen haben wir immer gleich schon gesagt, dann merkt euch doch bitte mal das Datum vom nächsten Mal schon mal vor im Kalender. Da wollen wir jetzt natürlich gleich nachgehen. Und dann wollen wir den Move jetzt auch nutzen und wollen selber schon mal konzeptionell gucken, die Erfahrungen jetzt, Lessons learned, was würden wir anders machen beim nächsten Mal und das gleich schon festhalten, aber vielleicht auch schon anfangen, da nachzuplanen.
1: Und was diese Lektionen sind, ist da schon was im Kopf oder kommt das jetzt mit der Auswertung?
0: Da müssen wir noch mal ein bisschen genauer drüber nachdenken. Also es gibt so, ja, wie sah der Ort jetzt wirklich aus? Hat der gut funktioniert? Wir haben den Marktplatz ja jetzt mal wirklich so nur halb vom Brunnen aus Richtung Knochenhauer Amtshaus bespielt. Fand ich auch einerseits sehr schön. Der Raum dahinter hat mir nicht so gut gefallen als Leerraum. Ne? Und so, da muss man noch mal ein bisschen drauf rumkauen und das alles noch mal ein bisschen bewegen.
2: Nach dem Pflasterzauber ist vor dem Pflasterzauber. Die Planungen, wir haben es gerade gehört, fürs nächste Jahr, die laufen schon. Am 1. Septemberwochenende ist es dann wieder soweit, also der 3. und 4. September. Hoffen wir, dass es dann nicht so verregnet wird wie letzten Freitag und vielleicht auch nicht so heiß wie im letzten Jahr.

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1: Um 6:30 mit Felix Oehlmann. Die Schlagzeilen. Dieser Donnerstag ist der bundesweite Warntag. Polizeidirektion begrüßt fast 130 neue Mitarbeitende. Ortsdurchfahrt von Imsen ist derzeit gesperrt und Hildesheimer Katholikin wird Mitglied eines evangelischen Klosters. Die Meldungen im Einzelnen. Dieser Donnerstag ist der bundesweite Warntag, wie jedes Jahr der zweite Donnerstag im September. Auch in Stadt und Landkreis Hildesheim werden dann wieder verschiedene Warnmedien getestet, teilen beide Verwaltungen mit. Dazu gehören auch die Warn-App BIWAP, Sirenen, in Hildesheim die sozialen Medien von Stadt- und Berufsfeuerwehr und in der Gemeinde Holle auch mobile Lautsprecherdurchsagen von Fahrzeugen und einer Drohne aus. Die Leitstelle in Hildesheim löse den Testalarm am Donnerstag um 11 Uhr aus und 45 Minuten später erfolge dann die Entwarnung. Bei den Sirenen werde zunächst als Warnung ein einminütiger, auf- und abschwellender Ton zu hören sein und als Entwarnung später ein einminütiger Dauerton. Im Hildesheimer Stadtgebiet sind inzwischen 33 Sirenen installiert, so die Stadt, und bis zum Jahresende sollen 8 weitere folgen. Sie finden eine Grafik über ihre Standorte auf tonkuhle.de sowie einen Link zu weiteren Informationen auf der Internetseite der Stadt. Die Polizeidirektion Göttingen, zu der auch die Inspektion Hildesheim gehört, hat diesen Montag bei einer zentralen Feier im Hildesheimer Kreishaus 128 neue Kolleginnen und Kollegen begrüßt. Diese kommen von der Polizeiakademie, wechseln von einer anderen Polizeibehörde oder haben als Tarifangestellte eine neue Aufgabe in der Polizei gefunden, heißt es in einem Bericht. Polizeipräsidentin Tanja Wulff-Bruhn sagte bei der Begrüßung, bei der auch Christian Bohmert als Leiter der hiesigen Inspektion anwesend war, gerade in herausfordernden Zeiten brauche die Gesellschaft eine leistungsfähige und verlässliche Polizei. Dafür seien engagierte, motivierte und gut ausgebildete Nachwuchskräfte unverzichtbar. Wulff-Bruhn betonte dabei auch das Zusammenspiel unterschiedlicher Berufsgruppen, insbesondere mit Blick auf 39 Tarifbeschäftigte, die in Bereichen wie etwa dem Verwaltungsdienst, der IT-Forensik oder dem Gesundheitsmanagement tätig sind. Die Ortsdurchfahrt von Imsen südlich von Alfeld ist kurzfristig gesperrt worden. Das teilt die Stadt Alfeld mit. Grund dafür ist demnach ein Schaden am Straßenunterbau in der Ortsmitte. Bis zu dieser schadhaften Stelle sei die Zufahrt aus beiden Richtungen zwar weiterhin möglich, nicht aber die Durchfahrt, sodass die Kreisstraße 403 vor Ort von beiden Seiten als Sackgasse endet. Die Stadt habe die Behebung des Schadens umgehend in die Wege geleitet, könne derzeit aber nicht sagen, wie lange dies dauern wird. Man bitte alle Verkehrsteilnehmenden um Verständnis und darum, den betroffenen Bereich nach Möglichkeit zu umfahren. Die Hildesheimer Theologin Dagmar Stoltmann-Lukas ist als sogenannte Konventualin die erste Katholikin im evangelischen Kloster Amelungsborn. Sie wurde dort von Abt Stefan Schäde in ihr Amt eingeführt, teilt das Bistum Hildesheim mit. Stoltmann-Lukas ist dort derzeit persönliche Referentin von Diözesanadministrator Martin Mahr-Ahrens und war zuvor in gleicher Position für Bischof Heiner Wilmer tätig. Das Kloster Amelungsborn wurde 1135 gegründet und ist Teil der Gemeinschaft evangelischer Zisterziensererben in Deutschland. Neben Konventualinnen, Konventualen und Abt, die dort zeitweise zusammenkommen, gehören unter anderem eine Männergemeinschaft und ein ökumenischer Frauenkreis zum Klosterleben. Außerdem wird es als Tagungsstätte genutzt. Bis Mitte letzten Jahres hatte der frühere Hildesheimer Regionalbischof Eckhard Gorka dort als ehrenamtlicher Abt gewirkt.
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1: Die Temperaturen liegen derzeit im Raum Hildesheim um 28 Grad. Die Vorhersage, dass wir heute nochmal ein Aufbäumen des Sommers und auch die kommende Nacht ist nochmal sommerlich warm mit Tiefstwerten nicht unter 17 Grad. Allerdings ändert sich das Wetter dann ab morgen auch schon wieder. Für den Dienstag sind bis zu 23 Grad vorhergesagt und am Vormittag und insbesondere zum Abend und zur Nacht hin ist neben mitunter dichterer Bewölkung auch Regen vorhergesagt. Die Aussichten? Der Mittwoch soll ebenfalls mit Regen starten und mit maximal nur noch 17 Grad wird's noch mal etwas kühler. Zum Nachmittag bleibt's am Mittwoch wahrscheinlich trocken, aber schon am Abend sind weitere leichte Regenfälle möglich. Und der Donnerstag beginnt wohl bedeckt. Im Laufe des Tages werden die Wolken ein bisschen lockerer. So richtig klar wird's am Donnerstag aber nicht. Leichter Regen ist wiederum möglich, aber unsicher. Und die Temperaturen verändern sich auch nicht groß, liegen also am Donnerstag bei maximal 17 oder 18 Grad. Soweit die Meldungen.

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0: Etwas, das für viele religiöse Menschen ganz stark dazugehört, vermute ich jetzt einfach mal als nicht religiöser Mensch. Etwas, über das nicht religiöse Menschen aber sicherlich auch das ein oder andere Mal nachdenken, aus der ein oder anderen Perspektive. Das ist Thema in unseren Kurzandachten in dieser Woche. Es geht ums Beten. Und wir hören Helmut Siegel, Pastor im Ruhestand.
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2: Es ist besser, etwas zu tun, als die Hände zu falten und zu beten. Mit der Meinung stand die Konfirmandin nicht alleine da. Man konnte einige beifällige Kopfnicker erkennen. Kann sein, liebe Hörerinnen und Hörer, dass Sie auch so denken. Und auch ich finde, da ist was Wahres dran. Beten kann ja auch eine bequeme Ausweichmöglichkeit sein. Ja, ist es sogar immer dann, wenn ich selbst das tun könnte, worum ich bitte. Aber was ist, wenn ich selbst gar nichts tun kann, für die Freundin, die gerade operiert wird, für den Sohn, der mit dem Auto unterwegs ist, für die Tochter, die gerade in einer Prüfung sitzt? Dann ist Beten doch das Einzige, was ich tun kann. Mit meinem Gebet lege ich diese Menschen Gott sozusagen ans Herz, möchte, dass er sich ganz besonders um die kümmert. Nein, ein Gegensatz zwischen Beten und Handeln kann ich nicht erkennen. Wohl aber gibt es zwischen beiden eine Spannung. Mal ist eben das eine, mal das andere dran. Diese Spannung hat mal jemand ganz besonders schön herausgestellt. Er sagte: Handle so, als ob alles Beten nichts helfen würde. Und bete so, als ob alles Handeln völlig nutzlos wäre. Vielleicht erinnern Sie sich heute im Laufe des Tages ab und zu mal an diese Spannung. Handle so, als ob alles Beten nichts helfen würde, und bete so, als ob alles Handeln völlig nutzlos wäre. Ich bin Pastor Helmut Siegel und wünsche Ihnen einen guten Tag.

Soweit der Abend der Redaktionelle hier auf Radio Tonkuhle. Erstmal gleich die Gute-Nacht-Geschichte, dann Musik aus der Region und dann wird's ein bisschen härter, was die Musik und auch die Sprüche betrifft. Im Druckausgleich ab 19.30 Uhr. Mein Name ist Alexander Polikowski, ich verabschiede mich. Kommen Sie gut durch diese paar Stunden, die der Tag noch zu bieten hat.

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1: Ja, guten Abend, liebe kleine und große Zuhörerinnen und Zuhörer. Hier liest wieder Günter Werner, und zwar ein Märchen noch einmal von Hans Christian Andersen. Es heißt Die Schneekönigin. Am nächsten Tage konnte sie wieder mit den Blumen im warmen Sonnenschein spielen. So vergingen viele Tage. Gerda kannte jede Blume, aber wie viele auch da waren, so fand sie doch, dass da eine fehlte. Aber welche, das wusste sie nicht. Da saß sie eines Tages und betrachtete den Schutzhut der alten Frau mit den gemalten Blumen. Aber gerade die allerschönste darunter war eine Rose. Die Alte hatte vergessen, sie vom Hut zu entfernen, als sie die anderen in die Erde bannte. Ja, aber so geht es, wenn man die Gedanken nicht beisammen hat. »Was«, sagte Gerda, »sind hier denn keine Rosen?« Und sie sprang zwischen die Beete, suchte und suchte, aber da war keine zu finden. Da setzte sie sich hin und weinte. Aber ihre heißen Tränen fielen gerade auf die Stelle, wo ein Rosenbaum versunken war. Und als die warmen Tränen die Erde netzten, schoss der Baum auf einmal empor, so blühend, wie er versunken war. Und Gerda umarmte ihn, küsste die Rosen, und dann musste sie an die schönen Rosen daheim denken und mit ihnen auch an den kleinen Kai und sein Davonlaufen. »Oh, wie bin ich doch aufgehalten worden«, sagte das kleine Mädchen. »Ich wollte Kai ja suchen.« »Wisst ihr nicht, wo er ist?«, fragte sie die Rosen. »Glaubt ihr, dass er tot und fort ist?« »Tot ist er nicht«, sagten die Rosen. »Wir sind ja in der Erde gewesen. Da sind alle die Toten, aber Kai war nicht da.« »Habt vielen Dank«, sagte die kleine Gerda. Und sie ging zu den anderen Blumen hin, sah in ihre Kelche hinein und fragte, »Wisst ihr nicht, wo der kleine Kai ist?« Aber jede Blume stand in der Sonne und träumte ihr eigenes Märchen oder ihre Geschichte. Davon bekam die kleine Gerda so viele, viele zu hören, aber keine wusste etwas von Kai. »Und was sagte denn die Feuerlilie?« »Hörst du die Trommel? Bum, bum. Es sind nur zwei Töne, immer bum, bum. Höre der Frauen Trauergesang, höre der Priester Ruf. In ihrem langen roten Gewand steht das Hindu-Weib auf dem Scheiterhaufen, die Flammen lodern um sie und ihren toten Mann empor, aber das Hindu-Weib denkt an den Lebenden hier im Kreise, an ihn, dessen Augen heißer brennen als die Flammen, an ihn, dessen Feuer ihr Herz heißer berührt als die Flammen, die bald ihren Leib zu Asche sengen. Kann die Flamme des Herzens in den Flammen des Scheiterhaufens sterben?« »Und das verstehe ich gar nicht«, sagte die kleine Gerda. »Das ist mein Märchen«, sagte die Feuerlilie. »Was sagte die Winde?« »Über den schmalen Gebirgspfad hinaus hängt eine alte Ritterburg. Dichtes Immergrün wächst an den alten roten Mauern empor. Blatt an Blatt umrankt den Altan, und dort steht ein schönes Mädchen. Sie beugt sich über das Gitterwerk und sieht den Weg hinab. Keine Rose hängt frischer am Zweige als sie. Keine Apfelblüte, wenn sie der Wind dem Baume entführt, schwebt leichter als sie. Wie rauscht das prächtige seidene Gewand? Kommt er denn nicht?« »Meinst du Kai?« fragte die kleine Gerda. »Ich spreche nur von meinem Märchen, meinem Traum«, antwortete die Winde. Was sagte das kleine Schneeglöckchen? »Zwischen den Bäumen hängt an Seilen das lange Brett. Das ist eine Schaukel. zwei niedliche kleine Mädchen, die Kleider sind weiß wie Schnee, lange grüne seidene Bänder flattern von den Hüten, sitzen und schaukeln sich. Der Bruder, der größer ist als sie, steht aufrecht in der Schaukel. Er hat den Arm um das Seil geschlungen, um sich zu halten, denn in der einen Hand hält er eine kleine Schale, in der anderen eine Tonpfeife. Er macht Seifenblasen. Die Schaukel geht und die Seifenblasen fliegen mit wunderbar wechselnden Farben. Die letzte hängt noch am Pfeifenstiel und biegt sich im Winde. Die Schaukel geht. Der kleine schwarze Hund, leicht wie die Seifenblasen, richtet sich auf den Hinterbeinen auf und will mit in die Schaukel hinein. Sie fliegt, der Hund fällt, bellt und ist wütend. Er wird geneckt, die Blasen zerspringen. Ein schaukelndes Brett, ein zerspringendes Schaumbild ist mein Lied.
2: Es mag schon sein, dass es hübsch ist, was du da erzählst, aber du sagst es so traurig und erwähnst Kai gar nicht.
1: Was sagten die Hyazinthen? Es waren einmal drei wunderschöne Schwestern, so durchsichtig und fein. Das Kleid der einen war rot, das der anderen war blau, und die dritte hat ein ganz weißes. Hand in Hand tanzen sie an dem stillen See im hellen Mondschein. Es waren keine Elfen, es waren Menschenkinder. Es duftete so süß, und die Mädchen verschwanden im Wald. Der Duft wurde stärker. Drei Särge, darin lagen die schönen Mädchen, glitten aus dem Dickicht des Waldes über den See hin. Johanniswürmchen flogen schimmernd ringsumher wie kleine, schwebende Lichter. Schlafen die tanzenden Mädchen oder sind sie tot? Der Blumenduft sagt, sie sind Leichen. Die Abendglocke läutet ihnen den Grabgesang.
2: »Du machst mich ganz traurig«, sagte die kleine Gerda. »Du duftest so stark. Ich muss an die toten Mädchen denken. Ach, ist der kleine Kai denn wirklich tot? Die Rosen sind unten in der Erde gewesen und die sagen nein.«
1: Kling, klang, kling, klang, läuteten die Hyazinthenglocken. »Wir läuten nicht für den kleinen Kai, den kennen wir nicht. Wir singen nur unser Lied, das einzige, das wir kennen.«
2: Und Gerda ging zur Butterblume hin, die zwischen den glänzenden grünen Blättern hervorschimmerte.
1: »Du bist eine kleine, helle Sonne«, sagte Gerda. »Sage mir, ob du weißt, wo ich meinen Spielgefährten finden kann.«
2: Und die Butterblume schien so schön und sah Gerda wieder an. Welches Lied konnte die Butterblume wohl singen? Von Kai handelte es auch nicht.
1: In einem kleinen Hof schien die liebe Gottessonne an dem ersten Frühlingstag so warm. Die Strahlen glitten an der weißen Wand des Nachbarn herab, dicht daran wuchsen die ersten gelben Blumen, schimmerndes Gold in den warmen Sonnenstrahlen. Die alte Großmutter saß draußen in ihrem Stuhl, die Enkelin, das arme, schöne Dienstmädchen, kam nach Hause auf einen kurzen Besuch. Sie küsste die Großmutter. Es war Gold, Herzensgold in dem liebevollen Kuss. Gold auf dem Munde, Gold auf dem Grunde, Gold in der Morgenstunde.
2: »Sieh, das ist meine Geschichte«, sagte die Butterblume.
1: »Meine arme, alte Großmutter«, seufzte Gerda. »Ja, sie sehnt sich gewiss nach mir und grämt sich um mich, so wie um den kleinen Kai. Aber ich kehre bald wieder heim, und dann bringe ich Kai mit.«
2: »Es nützt nichts, dass ich die Blumen frage. Die kennen nur ihr eigenes Lied. Die sagen mir nicht Bescheid.«
1: Und dann schürzte sie ihr kleines Kleid, damit sie schneller laufen könne. Aber die Narzisse schlug sie über das Bein, als sie über sie hinwegsprang. Da blieb sie stehen, sah die lange Blume an und fragte, »Weißt du am Ende was?« Und sie beugte sich zu ihr hinab.
2: »Und was sagte die?«
1: »Ich kann mich selbst sehen. Ich kann mich selbst sehen«, sagte die Narzisse. »Oh, oh, wie ich dufte!«
2: Oben in dem kleinen Mansardenstübchen steht halb angekleidet eine kleine Tänzerin. Sie steht bald auf einem Bein, bald auf zweien. Sie tritt die ganze Welt mit Füßen. Sie ist nichts als Augenverblendung. Sie gießt Wasser aus dem Teekessel auf ein Kleidungsstück, das sie in der Hand hält. Das ist ihr Schnürleib. Reinlichkeit ist eine schöne Sache. Das weiße Kleid hängt am Haken. Das ist auch im Teekessel gewaschen und auf dem Dach getrocknet. Das zieht sie an, das safrangelbe Tuch um den Hals, dann schimmert das Kleid noch weißer. Das Bein in die Höhe. Sieh, wie aufrecht sie auf einem Stängel steht. Ich kann mich selbst sehen. Ich kann mich selbst sehen. Ach, das ist mir ganz einerlei, sagte Gerda. Das brauchst du mir nicht zu erzählen. Und dann lief sie an das äußerste Ende des Gartens. Die Tür war verschlossen, aber sie rüttelte an dem verrosteten Riegel, bis er losging und die Tür aufsprang, und dann lief die kleine Gerda auf bloßen Füßen in die weite Welt hinaus. Sie sah sich dreimal um, aber niemand kam hinter ihr drein. Schließlich konnte sie nicht mehr laufen, da setzte sie sich auf einen großen Stein, und als sie sich umsah, war der Sommer vorüber. Es war Spätherbst. Das konnte man gar nicht merken da drinnen in dem großen Garten, wo alles Sonnenschein war und wo immer die Blumen aller Jahreszeiten blühten. »Lieber Gott, wie habe ich mich verspätet«, sagte die kleine Gerda. »Es ist ja Herbst geworden. Da darf ich nicht ruhen.« Und sie stand auf, um zu gehen. Oh, wie waren ihre kleinen Füße wund und müde, und ringsumher sah es kalt und rau aus. Die langen Weidenblätter waren ganz gelb, und der Nebel tropfte als Wasser von ihnen herab. Ein Blatt nach dem anderen fiel ab, nur der Schlehdorn stand voller Früchte da, so herben, sie zogen den Mund zusammen. Oh, wie war es so grau und schwer in der weiten Welt.
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0: Wir haben Druckabfall in der Kabine.
1: Es ist 19.30 Uhr an einem etwas verregneten Montag und hier ist der Druckausgleich mit dem freundlichen Satz heißer Ohren für die freundlichen Hörer da draußen und mit Alternative Facts und Alternative Music für euch.
2: Für euch, für uns, für alle.
1: Wir freuen uns, dass ihr eingeschaltet habt. Ich mache das Bett mal aus und wir begrüßen euch ganz herzlich zu der taufrischen Ausgabe des Druckausgleichs. Für die Akten heute ist der 31.08. Es ist ein fünfter Montag. Im Monat.
2: Ein fünfter Montag.
1: Das bedeutet, nach uns kommt nichts mehr. Wir können überziehen, wenn wir wollen.
2: Oh,
1: die Playlist ist auch relativ lang. Vielleicht spielen wir ein bisschen länger als 9 Uhr. Wir werden es sehen. Ansonsten kann man diese Sendung dann auch nochmal hören am Dienstag um 14 Uhr auf Radio Lotte in Weimar. Die seien gegrüßt an dieser Stelle ganz herzlich.
2: Hallo.
1: Und nächste Woche Montag am 7. September wiederholen wir die Sendung dann auch nochmal hier auf Radio Tonkuhle.
2: Wir beide, das sind Henna und der Jakob. Wir sind auch redaktionell für diese Folge, diese Sendung verantwortlich.
1: Exaktamundo. Und wir haben jede Menge tolle neue Musik für euch. Ich habe mich ein bisschen von meinem Social Media Account inspirieren lassen. Da kriegt man ja auch ab und zu mal Musik reingespült. Und ich habe eine Band aus Polen entdeckt. Die heißen Punched Orange, also geschlagene Orange. Sehr netter.
2: Kurva.
1: Ja. Und die machen so Alternative Rock, Alternative Metal fast schon. Schwere Gitarren, ein bisschen düster, ein bisschen neusig, aber ziemlich geil. Also ich bin sofort Fan geworden. Und außerdem habe ich entdeckt eine Band, die heißt Ransom Hand. Und die gibt es schon wirklich lange. Also die haben mehr als 10 Alben irgendwie schon veröffentlicht, sind aus Nordengland und machen Ska. Und zwar in so einer Punk- und fast schon Metal-Mischung. Auch ziemlich geil. Außerdem haben Weezer ein neues Album, das endlich mal wieder richtig geil geworden ist. So schön viele Gitarren drin und fast wie früher, mehrstimmiger Gesang und so, also mein Herz blüht auf. Und außerdem habe ich noch gefunden, ein neues Album von Dinosaur Junior. Ich weiß nicht, ob die noch der eine oder andere oder die eine oder andere da draußen kennt.
2: Schwierig.
1: Ja, 90er Jahre waren so, oder 2000er auch, war so der Durchbruch bei denen oder der Peak an Bekanntheit.
2: Die waren die Dinosaurs auch, eigentlich? Oder?
1: Die waren ja schon. Die ausgestorben sind. Ne?
2: In den 90ern.
1: Genau. Also woher man sich vielleicht noch auf dem Schirm haben könnte, ist das Album, beziehungsweise der Soundtrack Judgment Night, wo quasi in den 90ern zum ersten Mal die ersten Bands so die Gräben zwischen Rock und Rap überwunden haben und kooperiert haben. Also da waren ganz viele
2: Rage Against Bands, the Machines auch dabei.
1: Ich weiß es gar nicht genau, aber Wu-Tang Clan ist zum Beispiel drauf. Ja. Und
2: auf dem jetzt, Album meinst du jetzt, aber ich meine jetzt die VorreiterInnen für solche...
1: Ja, genau, für die Art von Musik.
2: Projekte.
1: Genau, Rage Against the Machine haben das relativ früh gemacht. Später nachgezogen, haben wir vorhin auch schon drüber geredet, waren auch System of a Down natürlich, die so in die Richtung gegangen sind. Also Fusion aus
2: Beat macht die Musik
1: oder Sprechgesang. Genau, und Rock. Gut, da haben wir jetzt lang genug über Musik geredet. Ich würde sagen, dann spielen wir jetzt einfach mal Musik. Und zwar geht's los mit Punched Orange. Der erste Song heißt Smoke und danach hören wir Absolution oder Absolution. Wahrscheinlich wird es eher Englisch ausgesprochen.
2: Ja.
1: Ne? Ich auch. Okay. Hier sind Punched Orange im Druckausgleich. Juhu!

0: Absolution.
1: Oh, am Ende wahrscheinlich doch eher Absolution hieß der Song von Punched Orange, der Band aus Polen. Und ich höre gerade, ich habe vergessen, die Lüftung auszuschalten.
0: Ich übernehme das mal ganz kurz.
1: Nee, das ist ein bisschen schwieriger, aber du kannst kurz das Labern übernehmen.
0: Ein bisschen schwieriger, aus dem Knopf zu drücken.
1: Genau, du also kannst mal vorlesen, wie die Alben von denen hießen und wann die rauskamen. Okay. Und die Songs, die wir gerade gehört haben, sind von einem neuen Album, wo es noch keinen Titel gibt.
0: Ich habe jetzt schon wieder vergessen, was ich machen soll. Aber, die Alben vorlesen. Also, das erste Album hieß On and Off, on/off, groß geschrieben. Aus dem Jahr 2021 und danach kam Visions aus dem Jahr 2023. Ja. Ich fand aber, aus welchem Album kam das jetzt?
1: Das war, das sind neue Songs von einem Album, das noch nicht rausgekommen ist.
0: Also
1: das sind Vorveröffentlichungen quasi, also das wird auf dem noch kommenden Album dann zu hören sein, genau. Und ja, also die Jungs sind aus Katowice in
0: Katowice.
1: Polen. Und großartige polnische Band. Ich habe
0: sehr cool. Am Ende haben sie nochmal alles gezeigt, haben sie der Zitrusfrucht richtig in die Schnauze gehauen.
1: genau.
0: Sehr gut.
1: Ja, wie gesagt, fette Gitarren, richtig schön schwere Sounds
0: am Anfang,
1: irgendwie ein bisschen neusig. Ja, genau. Also mich hat es ein bisschen an Perfect Circle erinnert. Ich weiß nicht, ob du die kennst. Die machen auch so Noise Rock. Also es geht so in die Richtung. Es macht mir wirklich, wirklich viel Spaß. Ich habe mich sehr gefreut, als ich die das erste Mal entdeckt habe, so vor ein paar Tagen. Wenn wir wollen, spielen wir jetzt gleich einfach die nächsten beiden hinterher
0: von denen. Das wird eine Musiksendung vorne.
1: Ich glaube auch, genau. Und danach können wir ein bisschen reden über Herrn Merz und Kinderärztin Dr. Bea.
0: Dr. Bea. Genau. Warte mal, wird das jetzt ein Dreierbock? Also wird das ein...
1: Das würde ein Zweierblock werden jetzt. Genau. Du spekulierst auf die nächste Zigarettenpause?
0: Ja, nee, das machen wir dann übernächste.
1: Ja, genau, würde ich auch sagen. Genau. Jetzt gibt es erstmal Monsoon zu hören von Punched Orange und direkt danach Thorn. Los geht's.

0: Born von Punched Orange haben wir ja gerade eben gehört. Großartige Band aus Polen, kann ich nicht oft genug wiederholen. Und das aus hat sich Polen. Gereimt. Und was sich reimt, ist gut. Juhu.
1: Juhu. Sehr geil. Ja. Ich hätte sie mit 16 unnormal hart gefeiert. Ja, also ja, ja. Ich glaube, da wäre mir ein Tropfen aus der Hose gekommen.
0: Krass. Hätte mir auch passieren können. Die sind schon echt fett. Also es ist ungewöhnlich, was für ein Produktionsniveau die auch sind. Das ist ihr drittes Album gerade und ich bin sehr gespannt, wie es mit denen so weitergeht.
1: Das klingt so fertig
0: also,
1: eigentlich auch.
0: Wirklich richtig,
1: und
0: richtig gut.
1: Auch die ganzen, auch den Scream am Ende, ich weiß gar nicht, ich habe bei den anderen Liedern nicht so hingehört, aber dann screamen die noch ganz cool. Also ganz cool. Aus Polen sind die, ne?
0: Die sind aus Polen. Ich gucke gerade mal, wo man sie demnächst so live sehen kann. Die haben jetzt eine Tour in England gerade. Sind so Norwich, London, Newcastle und so unterwegs und Manchester. Und danach ist noch nichts wieder geplant. Also ich kann nur hoffen, dass sie irgendwann auch noch ein bisschen
1: Polen
0: tiefer nach
1: Polen ist jetzt
0: Europa.
1: Auch nicht so weit, ne?
0: Also nee, deswegen, also man rüber? Könnte auch mal rüber nach Polen irgendwie.
1: Kriegen wir eine Akri?
0: Genau. Aber
1: eine
0: wie gesagt, in Polen sind jetzt auch gerade gar keine Konzerte geplant, weil sie sich in England gerade rumtreiben. Und nach England ist ja dann doch ein kleines Stück.
1: Ja, das ist ja auch nicht mehr EU. Ne?
0: Genau, das ist ja dann schon richtig Ausland. genau, aber ansonsten behaltet die im Auge, Random Hand, wenn wir mehr von denen hören, vor allem auch Tourdaten, die hier in der Nähe sind, dann melden wir uns natürlich auch bei euch im nächsten Druckausgleich. Und jetzt würde ich ganz gerne mit Jakob natürlich für euch darüber reden, was der Herr Merz in der letzten Talkshow auf RTL so erzählt hat. Da ist
1: Warte,
0: er, aus,
1: er sagte,
0: er ist, genau, ziemlich genau so.
1: Kompakt
0: er ist
1: zusammengefasst.
0: Ja, irgendwie aus dem Sommerurlaub zurückgekommen und hat sich dann da an einen Tisch gesetzt, am Tisch mit Friedrich Merz oder so hieß das, glaube ich, irgendwie.
1: Einfallsreich.
0: Ja, voll. Ein Tisch namens Friedrich Merz hieß das Ding. Ein Tisch mit Friedrich Merz.
1: Ein Fisch wäre lustiger gewesen, bin ich ehrlich.
0: Ein Fisch namens Merz.
1: Und wenn es dann reicht, wenn dann sein Mimimi reicht, greift man den Fisch auf dem Tisch und brät ihn so richtig eins.
0: Auf jeden Fall kam er dort ins Gespräch mit der Kinderärztin Bea Merscher aus Niedersachsen und die hat ihrem Ärger über die schwarz-rote Gesundheitsreform Luft gemacht und ihm vorgeworfen, er breche seinen Amtseid und mache menschenverachtende und zerstörerische Gesetze wie das Sparpaket bei den Gesundheitsangaben, Ausgaben. Und darauf reagierte Merz sichtlich erregt und sagte, das geht jetzt ein bisschen über das normale Maß an Kritik hinaus, das ist eine persönliche Herabsetzung, die geht zu weit. Also er reagiert wie immer, wenn es um konkrete Kritik seiner Politik geht, anstatt die zu verteidigen und mal zu sagen, warum er das macht und dass er vielleicht keine Alternativen gesehen hat oder bla, fühlt er sich einfach persönlich beleidigt, macht Mimimi und weicht der Diskussion komplett aus. Und ja, die Frau Merzer, hat dann nochmal geantwortet, das, was Sie im Gesundheitssystem machen, Herr Merz, geht auch zu weit und hat natürlich dann im Publikum dafür auch noch eine Menge Zustimmung irgendwie gefunden.
1: Da outraged
0: und,
1: dann auch,
0: ne? Ja, das ist halt also irgendwie so eine symptomatische Diskussion wieder und Reaktion vor allem von Merz. Dass
1: der Nacken hat auch nichts mehr anderes vorzuweisen, außer diesen Stromberg zu memen. Also.
0: Ja, ganz genau. Und sie hat ihn zum Schluss noch eingeladen, kommen Sie doch, zeigen Sie Volksnähe, kommen Sie zu unserer Demo. Und Merz soll mit einem höhnischen Kichern reagiert und einen Satz gesagt haben, ganz sicher nicht. Also
1: statt Mimimi.
0: Ja, genau.
1: Ist, ja, was soll man sagen? Frutscher, Alter.
0: Also er versteht, glaube ich, einfach nicht, was seine Reaktionen machen, also wie er rüberkommt, ne? Also was das auch mit den Leuten macht, die ihm zugucken müssen irgendwie. Also das
1: ist als ein Zehner,
0: so
1: der hat keine.
0: Nur dafür, dass er immer tiefer ins Minus rutscht, so mit seinem.
1: Ja, aber meinst du nicht, dass er auch so Leute hat, die ihn sagen, ey, Fritsche, es ist zwar jetzt nicht die beste Zeit, aber diesmal positiv. Du bist reich.
0: Ich weiß es nicht. Also ich glaube, wenn er
1: so
0: PR-Berater
1: also dann,
0: hat
1: ja,
0: und die was von ihrem Job verstehen, dann hört er nicht auf sie.
1: Die sollten gefeuert werden.
0: Ja, nee, also ich glaube, er sollte einfach ein bisschen mehr auf die hören. Also ich kann mir gut vorstellen, dass er Leute da im Team hat, die durchaus Sachen sagen, die wichtig wären umzusetzen. Dass man einfach auf Fragen reagiert und die nicht abschmettert, sondern dass man das versucht, in die nächtliche Diskussion auch zu gehen.
1: Aber das ist ja auch sein Charakter.
0: Ja,
1: ne?
0: Das tut
1: das
0: er
1: ist
0: nicht.
1: Sein Charakter. Das macht er jedes Mal. Ja, und irgendwie genau. Bin ich müde, irgendwie das zu analysieren, wo er so Mimimi macht. Das kann man an 1000 Händen abzählen,
0: voll,
1: wann der Mimimi
0: voll,
1: macht.
0: Das ist jedes Mal. Es ist allein, machen wir erst mal zu Ende deinen Satz.
1: Ich fange ja schon wieder ins Sport. Und man munkelt ja, wann kippt denn diese ganze Chose mit ja, Merz? Und ja. wann hat sein nicht guter Regierungsstil denn ein Ende? Beziehungsweise was setzt dem denn ein Ende?
0: Das Ende, das ihm gesetzt werden kann, ist halt, wenn seine eigene Fraktion nicht mehr hinter ihm steht und die Vertrauensfrage gestellt wird und dann Leute aus der CDU auch sagen, ich vertraue ihm nicht mehr. Es ist vielleicht nicht der beste Kanzler, den wir haben könnten.
1: Was, aber da muss und, das Vertrauensvotum von ihm ausgehen?
0: Nee, das Vertrauensvotum, also der Misstrauensantrag, der kommt immer
1: aus der Partei.
0: Der kann aus der Opposition kommen, der kann auch aus der Partei kommen, soweit ich weiß, aber in der Regel kommt er natürlich aus der Opposition, weil die Opposition ja natürlich will, dass die Regierung nicht weiter regiert, sondern
1: und eben abgelöst wird. Und warum haben die das schon noch nicht so längst gemacht?
0: Ja, weil bisher wohl die Fraktionen noch hinter ihm stehen, SPD und CDU, aber wie lange das noch so geht, ist halt die Frage. Also das,
1: oder ist es einfach
0: bleibt abzuwarten.
1: Mit so einem Adieu wäre dann auch tendenziell Gefahr von rechts wahrscheinlich auch.
0: Ja, natürlich. Na klar, keiner will dieses Misstrauensvotum aus den Parteien, die gerade regieren, weil die natürlich Angst haben, dass dann als nächstes die AfD gewählt wird. Du hast völlig recht.
1: So ein Mexican Standoff auch ein bisschen, ja, oder?
0: So wo
1: bisschen,
0: alle so genau.
1: Schwitzend irgendwie.
0: Aber worauf ich nochmal eingehen wollte, er hat ja auch in einem anderen Interview gesagt, dass die Medien ja immer nur über die Menschen berichten würden, die gegen ihn sind. Und das ist ja auch ganz viele Menschen in der Bevölkerung gäbe, die das toll finden, was er macht.
1: Er hat Medien halt nicht Bullshit. Gecheckt.
0: Er hat einfach seine Umfragewerte nicht gecheckt oder hält sie für gefaked oder gelogen oder er hat einfach den kompletten Kontakt zur Realität verloren.
1: Du hast verkackt, wenn dich Linke zu rechts finden und Rechte zu links. Dann bist du in der Sphäre, in dieser gottverdammten Hufeisen-Bubble-Sphäre,
0: genau.
1: Wo du da nicht mehr raus... Das ist einfach kacke, wie er das macht.
0: Voll.
1: Und das mag keiner.
0: Nicht nachvollziehbar.
1: Weil er gegen die Untertanen basht.
0: Wie gesagt,
1: die Untertanen.
0: Nur eine Frage der Zeit, glaube ich, bis das ein Ende hat. Wir werden sehen, wie es vorangeht und wann das passiert. Also
1: der Herbst kommt bald.
0: Naja, ich wünsche es mir nicht. Ich würde mir auch wünschen, dass er lieber noch 3 Jahre regiert, bevor die nächsten Wahlen kommen. Weil ich nicht sehe, dass irgendeine bessere Alternative an den Start kommen könnte, wenn er denn abgesägt werden würde. Aber ja, das weiß man auch immer erst, wenn es soweit ist. Aber wir wollen mal den Teufel nicht zu sehr an die Wand malen. Vielleicht machen wir erstmal wieder Musik, um auf positivere Gedanken zu kommen. Ska hilft da immer sehr gut, finde ich. Das ist voll die gute Laune Musik. Und Random Hand, eine Band aus Nordengland, machen das schon seit sehr vielen Jahren. Die haben, wie gesagt, über 10 Alben schon am Start. Und ich spiele mal 4 Songs von 4 unterschiedlichen Alben auch, dass man so ein bisschen Eindruck kriegt, wie die sich so entwickelt haben. Devil with a Microphone ist von dem Album Random Hand los. Auch. Und ich weiß gar nicht, in welcher Reihenfolge die Alben rausgekommen sind, aber...
1: Wir verkünden das gleich erst.
0: Genau, hört mal erst mal rein. Hier sind Random Hand mit Devil with a Microphone. Das klingt so.

0: Play Some Ska haben wir da gerade gehört von Random Hand heißt die Band. Random Und ich habe schon wieder vergessen, die Lüftung auszuschalten.
1: Ach, die Lüftung. Das ist ein bisschen komplizierter, müsst ihr wissen. Doof, deswegen rede ich gleich mal ins Mikrofon, während Henna die Lüftung ausmacht.
0: So machen wir es.
1: Also ich fand den ersten Song auch ganz gut. Den zweite, der hat so ein bisschen zum Pogen angeregt. Um ehrlich zu sein, wir konnten nicht ganz zuhören, weil wir waren eine Zigarette rauchen. Macht das nicht nach. Gerade an die Kinder da draußen, nicht rauchen. Genau. Henna. Ich habe mir einen Kajak gekauft.
0: Du hast dir einen Kajak gekauft?
1: Ja.
0: Bin ich abgefahren, erzähl.
1: Da wollte ich dich mit überraschen jetzt mal mit so einer Story.
0: Cool.
1: Weil mir die ganze Woche eigentlich auch doch schon wieder ein bisschen was widerfahren ist. Aber das Kajak war Grand Final.
0: Aha.
1: Das habe ich mir am Sonntag, haben wir einen Kumpel, also drei Kumpel, zwei Kumpel und ich. Wir haben noch Reste von einem Festival wegsortiert und so, ein paar Boxen, die wir gebaut haben.
0: Mhm.
1: Random Fact. Aber danach kam, wo wir den Sprinter, mit dem wir das transportiert haben, ausgeleert haben, kam so eine Nachricht, keine Ahnung, von vor einem Jahr habe ich mal angefragt nach so einem Kajak.
0: Aha.
1: Dann hat sich die Person wieder gemeldet und dann habe ich mir einen Kajak geholt. So. Und jetzt weiß ich nicht, wo ich fahren soll. Meinst du, man kann auf dem ganzen Gebiet der Innersten fahren?
0: Also man kann auf der Innersten fahren, das weiß ich. Das habe ich auch schon gemacht. Und es gibt einen Kajakverein auch.
1: Kajakverein?
0: Ja, ja.
1: Das ist nicht so ein Kajakruder.
0: Die treffen sich auch regelmäßig an der Mühle, an der Bischofsmühle und machen da halt so Aktionen.
1: Ja.
0: Am besten einfach mal nach Kajak Hildesheim irgendwie suchen, da findest du die garantiert. Mein Schwager ist da sehr aktiv gewesen, beziehungsweise beide meiner Schwäger. Und den kann ich auch gerne nochmal fragen irgendwie,
1: ja,
0: wenn du da mehr wissen willst. Gar kein Problem.
1: Sehr gerne. Und dann, ich weiß nicht. Mal gucken.
0: Aber soweit ich weiß, kannst du wirklich auch einfach an der Innersten rein und rumfahren, wie du möchtest. Irgendwie, es ist nicht verboten, was ich weiß.
1: Habt ihr gehört? Ordnungsamt oder Polizei? Also wenn das der Fall sein sollte, hört auf.
0: Es ist ja keine offizielle Wasserstraße. Ne? Begegnet dir kein Motorboot oder sowas.
1: Nee.
0: Insofern gibt es da auch nicht viel Regeln irgendwie einzuhalten. Und du bist auch keinem im Weg da. Deswegen fühl dich frei. Da kannst du auf jeden Fall loslegen.
1: Cool, ich freue mich.
0: Ja, mein Wochenende war relativ unspektakulär. Ja, Samstag haben wir den 50 Jahre Geburtstag des Akkis gefeiert, des Aktivspielplatzes hier in Hildesheim. Das war ganz geil. Die Anja hat das Podcast-Studio wieder aufgebaut und Interviews gemacht mit den Kids, die da so rumliefen. Da waren ein paar ganz, ganz süße Sachen dabei. Und ich habe ab 18 Uhr dann einen DJ-Workshop gemacht mit den Kids. Das war richtig witzig. Wir haben extra so ein kleines Interface angeschafft, mit dem man alle Fader dann so hat und machen und spielen kann und so, und jedes Kind durfte dann mal so 5 Songs hintereinander auflegen und ein bisschen sich ausprobieren. Das war sehr cool. Vor allem haben die Kids echt jede Menge Spaß gehabt. So, ich habe das Gefühl, dass da einige dabei waren, die gedacht haben, Mensch, das mache ich vielleicht auch nochmal oder öfter mal oder vielleicht schaffe ich mir sowas, so ein Gerät an.
1: Ja, auf jeden Fall. Und na, immer loslegen.
0: Voll. Genau, deswegen so früh wie möglich. Ich habe auch schon überlegt, eigentlich müsste man mal einen größer gefassten Kurs mal, weil so in den paar Minuten kannst du denen natürlich nicht viel zeigen. Die Basics so, die können ein bisschen ausprobieren, so Back-to-Back spielen, aber so richtig Übergänge und Loops und
1: all
0: sowas, die waren so zwischen 12 oder ja so 10 bis also der Älteste war glaube ich so 17 oder so. Und das ist ja auch das Alter, wo du damit anfangen kannst.
1: Früh übt sich, ne?
0: Klar,
1: also,
0: auf jeden Fall.
1: Genau, und das wäre auch so eine
0: Wenn man eben ein bisschen mehr Zeit hätte und vielleicht ein bisschen weniger Teilnehmer und dann auch mehr Geräte, an denen die sich gleichzeitig ausprobieren können, dann hat man, glaube ich, mehr Gelegenheit, ein bisschen in die Tiefe zu gehen. Und vielleicht machen wir sowas in anderer Form nochmal später. Ist zumindest meine Idee. Muss ich mal ein bisschen durchsprechen jetzt mit den Verantwortlichen. Und wenn das irgendwie stattfinden sollte, dann werdet ihr es hier natürlich auch erfahren. Und auch auf der Tonkuhle-Seite oder wo auch immer wieder was dann stattfinden lassen, auf deren Seite auch.
1: Ich wollte gerade sagen, ich finde es gut, dass du Mini-DJs reproduzierst, also DJs reproduzierst, weil es hilft zum Beispiel auch.
0: Einen habe ich selber schon reproduziert, mein Sohn legt ja auch auf.
1: Ja, gut.
0: Und den hast du richtig. Ansonsten lerne ich halt an, was an Humankapital da ist.
1: Ja, das ist auch sehr toll, sehr löblich. Die kannst du dann alle für die Hildesheimer-Szene hier, wie zum Beispiel bei Woodlands.
0: Ja.
1: Können wir die alle rekrutieren.
0: Ja, finde ich eine super Idee. Wollen wir über Woodlands gleich nach dem nächsten Musikblock reden, weil wir reden jetzt auch schon wieder eine ganze Weile. Dann haben wir dann noch ein bisschen mehr Zeit für Musik und können noch ein bisschen Random Hand hören. Genau, also an Random Hand mag ich besonders gern, dass sie natürlich auch Bläser einsetzen. Der Sänger spielt tatsächlich Posaune und Posaune ist nicht so einfach.
1: Das ne? ist da muss super man wirklich, anstrengend.
0: Ja. Da gibt es keine Tasten, die du drückst und den Ton schon irgendwie mit den Fingern irgendwie perfekt wählen kannst, sondern du musst es mit dem Mund formen und ansonsten mit dem wie nennt man das denn? Diesem Zug nennt genau. sich das, glaube ich, einfach, ne? Den du so rein und rausschieben kannst bei der Posaune. Da musst du auch exakt dann den Ton treffen.
1: Hast du
0: und
1: mal,
0: das ist nicht so einfach.
1: Das ist gar nicht so einfach. Hast du mal die, googelt mal die Bilder von bekannten Jazz-Posaunistinnen und Posaunisten. Das sieht geil aus, wie die Wangen sich aufblasen nach der Zeit und wie viel Luft die da drin speichern können.
0: Ja, das ist schon echt witzig. Lustige Bilder dann auch. Ja. Ich kann es mir lebhaft vorstellen. Wir hören weiter von Random Hand, Anger Management und danach Bones. Achso, ich will noch kurz euch wissen lassen, wir haben vorher gehört Devil with a Microphone, das ist zu finden auf dem Album Random Hand und den letzten Song, den wir gespielt haben, Play Some Ska, das ist auch der mit der beliebteste Song der Band, der ist zu finden auf Another Change of Plan heißt das Album, genau. Ja. Und die nächsten beiden Songs, die wir hören, sind Anger Management zu finden auf Inhale, Exhale und Bones zu finden auf Seething is Believing.
1: Seething is Believing.
0: Genau, aber jetzt geht's erstmal los mit Anger Management. Viel Spaß!

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1: Bones. Von Random Hand hieß der letzte Song, den wir gehört haben, zu finden auf dem Album Seething is Believing. Auf dem zweiten Mal habe ich es mir nicht gemerkt, wie es heißt, das Album. Und davor gab es Anger Management von Inhale Exhale. Die Band heißt Random Hand und kommt aus Nordengland. Genau, ich habe die entdeckt auf Instagram und freue mich, dass ich sie euch jetzt hier vorstellen kann.
2: Instagram.
1: Genau. Ja, was gibt es ansonsten zu berichten? Die Fortnite-Season ist,
2: was ist diesmal?
1: Im Gange gerade. Ist ganz witzig, weil die ein Oberthema hat und das ist, die Season heißt Overdrive. Aha. Und es geht darum, dass andere Spiele quasi ihren Einzug finden in die Fortnite-Welt. Also es gibt so Sonic zum Beispiel irgendwie als nicht nur als Skin, sondern auch mit verschiedenen Sachen, die man da im Loot Vault so finden kann. Sonics Schuhe zum Beispiel gibt es. Und dann gibt es Mega Mans, Mega Blaster und all solche Sachen. Es geht nach wie vor um diese Sprites, die man finden kann, die einem dann so bestimmte Fähigkeiten

0: spielen gerade irgendwie. Also ich bin ja sonst echt regelmäßiger Fortnite-Player und liebe das Spiel auch. Und diese jetzige Season ist mir irgendwie ein bisschen zu überladen mit Sachen, die man alle noch entdecken kann und sollte. Und
1: finde ich, ist immer so wenig Spiel an sich.
0: Ja, ich meine, das ist das Geile an Fortnite, weil es sich alle paar Wochen wieder neu erfindet. Ne? Du hast alle paar Wochen wieder wirklich, also kein komplett neues Spiel, aber die Spielmechanik wird irgendwie so getweakt und so verändert, dass es dann sich doch wieder völlig neu anfühlt. Gibt
1: einen Turn-Moment, ne?
0: Genau, und das ist das, was ich so liebe an diesem Spiel und was mich auch so bei der Stange hält, weil es eben nicht langweilig wird.
1: Ja, es macht mich süchtig.
0: Ja, voll, definitiv. Ja, ja. Ich spiele ja auch jeden Tag da mindestens eine Stunde irgendwie, glaube ich, auf jeden Fall. Ja.
1: Wie viele Stunden spielst du? 8 Stunden Minimum?
0: Nee, also es kommt drauf an. Am Wochenende spiele ich schon mal echt ein paar Stunden auch, wenn ich die Zeit dazu finde. Und ansonsten so, wenn ich nach Arbeit nach Hause komme, eine halbe bis eine Stunde oder so. Und dann auch mal Tage, wo ich gar nicht spiele. Aber ja, also im Schnitt bin ich schon so bei 1 bis 1,5 Stunden so am Tag, würde ich sagen, die dann zusammenkommen, wenn man das, was ich am Wochenende da geballt spiele, noch mit hochrechnet. Ja, das ist schon zu viel eigentlich.
1: Ach ja, komm.
0: Aber ja, ich finde auch, man muss sich da kein schlechtes Gewissen machen. Es gibt ganz viele Studien, die bewiesen haben, dass Gamer eine extrem gute Hand-Augen-Koordination haben, dass Videospiele übrigens auch deine Denkfähigkeit verbessern. Du bist viel schneller im Entscheidung treffen und in Lösungen finden und
1: es du musst gibt wirklich mir jetzt hier nicht erklären, dass
0: Videospiele nicht da böse sind.
1: Ach so, darum,
0: die geht's ja. Also, wir reden ja nicht nur miteinander, wir reden ja auch vor Publikum gerade. Deswegen.
1: Ach so. Ne? Ja, und, stimmt, ihr seid ja auch da.
0: Videospiele haben einfach immer noch so einen schlechten Ruf und die meisten Leute sagen, Videospiele, nee, also zumindest so Generation 50, 60 plus, aber auch ich bin Generation 50 plus und ich bin ein regelmäßiger Gamer und es gibt eine Menge Leute in meiner Generation auch, die auch viel Videospielen und hey, man darf auch nicht übersehen, die Videospielindustrie setzt mehr Geld um als Hollywood. Ne? Also es ist tatsächlich so, dass der Markt größer ist als der Kinomarkt so oder überhaupt
1: bei den Scheißfilmen,
0: inklusive DVD und Streaming und so weiter.
1: Das ist schon abgefahren. Und das ist auch cool. Ich liebe das auch, wenn das dann so jetzt wie The Last of Us, da kommt eine Serie raus, aber das ist ja schon ein alter Schlag, oder?
0: Das ist schon, ja, es ist immer noch ein extrem gutes Spiel und eine sehr geile Serie auch. Pedro Pascal, großartiger Schauspieler auch, der da die Hauptrolle gespielt hat. Und das Game ist halt auch ein Meilenstein gewesen damals, als das gekommen ist. Der erste Teil war schon geil, der zweite Teil war nochmal geiler. Und ich freue mich tatsächlich auch schon auf die nächste Staffel, soll wohl noch eine dritte Staffel geben von Last of Us. Mhm. Das wird bestimmt auch sehr cool.
1: Ich glaube, das wird auch so ein bisschen Einzug dann in so eine Art Kunst finden, dass Videospiele auch
0: ich finde, das ist es schon irgendwie.
1: Es ist gesellschaftlich also, es gibt Spiele, so vieles, was man auch bei Spielen lernen kann. Ja. Ne? Wenn du Pädagogik so nimmst, in der Schule gibt es ja auch vieles, was du über Videospiele lernen kannst. Assassin's Creed Odyssey, glaube ich, oder so, macht dir irgendwas deutlich und das hat auch irgendwelche Lernfeatures.
0: Ja, es gibt, also erstmal gibt es viele Spiele, die eine Message haben erstmal, die wirklich was
1: Fortnite-Message.
0: Fortnite hat, glaube ich, nicht so viel Message, außer, hey, ihr könnt aufeinander schießen und trotzdem Freunde sein. Hey. Und es muss nicht mal Blut gezeigt werden, um Spaß drin zu haben. Was ich eigentlich noch viel mehr betonen wollte, ist, dass Spiele wirklich auch Kunstwerke sind. Also es gibt so viele Spiele, die eine derartige Detailverliebtheit haben, gerade diese Open-World-Spiele, Destiny, Red Dead Redemption 2 vor allem, das habe ich ja auch irgendwie GTA ewig 6. gespielt, GTA 6,
1: hast was jetzt kommt gespielt? Gerade.
0: Nee, es ist ja,
1: das Gameplay auf Netflix.
0: Ich habe das Gameplay habe ich mir angeguckt auf Netflix, natürlich, das ist ein Thema, genau, da gut, dass du es ansprichst, darüber müssen wir natürlich reden. Aber ich lasse mich den Bogen kurz noch zu Ende spannen, also zum Beispiel Avatar, das Spiel zu den Filmen von James Cameron da.
1: Ach du Scheiße.
0: Das ist tatsächlich auch unglaublich.
1: Ja, sieht gut aus, ne?
0: Das ist
1: sieht
0: ein irres Eye-Candy, was du da kriegst. Das
1: natürlich,
0: ist wirklich wahnsinnig viel Details auch und gerade das, finde ich, wird oft unterschätzt, wie viel Artwork in so einem Spiel steckt, wie viel Arbeit auch und wie viel wirklich echte Kunst auch da drin zu finden ist.
1: Stundenlang das Artwork-Book von Skyrim durchgeblättert zum Einschlafen.
0: Ja,
1: total geil.
0: Das ist wirklich irre. Genau. Aber ja, genau. GTA 6 kommt und wir wissen im November, das war immer der Release-Termin. Du kannst es noch nicht spielen, es ist noch nicht, es ist vorbestellbar nach wie vor. Es ist ein Riesenhype, es ist eine der größten Veröffentlichung dieses Jahr.
1: Gameplay-View.
0: Ja, das Ding auf Netflix haben sie gebracht, weil das die ersten,

0: sag mal, Minuten. Vorher hast du ja immer nur so Sekundentrailer gehabt, wo du ein paar Ausschnitte gesehen hast von dem, wie es vielleicht aussehen könnte, und warst nie sicher, ist das gerendertes Video oder ist das tatsächlich Gameplay, wie du es auch auf der PlayStation sehen kannst. Und was sie jetzt auf dem diesem Netflix-Ding gebracht haben, was jetzt übrigens auch überall sonst zu sehen ist. Also du musst nicht unbedingt das auf Netflix gucken, du kannst es auf YouTube auch sehen, und Netflix hatte die Premiere und die ersten paar 24 Stunden oder sowas, und inzwischen kann man das auch woanders gucken.
1: Außer My Video, da kannst du es, glaube ich, nicht gucken.
0: Vielleicht nicht, ja. Aber auf jeden Fall kann man da echtes Gameplay sehen, wie es einem auch im Spiel begegnen wird, und alles, was man da sieht, stammt von der PS5. Nicht von der PS5 Pro und auch nicht von irgendeinem Super-PC, sondern von einer Volkskonsole, sage ich mal. Also eine Konsole, die die meisten irgendwie inzwischen zu Hause haben. Und das sah sehr flüssig aus. Das sah wirklich sehr gut aus. Es waren unglaublich weite Renderstrecken.
1: Wenn es deine PS5 mitmacht, ne?
0: Ja, das tut sie offensichtlich, weil die Captions, die sie da gezeigt haben, waren alle von der PS5. Also das war direkt das PS5-Gameplay, was man da zu sehen bekommen hat. Und es sah einfach richtig geil aus. Also es gibt so eine Szene, da springt sie von einem Hochhaus irgendwie und öffnet so ihren Fallschirm, und du kannst ewig weit sehen. Du siehst eine Skyline bestimmt Kilometer weit weg, aber in allen Details so. Das ist ja dass die Kunst irgendwie bei diesen neueren Spielen, dass sie wahnsinnig weite Strecken voll gerendert zeigen können irgendwie und unglaublich viele Details auch in weiter Ferne irgendwie noch zeichnen.
1: Ich bin hier mal ehrlich, bei Minecraft kann ich auch nur 20 Blöcke weit gucken. Es ist trotzdem okay für mich. Ich spiele gerade Black Flag, Assassin's Creed.
0: Ja,
1: und auch da die wabbelige Wabbelstruktur von dem, und auch die Blätter sehen auch nicht so geil aus. Aber ich bin kein Grafikschwanz. Mhm. Also ich brauche das jetzt nicht unbedingt. Wie gesagt, Minecraft Ultra, aber ist ja schon sexy. Ich fand auch, das GTA 5 schon unnormal cool.
0: Sah auch schon wirklich gut aus, ja.
1: Aber meine Frage: Ist es irgendeiner Stadt nachgeahmt, wie der Los Santos, oder
0: was anderes? Ich kann es nicht wirklich mit dem Finger drauf zeigen. Also ich würde auch so West Coast Vibes sagen, irgendwie so LA, San Francisco so. Aber es ist schwer zu beurteilen, weil du hast ja nur die 20 Minuten gesehen.
1: Ich dachte, irgendwas gehört zu haben,
0: kann gut sein,
1: dass die Map irgendwie neu gestaltet haben.
0: Ja.
1: Ist die größer, weißt du
0: die das? Die ist, das habe ich gestern gelesen, dreimal so groß wie die Map von Red Dead Redemption 2. Die war schon riesig. Also da hast du schon 20 Minuten gebraucht, um von einem Ende zum anderen zu kommen mit dem schnellsten Fortbewegungsmittel, das zur Verfügung steht. Und das wird jetzt dreimal so groß quasi in GTA 6. Das heißt, wirklich riesig. Also man wird mit Sicherheit einiges an Stunden da versenken können, um sich alles anzugucken.
1: Nicht so groß wie Minecraft, will ich mal dazu betonen.
0: Ne? Also, ja, Minecraft ist ja unendlich, wenn du so willst, ne?
1: Nee, danke. Das ist auch endlich.
0: Okay.
1: Es gibt ein, wenn du irgendwie so und so viele bestimmte Blöcke gehst, kommst du irgendwann an die, ich weiß gar nicht, wie sie heißen, die Biome. Das sind Farlands, heißt das.
0: Ah, okay.
1: Und dann hast du nur vor dir abgeschnittene Welt und so Krater-ähnliche Ausschweifungen, aber dann kannst du nicht weitergehen.
0: Okay, aber ich habe keine Ahnung, wie groß das bei Minecraft ist und ob es wirklich größer ist,
1: also
0: ist als noch bei...
1: Scheiß auf GTA, das ist zu groß.
0: Okay. Ja, wie gesagt, kann ich nicht beurteilen, das weiß ich selber nicht so genau. Aber ich bin auch gespannt auf GTA 6. Ich bin nie so der riesen GTA-Fan gewesen. Ich habe GTA 5 auch noch nicht durchgespielt. Ich habe es zu Hause im Schrank liegen. Ich habe es irgendwann gekauft, weil ich dachte, geil, kannst du mit deinem Sohn spielen? Und da meinte die Mama aber, ne, da steht ab 18 drauf. Das spielt er nicht, bevor er 18 ist. Und seitdem liegt es im Schrank halt irgendwie seit...
1: aber vor GTA 6 auch 18 geworden, würde ich mal sagen, oder?
0: Genau. Ja, nee, da wird nächstes Jahr im Februar 18.
1: Okay.
0: Und GTA kommt im November.
1: Hm? Ah, scheiße.
0: Ja. Ja, aber wir würden es also ich bin ja kein Verfechter von Vollpreisspielen so. Ich denke mir immer, ich kann noch 2 Jahre warten, bis es ein bisschen günstiger ist, und habe dann immer noch Spaß dran. Und wenn ich es jetzt sehen will, dann besuche ich halt Björn mal wieder, der die Spiele immer zum Vollpreis kauft.
1: Lass mal zugucken,
0: mal spielen. Kannst mir da angucken, genau. Und das reicht mir dann auch noch. Also, ja. Naja,
1: Musik.
0: Genau, genug der Worte, lasst uns Musik hören. Eine meiner liebsten Bands, das ist übrigens die Band, die ich in der Lobby immer höre bei Fortnite, Weezer, und zwar mit Say It Ain't So, genau.
1: Das ist
0: und Weezer hat ein neues Album rausgebracht. Das haben sie übrigens mal wieder Weezer genannt. Ich weiß nicht, wie viele Alben sie jetzt schon Weezer genannt haben. wenn ihr nicht genau wisst, welches von den vielen Alben, die Weezer heißen, ist das so ein goldenes Cover hat. Daran kann man es ganz gut erkennen. Wir hören jetzt erstmal Don't make it weird. Und als nächstes We might as well be strangers. Und genau, danach hören wir uns wieder. Aber jetzt erstmal.
1: Lass uns einen Dreierblock machen.
0: Wirklich. Wir können auch einen Dreierdrop machen. Dann hören wir noch CEO. Das ist der dritte Song in Folge von Weezer und alles auf dem neuen Weezer-Album zu finden. Hier ist jetzt erstmal Don't make it weird.

0: Weezer mit CEO haben wir gerade gehört. Das Album heißt, wie könnte es anders sein, Weezer, so wie ganz viele andere Weezer-Alben auch schon.
1: Why?
0: Und wenn ihr wisst, ich weiß es auch nicht, okay. Zu wenig Fantasie, keine Ahnung. Wenn ihr euch nicht sicher seid, welches das ist, es ist das, das das goldene Cover hat, dann habt ihr das aktuell erwischt. Wir haben gerade gehört CEO und davor We Might As Well Be Strangers featuring Wednesday. Wednesday ist übrigens nicht die Serie gemeint oder Jenna Ortega, sondern es gibt eine Band.
1: Tag.
0: Genau, es gibt eine Band, die heißt Wednesday. Gibt es seit 2017, kommen aus North Carolina und haben halt mitgewirkt an dem Song We Might As Well Be Strangers. Und den Blog eröffnet haben wir mit Don't Make It Weird. Wie gesagt, alles zu finden auf dem Weezer-Album Weezer.
1: Sehr gut.
0: Yeah.
1: Hannah.
0: Und damit
1: geht's zum
0: kommen wir schon langsam zum vierten Block. Genau, wir wollten noch reden über die Woodlands was es alles an tollen Veranstaltungen gibt. Ich fand ja sehr geil, also wir werden ja mit Tonkuhle auch zu den Woodlands kommen. Das wird auch sehr lustig, weil ihr euch damit, glaube ich, auch ein neues Publikum erschließen werdet.
1: Am 19. Oder?
0: Am 19. September müsste das
1: September
0: sein.
1: Genau,
0: wenn ich es auch richtig im Kopf habe. Da wird zum Beispiel Rita Tönelt aus der Frauenredaktion Musik auflegen und die spielt halt so 60er. Hat auch
1: sehr cool.
0: Extra ihr Promo-Ding, also so ein kleines Foto mit Text, alles in schwarz-weiß gehalten.
1: Aha,
0: so ein schöner 60er aussieht. Fand ich sehr lustig.
1: Bisschen swingy.
0: Und es geht dann aber auch bis in die elektronische Musik irgendwie am Abend.
1: Yes.
0: Wo dann unsere Freitags-DJs, die hier ansonsten immer Techno feiern, fett Platten auflegen werden. Und
1: spielen die Vinyl?
0: Der Thomson zumindest, ich weiß gar nicht, ob der Thomson auflegt, aber die meisten, die jetzt gerade noch aktiv sind, die haben eher ihre Controller dabei irgendwie und spielen Musik vom USB-Stick sozusagen. Aber eben mit hier, du kennst ja die 3000er Setup. Irgendwie, die CDJs, mit denen man dann auch echt so mischen kann, als wär's eine Schallplatte, wenn man will. Genau.
1: Ja, von Woodlands haben die auch Leute auch schon aufgelegt, ne?
0: Ja, also cool, genau. Habe ich auch schon gehört, irgendwie, dass wir Gäste hatten von euch irgendwie, die bei unseren Sendungen schon untergekommen sind. Sehr gut.
1: Und wer davon nicht genug kriegen kann, der sollte am besten jetzt am 4. September, das ist der Freitag, die Bebop Revival Party besuchen.
0: Ach, sehr cool. Dotti sei gegrüßt an der Stelle. Dottie. Letzte Woche war seine Sendung dran gerade, Dottis Welt. Die läuft ja hier auch schon sehr lange auf Radio Tonkuhle. Und für alle, die Dotti nicht kennen, Dotti ist einer der legendärsten DJs aus Hildesheim, muss man sagen.
1: Und Umgebung, also ein ganz.
0: Genau. Der hat damals im Bebop schon aufgelegt und den Laden mit hochgezogen, quasi mit groß gemacht. Und er ist immer noch aktiv, hat immer noch viele Leute um sich rum, die auch Spaß haben an Musik und auch an Musik auflegen. Der Erich sei genannt. Und die haben auch noch eine dritte Person in der Sendung. Auch ich habe ihren Namen gerade leider nicht parat. Aber genau. Große Szene rund um Dotti, das wird auf jeden Fall auch ein cooles Ding, glaube ich.
1: Genau, und lass mich nicht lügen, ich glaube, die Party fängt um 16 Uhr an und geht dann bis 22 Uhr.
0: Ja.
1: Wenn nicht, dann guckt mal in euren Social-Media-Kanälen rum.
0: Da werdet ihr einiges finden, ja.
1: Genau, und wer da noch nicht genug hat, der wird sich wundern, weil es ist schon wieder Samstag bei Woodlands an dem Samstag am 5. September.
0: Der kommende
1: und diese Party geht auch von 15 bis 22 Uhr und ist einer mit meiner Favorite-Partys, also
0: großartig.
1: Kommt
0: das
1: gerne rum.
0: Für alle Leute, die uns heute live hören, wer uns in der Woche erst hört, vielleicht hast du für die Leute auch noch ein paar Tipps, denn wir wiederholen die Sendung ja am 7. September nochmal. Vielleicht kannst du noch ein bisschen in die Woche drauf gucken.
1: Genau, in die Woche drauf gibt es am 12. September gibt's nämlich Tipping Point x Zelthaus. Auch sehr, sehr gut. Wer auf Hausmusik sowieso steht, der wird da viele geile Artists und DJs finden, hören. Mhm. Hoffentlich auch, natürlich.
0: Sehr cool.
1: Und das Ganze geht von 14 bis 0 Uhr bis zur Geisterstunde.
0: Ja,
1: also gibt es viel zu tanzen.
0: Sehr schön.
1: Danach, je nach Wetterlage, ist natürlich auch immer Techno-Tischtennis am Start.
0: Ja, cool.
1: Und genau, wir haben, wie schon erwähnt, am 19. September haben wir dann Radio Tonkuhle zu Gast bei Woodlands.
0: Genau, sehr cool. Großartig. Ja, da ist doch für jeden was dabei, würde ich sagen. Sehr schöne Sache. Und ich war ja letztens, was heißt letztens, schon wieder eine Weile her, ich glaube, beim Weedbeat war ich und danach war ich, glaube ich, auch irgendwann nochmal, ich weiß gar nicht mehr wann. Mhm. Was ich sehr feiere, ist diese neue Bühnenecke da mit dem Sand davor.
1: Der Waldwinkel.
0: Und, ja, der Waldwinkel,
1: der
0: genau.
1: Ist so schön.
0: Es ist so geil geworden. Also es ist wirklich richtig, richtig cool. Auch mit dieser gestuften Zuschauertribüne quasi.
1: Wo man sich auch so hinsetzen kann.
0: Genau, und chillen kann. So, genau. Wo man direkt dann auch nur zwei Schritte gehen muss, um wieder auf die Tanzfläche zu kommen. So.
1: Ja.
0: Das ist schon richtig, richtig cool. Also ihr habt wieder einiges geschafft da. Und es ist auch toll zu sehen, wie ihr nicht aufhört, weiterzuentwickeln und weiter Ideen umsetzt. Und
1: Life
0: und,
1: goes on, baby.
0: Das finde ich richtig, richtig gut. Ich drücke euch auf die Daumen, dass das mit den Anwohnern da, das sind ja nicht so viele, aber ein paar sind ja doch sehr hartnäckig in ihren Complaints, in ihren Beschwerden, dass das ein bisschen zurückgeht und die Leute vielleicht erkennen, dass sie da ein großes Stück Kultur gerade vor der Nase haben und das vielleicht selber mit nutzen sollten. So, das
1: definitiv.
0: Sei ihnen nur ans Herz gelegt irgendwie.
1: Und dabei sind auch alle Zuhörende dazu aufgefordert oder wenn ihr Bock habt, irgendwas zu machen, euch mit zu engagieren oder so, dann schreibt uns am besten, macht einen Vorschlag oder so. Wir sind ja da für Kultur, wie du es gerade sagst.
0: Eine E-Mail-Adresse parat, irgendwie, die man nutzen könnte? Oder vielleicht einen Social-Media-Kanal, wo man euch erreicht über DM oder so?
1: Am besten, man guckt einfach unsere tolle Website an. Die ist einfach im Internet auf woodlands-hildesheim, glaube ich, zugegen gibt. Man gibt einfach Woodlands-Hildesheim ein und dann kommt man schon auf unsere Internetseite.
0: Ja, genau, wenn ihr Woodlands Hildesheim sucht, da werdet ihr wahrscheinlich auch die Social-Media-Kanäle finden, wenn man ein bisschen guckt.
1: Genau.
0: Da habt ihr auch einige.
1: Ja.
0: Oder zumindest einen, den auf Instagram kenne ich, da bin ich, gucke ich relativ häufig.
1: Überall. Und bei dem Kontakt, habt ihr ein Kontaktformular, das gleich hinterlegt ist. Da könnt ihr auf der Website, auch, genau.
0: Ja, ist gut.
1: Ja, oder halt Anfrage at Woodlands, also nur die Konsonanten, nur wdlnds.de. Da könnt ihr euch dann Anfragen auf ein Projekt etc. pp.
0: Per Mail noch raushauen, ja. Das ist auch eine super Sache.
1: Genau.
0: Sehr schön. Ich würde sagen, dann machen wir nochmal Musik. Ich hätte jetzt noch, das ist mein Lieblingssong von dem neuen Album, Nowhere heißt der, da musst du mal drauf achten. Der fängt im Viervierteltakt an und schwankt dann auf einmal in so einen Dreivierteltakt, in so einen Walzertakt irgendwie. Und dann kommt auch wieder zurück zum Vierviertel und dann wieder hin, zumal es ist echt richtig lustig. Bringt einem beim Tanzen, glaube ich, manchmal ein bisschen aufs Konzept, aber es ist, ich liebe Songs, die so abwechslungsreich sind und einen überraschen irgendwie mittendrin. Nowhere heißt der und danach hören wir Up in the Clouds, wie gesagt, alles auf dem neuen goldenen Weezer-Album zu finden. Und das klingt so.

0: Up in the Clouds. Von Weezer haben wir gerade gehört. What are you still doing down there? My head is up in the clouds. Yeah.
1: Yeah.
0: Wirklich yeah. Großartige Zeile. Und ja, ich liebe die Band einfach sehr. Es ist wirklich ein großer Spaß, dieses neue Album. Die hatten vorher ein paar auch, wo sie ein bisschen mit Synthesizern rumprobiert haben. Und ich finde es großartig, dass sie zurück zu ihren Gitarrenstärken gefunden haben. Und wieder so klingen wie auf dem ersten Album, jeweils fast.
1: Und, auf Weezer meinst du?
0: Ja, genau.
1: Ja, genau da.
0: Wirklich
1: damals
0: richtig,
1: noch auf
0: Weezer. Richtig schön. Wir sind schon wieder am Ende der Sendung. Redaktionell verantwortlich für den Inhalt dieser Sendung, wenn man es so nennen will, war der Henna.
1: Der Jakob.
0: Und wir freuen uns, wenn ihr nächstes Mal wieder einschaltet. Wir sind das nächste Mal live on air am 14. September. Heute ist der 31.8. Nee. Falls ihr das irgendwie als Wiederholung hört, nächste Woche oder am Dienstag bei Radio Lotte in Weimar, die nochmal gegrüßt sein sollen an dieser Stelle, dann wünschen wir dabei natürlich auch viel Spaß. Ansonsten hören wir uns wieder am 14. und vielleicht dann nochmal wieder mit Morten.
1: Oh. Mensch,
0: den haben wir viel zu lange nicht hier gehört. Morten, wenn
1: Vierer
0: du uns gerade zuhörst.
1: So ein wildes Vierergespann, ne? Wenn wir mal wieder
0: mal
1: richtig...
0: Sieh mal zu, dass du hier wieder an den Start kommst. Wir vermissen dich. So, und jetzt zum Schluss gibt es nochmal zwei Songs von Dinosaur Junior, einer Band, die so in den 80ern oder in den 90ern, 2000ern relativ erfolgreich war, auch nie so richtig fett im Geschäft waren, aber so unter Szene-Kennern irgendwie
1: ja, ein bisschen
0: immer
1: umgereicht
0: wurde. So, ja, genau, es ist so ein Geheimtipp-Band quasi gewesen damals. Und wie gesagt, die hatten auch einen Song auf dem... Crossing All Over was nicht, nein, wie hieß denn? Judgment Night
1: hieß
0: der Soundtrack zu diesem komischen Film, genau, auf dem ganz viele, ganz große Musiker irgendwie Songs beigetragen haben. Ja, wir hören von Dinosaur Junior vom neuen Album There Near den Song Everything at Once und danach Take Me With You. Wir ziehen heute ein bisschen, weil nach uns keine Sendung mehr kommt und sagen an dieser Stelle dann auf Wiederhören.
1: Auf Wiederhören. Tschüss.

0: Ja, halli, hallo, hallöle. Die 250. Ausgabe des Twilight Metal Magazins hier bei Radio Tonkuhle und hoffentlich hört man uns überhaupt.
1: Ja, das ist ja nahezu ein Vierteljahrtausend, ne?
0: Ja.
1: Wenn man das mal so umrechnet.
0: Wenn man das
1: ne?
0: mal so umrechnet.
1: Ja,
0: wahrscheinlich ist es auch gar nicht die 250. weil mit dem Zählen waren wir die gar nicht so
1: Doch,
0: genau.
1: Doch, wir haben ja früher mal die Sesamstraße geguckt und haben mit Graf Zahl zusammen mitgezählt. Ne?
0: Ja.
1: Ich glaube, das ging nur so bis 10 oder 12 oder 20. Ne?
0: Ja, jedenfalls nicht bis 250.
1: Nee. Ne?
0: Ja, aber wir zählen jetzt einfach, behaupten einfach mal heute die 250. Folge und wer uns auf Facebook folgt, der wird schon gesehen haben. Wir haben auch einiges im Verlosungstopf und einige der Bands, von denen ihr Tonträger zum Beispiel gewinnen könnt, die haben wir natürlich heute auch mitgebracht und dann natürlich einiges, was der Kersten ausgegraben
1: ja.
0: hat. Das ist klar. Ja. Das gibt ja auch halt im Leben.
1: Eben, ne, man muss auch mal was Verrücktes machen.
0: Absolut. Ja. Und deshalb, dafür bist du genau der Richtige, ne? Der Crazy K, der
1: Eben.
0: Bringt hier die verrücktesten Eben. Sachen mit. Ja, aber es gibt, wie gesagt, jede Menge zu verlosen. Ihr guckt mal auf unsere Facebook-Seite beim Twilight Magazin und da findet ihr unter dem Werbeflyer für den heutigen Tag eine Liste mit allem, was es so Schönes gibt. Wer etwas haben möchte, schreibt einfach eine E-Mail an thorsten@twilight-magazin.de mit dem Stichwort Verlosung und schreibt rein, die wievielte Sendung wir hier heute zelebrieren und lasst uns vielleicht auch noch ein Like da. Ja, und dann habe ich mal versucht nachzuschauen, was wir in der ersten Sendung, die so ungefähr vor 22 Jahren gewesen sein dürfte, gespielt haben.
1: Ach.
0: Ha! Aber die Playlists der ersten beiden Sendungen haben wir gar nicht online. Das ist erst ab Sendung 3 und damals noch im 60-Minuten-Format. Jetzt sind wir ja hier doppelt so lange unterwegs.
1: Aber ich kann mir natürlich vorstellen, dass du das handschriftlich aufgeschrieben hast und abgeheftet hast.
0: Ich habe das in eine Steintafel gemeißelt.
1: Ja, zu Recht.
0: Ja, aber die habe ich jetzt gerade nicht mehr gefunden. Nichtsdestotrotz, unserer dritten Sendung, da hatten wir die Briten von Saxon am Start mit Witchfinder General und wie Gott, der Metal-Gott es wollte, gibt es ja eine neue Single von Saxon. Gods of Thunder heißt die, denn Anfang nächsten Jahres soll ein neues Album der Senioren erscheinen und da habe ich mir gedacht, na, das passt ja.
1: Wie die Faust aufs Auge.
0: Wie die Faust
1: ja,
0: aufs
1: super,
0: Auge.
1: Ja.
0: Und bringe ich den Song einfach mal mit. Und wenn wir denn schon dabei sind, spielen wir danach auch gleich was von Deep Purple vom neuen Album Splat. Und zwar Arrogant Boy. Und von Deep Purple gibt es auch ein paar Kleinigkeiten zu gewinnen. Zum Beispiel Feuerzeuge, Sticker und so weiter. Und da gehen Grüße an den Kai raus, der uns da unterstützt hat, von Ear Music durch die Büros gegangen ist, um ein paar coole Gimmicks, zum Beispiel auch signierte Coverdrucke zu finden.
1: Und das haben dann die Büromitarbeiter haben das dann signiert, das wäre auch nicht schlecht.
0: Ja,
1: wie
0: das immer so ist.
1: Ja.
0: Das weiß ich, wer die Sachen signiert bei so einem Meet and Greet.
1: Ja.
0: Ja, ne? Die Einzigen, die noch selbst signieren, das sind ja eigentlich wir beide.
1: Ja.
0: Ne? Ja.
1: Aber wir werden so selten gefragt.
0: Wir werden so selten gefragt, ja, richtig. So ist das genauso selten ungefähr wie der Herbert von vom Dünsing auf Langeoog. Der Herbert und Team hat nämlich auch doof geguckt, als unsere Kinder im Sommer hingelaufen sind und gesagt haben, hier, kannst du uns mal das Heft signieren vom Dünsing? Ja, und da hat der Seebär gesagt, dann mache ich.
1: Ja,
0: Herbert, herzliche Grüße, Herbert und Team.
1: Ja, da hat er sich doch gefreut.
0: Da hat er sich gefreut.
1: Ja.
0: Wir würden uns auch freuen. Also, wenn ihr ein Autogramm haben wollt, immer raus mit der Sprache, dann lassen wir das auch von unseren Mitarbeitenden signieren.
1: Genau.
0: Aber
1: die müssen ja auch mal was tun für ihr Geld.
0: Richtig. Jetzt hören wir erstmal Saxon, Gods of Thunder und danach Deep Purple mit Arrogant Boy.

0: Ja, die Purple Arrogant Boy vom aktuellen Album Splat. Also sie wissen auch noch, wie es geht. Sie können noch rocken. Und ja, wir sind hier immer noch bei der 250. Folge des Twilight Metal Magazins. Und es geht hier gleich munter weiter. Mit einer Band, deren Album schon ein paar Tage draußen ist, aber ich habe einen ganzen Stapel Vinyls davon hier zum Verlosen und die Rede ist von den Schweden Lucknet. Die sind so 70s inspirierter Hardrock, würde ich es mal nennen, und die haben vor, ich glaube mittlerweile 4 Jahren Tales from the Great Beyond rausgebracht und da habe ich mal den Song Eaten Alive mitgebracht und da könnt ihr dann mal hören, ob das was für euch ist und wer vielleicht so ein wunderschönes eine wunderschöne LP gewinnen möchte. Und danach gibt es was ganz Neues. Chakra aus der Schweiz, neue Platte, gerade erschienen, Just Live Loud. Und da habe ich den titelgebenden Track mitgebracht.
1: Titelgebende Track, das ist schön, ja.
0: Und die Band spielt übrigens auch demnächst, also im Oktober oder im November, ich weiß aus dem Kopf gar nicht, im Exil in Göttingen. Also wen das interessiert, mal gucken bei unseren Freunden vom Exil. Ah, ist ja ein kleiner, gemütlicher Laden. Da kommen Chakra hin. Ist aber, glaube ich, ein Montag oder ein Dienstag. Aber vielleicht ist jemand in der Nähe und hat dann Bock, da ordentlich abzurocken. Aber jetzt gibt's erstmal Lucknet. Wenn es euch gefällt und ihr eine Platte gewinnen wollt, dann schreibt an thorsten@twilight-magazin.de Stichwort Verlosung. Schreibt uns auf, die wievielte Sendung wir hier heute produzieren und lasst uns vielleicht bei Facebook auch noch ein Like da. Ja.
1: Ja, hast du alles gesagt.
0: Alles gesagt. Dann hören wir jetzt ein bisschen Musik.

Hallo, hier ist der Thomas, Gitarrist bei Chakra. Unser neues Album heißt Back on Track und ihr seid in der richtigen Spur hier beim Twilight Metal Magazine auf Radio Tonkuhle 105,3. Tschüss.

0: Interpol.
1: Ja, das ist so eine Band, die haben wir ja auch schon mal gespielt.
0: Wirklich?
1: Ja.
0: Ja. Ja. Verdrängung ist eine gute Erfindung der Natur.
1: Ja, aber hätte ich das hier gewusst, hätte ich den Urge Overkill mitgebracht. Ne? Ja. Den haben wir ja, glaube ich, nämlich noch nie gespielt, sondern immer nur Overkill ohne Urge. Ne?
0: Ja, ich weiß es nicht.
1: Auf jeden Fall haben Interpol ein neues Album draußen. Das ist ein bisschen anders als die anderen, deswegen weiß ich noch nicht so richtig, was ich davon halten soll. Aber das
0: also ich finde es nicht gut. Ja. Ich fand die früher besser.
1: Und das ist zumindest ein Lied, was so hier in den typischen bandeigenen Trade-Dingsterbunster, ne?
0: Mark.
1: Ja. So zum Besten gibt im Prinzip. Ne? Also das ist so typisch Interpol, deswegen habe ich den Song mitgebracht.
0: Aber was ist denn typisch Interpol?
1: Das müssen wir uns anhören, das kannst du in Worte gar nicht fassen.
0: Das schürt Ängste in mir.
1: Ja, zu Recht auch.
0: Ja, ne? Das ist wahrscheinlich so ein Geschrammle.
1: Ja, das stimmt.
0: Wie ich dir auch häufig schicke und sage, hör dir das mal an, besprich das mal.
1: Ja,
0: und dann reagierst. Du kannst doch reinsprechen, du hast doch KI.
1: Ich spreche nicht mit Geräten.
0: Ach so.
1: Ja.
0: Oder du tippst doch so nur mit dem Zeigefinger.
1: Ja, jetzt habe ich ja nur links.
0: Dann dauert es halt länger.
1: Ja, ja, dann mache ich mal hier wie unser kürzestes Review mal, ne?
0: Ja, scheiße.
1: Ja.
0: Ja, scheiße, null Punkte. Ja, ja, das ist auch manchmal alles gesagt. Na gut, Interpol hören wir und danach Patti Smith mit Smells Like Teen Spirit.
1: Ja, das ist eine,
0: Are You Crazy?
1: Ja, und das ist so eine Singer-Songwriterin-Version und das ist total schön, ist das.
0: Ja.
1: Und Patti Smith ist wirklich eine herausragende Frau, ne?
0: Ja. Ja, ja. Gut.
1: Ja.
0: Dann lassen wir das mal so stehen und gucken jetzt, finden mal heraus, was Interpol ist. Oh, weia.

0: Ja, so. Wann stirbt er denn jetzt, der Banjo-Player?
1: Ganz schön, schöne Version, ne?
0: Ja, ich kann mich nur in aller Form entschuldigen. Ne? Und
1: die Patti Smith, ne? Smells like Teen Spirit.
0: Die Patti Smith hier, das war hier das knapp 6-minütige Radio-Edit. Ich weiß nicht, wie lange das Original geht, eine Viertelstunde.
1: Ah, war die Maxi-Single, ne?
0: Ja, und vielleicht wird der eine oder die andere es auch rausgehört haben. Die Dame mit der knarzigen Stimme ist auch auf einem Metallica-Album, hat sie
1: ja,
0: sich.
1: Ja, mit Load, glaube ich,
0: ja, eins von beiden, ne?
1: Ja.
0: The Memory Remains, ne?
1: Genau, das war ein super Video, weil da nämlich die Patti Smith auf so einer Schaukel hin und her geschaukelt ist.
0: Ja, es war ein ganz tolles Video. Das Beste an dem Video war aber auch, dass es kürzer war als 6 Minuten.
1: Bist du dir da ganz, ganz sicher?
0: Nee, doch. Schon.
1: Ich fand ja das Load-Album gar nicht schlecht, ne?
0: Ja, das glaubt dir jeder, nachdem wir
1: das
0: hier gerade.
1: Das Reload fand
0: ich
1: auch so schlecht, jetzt auch gar nicht.
0: Nachdem wir hier gerade diese beiden musikalischen Entgleisungen hier gehört haben.
1: Ja, ich wollte dich auch mal herausfordern.
0: Ja, du forderst, du
1: einfach mal raus aus dieser Komfortzone.
0: Seit Jahren forderst du mich heraus.
1: Ja, und das hält dich jung.
0: Das hält mich jung, ja. Ja.
1: Die grauen Haare hast du nicht von mir.
0: Auf gar keinen Fall. Ja. Nee, ja. Wir machen weiter.
1: Mit Urge?
0: Nee. Mit ein paar Ankündigungen. Im September, 23. um genau zu sein, da spielen nämlich die Prog-Metalle aus Tunesien, Myrath, im Musikzentrum in Hannover. 20 Uhr geht's los, kann man sich ruhig mal antun. Und viel mehr tut sich da im September nicht so richtig im Musikzentrum. Aber im Oktober spielen Hyres da, 15. Oktober, ebenfalls 20 Uhr. Und im November Mr. Irish Bastard am 6. Da kann ich aber nicht, sonst würde ich hingehen. Aber da spielen auch Beast in Black und Sonata Arctica in Hannover.
1: Mhm.
0: Und da werde ich dann hingehen. Aber Mr. Irish Bastard, wem das hier gerade gefallen hat, mit Patti Smith, vielleicht ist die jetzt auch in der Band. Und dann könnt ihr das am 6. November mal austesten. Und der Kollege Trillmich ist sicherlich schon ganz nervös, denn am 16. November, da kommen Prong nach Hannover ins Musikzentrum. Also ein Pflichttermin. 20 Uhr, 23 Uhr ist Schluss am 16. November. Und wenn wir jetzt noch ein bisschen weiter gucken, sind wir schon im Dezember. The New Roses kommen ebenfalls und spielen da ihren rockigen Hardrock am 11. Dezember im Musikzentrum Hannover. Und am 12. Dezember kommen unsere Freunde von Unzucht. Und die promoten da ihr neues Album Neon Dome, das sehr gut ist. Review gibt's auf twilight-magazin.de. Und im Februar sind natürlich wieder Gravedigger da. Ich glaube, am 6. Kommen Gravedigger mit Werewolf und Moto Jesus ins Musikzentrum. Und am 1. April steht hier immer noch Victory. Dabei hatten Victory auf ihrer Facebook-Seite jüngst verkündet, dass das Ganze aus Termingründen gecancelt wird, die ganze Tour. Aber hier im Musikzentrum wird es noch angekündigt. Also checkt das nochmal aus auf der Website der Band, ob das Konzert dann stattfindet oder nicht. Aber das ist ja auch noch eine Weile
1: Eben.
0: Ja. Und jetzt wenden wir unseren Blick nach New Jersey. Skid Row, eine Band, die wir alle kennen. Und ein Mitglied hat nun ein Soloalbum rausgebracht, schlicht unter dem Titel Bolan. Und das Album heißt Gargoyle of the Garden State. Und da habe ich den Song mitgebracht, Anything But You. Und von Bolan gibt es auch signierte Coverprints zu gewinnen bei uns, denn wir haben ja hier die 250. Sendung und jede Menge Gewinne. Die ganze Liste findet ihr auf unserer Facebook-Seite. Guckt da einfach mal unter den Flyer für die heutige Sendung. Da ist alles aufgelistet. Und auch diese signierten Prints haben wir von Ear Music gekriegt. Aber natürlich haben uns noch einige andere Leute unterstützt. Nämlich Andreas Reisenauer von Metal Blade, der ja auch schon lange im Geschäft ist, hat ein schönes Paket geschickt. Und der liebe Björn von Steamhammer aus Hannover. Alles Mögliche dabei. Prong zum Beispiel, für die Leute, die es interessiert, aber auch Sodom, Axel Rudi Pell und so weiter und so fort. Und die Mona von All Noir hat ein paar Dinge geschickt, zum Beispiel Kerry King oder Flashcrawl haben wir nachher auch noch im Programm. Jan von Sureshot hat uns Extreme Metal geschickt, ein ganzes Paket, Disarray, Dome Runner, alles Mögliche. Und von Metalville gab's unter anderem Blood White und Sweet. Blood White hören wir nachher auch noch rein. Und die liebe Birgit von Pride and Joy hat ein fettes Paket geschickt mit einigen CDs, unter anderem aber auch einen ganzen Stapel LPs von Lucknet, die wir vorhin schon gehört haben, aber auch Thunder Roar und Alien und ein paar T-Shirts und so weiter. Und Iris und Marco von CMM aus Hameln, mit dem wir schon lange zusammenarbeiten, haben ein ganzes fettes Paket mit jeder Menge CDs geschickt. Zum Beispiel Wandblas, San Cody, Lalu, Iconic, Spread Eagle, aber auch Mortem und Robin Beck von Groove, Dark Throne, Tesseract und auch eine CD von Bolan, die besagte Gargoyle of the Garden State. Und deshalb hören wir da jetzt mal rein, damit ihr auch wisst, was ihr dann da nachher gewinnen könnt. Und ja, danach gibt es ein Klassiker von Staind, It's Been a While, wohl der bekannteste Song, denn das Break the Cycle Album wurde jetzt zum 25-jährigen Jubiläum live neu aufgelegt, ist jetzt gerade erschienen und daraus hören wir dann auch einen Song. Das war so mein Geschenk an den Kersten.
1: Ja, das ist ja nett. Ja.
0: Aber da wusste ich auch noch nicht, was der hier heute an mir alles zumutet. Ja. Na, wie auch immer. Ja. Aber los geht's erstmal mit Bolan.

0: Ja, schön. Na, schön ist.
1: Ja, was fürs Herz. Stained. It's been a while.
0: Ja, und es ist ja auch eine Weile her, dass wir hier mit der Sendung angefangen haben.
1: So sieht es aus. 22 Jahre, wenn ich mich nicht verzählt habe, die 250. Sendung. Und deshalb erfüllen wir auch ein paar Wünsche, nämlich zum Beispiel Promoterwünsche, die uns hier ja dankenswerterweise mit Verlosungsmaterial ausgestattet haben. Und der liebe Björn von Steamhammer, von dem wir, wie gesagt, neben Sodom und Prong auch Axel Rudi Pell haben oder Edenbridge, Virgin Steel, The Dead Daisies, Evil Dead oder Freedom Call. Der hat sich einen Song gewünscht von Lacrimas Profundere und von deren neuen Album Lay Me Down, Oh Silent Fear. Und der Song heißt Nevermore. Und das ist auch was, was vielleicht dem Crazy K gefallen könnte. Und da dachte ich mir, dazu passt vielleicht was aus Crazy Case Mottenkiste der musikalischen Albträume. End of Green hat er nämlich hier dabei.
0: Ja, aber einen ganz neuen Song.
1: Ja, ne? Angry Son of an Angry Old Man.
0: Ja, und das passt einem so ein bisschen, ne? Passt das ja auch für
1: zu
0: viele
1: uns.
0: Menschen.
1: Ach so, ne? Ja, das stimmt. Ja, und da bin ich schon gespannt, wie der Song wohl ist. Aber als erstes Lacrimas Profundere mit Nevermore von Lay Me Down, Oh Silent Fear. 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

0: Potzblitz.
1: Ja, ein bisschen straighter auch, ne?
0: Ja, ich hatte die irgendwie düsterer in Erinnerung. Aber gut, wenn man den Song Angry Son of an Angry Old Man nennt, muss man vielleicht auch ein bisschen angry sein.
1: Ja, eben.
0: Ja, ja, das könnte natürlich sein. Tja, damit sind wir ja auch schon am Ende der ersten Stunde der 250. Folge des Twilight Metal Magazins. Nach wie vor haben wir einige Gewinne, die wir raushauen können. Alles, was ihr dafür tun müsst, ist eine E-Mail mit dem Betreff Verlosung an thorsten@twilight-magazin.de schicken und uns sagen, was ihr möglicherweise gewinnen wollt. Und dann gucken wir, ob ihr unter den glücklichen Gewinnern seid. Und dann bekommt ihr vielleicht ein kleines Päckchen zugeschickt im Laufe der Woche. Alle Gewinne findet ihr auf unserer Facebook-Seite. Lasst uns ein Like da. Und dann könnt ihr da genau gucken, was es alles gibt. Die Band, die wir jetzt spielen, gibt es nicht zu gewinnen, aber wenn ihr hier zuhört, habt ihr natürlich auch schon gewonnen.
1: Eben.
0: Die Rede ist von Triosphere und deren neues Album heißt Oceans Above, Stars Below und die Single daraus Monsters Ball. Und danach geht's weiter mit was Neuem aus dem hohen Norden, nämlich Wolf. Und die bereiten uns vor auf ihr neues Album Hour of the Wolf. Und deren Single heißt Death Satellite. Und danach gibt es noch Emerald Rage. Das Album ist bereits draußen. The Eye of the Dragon heißt das. Und der Song heißt Of Feast and Fear. Ja.
1: Ja, dann hören wir das mal.
0: Das hören wir jetzt mal. Trials 4 machen hier den Anfang.

0: Ja, so sieht das aus. Ein bisschen was für die True Metal Freunde hier auf Feast and Fear von Emerald Rage. Die Songs findet ihr natürlich später alle auf der Tonkuhle-Seite unter dem Twilight Magazin. Da findet ihr auch fast alle Playlists der vergangenen 250 Sendungen. Oder 249 vergangenen Sendung. Und hier geht's jetzt weiter mit einer Band, deren CD ihr auch gewinnen könnt, nämlich Blood White. Auch was Modernes, ein bisschen Groove Metal. Das Album heißt From Hell. Und mein positiver Song, Kill Everyone.
1: Ja, das ist auch mal schön.
0: Oder?
1: Ja.
0: Da fühlt sich niemand zurecht zurückgesetzt.
1: Eben.
0: Da wird
1: sind
0: gerecht
1: alle
0: verteilt.
1: Gleich.
0: Genau,
1: da sind alle gleich.
0: Deshalb passt das. Und danach gibt's vom selbstbetitelten Godslave-Album, welches am Freitag erscheint.
1: Dann heißt das auch Godslave.
0: Das heißt auch Godslave.
1: Verrückt.
0: Richtig. Ja. Crazy, crazy.
1: Ja.
0: Aber der Song heißt Square One. Ist hier also nicht titelgebend. Es gibt auch keinen Song, der Godslave heißt, wenn ich mich recht erinnere. Auf dem Album. Ja, eine der vielen neuen jungen Thrash-Metal-Bands aus deutschen Landen, wie Surgical Strike und Reset und wie sie alle heißen, The Prophecy 23 und. Eradicator. Dazu fällt mir ein, kann man sich schon mal vormerken, 31. Januar, großes Festival in der Lösicke Kulturfabrik, das Twilight Festival kehrt zurück und Spearhead aus Hannover, die Bolt Thrower Coverband sind Headliner. Und ja, es spielen, glaube ich, noch 6 andere Bands. Guckt euch das an auf unserer Website www.twilight-magazin.de. Findet ihr alle Infos dazu. Schon mal vormerken, werden wir sicherlich nochmal drüber sprechen in einer anderen Sendung. Aber jetzt gibt es erst einmal Kill Everyone von Blood White.

0: heißt das. Und da habe ich den Song mitgebracht, Allocated Savagery. Und der liebe Reisi von Metal Blade hat uns auch ein ganzes Paket für unsere Verlosung zur Verfügung gestellt. Unter anderem Six Feet Under, Manta, Master Boot Record, Behemoth, Dead Heat, 20 Step Wounds, Endseeker, Igor und auch Endseeker werden wir nachher noch im Programm haben. Könnt ihr auch eine CD gewinnen? Also schreibt uns einfach und dann kommt ihr in den Lostopf. Aber jetzt geht's erstmal los mit Allocated Savagery von Exhuma und danach ein Klassiker von Power Trip, nämlich Executioner's Tax, Swing of the X. Tja, da staunst du, ne?
1: Da staune ich, ja. Wie und? Du das so aussprechen kannst.
0: Auch, ja, ne? Poetisch.
1: Ja, das oder? Ist nahezu poetisch, ja.
0: Ja, und es reimt sich auch. Executioner's Tax, Swing of the Axe.
1: Ja, fast so ein bisschen rapmäßig, ne?
0: Ja, ist aber kein Rap, kannst du dich jetzt von überzeugen. Aber erstmal kommt jetzt Exhumor.

0: Ja, Power Trip waren das mit Executioner's Tax, Swing of the Axe. Und jetzt wird es wieder Zeit für einen Doppelschlag aus der Schatzkiste von Crazy K.
1: Ja, und zwar 250 Jahre, ich möchte mal 250 Jahre sagen. Also 250. Sendung, habe ich gedacht, da muss man vielleicht auch mal eine Band spielen, die man relativ häufig immer mal wieder spielt.
0: Ungefähr 250 Mal ja, in den letzten 250 Sendungen.
1: Was könnte das für eine andere Band sein als Paradise Lost? Und da spielen wir heute einfach mal ein Lied. Und zwar ist das ein Bonus-Song vom aktuellen Album. Und der ist auch ein bisschen fröhlicher und kraftvoller und nicht so düster.
0: Ach, ja, das passt ja zu uns.
1: Ja.
0: Ja, und danach deine zweite Lieblingsband.
1: Genau, da wo der Greg McIntosh von Paradise Lost so seine ganzen Aggressionen rauslässt. Und normalerweise macht er dann ja auch so düsteren Doom-Metal, aber das ist eher so ein bisschen, ja, ich weiß gar nicht, Crustcore, irgendwie sowas, geht das eher so in die Richtung. Also es ist ein bisschen rotziger, ein bisschen schneller, ein bisschen heftiger.
0: Ja.
1: Ja. Und aber schön.
0: Aber schön. Ja. Naja. Ja, Paradise Lost, Strigoi. Paradise Lost ist so ein bisschen jetzt das, früher, als ich hier mit Erik noch saß, hat der immer jedes Mal AC/DC mitgebracht.
1: Ja, genau.
0: Also Paradise Lost sind sozusagen deine AC/DC.
1: Genau, und die machen ja sehr, sehr ähnlich im Prinzip. Die machen ja auch oftmals so dieselbe Musik, ne? Und das ist ja auch schön.
0: Ja, und wir hatten ja auch lange die gleiche Königin.
1: Eben.
0: Jetzt den gleichen König. Naja, dann mal los hier, Paradise Lost.

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Rap. Ich. Rap ich? Ich rap. Rap ich. Herzlich willkommen zu dieser Exkursion in die wunderbare Ideenwelt von mir. Ach, Quatsch. Ich wage

Egal. Yo. Gut, dass es so passiert ist, sonst hätte ich nicht dieses schöne Lied schreiben können. Später wurde ich noch von der Polizei kontrolliert und so gefilzt und so, aber es ist alles gut verlaufen. Ja, und wunderschöne Grüße noch an Radio Bonobo, auch an Martin.

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0: Frau Plong, das kann nicht gut gehen. 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
1: Nein, nein, bestimmt nicht. 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